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2: So redete Jesus und hob seine Augen auf zum Himmel und sprach:
3: Vater, die Stunde ist da. Verherrliche deinen Sohn, damit der Sohn dich verherrliche. Denn du hast ihm Macht gegeben über alle Menschen, damit er das ewige Leben gebe allen, die du ihm gegeben hast. Das ist aber das ewige Leben, dass sie dich, der du allein wahrer Gott bist und den du gesandt hast, Jesus Christus, erkennen. Ich habe dich verherrlicht auf Erden und das Werk vollendet, das du mir gegeben hast, damit ich es tue. Und nun, Vater, verherrliche du mich bei dir, mit der Herrlichkeit, die ich bei dir hatte, ehe die Welt war. Ich habe deinen Namen den Menschen offenbart, die du mir aus der Welt gegeben hast. Sie waren dein, und du hast sie mir gegeben, und sie haben dein Wort bewahrt. Nun wissen sie, dass alles, was du mir gegeben hast, von dir kommt. Denn die Worte, die du mir gegeben hast, habe ich ihnen gegeben, und sie haben sie angenommen und wahrhaftig erkannt, dass ich von dir ausgegangen bin, und sie glauben, dass du mich gesandt hast. Ich bitte für sie, und bitte nicht für die Welt, sondern für die, die du mir gegeben hast. Denn sie sind dein. Und alles, was mein ist, das ist dein, und was dein ist, das ist mein. Und ich bin in ihnen verherrlicht. Ich bin nicht mehr in der Welt. Sie aber sind in der Welt. Und ich komme zu dir. Heiliger Vater, erhalte sie in deinem Namen, den du mir gegeben hast, dass sie eins seien, wie wir. Solange ich bei ihnen war, erhielt ich sie in deinem Namen, den du mir gegeben hast, und ich habe sie bewahrt, und keiner von ihnen ist verloren, außer dem Sohn des Verderbens, damit die Schrift erfüllt werde. Nun aber komme ich zu dir und rede dies in der Welt, damit meine Freude in ihnen vollkommen sei. Ich habe ihnen dein Wort gegeben, und die Welt hat sie gehasst, denn sie sind nicht von der Welt, wie auch ich nicht von der Welt bin. Ich bitte dich nicht, dass du sie aus der Welt nimmst, sondern dass du sie bewahrst vor dem Bösen. Sie sind nicht von der Welt, wie auch ich nicht von der Welt bin. Heilige sie in der Wahrheit. Dein Wort ist die Wahrheit. Wie du mich gesandt hast in die Welt, so sende ich sie auch in die Welt. Ich heilige mich selbst für sie, damit auch sie geheiligt seien in der Wahrheit. Ich bitte aber nicht allein für sie, sondern auch für die, die durch ihr Wort an mich glauben werden, damit sie alle eins seien. Wie du, Vater, in mir bist und ich in dir, so sollen auch sie in uns sein, damit die Welt glaube, dass du mich gesandt hast. Und ich habe ihnen die Herrlichkeit gegeben, die du mir gegeben hast, damit sie eins seien, wie wir eins sind, ich in ihnen und du in mir, damit sie vollkommen eins seien und die Welt erkenne, dass du mich gesandt hast und sie liebst, wie du mich liebst. Vater, ich will, dass wo ich bin, auch die bei mir seien, die du mir gegeben hast, damit sie meine Herrlichkeit sehen, die du mir gegeben hast. Denn du hast mich geliebt, ehe der Grund der Welt gelegt war. Gerechter Vater, die Welt kennt dich nicht. Ich aber kenne dich. Und diese haben erkannt, dass du mich gesandt hast. Und ich habe ihnen deinen Namen kundgetan und werde ihn kundtun, damit die Liebe, mit der du mich liebst, in ihnen sei. Und ich in ihnen.
2: Als Jesus das geredet hatte, ging er hinaus mit seinen Jüngern über den Bach Kidron. Da war ein Garten, in den gingen Jesus und seine Jünger. Judas aber, der ihn verriet, kannte den Ort auch, denn Jesus versammelte sich oft dort mit seinen Jüngern. Als nun Judas die Schar der Soldaten mit sich genommen hatte und Knechte von den hohen Priestern und Pharisäern, kommt er dahin mit Fackeln, Lampen und mit Waffen. Da nun Jesus alles wusste, was ihm begegnen sollte, ging er hinaus und sprach zu ihnen:
3: Wen sucht ihr?
2: Sie antworteten ihm:
4: Jesus von Nazareth.
2: Er spricht zu ihnen:
3: Ich bin's.
2: Judas aber, der ihn verriet, stand auch bei ihnen. Als nun Jesus zu ihnen sagte: Ich bin's, wichen sie zurück und fielen zu Boden. Da fragte er sie abermals:
3: Wen sucht ihr?
2: Sie aber sprachen:
5: Jesus von Nazareth.
2: Jesus antwortete:
3: Ich habe euch gesagt, dass ich es bin. Sucht ihr mich, so lasst diese gehen.
2: Damit sollte das Wort erfüllt werden, das er gesagt hatte: Ich habe keinen von denen verloren, die du mir gegeben hast. Simon Petrus aber hatte ein Schwert und zog es und schlug nach dem Knecht des hohen Priesters und hieb ihm sein rechtes Ohr ab. Und der Knecht hieß Malchus. Da sprach Jesus zu Petrus:
3: Steck dein Schwert in die Scheide. Soll ich den Kelch nicht trinken, den mir mein Vater gegeben hat?
2: Die Schar aber und ihr Anführer und die Knechte der Juden nahmen Jesus und banden ihn und führten ihn zuerst zu Hannas, der war der Schwiegervater des Kaiphas, der in jenem Jahr hoher Priester war. Kaiphas aber war es, der den Juden geraten hatte, es wäre gut, ein Mensch stürbe für das ganze Volk. Simon Petrus aber folgte Jesus nach, und ein anderer Jünger. Dieser Jünger war dem hohen Priester bekannt und ging mit Jesus hinein in den Palast des hohen Priesters. Petrus aber stand draußen vor der Tür. Da kam der andere Jünger, der dem hohen Priester bekannt war, heraus und redete mit der Türhüterin und führte Petrus hinein. Da sprach die Magd, die Türhüterin, zu Petrus:
6: Bist du nicht auch einer von den Jüngern dieses Menschen?
2: Er sprach:
7: Ich bin's nicht.
2: Es standen aber die Knechte und Diener und hatten ein Kohlenfeuer gemacht, denn es war kalt, und sie wärmten sich. Aber auch Petrus stand bei ihnen und wärmte sich. Der hohe Priester befragte nun Jesus über seine Jünger und über seine Lehre. Jesus antwortete ihm:
3: Ich habe frei und offen vor aller Welt geredet. Ich habe alle Zeit gelehrt in der Synagoge und im Tempel, wo alle Juden zusammenkommen, und habe nichts im Verborgenen geredet. Was fragst du mich? Frage die, die gehört haben, was ich zu ihnen geredet habe. Siehe, sie wissen, was ich gesagt habe.
2: Als er so redete, schlug einer von den Knechten, die dabei standen, Jesus ins Gesicht und sprach:
8: Sollst du dem hohen Priester so antworten?
2: Jesus antwortete:
3: Habe ich übel geredet, so beweise, dass es böse ist. Habe ich aber recht geredet, was schlägst du mich?
2: Und Hannas sandte ihn gebunden zu dem hohen Priester Kaiphas. Simon Petrus aber stand da und wärmte sich. Da sprachen sie zu ihm:
6: Bist du nicht einer seiner Jünger?
2: Er leugnete und sprach:
9: Ich bin's nicht.
2: Spricht einer von den Knechten des hohen Priesters, ein Verwandter dessen, dem Petrus das Ohr abgehauen hatte:
10: Sah ich dich nicht im Garten bei ihm?
2: Da leugnete Petrus abermals, und alsbald krähte der Hahn. Da führten sie Jesus von Kaiphas zum Prätorium. Es war früh am Morgen, und sie gingen nicht hinein, damit sie nicht unrein würden, sondern das Passamahl essen könnten. Da kam Pilatus zu ihnen heraus und fragte:
11: Was für eine Klage bringt ihr gegen diesen Menschen vor?
2: Sie antworteten und sprachen zu ihm:
12: Wäre dieser nicht ein Übeltäter, wir hätten ihn dir nicht überantwortet.
2: Da sprach Pilatus zu ihnen:
11: So nehmt ihr ihn hin und richtet ihn nach eurem Gesetz.
2: Da sprachen die Juden zu ihm:
12: Wir dürfen niemand töten.
2: So sollte das Wort Jesu erfüllt werden, das er gesagt hatte, um anzuzeigen, welchen Todes er sterben würde. Da ging Pilatus wieder hinein ins Prätorium und rief Jesus und fragte ihn:
11: Bist du der König der Juden?
2: Jesus antwortete:
3: Sagst du das von dir aus, oder haben dir's andere über mich gesagt?
2: Pilatus antwortete:
11: Bin ich ein Jude? Dein Volk und die hohen Priester haben dich mir überantwortet. Was hast du getan?
2: Jesus antwortete:
3: Mein Reich ist nicht von dieser Welt. Wäre mein Reich von dieser Welt, meine Diener würden darum kämpfen, dass ich den Juden nicht überantwortet würde. Nun aber ist mein Reich nicht von dieser Welt.
2: Da fragte ihn Pilatus:
11: So bist du dennoch ein König?
2: Jesus antwortete:
3: Du sagst es. Ich bin ein König. Ich bin dazu geboren und in die Welt gekommen, dass ich die Wahrheit bezeugen soll. Wer aus der Wahrheit ist, der hört meine Stimme.
2: Spricht Pilatus zu ihm?
11: Was?
3: Der hört meine Stimme.
2: Spricht Pilatus zu ihm?
11: Was ist Wahrheit?

0: und ließ ihn geißeln. Und die Soldaten flochten eine Krone aus Dornen und setzten sie auf sein Haupt und legten ihm ein Purpurgewand an und traten zu ihm und sprachen:
1: Sei gegrüßt, König der Juden!
0: Und schlugen ihm ins Gesicht. Da ging Pilatus wieder hinaus und sprach zu ihnen:
2: Seht, ich führe ihn heraus zu euch, damit ihr erkennt, dass ich keine Schuld an ihm finde.
0: Und Jesus kam heraus und trug die Dornenkrone und das Purpurgewand. Und Pilatus spricht zu ihnen:
2: Seht, welch ein Mensch!
0: Als ihn die hohen Priester und die Knechte sahen, schrien sie:
3: Kreuzige! Kreuzige!
0: Pilatus spricht zu ihnen:
2: Nehmt ihr ihn hin und kreuzigt ihn, denn ich finde keine Schuld an ihm.
0: Die Juden antworteten ihm:
4: Wir haben ein Gesetz, und nach dem Gesetz muss er sterben.
1: Denn er hat sich selbst zu Gottes Sohn gemacht.
0: Als Pilatus dies Wort hörte, fürchtete er sich noch mehr und ging wieder hinein in das Prätorium und spricht zu Jesus:
2: Woher bist du?
0: Aber Jesus gab ihm keine Antwort. Da sprach Pilatus zu ihm:
2: Redest du nicht mit mir? Weißt du nicht, dass ich Macht habe, dich loszugeben und Macht habe, dich zu kreuzigen?
0: Jesus antwortete:
5: Du hättest keine Macht über mich, wenn es dir nicht von oben her gegeben wäre. Darum, der mich dir überantwortet hat, der hat größere Sünde.
0: Von da an trachtete Pilatus danach, ihn freizulassen. Die Juden aber schrien:
1: Lässt du diesen frei? So bist du des Kaisers Freund nicht. Denn wer sich zum König macht, der ist gegen den Kaiser.
0: Als Pilatus diese Worte hörte, führte er Jesus heraus und setzte sich auf den Richterstuhl an der Stätte, die da heißt Steinpflaster, auf Hebräisch Gabbata. Es war aber am Rüsttag für das Passafest um die 6. Stunde. Und er spricht zu den Juden:
2: Seht, das ist euer König.
0: Sie schrien aber: Weg, weg mit dem, kreuzige ihn! Spricht Pilatus zu ihnen:
2: Soll ich euren König kreuzigen?
0: Die hohen Priester antworteten:
1: Wir haben keinen König als den Kaiser!
0: Da überantwortete er ihnen Jesus, dass er gekreuzigt würde. Sie nahmen ihn aber, und er trug sein Kreuz und ging hinaus zur Stätte, die da heißt Schädelstätte, auf Hebräisch Golgatha. Dort kreuzigten sie ihn und mit ihm 2 andere zu beiden Seiten, Jesus aber in der Mitte. Pilatus aber schrieb eine Aufschrift und setzte sie auf das Kreuz, und es war geschrieben: Jesus von Nazareth, der König der Juden. Diese Aufschrift lasen viele Juden, denn die Stätte, wo Jesus gekreuzigt wurde, war nahe bei der Stadt. Und es war geschrieben in hebräischer, lateinischer und griechischer Sprache. Da sprachen die hohen Priester der Juden zu Pilatus:
1: Schreib nicht der König der Juden, sondern dass er gesagt hat, ich bin der König der Juden.
0: Pilatus antwortete:
2: Was ich geschrieben habe, das habe ich geschrieben.
0: Als aber die Soldaten Jesus gekreuzigt hatten, nahmen sie seine Kleider und machten 4 Teile, für jeden Soldaten einen Teil, dazu auch das Gewand. Das war aber ungenäht, von oben an gewebt in einem Stück. Da sprachen sie untereinander:
6: Lasst uns das nicht zerteilen, sondern darum losen, wem es gehören soll.
0: So sollte die Schrift erfüllt werden, die sagt: Sie haben meine Kleider unter sich geteilt und haben über mein Gewand das Los geworfen. Das taten die Soldaten. Es standen aber bei dem Kreuz Jesu seine Mutter und seiner Mutter Schwester, Maria, die Frau des Klopas, und Maria von Magdala. Als nun Jesus seine Mutter sah und bei ihr den Jünger, den er lieb hatte, spricht er zu seiner Mutter:
5: Frau, siehe, das ist dein Sohn.
0: Danach spricht er zu dem Jünger:
5: Siehe, das ist deine Mutter.
0: Und von der Stunde an nahm sie der Jünger zu sich. Danach, als Jesus wusste, dass schon alles vollbracht war, spricht er, damit die Schrift erfüllt würde:
5: Mich dürstet.

0: Da stand ein Gefäß voll Essig. Sie aber füllten einen Schwamm mit Essig und steckten ihn auf ein Isoprohr und hielten es ihm an den Mund. Als nun Jesus den Essig genommen hatte, sprach er:
1: Es ist vollbracht.
0: Und neigte das Haupt und verschied. Weil es aber Rüsttag war und die Leichname nicht am Kreuz bleiben sollten den Sabbat über, denn dieser Sabbat war ein hoher Festtag, baten die Juden Pilatus, dass ihnen die Beine gebrochen und sie abgenommen würden. Da kamen die Soldaten und brachen dem ersten die Beine und auch dem andern, der mit ihm gekreuzigt war. Als sie aber zu Jesus kamen und sahen, dass er schon gestorben war, brachen sie ihm die Beine nicht, sondern einer der Soldaten stieß mit dem Speer in seine Seite, und sogleich kam Blut und Wasser heraus. Und der das gesehen hat, der hat es bezeugt, und sein Zeugnis ist wahr, und er weiß, dass er die Wahrheit sagt, damit auch ihr glaubt. Denn das ist geschehen, damit die Schrift erfüllt würde: Ihr sollt ihm kein Bein zerbrechen. Und wiederum sagt die Schrift an einer anderen Stelle: Sie werden den sehen, den sie durchbohrt haben. Danach bat Josef von Arimathäa, der ein Jünger Jesu war, doch heimlich aus Furcht vor den Juden, den Pilatus, dass er den Leichnam Jesu abnehmen dürfe. Und Pilatus erlaubte es. Da kam er und nahm den Leichnam Jesu ab. Es kam aber auch Nikodemus, der vormals in der Nacht zu Jesus gekommen war, und brachte Myrrhe, gemischt mit Aloe, etwa 100 Pfund. Da nahmen sie den Leichnam Jesu und banden ihn in Leinentücher mit wohlriechenden Ölen, wie die Juden zu begraben pflegen. Es war aber an der Stätte, wo er gekreuzigt wurde, ein Garten, und im Garten ein neues Grab, in das noch nie jemand gelegt worden war. Dahin legten sie Jesus wegen des Rüsttags der Juden, weil das Grab nahe war. Am ersten Tag der Woche kommt Maria von Magdala früh, als es noch finster war, zum Grab und sieht, dass der Stein vom Grab weg war. Da läuft sie und kommt zu Simon Petrus und zu dem anderen Jünger, den Jesus lieb hatte, und spricht zu ihnen:
2: Sie haben den Herrn weggenommen aus dem Grab, und wir wissen nicht, wo sie ihn hingelegt haben.
0: Da ging Petrus und der andere Jünger hinaus, und sie kamen zum Grab. Es liefen aber die zwei miteinander, und der andere Jünger lief voraus, schneller als Petrus, und kam zuerst zum Grab. Schaut hinein und sieht die Leinentücher liegen. Er ging aber nicht hinein. Da kam Simon Petrus ihm nach und ging in das Grab hinein und sieht die Leinentücher liegen, aber das Schweißtuch, das Jesus um das Haupt gebunden war, nicht bei den Leinentüchern liegen, sondern daneben, zusammengewickelt an einem besonderen Ort. Da ging auch der andere Jünger hinein, der zuerst zum Grab gekommen war, und sah und glaubte. Denn sie verstanden die Schrift noch nicht, dass er von den Toten auferstehen müsste. Da gingen die Jünger wieder heim. Maria aber stand draußen vor dem Grab und weinte. Als sie nun weinte, schaute sie in das Grab und sieht zwei Engel in weißen Gewändern sitzen, einen zu Häupten und den anderen zu den Füßen, wo sie den Leichnam Jesu hingelegt hatten. Und die sprachen zu ihr:
3: Frau, was weinst du?
0: Sie spricht zu ihnen:
2: Sie haben meinen Herrn weggenommen, und ich weiß nicht, wo sie ihn hingelegt haben.
0: Und als sie das sagte, wandte sie sich um und sieht Jesus stehen und weiß nicht, dass es Jesus ist. Spricht Jesus zu ihr:
1: Frau, was weinst du? Wen suchst du?
0: Sie meint, es sei der Gärtner, und spricht zu ihm:
2: Herr, hast du ihn weggetragen? So sage mir, wo du ihn hingelegt hast, dann will ich ihn holen.
0: Spricht Jesus zu ihr:
1: Maria.
0: Da wandte sie sich um und spricht zu ihm auf Hebräisch:
2: Rabuni.
0: Das heißt, Meister. Spricht Jesus zu ihr:
1: Rühre mich nicht an, denn ich bin noch nicht aufgefahren zum Vater. Geh aber hin zu meinen Brüdern und sage ihnen: Ich fahre auf zu meinem Vater und zu eurem Vater, zu meinem Gott und zu eurem Gott.
0: Maria von Magdala geht und verkündigt den Jüngern:
2: Ich habe den Herrn gesehen und das hat er zu mir gesagt.
0: Am Abend aber dieses ersten Tages der Woche, als die Jünger versammelt und die Türen verschlossen waren aus Furcht vor den Juden, kam Jesus und trat mitten unter sie und spricht zu ihnen:
1: Friede sei mit euch.
0: Und als er das gesagt hatte, zeigte er ihnen die Hände und seine Seite. Da wurden die Jünger froh, dass sie den Herrn sahen. Da sprach Jesus abermals zu ihnen:
1: Friede sei mit euch. Wie mich der Vater gesandt hat, so sende ich euch.
0: Und als er das gesagt hatte, blies er sie an und spricht zu ihnen:
1: Nehmt hin den Heiligen Geist. Welchen ihr die Sünden erlasst, denen sind sie erlassen. Und welchen ihr sie behaltet, denen sind sie behalten.
0: Thomas aber, der Zwilling genannt wird, einer der Zwölf, war nicht bei ihnen, als Jesus kam. Da sagten die anderen Jünger zu ihm:
4: Wir haben den Herrn gesehen.
0: Er aber sprach zu ihnen:
5: Wenn ich nicht in seinen Händen die Nägelmale sehe und meinen Finger in die Nägelmale lege und meine Hand in seine Seite lege, kann ich's nicht glauben.
0: Und nach 8 Tagen waren seine Jünger abermals drinnen versammelt und Thomas war bei ihnen. Kommt Jesus, als die Türen verschlossen waren, und tritt mitten unter sie und spricht:
1: Friede sei mit euch.
0: Danach spricht er zu Thomas:
1: Reiche deinen Finger her und sieh meine Hände. Und reiche deine Hand her und lege sie in meine Seite. Und sei nicht ungläubig, sondern gläubig.
0: Thomas antwortete und sprach zu ihm:
5: Mein Herr und mein Gott.
0: Spricht Jesus zu ihm:
1: Weil du mich gesehen hast, Thomas, darum glaubst du. Selig sind, die nicht sehen und doch glauben.
0: Noch viele andere Zeichen tat Jesus vor seinen Jüngern, die nicht geschrieben sind in diesem Buch. Diese aber sind geschrieben, damit ihr glaubt, dass Jesus der Christus ist, der Sohn Gottes, und damit ihr durch den Glauben das Leben habt in seinem Namen. Danach offenbarte sich Jesus abermals den Jüngern am See Tiberias. Er offenbarte sich aber so: Es waren beieinander Simon Petrus und Thomas, der Zwilling genannt wird, und Nathanael aus Kana in Galiläa und die Söhne des Zebedäus und 2 andere seiner Jünger. Spricht Simon Petrus zu ihnen:
6: Ich will fischen gehen.
0: Sie sprechen zu ihm:
7: So wollen wir mit dir gehen.
0: Sie gingen hinaus und stiegen in das Boot, und in dieser Nacht fingen sie nichts. Als es aber schon Morgen war, stand Jesus am Ufer, aber die Jünger wussten nicht, dass es Jesus war. Spricht Jesus zu ihnen:
1: Kinder, habt ihr nichts zu essen?
0: Sie antworteten ihm:
8: Nein.
0: Er aber sprach zu ihnen:
1: Werft das Netz aus zur Rechten des Bootes, so werdet ihr finden.
0: Da warfen sie es aus und konnten's nicht mehr ziehen wegen der Menge der Fische. Da spricht der Jünger, den Jesus lieb hatte, zu Petrus:
9: Es ist der Herr.
0: Als Simon Petrus hörte, dass es der Herr war, gürtete er sich das Obergewand um, denn er war nackt, und warf sich ins Wasser. Die anderen Jünger aber kamen mit dem Boot, denn sie waren nicht fern vom Land, nur etwa 200 Ellen, und zogen das Netz mit den Fischen. Als sie nun ans Land stiegen, sahen sie ein Kohlenfeuer und Fische darauf und Brot. Spricht Jesus zu ihnen:
1: Bringt von den Fischen, die ihr jetzt gefangen habt.
0: Simon Petrus stieg hinein und zog das Netz an Land, voll großer Fische, 153, und obwohl es so viele waren, zerriss doch das Netz nicht. Spricht Jesus zu ihnen:
1: Kommt und haltet das Mahl.
0: Niemand aber unter den Jüngern wagte, ihn zu fragen: Wer bist du? Denn sie wussten, dass es der Herr war. Da kommt Jesus und nimmt das Brot und gibt's ihnen, desgleichen auch die Fische. Das ist nun das 3. Mal, dass Jesus den Jüngern offenbart wurde, nachdem er von den Toten auferstanden war.
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0: Als sie nun das Mahl gehalten hatten, spricht Jesus zu Simon Petrus:
1: Simon, Sohn des Johannes, hast du mich lieber, als mich diese haben?
0: Er spricht zu ihm:
7: Ja, Herr, du weißt, dass ich dich lieb habe.
0: Spricht Jesus zu ihm:
1: Weide meine Lämmer.
0: Spricht er zum zweiten Mal zu ihm:
1: Simon, Sohn des Johannes, hast du mich lieb?
0: Er spricht zu ihm:
7: Ja, Herr, du weißt, dass ich dich lieb habe.
0: Spricht Jesus zu ihm:
1: Weide meine Schafe.
0: Spricht er zum dritten Mal zu ihm:
1: Simon, Sohn des Johannes, hast du mich lieb?
0: Petrus wurde traurig, weil er zum dritten Mal zu ihm sagte: Hast du mich lieb? Und sprach zu ihm:
7: Herr, du weißt alle Dinge. Du weißt, dass ich dich lieb habe.
0: Spricht Jesus zu ihm:
1: Weide meine Schafe. Wahrlich, wahrlich, ich sage dir, als du jünger warst, gürtetest du dich selbst und gingst, wo du hin wolltest. Wenn du aber alt wirst, wirst du deine Hände ausstrecken, und ein anderer wird dich gürten und führen, wo du nicht hin willst.
0: Das sagte er aber, um anzuzeigen, mit welchem Tod er Gott preisen würde. Und als er das gesagt hatte, spricht er zu ihm:
1: Folge mir nach.
0: Petrus aber wandte sich um und sah den Jünger folgen, den Jesus lieb hatte, der auch beim Abendessen an seiner Brust gelegen und gesagt hatte: Herr, wer ist's, der dich verrät? Als Petrus diesen sah, spricht er zu Jesus:
7: Herr, was wird aber mit diesem?
0: Jesus spricht zu ihm:
1: Wenn ich will, dass er bleibt, bis ich komme, was geht es dich an? Folge du mir nach.
0: Da kam unter den Brüdern die Rede auf: Dieser Jünger stirbt nicht. Aber Jesus hatte nicht zu ihm gesagt: Er stirbt nicht, sondern: Wenn ich will, dass er bleibt, bis ich komme, was geht es dich an? Dies ist der Jünger, der dies alles bezeugt und aufgeschrieben hat, und wir wissen, dass sein Zeugnis wahr ist. Es sind noch viele andere Dinge, die Jesus getan hat. Wenn aber eins nach dem anderen aufgeschrieben werden sollte, so würde, meine ich, die Welt die Bücher nicht fassen, die zu schreiben.
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2: Dies ist das Buch von der Geschichte Jesu Christi, des Sohnes Davids, des Sohnes Abrahams. Abraham zeugte Isaak. Isaak zeugte Jakob. Jakob zeugte Juda und seine Brüder. Juda zeugte Peres und Serach mit der Tamar. Peres zeugte Hezron. Hezron zeugte Ram. Ram zeugte Aminadab. Aminadab zeugte Nachschon. Nachschon zeugte Salmon. Salmon zeugte Boas mit der Rahab. Boas zeugte Obed mit der Ruth. Obed zeugte Isai. Isai zeugte den König David. David zeugte Salomo mit der Frau des Uria. Salomo zeugte Rehabeam. Rehabeam zeugte Abia. Abia zeugte Asa. Asa zeugte Josaphat. Josaphat zeugte Joram. Joram zeugte Usia. Usia zeugte Jotam. Jotam zeugte Ahas. Ahas zeugte Hiskia. Hiskia zeugte Manasse. Manasse zeugte Amon. Amon zeugte Josia. Josia zeugte Jojachin und seine Brüder um die Zeit der babylonischen Gefangenschaft. Nach der babylonischen Gefangenschaft zeugte Jojachin Shealtiel. Shealtiel zeugte Serubabel. Serubabel zeugte Abihud. Abihud zeugte Eljakim. Eljakim zeugte Asor. Asor zeugte Zadok. Zadok zeugte Achim. Achim zeugte Eliud. Eliud zeugte Eleasa. Eleasa zeugte Mattan. Mattan zeugte Jakob. Jakob zeugte Josef, den Mann der Maria, von der geboren ist Jesus, der da heißt Christus. Alle Glieder von Abraham bis zu David sind 14 Glieder. Von David bis zur babylonischen Gefangenschaft sind 14 Glieder. Von der babylonischen Gefangenschaft bis zu Christus sind 14 Glieder. Die Geburt Jesu Christi geschah aber so. Als Maria, seine Mutter, dem Josef vertraut war, fand es sich, ehe er sie heimholte, dass sie schwanger war von dem Heiligen Geist. Josef aber, ihr Mann, war fromm und wollte sie nicht in Schande bringen, gedachte aber, sie heimlich zu verlassen. Als er das noch bedachte, siehe, da erschien ihm der Engel des Herrn im Traum und sprach:
3: Josef, du Sohn Davids, fürchte dich nicht, Maria, deine Frau, zu dir zu nehmen, denn was sie empfangen hat, das ist von dem Heiligen Geist. Und sie wird einen Sohn gebären, dem sollst du den Namen Jesus geben, denn er wird sein Volk retten von ihren Sünden.
2: Das ist aber alles geschehen, damit erfüllt würde, was der Herr durch den Propheten gesagt hat, der da spricht: Siehe, eine Jungfrau wird schwanger sein und einen Sohn gebären, und sie werden ihm den Namen Immanuel geben. Das heißt übersetzt: Gott mit uns. Als nun Josef vom Schlaf erwachte, tat er, wie ihm der Engel des Herrn befohlen hatte, und nahm seine Frau zu sich. Und er berührte sie nicht, bis sie einen Sohn gebar, und er gab ihm den Namen Jesus. Als Jesus geboren war, in Bethlehem in Judäa zur Zeit des Königs Herodes, siehe, da kamen Weise aus dem Morgenland nach Jerusalem und sprachen:
4: Wo ist der neugeborene König der Juden? Wir haben seinen Stern gesehen im Morgenland und sind gekommen, ihn anzubeten.
2: Als das der König Herodes hörte, erschrak er, und mit ihm ganz Jerusalem. Und er ließ zusammenkommen alle hohen Priester und Schriftgelehrten des Volkes und erforschte von ihnen, wo der Christus geboren werden sollte. Und sie sagten ihm:
5: In Bethlehem, in Judäa, denn so steht geschrieben durch den Propheten, Und du, Bethlehem, im jüdischen Lande, bist keineswegs die kleinste unter den Städten in Juda, denn aus dir wird kommen der Fürst, der mein Volk Israel weiden soll.
2: Da rief Herodes die Weisen heimlich zu sich und erkundete genau von ihnen, wann der Stern erschienen wäre, und schickte sie nach Bethlehem und sprach:
6: »Zieht hin und forscht fleißig nach dem Kindlein. Und wenn ihr's findet, so sagt mir's wieder, dass auch ich komme und es anbete.«
2: Als sie nun den König gehört hatten, zogen sie hin. Und siehe, der Stern, den sie im Morgenland gesehen hatten, ging vor ihnen her, bis er über dem Ort stand, wo das Kindlein war. Als sie den Stern sahen, wurden sie hoch erfreut und gingen in das Haus und fanden das Kindlein mit Maria, seiner Mutter, und fielen nieder und beteten es an und taten ihre Schätze auf und schenkten ihm Gold, Weihrauch und Myrrhe. Und Gott befahl ihnen im Traum, nicht wieder zu Herodes zurückzukehren, und sie zogen auf einem anderen Weg wieder in ihr Land. Als sie aber hinweggezogen waren, siehe, da erschien der Engel des Herrn dem Josef im Traum und sprach:
3: »Steh auf, nimm das Kindlein und seine Mutter mit dir und flieh nach Ägypten und bleib dort, bis ich dir's sage. Denn Herodes hat vor, das Kindlein zu suchen, um es umzubringen.«
2: Da stand er auf und nahm das Kindlein und seine Mutter mit sich bei Nacht und entwich nach Ägypten und blieb dort bis nach dem Tod des Herodes, damit erfüllt würde, was der Herr durch den Propheten gesagt hat, der da spricht: »Aus Ägypten habe ich meinen Sohn gerufen.« Als Herodes nun sah, dass er von den Weisen betrogen war, wurde er sehr zornig und schickte aus und ließ alle Kinder in Bethlehem töten und in der ganzen Gegend, die zweijährig und darunter waren, nach der Zeit, die er von den Weisen genau erkundet hatte. Da wurde erfüllt, was gesagt ist durch den Propheten Jeremia, der da spricht: »In Rama hat man ein Geschrei gehört, viel Weinen und Wehklagen. Rahel beweinte ihre Kinder und wollte sich nicht trösten lassen, denn es war aus mit ihnen.« Als aber Herodes gestorben war, siehe, da erschien der Engel des Herrn dem Josef im Traum in Ägypten und sprach:
3: »Steh auf, nimm das Kindlein und seine Mutter mit dir und zieh hin in das Land Israel. Sie sind gestorben, die dem Kindlein nach dem Leben getrachtet haben.«
2: Da stand er auf und nahm das Kindlein und seine Mutter mit sich und kam in das Land Israel. Als er aber hörte, dass Archelaus in Judäa König war anstatt seines Vaters Herodes, fürchtete er sich, dorthin zu gehen. Und im Traum empfing er Befehl von Gott und zog ins galiläische Land und kam und wohnte in einer Stadt mit Namen Nazareth, damit erfüllt würde, was gesagt ist durch die Propheten: er soll Nazoräer heißen. Zu der Zeit kam Johannes der Täufer und predigte in der Wüste von Judäa und sprach:
7: »Tut Buße, denn das Himmelreich ist nahe herbeigekommen. Denn dieser ist's, von dem der Prophet Jesaja gesprochen und gesagt hat: Es ist eine Stimme eines Predigers in der Wüste. Bereitet dem Herrn den Weg und macht eben seine Steige.«
2: Er aber, Johannes, hatte ein Gewand aus Kamelhaaren an und einen ledernen Gürtel um seine Lenden. Seine Speise aber waren Heuschrecken und wilder Honig. Da ging zu ihm hinaus die Stadt Jerusalem und ganz Judäa und alle Länder am Jordan und ließen sich taufen von ihm im Jordan und bekannten ihre Sünden. Als er nun viele Pharisäer und Sadduzäer sah zu seiner Taufe kommen, sprach er zu ihnen:
7: »Ihr Schlangenbrut, wer hat denn euch gewiss gemacht, dass ihr dem künftigen Zorn entrinnen werdet? Seht zu, bringt rechtschaffene Frucht der Buße. Denkt nur nicht, dass ihr bei euch sagen könntet: Wir haben Abraham zum Vater. Denn ich sage euch, Gott vermag dem Abraham aus diesen Steinen Kinder zu erwecken. Es ist schon die Axt den Bäumen an die Wurzel gelegt. Darum, jeder Baum, der nicht gute Frucht bringt, wird abgehauen und ins Feuer geworfen. Ich taufe euch mit Wasser zur Buße. Der aber nach mir kommt, ist stärker als ich, und ich bin nicht wert, ihm die Schuhe zu tragen. Der wird euch mit dem Heiligen Geist und mit Feuer taufen. Er hat seine Wurfschaufel in der Hand, er wird seine Tenne fegen und seinen Weizen in die Scheune sammeln. Aber die Spreu wird er verbrennen mit unauslöschlichem Feuer.
2: Zu der Zeit kam Jesus aus Galiläa an den Jordan zu Johannes, dass er sich von ihm taufen ließe. Aber Johannes wehrte ihm und sprach,
7: »Ich bedarf dessen, dass ich von dir getauft werde, und du kommst zu mir?«
2: Jesus aber antwortete und sprach zu ihm,
8: »Lass es jetzt geschehen, denn so gebührt es uns, alle Gerechtigkeit zu erfüllen.«
2: Da ließ er es geschehen. Und als Jesus getauft war, stieg er alsbald herauf aus dem Wasser. Und siehe, da tat sich ihm der Himmel auf, und er sah den Geist Gottes wie eine Taube herabfahren und über sich kommen. Und siehe, eine Stimme vom Himmel herab sprach, »Dies ist mein lieber Sohn, an dem ich wohlgefallen habe.« Da wurde Jesus vom Geist in die Wüste geführt, damit er von dem Teufel versucht würde. Und da er 40 Tage und 40 Nächte gefastet hatte, hungerte ihn. Und der Versucher trat zu ihm und sprach, »Bist du Gottes Sohn? So sprich, dass diese Steine Brot werden.« Er aber antwortete und sprach,
8: »Es steht geschrieben, der Mensch lebt nicht vom Brot allein, sondern von einem jeden Wort, das aus dem Mund Gottes geht.«
2: Da führte ihn der Teufel mit sich in die heilige Stadt und stellte ihn auf die Zinne des Tempels und sprach zu ihm, »Bist du Gottes Sohn? So wirf dich hinab. Denn es steht geschrieben, er wird seinen Engeln deinetwegen Befehl geben, und sie werden dich auf den Händen tragen, damit du deinen Fuß nicht an einen Stein stößt.« Da sprach Jesus zu ihm,
8: »Wiederum steht auch geschrieben, du sollst den Herrn, deinen Gott, nicht versuchen.«
2: Darauf führte ihn der Teufel mit sich auf einen sehr hohen Berg und zeigte ihm alle Reiche der Welt und ihre Herrlichkeit und sprach zu ihm, »Das alles will ich dir geben, wenn du niederfällst und mich anbetest.« Da sprach Jesus zu ihm,
8: »Weg mit dir, Satan, denn es steht geschrieben, du sollst anbeten den Herrn, deinen Gott, und ihm allein dienen.«
2: Da verließ ihn der Teufel, und siehe, da traten Engel zu ihm und dienten ihm. Als nun Jesus hörte, dass Johannes gefangen gesetzt worden war, zog er sich nach Galiläa zurück. Und er verließ Nazareth, kam und wohnte in Kapernaum, das am See liegt im Gebiet von Sebulon und Naphtali, damit erfüllt würde, was gesagt ist durch den Propheten Jesaja, der da spricht, das Land Sebulon und das Land Naphtali, das Land am Meer, das Land jenseits des Jordans, das heidnische Galiläa, das Volk, das in Finsternis saß, hat ein großes Licht gesehen. Und denen, die saßen am Ort und im Schatten des Todes, ist ein Licht aufgegangen. Seit der Zeit fing Jesus an zu predigen.
9: Tut Buße, denn das Himmelreich ist nahe herbeigekommen.
2: Als nun Jesus am Galiläischen Meer entlang ging, sah er zwei Brüder, Simon, der Petrus genannt wird, und Andreas, seinen Bruder. Die warfen ihre Netze ins Meer, denn sie waren Fischer. Und er sprach zu ihnen,
8: »Folgt mir nach, ich will euch zu Menschenfischern machen.«
2: Sogleich verließen sie ihre Netze und folgten ihm nach. Und als er von dort weiterging, sah er zwei andere Brüder, Jakobus, den Sohn des Zebedäus, und Johannes, seinen Bruder, im Boot mit ihrem Vater Zebedäus, wie sie ihre Netze flickten. Und er rief sie. Sogleich verließen sie das Boot und ihren Vater und folgten ihm nach. Und Jesus zog umher in ganz Galiläa, lehrte in ihren Synagogen und predigte das Evangelium von dem Reich und heilte alle Krankheiten und alle Gebrechen im Volk. Und die Kunde von ihm erscholl durch ganz Syrien. und sie brachten zu ihm alle Kranken, mit mancherlei Leiden und Plagen behaftet, Besessene, Mondsüchtige und Gelähmte. Und er machte sie gesund. Und es folgte ihm eine große Menge aus Galiläa, aus den 10 Städten, aus Jerusalem, aus Judäa und von jenseits des Jordans. Als er aber das Volk sah, ging er auf einen Berg und setzte sich. Und seine Jünger traten zu ihm. Und er tat seinen Mund auf, lehrte sie und sprach:
9: Selig sind, die da geistlich arm sind, denn ihrer ist das Himmelreich. Selig sind, die da Leid tragen, denn sie sollen getröstet werden. Selig sind die Sanftmütigen, denn sie werden das Erdreich besitzen. Selig sind, die da hungert und dürstet nach der Gerechtigkeit, denn sie sollen satt werden. Selig sind die Barmherzigen, denn sie werden Barmherzigkeit erlangen. Selig sind, die reinen Herzens sind, denn sie werden Gott schauen. Selig sind die Friedfertigen, denn sie werden Gottes Kinder heißen. Selig sind, die um der Gerechtigkeit willen verfolgt werden, denn ihrer ist das Himmelreich. Selig seid ihr, wenn euch die Menschen um meinetwillen schmähen und verfolgen und reden allerlei Übles gegen euch, wenn sie damit lügen. Seid fröhlich und getrost. Es wird euch im Himmel reichlich belohnt werden, denn ebenso haben sie verfolgt die Propheten, die vor euch gewesen sind. Ihr seid das Salz der Erde. Wenn nun das Salz nicht mehr salzt, womit soll man salzen? Es ist zu nichts mehr Nütze, als dass man es wegschüttet und lässt es von den Leuten zertreten. Ihr seid das Licht der Welt. Es kann die Stadt, die auf einem Berge liegt, nicht verborgen sein. Man zündet auch nicht ein Licht an und setzt es unter einen Scheffel, sondern auf einen Leuchter. So leuchtet es allen, die im Hause sind. So lasst euer Licht leuchten vor den Leuten, damit sie eure guten Werke sehen und euren Vater im Himmel preisen. Ihr sollt nicht meinen, dass ich gekommen bin, das Gesetz oder die Propheten aufzulösen. Ich bin nicht gekommen, aufzulösen, sondern zu erfüllen. Denn wahrlich, ich sage euch, bis Himmel und Erde vergehen, wird nicht vergehen der kleinste Buchstabe, noch ein Tüpfelchen vom Gesetz, bis es alles geschieht. Wer nun eines von diesen kleinsten Geboten auflöst und lehrt die Leute so, der wird der Kleinste heißen im Himmelreich. Wer es aber tut und lehrt, der wird groß heißen im Himmelreich. Denn ich sage euch, wenn eure Gerechtigkeit nicht besser ist als die der Schriftgelehrten und Pharisäer, so werdet ihr nicht in das Himmelreich kommen. Ihr habt gehört, dass zu den Alten gesagt ist, du sollst nicht töten, wer aber tötet, der soll des Gerichts schuldig sein. Ich aber sage euch, wer mit seinem Bruder zürnt, der ist des Gerichts schuldig. Wer aber zu seinem Bruder sagt, du nichts nutz, der ist des Hohen Rats schuldig. Wer aber sagt, du Narr, der ist des höllischen Feuers schuldig. Darum, wenn du deine Gabe auf dem Altar opferst und dort kommt dir in den Sinn, dass dein Bruder etwas gegen dich hat, so lass dort vor dem Altar deine Gabe und geh zuerst hin und versöhne dich mit deinem Bruder und dann komm und opfere deine Gabe. Vertrage dich mit deinem Gegner sogleich, solange du noch mit ihm auf dem Weg bist, damit dich der Gegner nicht dem Richter überantworte und der Richter dem Gerichtsdiener und du ins Gefängnis geworfen werdest. Wahrlich, ich sage dir, du wirst nicht von dort herauskommen, bis du auch den letzten Pfennig bezahlt hast. Ihr habt gehört, dass gesagt ist, du sollst nicht Ehe brechen. Ich aber sage euch, wer eine Frau ansieht, sie zu begehren, der hat schon mit ihr die Ehe gebrochen in seinem Herzen. Wenn dich aber dein rechtes Auge zum Abfall verführt, so reiß es aus und wirf's von dir. Es ist besser für dich, dass eins deiner Glieder verderbe und nicht der ganze Leib in die Hölle geworfen werde. Wenn dich deine rechte Hand zum Abfall verführt, so hau sie ab und wirf sie von dir. Es ist besser für dich, dass eins deiner Glieder verderbe und nicht der ganze Leib in die Hölle fahre. Es ist auch gesagt, wer sich von seiner Frau scheidet, der soll ihr einen Scheidebrief geben. Ich aber sage euch, wer sich von seiner Frau scheidet, es sei denn wegen Ehebruchs, der macht, dass sie die Ehe bricht. Und wer eine Geschiedene heiratet, der bricht die Ehe. Ihr habt weiter gehört, dass zu den Alten gesagt ist, du sollst keinen falschen Eid schwören und sollst dem Herrn deinen Eid halten. Ich aber sage euch, dass ihr überhaupt nicht schwören sollt, weder bei dem Himmel, denn er ist Gottes Thron, noch bei der Erde, denn sie ist der Schemel seiner Füße, noch bei Jerusalem, denn sie ist die Stadt des großen Königs. Auch sollst du nicht bei deinem Haupt schwören, denn du vermagst nicht ein einziges Haar weiß oder schwarz zu machen. Eure Rede aber sei, ja, ja, nein, nein. Was darüber ist, das ist vom Übel. Ihr habt gehört, dass gesagt ist, Auge um Auge, Zahn um Zahn. Ich aber sage euch, dass ihr nicht widerstreben sollt dem Übel, sondern wenn dich jemand auf deine rechte Backe schlägt, dem biete die andere auch dar. Und wenn jemand mit dir rechten will und dir deinen Rock nehmen, dem lass auch den Mantel. Und wenn dich jemand nötigt, eine Meile mitzugehen, so geh mit ihm zwei. Gib dem, der dich bittet, und wende dich nicht ab von dem, der etwas von dir borgen will. Ihr habt gehört, dass gesagt...
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1: Meine Eltern waren atheistisch und gewalttätig. Das heißt, sie haben Konflikte innerhalb der Familie immer mit Gewalt gelöst. Mein Vater schlägt die Mutter. Mutter kann sich nicht wehren gegenüber dem Vater und schlägt die Kinder. Meine Mutter wollte sich vor mir hängen, da war ich 7. Mein Vater wollte mich totschlagen, da war ich 10. So wurde ich selber zum Gewalttäter. Ich habe ja nichts anderes gelernt als das, was ich dort gesehen habe. Habe dann irgendwann das Leben satt gehabt von diesen Inhaftierungen auch. Ich habe keinen Sinn gesehen in meinem Leben. Aber um Selbstmord zu machen, war ich zu feige. Und just in diesem Moment kam eine Faust in den Kopf. Also ich war nicht getauft, hatte auch keinerlei Bezug zum Christentum. Ja, befand ich mich in einer Hoffnungslosigkeit, wo ich einfach ja, mit dem Teufel einen Pakt geschlossen habe, dass er meine Seele haben kann. Ich verkaufe sie ihm und möchte dafür 1,5 Jahre leben wie ein König auf dieser Welt. Und ich habe ja darum gebeten, wie ein König auf dieser Welt zu leben für 1,5 Jahre. Und das passierte dann tatsächlich. Also ich verdiente 90.000 Dollar in der Woche und die Türen dieser Welt öffneten sich. Und ich war ein Königskind dieser Welt. Ich habe eine Organisation gegründet, die angewachsen war auf 54 Menschen und haben Luxuskarossen verkauft nach Russland und den arabischen Ländern. Und um die Organisation zu straffen in der Disziplin, habe ich einen aus der Organisation erschossen. Vor euch sitzt ein verurteilter Mörder. Ungefähr 3 Monate später war auf einer Reise Mallorca und war kunsthistorisch interessiert und war auf so eine, sah aus wie eine Burg, aber es war ein Kloster. Und es war offensichtlich ein Wallfahrtsort, heißt San Salvador. Dann bedankten sich die Menschen für Gebetserhörungen von Jesus. Und ich dachte, hey, das ist ja hier wie bei Wünsch dir was. Und ich schrieb auf meinen Zettel, man wünscht sich ja Dinge, die man nicht hat, und schrieb auf meinen Zettel, ich wünsche mir ein Leben in Glück. Faltete diesen Zettel zusammen und schmiss ihn hinter offensichtlich eine Grabplatte. Und für mich war er dann aus den Erinnerungen, aus dem Gedächtnis verschwunden. Am nächsten Tag war ich am Strand gewesen und meine Freundin war eher nicht die Aktive, sondern am Strand liegen und die Sonne genießen. Ich war der Aktive. Ich ging also hoch mit diesem Paraglider, mit diesem Fallschirm. Und ich bin mitten auf der Bergkuppe und da reißt die Thermik zusammen und mein Schirm stürzt nach unten mit mir. Den einzigen Gedanken, den ich noch fassen kann, ist, wenn ich da unten jetzt aufschlage, dann bin ich tot. Ich nahm dann den Schirm, packte ihn zusammen. Für mich hat sich das Fliegen an diesem Tag erledigt und ging an den Strand runter. Und meine Freundin wartete mit der Videokamera und sagte zu mir, wo bist du denn gewesen? Und ich sagte zu ihr, Antje, eigentlich hätte ich tot sein müssen. Ich bin eben abgestürzt. Und sie sagte zu mir, nicht getauft, kein christlichen Hintergrund. Du bist nicht tot, weil Gott mit dir noch etwas vorhat. Und ich sagte zu ihr, quatsch mir nicht voll mit so einem Dreck. Du glaubst genauso wenig an Gott wie ich, also lass mich in Ruhe mit dem Müll. Aber Gott hat diesen Zettel nicht vergessen. Ich bin nach dieser Tat des Mordes 3 Wochen später von Interpol verhaftet worden in Schweden wegen der Autoschieberei und war 4 Jahre, 9 Monate und 2 Tage in Einzelhaft und fing an, über mein Leben nachzudenken. Der Auslöser war eigentlich ein Bettlaken vor meinem Fenster, was ich aufblähte wie ein Segel und sich zurücklegte ans Fensterkreuz. Und es war für mich ausschlaggebend, eigentlich ein Gespräch zu beginnen mit Gott. Und es war dann, dass ich sagte, ich weiß nicht, ob es dich gibt, aber wenn es dich gibt, dann schenk mir bitte ein neues Leben. Ich will dieses Leben nicht mehr. Also im Gefängnis war ein Sozialarbeiter, der offensichtlich einen christlichen Hintergrund hatte. Und aufgrund des Ereignisses fing ich ja an, ihn anzusprechen und ihn Fragen zu stellen, die mit Gott zu tun hatten. Und aufgrund dieser Fragen und dieses Gespräch, das wir hatten, schenkte mir meine erste Bibel. Und ich versuchte da drin eine Antwort zu finden mit dem Hintergrund, was ist das gewesen, dieses von Gott angesprochen werden? Ist das vielleicht eine Wahrnehmungsstörung gewesen oder... Ich nahm die Bibel und schlag auf und mein Blick fällt genau auf 1. Johannes 1,9. Wenn wir aber unsere Sünden bekennen, so ist er treu und gerecht und vergibt uns unsere Schuld. Wenn wir aber sagen, dass wir nicht gesündigt haben, so machen wir ihn, Christus, zum Lügner. Und ich schmiss das Buch in die Ecke, weil ich hatte keine Ahnung von Heiligen Geist, Wort Gottes oder Ähnliches. Für mich war es rational, ich habe eine Frage, nimm für mich willkürlich ein Buch aus dem Regal, schlag eine Seite auf und mein Auge fällt auf einen Satz und es ist eigentlich die Antwort. Innerhalb meines Erzählens, was mir passiert ist, hörte ich diese wunderbare Stimme, die da sagte, ich weiß. Und die Stimme war voller Vergebung und voller Liebe und Barmherzigkeit. Es war keinerlei Anklage da drin, also nicht in der Form, was hast du dort getan oder Ähnliches. Das wusste ich ja selber, was ich getan habe. Mein Welt- und Wertbild, was ich bis zu diesem Zeitpunkt am 15. Mai 1998 hatte, fiel in sich zusammen. Es hatte keinerlei Existenz mehr. Also insgesamt habe ich über 20 Jahre im Gefängnis gesessen, bin vor 6 Jahren entlassen worden und mache seit 5 Jahren pastorale Gefängnisarbeit, kümmere mich um jugendliche Straftäter und die Familien, die draußen sind. Und wir wollen so ein Stück Ersatzfamilie sein und ihnen helfen auf diesen Weg und es positiv verstärken. Eigentlich das geben, was ich selber als Kind nicht hatte. Und ich schrieb auf meinem Zettel, ich wünsche mir ein Leben in Glück. Das ist jetzt mittlerweile 20 Jahre her. Und dieser Zettel erfüllt sich jeden Tag aufs Neue. Ein Leben in Glück.

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1: Bevor ich mir es richtig bewusst war, bin ich auf der Gas gelandet. Drogensüchtig war. Jeden Tag habe ich ein Stück mehr von meinem Leben verloren und gewusst, es geht bergab. Meine Mutter hat mich nicht mehr wollen. Sie hat gedacht, oh nein, jetzt bin ich noch mal schwanger, die Ehe eigentlich schon kaputt und jetzt noch mal ein Kind. Und genau so habe ich mich auch immer gefühlt. Einfach zu viel. Eine Belastung für alle, die immer wieder zu mir schauen mussten. Das Ganze hat mir einfach ein Gefühl gegeben von, es wäre besser, wenn du nicht da wärst. Und immer mehr habe ich einfach gewusst, hey, ich muss weg von dieser Familie, die mir mein ganzes Leben zur Sau macht. Ich hatte kein einziges Vorbild in meiner Familie, wo ich auch sagen konnte, hey, so macht das Leben Spass. Ziemlich schnell, nachdem ich dann ausgezogen bin, endlich von meinem Vater, bin ich mega einsam gewesen. Und habe angefangen, Ausgang zu gehen, Bars. Und bin so in einen Clique reingekommen. Alles so Leute, ja, wie ich. Und ich habe mich zuerst mal so richtig integriert gefühlt. Zuerst mal wirklich das Gefühl gehabt, dass ich nicht eine Belastung bin, sondern vielleicht sogar eine Bereicherung für die Truppen. Oder? So gut, wie wir es hatten, so schlecht war es manchmal schon gewesen, weil jeder war halt gleich für sich allein gewesen, mit all dem, was er erlebt hat. Oder jeder so seinen Rucksack. Und gut gehabt haben wir es einfach, wenn wir gesoffen und gekifft haben, haben wir alle unsere Probleme vergessen. Ja, und einer von diesen Kollegen, der hat halt mit härteren Drogen auch schon zu tun gehabt. Und völlig naiv bin ich dann eigentlich mit dem halt immer mehr zusammen.

Ich habe zuerst mal Heroin probiert, mit ihm zusammen nicht einmal recht gewusst, was es ist. Und dann ist es mega schnell gegangen. Ich meine, als ich realisiert habe, dass ich ein Drogenproblem habe, ist es schon viel zu spät gewesen. Ich habe innerhalb von kurzer Zeit, etwa ein Jahr, alles verloren. Mein Job, meine Wohnung, alles. Als ich einfach gemerkt habe, hey, mal nicht mehr, habe ich alle Drogen, die ich noch hatte, das WC abgeleert, bin ins Bett gelegen, habe gewusst, ich werde extrem auf den Zug kommen. Ich habe Gott einfach gesagt, schau, entweder du hilfst mir jetzt oder ich sterbe hier in diesem Bett. Ich habe angefangen zu schreien, einfach so laut, wie ich konnte, nach Jesus geschrien. Ich habe so lange geschrien, bis das jemand gehört hat und die Ambulanz kam. Der Entzug war ein mega Kampf. Ich wollte wieder weglaufen. Ich wollte aufgeben. Da hat einer, der dort gearbeitet hat, gesagt, okay, du kannst gehen, aber lass mich für dich beten. Er hat zu Gott geredet und ich habe gemerkt, er betet Sachen, die genau das, was mir in meinem Herz so wehtan hat, hat Sachen ausgesprochen, die ich selber noch nie ausgesprochen hatte. Das hat mich so berührt. Ich bin eingeschlafen während dem Gebet, habe 12 Stunden gepennt und als ich aufgewacht bin, habe ich gemerkt, der körperliche Entzug ist jetzt wirklich vorbei und ich habe einfach eine neue Kraft gespürt. Ich habe gemerkt, hey, Gott nimmt mich ernst und jetzt geht es erst richtig los. Von dem Moment an, als ich Gott habe vertrauen, Jesus habe vertrauen und ihn habe in mein Leben, in meine Entscheidung anfangen mit einbeziehen, sind mir so viele Türen aufgegangen. Ich habe einen Job gefunden in einer Bank, trotz meinem Strafregisterauszug. Gott hat meine Hepatitis geheilt, obwohl ich da noch nicht geglaubt habe, dass so etwas möglich ist. Ich habe mich wieder integrieren ins Leben. Ich habe einen Mann dürfen finden, der mir wirklich zur Seite steht, der verstanden hat, warum dass ich halt manchmal ein bisschen schwierig bin. Ich vertraue Jesus und ich weiss ganz genau, mit Gott hast du voll die Perspektive in deinem Leben. Ich bin Nadine Bühler und das ist meine Geschichte mit Gott.

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1: Manchmal gibt es so Situationen im Leben, wo du dich überhaupt nicht kannst darauf vorbereiten kannst. Auf einmal hockst du im Dunkeln, siehst weder vorne noch hinten, plötzlich stehst du da und dein Leben liegt in Scherben. Und in diesem Moment merkst du einfach, oh nein, jetzt wird nichts mehr so sein, wie es mal war. Und jetzt gibt es einfach einen Schnitt ins Leben. Und mit dem musst du jetzt irgendwie probieren, klar zu kommen. So eine Situation ist vor 2 Jahren plötzlich in mein Leben gekommen. Die Woche war der absolute Horror. Jeden Moment, wenn das Telefon ging, habe ich gehofft, der Leute an und sage, ich sei jetzt gerade am Bahnhof, ob ich ihn abholen könnte. Freunde haben mich wieder angerufen und gesagt, hey, wir beten für die 2 Jungen, die kommen schon wieder führen. Und ich habe immer gedacht, ja, das stimmt, hey, Gott hat seine Hand drüber und die kommen wieder führen. Ich hätte nie damit gerechnet, dass das so endet. Ich mag mich noch erinnern, wie der Moment war, als ich einfach sagen musste, jetzt ist, glaube ich, mein Leben vorbei. Ich habe nicht daran geglaubt, dass ich mal wieder Freude empfinde oder mal wieder unbeschwert leben kann oder richtig von Herzen lachen. Mein Bruder und ich haben immer mega viel zusammen unternommen. Wir waren von Anfang an einfach wirklich allerbeste Freunde. Ich war immer sehr stolz auf ihn. Ich habe immer mega zu ihm aufgeschaut. Ich habe mich unsicher gefühlt mit ihm. Ich habe mega viel lustige Sachen können machen, aber auch über Sachen reden. Als ich die Nachricht von seinem Tod bekam, war das Erste, was ich gesagt habe, war, mit Gott will ich nichts mehr zu tun haben. Ich kann einen Gott von der Liebe so etwas zuhören. Ich kann Gott einfach so 2 junge Männer aus dem Leben rausreissen. Es ist dann aber doch relativ schnell gegangen, als ich gemerkt habe, dass wenn ich nicht einmal mit Gott habe, wenn ich mich nicht einmal mehr an Gott festheben kann, dass da einfach überhaupt nichts mehr ist, was mir noch irgendwie Halt und mir noch Hoffnung gibt. Ich war so tief unten und ich habe mich so allein gefühlt. Ich hatte irgendwie das Gefühl gehabt, niemand versteht den Schmerz, niemand checkt, was in mir abgeht, niemand kann irgendwie ein bisschen nachfühlen, wie es mir jetzt gerade geht. Der Einzige, wo irgendwie ein bisschen Verständnis hat, der ist Gott. Und so habe ich angefangen, mich bei Gott auszuheulen. Und ich habe ihm den Schmerz gebracht, ich habe ihm die Hunderte von Fragen gebracht. Ich habe gemerkt, dass er langsam einfach wieder Hoffnung bringt. Die ersten Tage, Wochen hat man irgendwie einfach vor sich hingelebt. Und ich habe einfach immer wieder Gott gesagt, schau, eigentlich mag ich so nicht und eigentlich wäre es so schön, wenn du mich jetzt auch zu dir wirst holen. Und einfach in dem Kämpfen mit Gott, gleich einfach sagen, ja, jetzt hilf mir, gib mir die Kraft, die ich nicht mehr habe, gib mir den Mut, gib mir Hoffnung. Wenn ich jetzt zurückschaue über die 2 Jahre, dann ist eigentlich immer wieder mal ein Auf und Ab. Und immer wieder kommen Fragen, Gott, warum hast du das zugelassen? Und gleich merke ich jetzt, dass ich das kann wie akzeptieren und einfach irgendwie Gott das übergeben und sagen, du hast es zugelassen und es liegt in deinen Händen. Ich probiere ihm einfach zu vertrauen und zu glauben, dass er es im Griff hat, auch wenn ich es überhaupt nicht sehe. Ich hatte keine Lebensfreude mehr gehabt und einfach nicht mehr den Willen zum Leben. Und jetzt, wenn ich schaue, hey, ich glaube, man sieht mich doch immer wieder mal lachen und ich kann wieder Lebensfreude haben. Und Gott hat mir die Freude einfach wieder zurückgegeben und er hat mir wieder eine Hoffnung gegeben. Hoffnung, dass er für mich noch etwas parat hat auf dieser Welt. Das gibt mir einfach den Mut, zum Weitergehen und einfach zu merken, hey, er ist wirklich der Einzige, der in diesen tiefsten Stunden da war. Dann, wenn kein Mensch herum war, wenn vielleicht dann niemand hat mögen, mich anhören oder wenn es niemand verstanden hat. Zu Gott habe ich immer können und kann ich auch jetzt immer. Er ist mein Tröster und mein Freund. Ich bin Evelyn Hasler und das ist meine Geschichte mit Gott.

Im Frühling 1977 hat mich die Hiobsbotschaft getroffen, dass die sechsjährige Freundschaft und Verlobungszeit von mir und von meiner Braut keine Zukunft mehr hat. Sie hat einen besseren gefunden. Einen mit Karriere, einen mit einem guten Beruf, einen mit Zukunft. Ich bin sowieso und tauge nichts. Das hat ja der Vater schon immer gesagt. Du taugst nicht für die Welt. Du bist unnützlich, unbrauchbar. Von dem war meine ganze Kindheit prägt. Bis ich am Samstag im Juli nicht mehr weitergesehen habe und dort für mich nur noch eins gegeben. Total beängstigend, irritiert, habe ich die Armeewaffe geladen, die ich als Schweizer Soldat in der Stube hatte. Und ich habe abgedruckt. Und es ist nichts passiert. Und ich habe nochmal abgedruckt. Und es ist nochmal nichts passiert. Und ich bin total verschrocken. Und in dieser Verzweiflung bin ich auf das Dach auf, im sechsten Stock. Ich bin auf dem Dach über die Terrasse raus und ich habe die schmiedeiserne Abschrankung übersteigen und wollte vom sechsten Stock abspringen. Und als ich außen an der schmiedeisernen Abschrankung bin, hat mich eine unglaubliche Kraft gedrängt, dass ich zurückgehen soll. Ich bin von der Dachterrasse zurück in die Wohnung. Ich habe das Geld genommen, das ich hatte, und bis zum Vergnügungszentrum von Zürich ins Niederdorf. Als ich ins Niederdorf hineinkomme, sind vor meiner Stammbeiz zwei junge Frauen und die haben die Einladungen verteilt für einen christlichen Filmabend. Ich bin auf die zu. Ich bin hässig geworden. Was haben die denn eigentlich vor? Wir sind hier im Rotlichtmilieu. Das ist keine Kirche. Die Botschaft hat hier gar keinen Platz. Das hat die jungen Frauen nicht gestört. Und das hat mich fasziniert. Und bin tatsächlich an diesen Filmabend gegangen. Und am Schluss von dieser Veranstaltung hat der Moderator gesagt, ich hätte euch noch eine Frage, nehmt ihr mit. Wenn du heute stirbst, bist du bereit, Gott zu begegnen? Diese Frage, die hat mein Herz getroffen. In diesem Saal war kein Mensch, der mich kennt hat. Oder vielleicht doch. Gibt es einen Gott, der mich kennt? Mit dieser Frage bin ich heim in mein Zimmer. Hat die Waffe entladen, die im Ecke gestanden ist. Ich habe mich aufs Bett gesetzt und gesagt, Herrgott, wenn es dich gibt, mach dich bemerkbar. Etwa 3 Monate nachher hat mich jemand eingeladen an eine Grossveranstaltung ins Kongresshaus. Und an dieser Veranstaltung habe ich unmissverständlich verstanden und begriffen, dass ich ein Sünder bin. Ich habe mein Leben, mein Schrott, mein Elend, meine Verletzungen, alles Gott gebracht. Und er hat gesagt, wenn du mit meinem Leben etwas machen kannst, lass du mich das erkennen. Und so hat mein Leben einen ganz neuen Kurs bekommen. Freude ist eingekehrt in mein Herz. Ich durfte frei werden von Depressionen, von Jähzorn, von Angst, von Verzweiflungen. Seit über 30 Jahren darf ich glücklich verheiratet sein. Wir sind unterwegs mit dem Gott, der uns wertvoll gemacht hat. Auch wenn nicht immer alles rund läuft, Jesus Christus gibt mir Wert in meinem Leben. Und nur das macht mein Leben wertvoll, weil er mich wertvoll gemacht hat. Jesus hat mein Leben neu gemacht. Und ich weiss, wenn ich heute stirbe, bin ich bereit, Gott zu begegnen. Ich bin der Lorenz Schwarz und das ist meine Geschichte mit Gott.

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1: Wir sind seit 12 Jahren geheiratet und ich bin nicht unglücklich oder unzufrieden.
2: Ich hätte ehrlich gesagt nicht gedacht, dass uns das mal passieren
1: würde. Unsere Ehe ist wirklich eingeschlafen. Eine gewisse Gleichgültigkeit war da.
2: Nur die anderen Ehen scheitern. Unsere doch nicht.
1: Mir war vom ersten Moment an klar, dass die Begegnung mit dieser Frau, die Beziehung außerhalb meiner Ehe, dass das nicht richtig ist. Flirten, ausgehen, letztendlich schlafen mit dieser Frau, dass das falsch ist, das habe ich immer gewusst. Der Moment, wo dann da rausgekommen ist, das war ein schlimmer Moment. Habe ich wirklich mies gefühlt, in jeder Hinsicht. Das war der schlimmste Moment in meinem Leben. Ich habe nie gedacht, dass ich im vollen Bewusstsein, etwas falsch zu machen, mich in so eine Situation hineinbringe. Damit unsere Ehe einfach kaputt machen.
2: Als das rausgekommen ist, ich war völlig geschockt, Panik. Nicht gewusst, was jetzt aus meinem Leben wird.
1: Ich wollte die neue Beziehung nicht aufgeben. Dann habe ich meine Sachen gepackt und bin ausgezogen. Und dann habe ich so gelebt, wie wenn ich gar nicht geheiratet gewesen wäre. Ich habe gemeint, nach 12 Jahren geheiratet sein, können wir einfach davonlaufen, alles stehen lassen, ohne aufräumen, einfach liegen lassen. Aber das geht nicht. Es ist ja nicht nur meine Frau und ich, es ist ganz ein Haufen rundherum. Den Wert sehen wir erst, wenn man nicht mehr hat.
2: Ich war total allein auf der Welt und ja, habe mich gefragt, wann ich hier auf dieser Welt noch soll.
1: Meine Frau hat immer wieder das Gespräch gesucht mit mir. Mir immer wieder signalisiert, dass sie bereit ist, ihren Teil zu machen. Ich habe mich aber auf keine Seite bewegt. Ich habe mich weder wirklich reingegeben, um meinen Teil zu machen, dass die Ehe wieder funktioniert. Aber die Scheidung wollte ich auch nicht. Die haben lang rausgezögert. Ich habe immer wieder Erklärungen gefunden für mich, für meine Frau, für meine Freundin, warum dass ich das nicht machen kann.
2: Nach 5-jährigem Ringen und Kämpfen um die Beziehung bin ich einfach irgendwo an einem Punkt, wo ich gemerkt habe, ich kann die Ehe allein nicht leben. Und ja, mir bleibt nichts anderes übrig, als die Scheidung einzureichen. Das war für mich eine wahnsinnige Enttäuschung. Ich war enttäuscht über mich selber, über den Ernst, über Gott, eigentlich über alle.
1: Ich habe mich leer gefühlt, ich habe mich schlecht gefühlt.
2: Ich habe mich als Versägerin gefühlt.
1: Ich war enttäuscht über mich, dass es so weit gekommen ist.
2: Irgendwie auch schuldig, nicht das richtig gemacht habe, was ich eigentlich wollte.
1: Ich habe nicht gewusst, was ich wirklich will. Will ich jetzt die Scheidung oder nicht?
2: Ich habe mich auf die andere Seite auch befreit gefühlt.
1: Ich habe mich als Feigling gefühlt, dass ich nicht schon viel früher einfach mich zu etwas bekannt habe.
2: Befreit von dieser Last, immer müssen zu denken, was macht jetzt mein Mann und ist er ehrlich oder nicht?
1: Alle Papiere waren parat, alles war unterschrieben. Und dann wollte ich letztes Mal Zeit gewinnen. 2 Wochen, um mir das nochmal überlegen.
2: Ich bin dann an einem Wochenende gefahren, in ein Seminar, eigentlich mit ziemlich schlechtem Gefühl. Und dort ist etwas Unwahrscheinliches passiert, etwas Unerwartetes. Ich hatte eine persönliche Begegnung mit Gott. Auf einmal war er einfach da und hat sich mir gezeigt als fürsorglich, wo ich doch gemeint habe, er interessiert sich jetzt nicht mehr für mich.
1: Es war ein Willensentscheid, mich wieder in die Ehe hineinzugehen. Und ich habe gemerkt, Gabi gibt alles. Sie will mir vergeben. Sie will mir wieder trauen. Und auf dieser Basis sind wir einfach wieder zusammengekommen.
2: Für mich war es ein Wunder, dass mein Mann nach so einer langen Zeit jetzt mal die Scheidung nicht wollte. Die ersten Wochen und Monate nach dem Entscheid, wieder zusammenzukommen, waren schwierig für beide. Das Vertrauen war tief verletzt.
1: Ein Jahr, nachdem wir wieder zusammen waren, bin ich das erste Mal auch wieder mitgegangen in den Gottesdienst. Und es war sehr befreiend. Einfach wieder zu merken, ich bin angenommen, auch vor Gott. Dass er mir vergibt. Dass ich vor ihm das auch ablegen kann, was war. Nicht nur vor meiner Ehefrau, sondern auch vor Gott.
2: Ich wusste, dass ich am Ernst vergeben muss. Anders kann das Vertrauen nicht mehr wachsen.
1: Das hat mir eine tiefe Ruhe gegeben und auch eine Überzeugung.
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1: Mit Frauen zu schlafen war für Andreas Schutti wie Trophäen sammeln. Doch damit war seine Lust noch lange nicht ausgereizt. Pornos zum Frühstück, exzessive Selbstbefriedigung und kalter, anonymer Sex standen bei ihm täglich auf dem Programm. Ja, sie reden wirklich Tacheles, kann man so sagen. Zum Beispiel, sie geben ganz offen zu, dass sie in der Sexsucht gefangen waren. Wann war denn der Moment, dass ihnen das wirklich überhaupt bewusst wurde? Mensch, ich bin wirklich sexsüchtig.
2: Ja, ich meine, natürlich viele Jahrzehnte nicht, weil da dachte ich, ist ja cool. Und es gab dann eine Phase einfach, wo ich merkte, es nimmt meinen ganzen Tag ein. Also in den Gedanken, es ging nicht mehr weg und ich fand keine Lösung dafür. Und dann merkte ich, da stimmt was nicht. Und ich hatte schnell den Vergleich auch mit einem Drogensüchtigen da, wo ich ja vieles auch erlebt habe in meiner ganzen Laufbahn, auch in der beruflichen Laufbahn. Und dann war mir klar, ich bin da wirklich süchtig und gefangen. Und es hat mich nicht mehr ausgelassen, einen ganzen Tag. Und es wurde für mich eigentlich wirklich zur Riesenbelastung. Und es war schon schrecklich.
1: Ja. Wie fing das an bei Ihnen, dass Sie in der Beziehung geprägt wurden? Welches Bild von Sexualität haben Sie als kleiner Junge schon bekommen?
2: Ja, natürlich sicher schon ganz früh, weil das ist überhaupt kein Vorwurf jetzt gegen irgendwen. Aber es ist bei uns auch in der Familie natürlich. Mein Großvater war vollweise, wurde herumgereicht, hatte viele Frauen, Beziehungen, also ist genauso fremdgegangen und hat seine Frau betrogen. Das hat sich auf meine Eltern, auf meinen Vater ausgeprägt. Bei dem war das dasselbe. Bei mir ist das nicht anders gekommen, obwohl ich mir als Kind immer schwor, ich mache das nie so, habe ich es trotzdem gemacht. Es hat mich einfach auch das Umfeld, wo ich dann aufgewachsen bin, hat mich auch geprägt. Ich sah, dass Frauen eigentlich nicht wirklich mit Respekt behandelt wurden, also von ihren Männern zum Teil, also wirklich, ich sage jetzt zu Mittag, so wenn sie gekocht haben, das Essen serviert haben, so richtig verarscht wurden und nicht ernst genommen wurden. Und am Abend, derselbe Mann ist dann praktisch mit einer anderen Frau unterwegs gewesen im Wirtshaus und alles war lustig und sehr rumgeknutscht worden. Und das sah ich schon sehr früh, so mit 6, 7 Jahren ist mir das immer wieder, hat mir das Leben das eigentlich gezeigt. Ja? Und, oder ich bin dazugekommen, wo gerade ein Mann seine Frau betrogen hat und ich mache die Tür auf und sehe das und lauter solche Dinge. Ja. Sind mir immer wieder widerfahren.
1: Ja, das waren so die Vorbilder, die Sie hatten. Sie schreiben in Ihrem Buch von einer versexten Schulzeit, schon mit 13. Wie sah das aus?
2: Ja, es ist so, dass ich dadurch schon sehr früh diese Gedanken, ich bin sehr schnell bei einem Nachbarjungen von uns, sind wir zu Pornofilmen gekommen. Und diese Pornofilme hatten mit mir was gemacht. Das hat sich in meinen Kopf festgefressen. Ich brachte diese Bilder nicht raus. Ich sah dann auch immer schon sehr, sehr ältere Damen, sage ich mal. Ja, die waren damals wahrscheinlich 50 und ich war, 13. Stellte ich mir vor, mit denen Sex zu haben. Und ich dachte auch wirklich, die wollen ja was von mir. Und das haben diese Bilder mit mir gemacht. Es hat mich einfach im Kopf, sage ich, kaputt gemacht. Merkte ich natürlich nicht, das war ja noch verboten, wir machten das ja versteckt, es war aufregend und so ist es weitergegangen.
1: Also
2: so,
1: anderen Schulfreunden ging es auch so, oder wie?
2: Ja, andere Schulfreunde waren da mit dabei, ja. Und denen ging es genauso. Und dann irgendwann hat das begonnen, dass wir halt merkten, dass sich da was abspielt bei uns, wenn wir über das reden. Und dann fing das mit der Selbstbefriedigung an, die Bilder dazu. Und es hat eigentlich dann sehr schnell begonnen, dass ich schon Sex hatte und ja, es war für mich nichts Bedeutsames, nichts Kostbares, sondern es war einfach ein Akt. Und am Anfang war es noch oft, dass sich das zusammengespielt hat mit dem, dass ich diese Gefühle hatte, diese Eroberungsgefühle, das aber dann letztendlich wieder bei der Trophäe gelandet ist. Ja. Auch wie ich dann meinen Beruf ausgeübt habe, meine Arbeitskollegen und so, wir machten uns aus denen einen Spaß. Es war für uns lustig, weil die Urlauber sind wieder gekommen von Holland, Belgien und Deutschland. Und es war natürlich für uns sehr aufregend, dieses Leben so zu führen. Und wir hatten in Wirklichkeit ja fast einen Wettbewerb draus gemacht. Und von Gefühlen, muss ich sagen, hatte ich, was das betrifft, jetzt im Sexuellen, überhaupt keine. Ja. Ich muss, diese Aussage machte ich schon als sehr früher Jugendlicher. Ich dachte mir immer, wenn das ist, dann befriedige ich mich lieber selbst, weil das ist ja eigentlich schöner, als mit einer Frau zu schlafen.
1: Sie sagten, dass Sie keine Gefühle hatten, aber waren Sie denn als Teenager nicht mal ernsthaft verliebt?
2: Natürlich hatte ich dann sehr schnell auch so Erfahrungen im Verliebtsein, dass ich auch als Teenager-Junge viele Enttäuschungen auch hatte. Also ich habe mich in die falschen Frauen verliebt, die in mich nicht verliebt waren. Das wusste ich natürlich als junger Mensch noch nicht. Und ich war dann immer da und mein Herz war da voll da, weil ich war voll verliebt zum Beispiel. Ich weiß das noch in eine junge Tirolerin damals. Und die hat mich aber nur zum Trösten benutzt. Also ich habe mit der nie geschlafen, weil ich vor dieser Frau hatte ich einfach, da hatte ich diesen Respekt. Da hatte ich einfach das gespürt, dass das was ganz Besonderes für mich ist. Aber nachdem ich dann in ein Lokal ging, wo sie dann wieder bei ihren anderen Freund war oder bei ihrem Freund halt, weil sie wieder zusammengegangen sind, weiß ich noch genau, wie mich das verletzt hat. Und ich glaube fast, dass da irgendwas begonnen hat, dass mir nicht mal beim Buchschreiben so bewusst wird, sondern jetzt, wo ich es erzähle, dass da in mir irgendwas begonnen hat, sich zu schützen.
1: Ja. Vor dem Hintergrund ist es auch dann irgendwie auch verstehbar, dass man dann die Gefühle abschneidet, oder?
2: Ja, es ist jetzt, wenn ich so drüber nachdenke, ich muss ihr wirklich sagen, dass ich das erste Mal diese Begegnung oder genau dieses Thema, ich weiß, dass mich das verletzt hat, aber dass das diesen Hintergrund haben könnte, ist mir jetzt erst jetzt bewusst, weil ich ja mich wirklich dann geschützt habe, nach außen hin, mich so zu verlieben.
1: Sie sind dann irgendwann Vater geworden. Das ist eine verantwortungsvolle Aufgabe. Wäre das nicht die Chance für Sie gewesen, mal aufzuräumen und verbindlich zu leben?
2: Ja, das hatte ich auch getan. Also ich wollte das auch. Ich muss sagen, ich hatte immer wieder alles hinterfragt, was ich tue. Ich war immer schon ein wirklich nachdenklicher Typ auch. Ja. Ich hatte diese Phasen des Erfolgs und alles, aber auch mitten da drinnen habe ich nachgedacht. Und auch in diesen Phasen habe ich wirklich nachgedacht. Ich wollte dieses, mit wie meine Tochter auf die Welt gekommen ist, weil ich ja schon bei meinem Sohn vorher versagt habe, den ich aus einer früheren Beziehung habe, den Kevin. Und ich wollte eigentlich dann mit meiner Tochter das Familienglück erleben. Das war wirklich eine Entscheidung und vom Herzen wollte ich das. Aber ich habe es nicht geschafft. Ich habe nicht gewusst, wie das geht, wie das funktioniert. Ich hatte keinen Plan dazu. Und so bin ich wieder abgedriftet in das, was ich halt konnte, wo ich mich sicher fühlte.
1: Was war denn jetzt schlussendlich die Frau, die mal dauerhaft in ihrem Leben eine Rolle spielte?
2: Ja, dauerhaft war sicher dann die Astrid, meine heutige Frau. Das alles hat aber auch begonnen eigentlich mit viel Verletzung. Und ich weiß, dass ich mich immer schon geschützt habe. Sie war so ein Disco-Hase, ja, und hat auch mit ihren Reizen gespielt. Und das hat mich immer tief verletzt. Nur habe ich ihr das nie gezeigt, weil das wäre ja gegen mein Ego gegangen. Ja. Und dadurch wurde ich immer härter. Und ich habe mich so abgehärtet, ich weiß das genau noch, dass ich mir gedacht habe, mich kann nie wer so verletzen, darum verletze lieber ich und schütze mich so insofern, dass ich mir immer einen Plan B bereithalte. Das irgendwie wollte ich, glaube ich, mir nie von ganzem Herzen wen ausliefern. Ja.
1: Also der Astrid waren Sie dann auch nicht treu, oder wie?
2: Nein, also da waren sehr viele schlimme Sachen mit der Astrid. Also eben, es hat sich ja immer gesteigert dann. Wenn eine Frau, ihre damals beste Freundin, sagte, na, mit den anderen würde ich nie was machen. Und das hat ihre damals beste Freundin sagte, na, mit den anderen würde ich nie was machen. Und das hat in mir diesen Killerinstinkt ausgelöst,

0: blöden Witzen, mit Gedanken, die man hochschaukelt. Es war dann eine andere Freundin das nächste Mal. Und bei mir war es dann so, dass ich immer Sachen brauchte, die kränker wurden im Kopf. Ja. Ich stellte mir einfach immer Dinge vor. Ich wollte meine Frau immer überreden zu Gruppensex und zu solchen Dingen. Sie ist mir nie eingestiegen drauf. Aber wie ich ihr das verkaufen wollte, also da habe ich mir stundenlang bei Autofahrten Zeit genommen, ihr das zu erklären, wie gut das der Beziehung tut. Und wenn man das nicht lebt, kann man nicht auf längere Zeit zusammen sein und wird man auch nie wirklich glücklich sein.
1: Ja, auch andere haben das mitgekriegt und erinnern sich auch an diese wilde Zeit, die sie hatten.
2: Es war damals eigentlich nur die Angst dann da, dass ich dann das ganze familiäre Verhältnis, das sich über die Jahre wieder gebildet hatte, egal ob zu meinen Geschwistern oder zu meinem Vater, wieder komplett verliere, da ich ja das als kleines Kind leider schon mitbekommen habe.
3: Was kommt Ihnen in Erinnerung, wenn Sie Andreas Schutte und Sex hören?
4: Also sehr hart, sehr vor Ort, oberflächlich, schmutzig und respektlos.
5: Hat in seinem alten Leben bestimmt seinen Tag bestimmt, hat sich sehr vieles darum gedreht und hat ohne Sex am Tag nicht normal denken können.
1: Ja, Sie sind nicht nur durch alle Betten geturnt, sondern die Sucht spielte sich wirklich in Ihrem Kopf ab. Sie haben gesagt, der Gedankensex hatte Sie voll im Griff. Was heißt das, dass Sie sich nur noch mit kranken Gedanken stimulieren konnten?
0: Ja, es war eigentlich so, dass jetzt, wenn ich auch fremd ging, ja, habe ich mir eigentlich Das war auch eine große Ego-Geschichte, weil ich schluckte ja auch Viagra, damit ich ja dort den tollen Hengst praktisch zeigen kann. Dann ging es weiter, dass wenn ich mit meiner eigenen Frau Sex hatte, dass ich einfach kranke Gedanken waren so weit in die Tiefe, dass ich mir nicht vorstellte, dass ich jetzt zum Beispiel mit anderen Frauen Sex hatte, sondern mich stimulierte, dass sie mit anderen Sex hatte. Und das waren sehr kranke Gedanken, die sind sehr in die Tiefe gegangen und die sprach ich auch laut aus.
1: Vor ihr?
0: Genau, vor ihr und mit ihr. Das heißt, ich sagte meiner Frau Dinge ein und ich wartete drauf, ob diese Dinge mich stimulieren oder sie stimulieren.
1: Wann wurde Ihnen denn dann bewusst, wie zerstörerisch oder geradezu lebensgefährlich diese Sucht war?
0: Ja, ich glaube, dass das mir schon lange bewusst war, aber der Kick war größer. Und jedes Mal war diese Lüge in meinem Kopf da, dass ich das brauche, dass das ohne dem nicht geht und dass ich nur so wirklich Sex erleben kann.
1: Aber wann war so, was hat Sie schlussendlich wachgerüttelt? Sie sind ja nicht mehr derselbe wie früher.
0: Wachgerüttelt hat mich in Wirklichkeit eine ganz extreme Sache. Das war, als ich nochmal meine Frau betrogen habe. Das war ein Erlebnis. Es war eigentlich, erstens war es auch wieder mal hochgeschaukelt mit Gesprächen, wo man sich einfach immer wieder stimuliert hat. Und dann ist es passiert. Es war sexuell gesehen abgeflacht, kalt und schrecklich in Wirklichkeit. Ja. Was dann aber noch passierte, obwohl ich in Wirklichkeit schon, sehr vieles hat sich schon verändert, aber meine Werte waren ja so verdreht in meinem ganzen Leben, wie ich gelebt habe, ist ja, dass ich meinen Sohn, den Kevin, zu seinem 18. Geburtstag, als er zu mir kam und sagte, Papa, weißt du, ich habe noch mit keiner Frau geschlafen, habe ich meinen Sohn eine Prostituierte bezahlt. Ja. Und ich dachte, ich bin ein cooler Daddy. Ich dachte, ich helfe ihm. Das hört sich brutal an für Leute, die jetzt so weit sind, die das alles wissen. Muss man wissen, mein Fundament war damals das, was ich von meinem Leben bisher erlebt habe. Mein Fundament war, dass ich dachte, ich helfe meinen Sohn wirklich. In diesem Moment dachte ich, ich mache das Beste für ihn. Das kann man nicht glauben. Ich weiß, dass man das nicht glauben kann. Aber der Punkt ist, ich wusste nichts. Ich wusste schon gar nichts von Werten, nicht von Gottes Werten. Ich kannte keine Bibel zu dem Zeitpunkt, nur von außen, dass es sie gibt. Hätte ich damals das schon gewusst, was ich heute weiß, ich würde alles dafür geben, dieses Erlebnis rückgängig zu machen. Aber es kann

0: ich nicht mehr.
1: Ja. Sie haben in dieser Zeit schon Gespräche mit Gott gehabt. Was hat der denn zu all dem gesagt?
0: Also ich muss ganz ehrlich sagen, Gott ist, wenn ich solche Entscheidungen hatte, das eine habe ich erzählt gerade, da ich fühlte mich, warum ich das so spürte, ich fühlte mich verlassen. Mhm. Er kann mit mir nicht gehen. Er ist da, aber er kann, ja, Gott ist heilig, er kann das ja nicht begleiten, was ich da mache. Und ich denke, dass Gott, also wie ich ihn heute kenne, dass auch wenn heute sündige Gedanken in meinen Kopf schwirren und ich nicht weiß, wie ich gerade damit umgehe und auch mal falle, dann weiß ich, dass ich Gott immer so erlebe, dass er mir immer barmherzig begegnet ist. Er hat mich immer aufgefangen, aber er lässt mich nicht dort stehen, wo ich bin.
1: Erzählen Sie mal, wie sind Sie denn dann frei geworden von diesem sexuellen Zwang?
0: Also dieser Zwang, der ja auch mich begleitete, wenn ich in der Früh aufgestanden bin, in der Früh, zum Beispiel damals in der Villa, hatte ich ja auch noch eine Putzdame, die öfters kam und die ich auch gut kannte und kenne. Und ich wollte diese Gedanken nicht, aber immer wieder sind Gedanken gekommen, dass ich sie verführen soll und alle möglichen Dinge. Ist nie passiert, zum Glück, aber es waren sehr kranke Gedanken, das heißt, sie war nicht sicher. Und erst nach so hatte ich mir damals geholfen, meinen Trieb so unter Kontrolle, dass ich mich selbst befriedigte und dann hatte ich mal für ein paar Stunden Ruhe. Und das ging ja noch so weiter in dieser ganzen Phase, dass ich einfach immer wieder kämpfte mit dem.
1: Sie haben es nicht alleine geschafft, sondern der Glaube spielte da eine Rolle dabei. Wie sah das jetzt konkret aus?
0: Konkret war das dann, als ich mich wirklich entschieden habe für Jesus Christus. Das ist eine bewusste Entscheidung von mir gewesen. Es war, dass ich mich taufen ließ und Monate nachher fragte mich mein bester Freund, der Mario, wie es mir eigentlich geht mit den ganzen Porno-Sachen. Und ich sagte, hey, ich habe das seit 3 Monaten nicht mehr gemacht. Es ist weg aus dem Kopf gewesen. Ich hatte keinen Wunsch, einen Porno anzuschauen. Ich muss auch sagen, bis heute nie mehr wieder. Nicht ein einziges. Ich habe noch viele Spam-Mails von früher, die kommen. Ich klicke kein einziges. Ich habe keine Versuchung danach. Ich brauche das nicht mehr sehen. Es gibt mir nichts mehr. Also diese Gnade zu erfahren, was Gott mir gezeigt hat, was er für Auswirkungen hat, wenn du in sein Leben, wenn du ihn in dein Leben einlädst und ihn wirklich aufnimmst, ist so gewaltig gewesen, dass diese Versuchung in jeder Art, was das betrifft, ich rede von Pornos und ich rede von der Selbstbefriedigung, nie wieder in mein Leben gekommen ist. Es war nicht mal eine Versuchung da, ich habe kein Verlangen, es ist weg. Und das ist auch für mich heute das Größte, was ich mir, auch wenn ich in Gedanken heute noch öfters solche Gedanken reingespielt bekomme, und es gibt auch in der Bibel dazu Beschreibungen, dass auch andere große Männer Gottes, wie der Paulus zum Beispiel, dieses beschreibt im Römerbrief, dass wir brauchen nicht glauben, dass wir auf dieser Welt keine Kämpfe haben. Mhm. Diese Kämpfe sind da und ich erlebe sie heute auch noch. Aber heute habe ich die Lösung dazu.
1: Und Sie haben ein Wunder erlebt, weil Sie sagen, Sie haben sich taufen lassen und danach hatten Sie monatelang nichts mehr damit zu tun und haben es noch nicht mal gemerkt.
0: Das ist für mich ein Wunder. Ja. Es ist ein Wunder. Es ist einfach unglaublich was. Und an dem halte ich mich aber fest. Das hält mich, ich weiß, dass die anderen Dinge, die noch nicht so weit sind in meinem Leben, egal was es jetzt ist, dass ich weiß, diesen Durchbruch kann ich überall schaffen. Es geht auch meines dazu zu tun, das abzugeben und wirklich hineinzuladen, in dieses Problem wirklich reinzukommen. Ja.
1: Sie haben eine Befreiung erlebt und auch Ihr Wesen hat sich dadurch verändert. Wie das andere Leute wahrgenommen haben wir auch nochmal festgehalten.
2: Ich weiß, dass Sex für ihn nur noch in unserer Ehe vorkommt und das ist ein gutes Gefühl.
3: Also, auf alle Fälle muss man eines festhalten. Seitdem ich ihn Andreas Schulte kenne, seit 1995, mittlerweile 20 Jahren, ist für mich ganz klar und deutlich zu sehen, diese Veränderung, wie er früher Beziehungen geführt hat und wie er sie jetzt pflegt, wie er sich bemüht, mit Frau und Familie, diese Wertschätzung, ist für mich ganz klar und deutlich zu erkennen.
4: Etwas Heiliges, wo es nicht um die Lust geht, sondern um den Austausch von Liebe, die er mit seiner Frau gemeinsam lieben möchte.
1: Ja, Sie sind nicht mehr sexsüchtig? Oder wie muss man das verstehen? Sind Sie jetzt trockener Sexsüchtiger?
0: Ja, ich sag mal, dass meine Lust immer wieder natürlich da ist und dass die kommt und dass das nicht einfach immer mit einem Schnipser weg ist. Ja? Mhm. Aber sie hat sich halt beschränkt auf zu Hause. Mhm. Sie hat sich beschränkt auf mich und meine Frau.
1: Ja.
0: Und dann ist natürlich das schon so, dass ich nach wie vor ein sehr gesundes Sexualleben habe mit meiner Frau zusammen. Gesund meine ich, dass es regelmäßig ist, ja. Mhm. Und ich für mich das aber gemerkt habe in den letzten Jahren, dass sich da vieles verändert. Mhm. Ich suche diese Herzensgeschichte. Ich frage Gott, ich frage nicht nur einmal Gott, ich frage Gott eigentlich mehrmals die Woche, bitte, ich lade dich ein, zeig du es mir, wie du das meinst, weil ich es eigentlich gar nicht kann und kenne, so wie du das meinst. Mhm. Ich sage mal, ich glaube, dass mein Sexualleben absolut noch nicht dort ist, wie Gott es möchte. Mhm. Aber ich weiß, dass ich am Weg bin, ich weiß, was sich verändert hat schon und dass ich auf der Herzensebene immer näher komme. Ich und meine Frau kommen uns näher. Mhm. Aber es ist so viel passiert in den vielen, vielen, vielen Jahren, das geht nicht alles von heute auf morgen weg. Mhm. Und ich glaube auch, was ich erlebt habe mit meinen anderen Sachen, mit der Pornografie und der Selbstbefriedigung, du musst an einen Punkt kommen, wo du das zum Hassen beginnst, dass du das wirklich nicht mehr willst. Gott schaut auf dein Herz.
1: Ja.
0: Wir haben den freien Willen und wir können uns immer entscheiden, ob die Lust noch siegt oder ob jetzt das siegt, was wirklich im Herzen schon wieder verändert. Und nur er kann unser Herz verändern, was du bereit bist abzugeben.
1: Mhm.
0: Und das lerne ich gerade und ich bin bereit abzugeben.
1: Mhm.
0: Und das meine ich, das trage ich immer noch in mir.
1: Ja.
0: Da bin ich sicher noch nicht drüber oder durch. Und an den arbeite ich, dass ich wirklich da auch Befreiung erlebe.
1: Mhm.
0: Was meine Hoffnung ist, sind meine Erlebnisse, wo ich schon Befreiung erlebt habe.
1: Ja. Ja. Das heißt, was ist heute noch eine Versuchung für Sie?
0: Ja, eine Versuchung ist ein Moment, wo du nicht wirklich getragen bist. Sage ich, ist genau noch so, dass ich natürlich nicht blind geworden bin, wenn ich im Sommer auf der Straße spaziere und eine Frau begegnet mir, die keinen BH trägt und du siehst alles durch, weil es ein durchsichtiges Level ist. Wie schwer bringe ich meine Augen da weg?
1: Ja. Und wie widerstehen Sie dann? Was gibt Ihnen da die Kraft?
0: Ja, das. Ich weiß, das klingt jetzt sehr, ich sage vielleicht jetzt für Menschen, die nicht gläubig sind.
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0: Ganz billig, ja. Aber Christen wissen, was es bedeutet, wenn man den Namen Jesus ausspricht und wenn man ihn einlädt in diese Situation.
1: Mhm.
0: Und ich weiß, dass ich das tue. Ich tue das auch ich versuche auch in meinem sexuellen Leben, Jesus mit reinzunehmen.
1: Mhm.
0: Ich versuche bei diesen Gedanken, wenn da ein Gedanke kommt, wo ich merke, ich komme da nicht weg, versuche ich zuerst mal Hilfen. Ich sage das meiner Frau. Meine Frau weiß über solche Gedanken Bescheid. Und ich weiß noch, auch bei dieser Begegnung, sie hat mir dann einen Rempler gegeben, jetzt hör mal auf, weil ich habe ihr gesagt, ich bringe meine Augen nicht weg, weil die läuft da am Fußballplatz und hat nicht mal wirklich was an.
1: Mhm.
0: Ja. Und dann wäre es vielleicht noch gut gewesen, wenn es ganz hässlich gewesen wäre, dann wäre es besser für mich gewesen oder leichter oder einfacher. Das war nicht so. Jetzt war es schwierig, jetzt musste ich die nächste Stufe wählen.
1: Mhm.
0: Und so hat mich Gott eigentlich geformt und mir gezeigt, wirklich im Leben, wie ich das anwenden kann, wenn ich ihn einlade, nicht loslasse und draufbleibe und ihm immer wieder anrufe in der Situation.
1: Mhm.
0: Und so habe ich erlebt, dass ich dann zum Beispiel bei dieser Sache, bei diesem Beispiel, dann die Frau immer noch da war, aber ich hatte nicht mal noch den Blick für sie.
1: Mhm.
0: Es war mir egal.
1: Ja.
0: Und das ist eigentlich, was ich heute im Alltag erlebe. Aber es ist jedes Mal...

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1: Anfangen mit dem Wort aus dem Psalm 107, Vers 20. Und Gott sandte sein Wort und machte sie gesund und errettete sie, dass sie nicht starben. Das Wort Gottes ist das Schönste, was wir den anderen weitergeben können. Und darum ist es auch schön, wenn man mit dem anfangen. Ich hatte selber keine Jugendzeit, fast, aber das habe ich selber verursacht. Und das tue ich euch jetzt ein bisschen erzählen. Zuerst aber nochmal ein bisschen das Wort Gottes, um einmal aufzuzeigen, was das zum Alkohol sieht. Wenn man manchmal so in gewissen christlichen Kreisen, man ging mit dem Hochzeit zu Kana kommt, oder mit dem Paulus, der im Kollegen sieht, nimm hier und da ein Schluck Wein wegen dem Magen. Aber dann gibt es hier einen Haufen Stellen in der Bibel, die ganz klar sagen, wie wir mit dem Alkohol umzugehen haben. Sprüche 20 Gs. Der Wein macht Spötter und starkes Getränk macht wild. Wer davon taumelt, wird niemals weise. Oder Jesaja 5, 11 bis 12. Wehe denen, die des Morgens früh auf sind, dem Saufen nachzugehen und sitzen bis in die Nacht, dass sie der Wein erhitzt und haben Harfen, Pauken, Zittern, Pfeifen und Wein in ihrem Wohlleben, aber sehen nicht auf das Werk des Herrn und schauen nicht auf das Tun seiner Hände. Römer 13, 12 bis 14. Die Nacht ist vorgerückt und der Tag aber nahe herbeigekommen. So lasset uns ablegen die Werke der Finsternis und anlegen die Waffen des Lichts. Lasset uns ehrbar leben wie am Tag, nicht in Fressen und Saufen, nicht in Unzucht und Ausschweifung, nicht in Hader und Eifersucht, sondern ziehet an den Herrn Jesus Christus und sorgt für den Leib, nicht so, dass ihr den Begierden verfallt. Und es hat noch viele andere, was noch vielleicht ist aufgefallen, es steht in der Heiligen Schrift, was doch sonst so schön formuliert ist, als heisst in jedem Vers fressen und saufen. Also ganz Berndeutsch oder Oberländerdeutsch. Es zeigt also auf, wenn es ging von Fressen und Saufen dreht ist, dass, wenn wir eben so vorwerfen, dass das etwas ganz Minderwertiges ist. Es heisst nicht trinken und essen, es heisst in jedem Vers vom Luther fressen und saufen. Schon das redet deutliche Sprache. Und ich tue noch einiges ein bisschen zumuten, aber darum tue ich hier und da an meinem oberländischen Humor noch ein bisschen Raum geben, dass er das Ganze besser möchte tragen. Aber ich tue nicht meine Geschichte lächerlich machen, aber es braucht einfach ein bisschen beides. Ich bin am 12. Mai 1960 auf die Welt gekommen, zwischen früh im Diemtigtal. Ich bin also ein heruntergekommener Oberländer, aber nur noch geografisch. Und nachher bin ich in die Schule gegangen, habe flotte Eltern gehabt und Geschwister. Und bin eines Tages so pensioniert worden. Nein, konfirmiert worden, excuse. Aber schon in der Schulzeit habe ich ein blödes Erlebnis gemacht, in der 8. Klasse, weil ich immer beplagt worden von den Mitschülern. Es war auch noch so, ich war auf der einzigen ganzen Schulklasse, weil keine Gleichaltrigen waren. Dann war ich gerade der schlechteste oder beste Ehrenperson. Und die anderen haben mich geplagt, gehänselt, ausgefötzelt. Ich war auch schwach körperlich, ich hatte Minderwertigkeitsgefühl. Ich war schwach und schüch. Und da bin ich natürlich ein Willkommensopfer für Kinder. Und für denen den Eindruck zu machen, habe ich einmal an einem Vormittag mit im Unterricht, wo der Lehrer vor an die Wandtafel hat Religionssachen hergeschrieben, habe ich hinter einem Bildchen zu, habe eine 7 Deziliter Flasche Rot ausgesoffen. Und von dem Tag an war ich da akzeptiert bei den Schülern. Das hat nicht nur Respekt gemacht, potz tausend Wetter, aber ich habe den Rest des Tages habe ich mich weniger gross gefühlt. Aber mit dem konnte ich etwas erreichen, was ich nachher jemand war. Und das ist eben auch so ein komisches Ding, ein raffiniertes Ding von den Suchtmitteln, dass man da Erlebnisse macht, die ihm gar nicht gut tun, wo wir aber das Gefühl haben, das sei super. Bei der Konfirmation habe ich das Wort bekommen, ich habe vergessen, was da hinten ist und strecke mich aus nach dem, was da vorne ist und jage nach dem vorgesteckten Ziel, dem Siegespreis der himmlischen Berufung Gottes in Christus Jesus. Aber dann habe ich noch nicht gewusst, was das dann mal für eine Bedeutung überkommt für mich. Ich habe nicht gewusst, was jetzt das auch dahinter lässt oder nicht. Und bin eben konfirmiert worden. Nachher ist die Sache vor der Berufswahl gekommen und ich habe nicht gewusst, was für einen Beruf wählen. Weil auch dort bin ich auch sicher gewesen. Und das, was mich interessiert hat, hat es geheißen, ja, das kannst du vergessen, das ist nichts für dich. Und dann war das ein Hin und Her gewesen. Und als Notlösung habe ich Handelsschule in Spiez angefangen, die Noss. Weil dort hat man nachher entweder zur Post oder zur Bahn oder so etwas kennen. Und das hätte nicht schlecht gepasst, weil ja mein Vater zwischen früh Posthalter war. Die Noss musste ich nach der halben Zeit abbrechen, weil in meinem Diemtetauer-Hirn die französischen Wörter nicht so heimisch wurden. Ich habe einfach ungenügend Noten gemacht bei den Prüfungen. Die französische Sprache hat einfach nicht in diesen Schädel wollen. Dann habe ich Nervenzusammenbrüche bekommen aus dieser Belastung heraus und habe nachher auf Raten vom Arzt die Schule abbrechen. Na, war schon ein weiterer Scherbenhaufen da gewesen. Habe ich halt daheim ein bisschen beim Vater auf der Post geholfen, ein bisschen Briefträger, also privat und so. Und nachher hat man gesagt, ja, was macht man mit dir? Und dann haben sie dann Videohorn, das ist ein Skigebiet im Diemtetal, mit ein paar Skiliften und Zeug und Sachen, und manchmal schon noch Schnee. Hat man einen Kochenbursch gesucht und dann konnte ich dort ins Bergrestaurant helfen. Ich hatte verschiedene Aufgaben gehabt, so Salatdauer zu machen, Toiletten putzen, Pommes frites backen, Schwarzwälder Torten montieren und alles Mögliche. Und in der Abwäscherei habe ich gewerkt, überall, was ist nötig war. Und das hat mir gefreut, ich hatte streng, ich konnte werken wie um etwas. Aber eben die unguten Gefühle auf all wie so weg sind gleich da gewesen. Ja, jetzt, die anderen machen Berufslehre und du bist da ein bisschen Handlanger und ein bisschen so. Aber ich hatte wenigstens einen Lohn und eine Arbeit. Und nachher war da mehr am Abend so ein oberschlaues Erlebnis gewesen. Sind wir mit dem Sessellift ins Tal an und dort noch in unsere Dorfspunten. An diesem Abend da vielleicht 3, 4, 5 Fläschchen Bier getrunken. Und dann war das ein eigenartiges Erlebnis gewesen. Mit jeder Flasche Bier, die ich getrunken habe, sind all die komischen Sachen, die Minderwertigkeitsgefühle, die Zukunftsangst, die Komplexe, und dass ich nichts bin und nichts habe. Das Zeug ist alles vergangen, so wie der Schnee im Märzensonne. Das ist vergangen. Ich bin aus mir rausgekommen. Ich konnte auch auf den Tisch klopfen und blöde Witze erzählen und die anderen anzünden und holen und jodeln und machen und tun wie verrückt. Ich hatte mir an diesem Abend das erste Mal das Gefühl gehabt, ich sei mal ein normaler Mensch. Am anderen Morgen hatte ich das weniger gehabt. Aber von dann an hatte ich ab und zu nachher das Bedürfnis gehabt. Ich wollte doch auch mehr sein, ich wollte auch dazugehören. Ich wollte doch nicht ein Einzugänger sein, ich wollte doch nicht eine so eine komische Kreatur sein, die bei allem anders ist als die anderen. Vielleicht kennen das die von euch auch, dass man einfach in den Sachen anders ist als die anderen. Das habe ich gar nicht verletzt. Ich wollte dazugehören und wenn möglich noch gerade der Beste oder der Verrückteste sein und alles zusammen. Und das ist nachher richtig Tür und Tor aufgegangen für die Suchtmittel. Und so habe ich mit dem Bier und dem Wein angefangen und ging ein bisschen stärker nachgeholfen, für das ich nicht mehr gegen da der komische Schwampfler war und der, der sowieso nichts ist und nichts hatte. Aber das ist eben das Tragische und das Verrückte. Und auch heute gehen viele Leute wegen dem Grund. Ein Arzt hat mir gesagt, bei uns im Diemtetal haben ganz viele Leute das Alkoholproblem, weil sie katastrophal Minderwertigkeitsgefühl haben. Und die Minderwertigkeitsgefühl, die kann ihm ja einzig auch nur Jesus Christus wegnehmen, weil er sagt, du bist ein vollwertiger Mensch, du bist ein Königskind, du bist wertgeachtet von mir, wenn du an mich glaubst. Minderwertigkeitsgefühl ist ja ganz etwas Miserables. Und die haben mich zum Teil auch in Alkohol hineingebracht. Nach 3 Saisons musste ich fort in dem Bergrestaurant, weil da hat es keine Tag mehr gegeben ohne Alkohol. Ich habe mich schon jeden Tag manchmal ein bisschen zugeputzt und mindestens am Abend. Wir haben ein Fest nach dem anderen gefeiert. Die Eltern haben gelitten, die Geschwister haben gelitten und es war gar keine schöne Situation gewesen. Und was eben auch traurig war, meine gläubige Mutter und die gläubige Grossmutter, die auch in meiner Familie gewohnt haben, speziell Straub darunter gelitten. Und der Vater, der hat es auf seine Art und Weise, ist er mit diesen Sachen umgegangen. Aber das war gar nichts Schönes gewesen. und die Mutter und die Grossmutter einfach gebetet. Und ich habe während meiner Schulzeit, habe ich da, wenn ich jetzt zurückgehe, habe ich meine Mutter ein bisschen kopiert. Ich habe einfach ihr so ein bisschen nachgelobt, ich habe auch ein bisschen Bibel gelesen. Und wenn ich manchmal ein bisschen böse war, habe ich dann zwei, drei Psalmen gelesen und habe das ein bisschen mit dem Wort Gottes zugedeckt. Und habe so das schlecht gewissen wollen, Beruhigung. Aber auf die Länge hat das nicht hergekommen. Man kann nicht das auch mit religiösen Übungen irgendwie das Ungut dazu decken, da ein bisschen Zuckerguss drüber schmieren und dann ist alles gut. Und da, was mir da anfangs schlecht geht, da hat es gezeigt, was etwas ist und was nicht ist, was her hat und was nicht her hat. Und tragischerweise habe ich eines Tages so Gedanken gehabt, habe ich gesehen, ja, das mit dem Glauben und mit dem Heiland, er meint es so gut und macht alles für dich und hilft dir und kannst mit allem zu ihm gehen. Aber ihr Leben ja nur das Gegenteil. Also tue ich doch nicht mehr Zeit verschwenden für den Jesus, wenn er mit mir nichts zu tun hat. Das mit dem Glauben, das ist ja vielleicht eine sinnvolle Freizeitbeschäftigung für ältere Frauen, aber bei mir funktioniert das nicht. Und dann habe ich Bebo in die Ecke geworfen, habe aufgehört zu beten und fertig. Und nachher ist dann das Gerecht ins Loch abgegangen mit mir. Und nachher, nach dem Wirrhorn, habe ich einen Arbeitsversuch gemacht bei einem Schreiner. Und er hat gesagt, ich mache etwas aus der Köbel, wenn du Ordnung hast und so. Kannst das und das und das. Und dann tun wir aufbauen. Und zuerst haben wir ein bisschen aufgebaut, ein paar Tage. Bis ich um mehr am Abend bei Beiz bin und dort den Kälbe vom Stapel gerissen habe. Ich hatte das selber fantastisch können. Ich konnte ohne weiteres können 3 Stunden lang blöde Witze erzählen und Naturjutz anstimmen und die Leute unterhalten und ganz primitiv tun. Da ist abends der Wein in Strömen geflossen. Es hat Abend gegeben, wo ich keinen Franken gebraucht habe. Von allen Seiten sind die Halberen gekommen. Das war furchtbar gewesen. Und von dann da ist da beim Schreiner auch schon mit kaputt gewesen, weil da bin ich schon mit Tagspause bin ich Beiz, Kaffee Lutz hinter eine Schletzerserie weiss, anstatt etwas rechts zu essen. Dann hat der Schreiner gesagt, es ist bei mir auch fertig, so kann ich dich nicht brauchen und so kannst du erst recht nicht an der Maschine arbeiten, das ist viel zu gefährlich. Um eine Epoche fertig zu sein. Die nächste Epoche, was kann man jetzt da noch machen? Jetzt gehst du mal auf Neuenburg das Französisch aufballieren, wenigstens das, was ich wollte, arbeiten, hat es geheißen. Und ich bin auf das Neuenburg gegangen, habe mir probiert, Französisch zu catchen da. Und bin in diesem Kurs 3 Wochen. Und jeden Tag habe ich irgendeinen blöden Satz gesehen, etwas ganz Unlogisches zusammengebastelt. Und dann hat der Lehrer gerade rausgelacht und hat mit den Schülern zusammen mich ausgespottet und noch Zeichnungen an die Wandtafel gemacht. Und ich war auch mit deutlich beleidigt gewesen. Und von dem Vormittag an war der französische Kurs auch gehödert. Am Abend bin ich in Beiz und habe in den kommenden Tagen noch angefangen, Joints zu rauchen und Hasch zu rauchen. Ich bin so in einen komischen Club geraten dort. Und als ich von Neuenburg zurückkam, habe ich alles andere gelernt, nur nicht Französisch. Ich war noch ein länger Zweig als vorher. Ja, nun, was ist jetzt die nächste Etappe? Da gehst du halt zu einem Psychiater, das ist die Lösung aller Probleme. Man hat mich auf Thun geschickt, zu einem super Psychiater, der kann dir helfen. Mit Gesprächstherapie, mit Medikamenten, mit allem Möglichen und Unmöglichen. Oder Jakob hat mir erst gefolgt, ich bin schon zu dem Psychiater getrappelt. Und wir hatten Gespräche und ich habe Tabletten genommen und geschluckt. Und die einen, dass ich nicht mehr Alkoholgelust habe, die anderen gegen Depressionen, die dritten gegen Nebenwirkungen und die vierten, ich weiß nicht gegen was. Und nachher hat das auch ein Wunder gewirkt, aber es hat nicht speziell Wunder gewirkt. Aber werken muss nachher gleich, das hat es geheißen, du hast noch so einen positiven Ader, gleich noch jeder. Ich habe ja schon vor 12 Jahren Gedicht geschrieben, habe mich mit Weltproblemen befasst und Zeug und Sachen, die eigentlich gar nicht für mich ist bestimmt gewesen. Das war eben auch Teil gewesen von mir. Es geheißen, du könntest etwas Soziales machen. Jetzt gehst du auf Rinkenberg in ein Heim mit behinderten Jugendlichen, körperlich und geistig behindert. Das ist jetzt dein neuer Platz. Da bin ich hergegangen und mir sind 2 junge Burschen zugeteilt worden, und die ganz schwer körperlich und geistig behindert waren. Und ich war haushöhe überfordert, das war ein fertiger Blödsinn, an einen Sorge zu werken, was grosse innere Kraft braucht, was Belastbarkeit braucht und noch viel mehr. Und ich als Suchtkrank, als halbpatzige Gestalt an einen Sorge werken. Das war nach wenigen Wochen schon mal fertig. Ich habe Oberdosis Tabletten geschluckt und bin um mehr zurückgelandet auf der Post zwischenflühen. Und die Eltern sind einmal mehr ganz fürchterlich am Ende gewesen. Ein paar Tage später musste ich auf Thun müssen, zum Psychiater. Mein Vater hat gesagt, gell, kommst du hin, zur rechten Zeit heim, kommst du mit dem gelösten Postel daheim, du hast nicht um mich umhuldigen. Er sagt, nein, das mache ich nicht. Bin zu dem Psychiater, oder der Mann hat gesagt, oh, Herr Wampfler, ich sehe mich auf 20 Meter Entfernung an, wie miserabel das noch geht. Wir müssen jetzt ganz andere Seiten aufziehen. Jetzt kommt er jede Woche einmal zu mir und mit den Tabletten müssen wir auch noch gerade den Zacken zulegen. Wir sehen, dir will ich jetzt dazulegen mit den Tabletten. Wenn Tabletten Probleme sollen lösen, auch so. Lösen sie halt. Wenig Tabletten lösen wenig Probleme und viele Tabletten lösen viel Probleme. Dann wollen wir jetzt gerade alles lösen. Ich habe nachher ihm schon gefolgt und noch geredet mit ihm, hat ein Rezept für Bauitz Apotheke in die Hand genommen, bin nachher von ihm rausgegangen, habe alles schön versprochen, bin Bauitz abgegangen und in ein Restaurant, dort habe ich aus dem Tagessen einen Liter Fanta geschluckt und nachher bin ich in die Apotheke gegangen, habe die zwei Gläser mit je 100 Tabletten empfangen genommen, bin nachher den ganzen Tag in der Stadt rumgefallen, bin in die strübsten Spelunken gegangen, bis ich am Abend bin zugeputzt war, dass ich kaum noch wusste, wo ich bin. Und in diesem Zustand bin ich in eine festere Bar rein und habe dort an der Bar jedes von diesen Gläsern vorgenommen, sie sind zum Mund geleert und die 200 Tabletten geschluckt. Irgendwann bin ich um mich erwacht, nicht mit einem schönen Kopf, und bin in einem weissen Bett gelegen, Arme und Beine mit Lederriemen am Bett aufgeschnallt und nachher das Personal kam, mir erklärt, was alles passiert ist, und Magen auspumpen und so weiter. Und was mir dort noch vor allem blieb, ist eine kranke Schwester, die sagt, Herr Wampfli, du einfach für euch beten, das ist aber noch das Einzige, was man für euch tun kann. Und ich sah, er betet hier rum. Und nachher haben sie mir noch einen Leistenbruch operiert, ich hatte 17 Tage 3 Vollnarkose, weil die inneren Organe schon nicht mehr gut waren. Hat das Blutungen gegeben und die Operation ist abverheilt und sie haben wir 3-mal müssen alles da aufschneiden und mit Zweck flicken, bevor es gut kam. Und dann haben sie einen Haufen Untersuchungen gemacht von allen Organen und dann zum Oberarzt ins Büro müssen und gesagt, ja, es ist schon eindrücklich, Herr Wampfler, jetzt seid ihr 18-jährig und wie Nieren noch schon haben zugeputzt, nicht weniger als 5 Organe, nämlich Leber, Nieren, Gallen, Blase oder Magen, sind bereits schwer angegriffen vom Alkohol. Jetzt könnt ihr selber entscheiden, Leberzirrhose oder aufhören mit dem Seich. Er hat gesagt, also, dann höre ich auf mit dem Seich. Das ist sicher, ich begehre ja nicht eine Leberzirrhose, weil das ist etwas ganz Schreckliches. Und nachher bin ich mit all guten Vorsätzen um mich heimgegangen, auf Zwischenflüge. Die Weihnachten ist gekommen und gute Gefühle. Und im Jänner bin ich schon auf Estrich gegangen und habe ganz Flaschen Wein, die ich ins Vaters Keller gestohlen und mich hinterher gelehrt. Ich musste ständig zum Doktor, müssen, weil der Magen hat völlig gesponnen hat. Ich konnte kaum noch etwas essen. Und dann musste ich viele Dienste zum Arzt. Müssen. Und eines Tages hat er gesagt, Herr Wampfler, jetzt haben wir eine super Tablette für euch. Wir haben schon an Tierlern hat man da schon Tests gemacht. Und er hat gesagt, ja, der längt sie für mich noch längstens. Und nachher hat er gesagt, aber jetzt müssten wir ganz, ganz fest versprechen. Erstens nehmt ihr nur E-Tabletten pro Tag, weil die sind unheimlich stark. Ich gebe noch nur 20 Stück, eine 3-wöchige Kur. Und zweitens, während der Tablettenkur tut ihr mir nie einen Schluck Alkohol anrühren. Sonst geht es ganze Katastrophe. Und sagt, jawohl, das verspreche ich euch, Herr Doktor, das ist ganz klar. Ich habe das Zeug gepackt, bin zur Praxis ausgegangen und dann bin ich in die nächste Beiz und habe mich um mich volllaufen bis zum geht nicht mehr und dann habe die 20 Tabletten geschluckt, weil die Wald raus wollen, damit mich nie mehr jemand findet. Aber anstatt die Wald bin ich nachher in ein Musikgeschäft eine Kassette kaufen, aber das war auch eine Führung vom Heiland, weil der Lederli Besitzer hat mich sofort ins Auto geladen, ist auf die Zwischenflüge hinterher gefräst, hat mich dort ausgeladen und ich habe zum Glück etwas von Tabletten gestammelt und hat mich der Vater in sein Auto geladen, ist auf Erlenbach gefräst, ins Spital und dort haben sie noch gerade in allerletzten Minuten können der Magen auspumpen. Der Arzt hat gesehen, dass ich schon nicht mehr reagiert, was ich dahinter sei. Irgendwann bin ich um mich erwacht, nicht mit schönen Gefühlen, wo die Eltern sind gekommen, der Pfarrer ist gekommen und sonst noch ein paar sind gekommen. Alle haben gerannt und alle waren traurig gewesen, und ich selber am meisten. Und dann konnte ich mir vorher anfangen und mir viel gute Vorsätze gefasst. Und jetzt ein bisschen im Spital sein. Dann haben sie mir noch ein Knie geflickt, weil das war auch noch kaputt gewesen, weil ein paar Tage vorher bin ich mit einem Kollegen, den ich gefeiert habe, bin ich auf dem Töffel heimgefahren. Und ich war so zu, dass ich nicht mehr alles gut gemerkt habe. Ich habe gemeint, er habe vor meinem älteren Haus und bin nachher beim Töffel abgestiegen. Oder bin ich schon noch mit einem 40er gefahren. Oder bin ich nachher ziemlich unsanft auf die Straße geflogen. Dann haben sie das Knie noch operiert und nachher haben sie mich noch gegen nicht freigelassen, weil sie gefunden, der Wampfler muss mit in dem Spital gefangen halten, dass er einfach nie mehr einen Schluck auf. Aber dort haben sie eben auch mich nicht recht bekommen, weil es noch ein Kumpan von mir, der schon im Spital war, und dem seine Kollegin, oder was es war, hat da oben einen grossen Amerikorb noch, der hat sie unten drin ein bisschen Wein- und Bierflaschen geladen und noch ein paar Häftlinge oben drauf und zuoberst noch ein Mordiolis mit den. Und nachher hat sie so um Alkohol ins Spital geschmuggelt und hat uns zwei um tiptop versorgt mit Zaufen. Und so hat das Isperr um hinten und vorne genutzt. Und dann ist die Phase gekommen, wo ich da oben, wenn ich Alkohol hatte, bin ich dann immer so künstlich fröhlich geworden, wie man ja da wird, das sogenannte angeheitert sein, sondern ich bin traurig geworden, depressiv geworden, hatte Anschiss gehabt, fürchterlich. Und ich war am Abend schon mal so weit gewesen, nach ein paar Flaschen Wein. Und ich habe nachher, als der Kumpel ins Bett ist gegangen, und ich fand, so, jetzt gehe ich fort aus dem Lumpenspital, ich gehe heim zu den Eltern, das sind die Einzigen, die mir helfen können, das sind die Einzigen, die mich verstehen, jetzt wollte ich mit zu denen gehen. Aber da war am Abend um 10 Uhr und das Spital alles abgeschlossen. Aber Wampfler lässt sich da nicht daraus bringen. Ich bin nachher in den Aufenthaltsraum gegangen und habe dort zum Fenster rausgeguckt. Und wenn man so etwas Promil im Blut hat, tut man nicht gerade ganz gut abschätzen. Ich sehe da nicht, da ist ja eine Matte mit Gras und so, so von Straub wird das wohl nicht sein. Es ist zwar schon im zweiten Stock, aber ich bin einmal rausgekommen. Nach unten bin ich noch eine Sekunde auf der Beine gewesen und nachher hat es mich um mit Alderhaar da. Nachher sofort ziemlich Schmerz bekommen und hat mich durch die Schuhe wollen, mir verjagen. Und habe nachher angefangen, Hilfe zu rufen. Und auf einmal ist da oben die Nachtschwester zum Fenster rausgeguckt und vor Klopf wäre sie auch noch bei ihm hier oben nachgekommen. Dann hat sie gesagt, ist sie Hilfe rufen und dann sind sie gekommen mit einem Rollstuhl und haben mich draufgeladen. Und nachher ins Röntgental. Dann zumal war noch der Dr. Hans-Rudi Matti, Chefarzt vom Spital Erlenbach, bodenständig, aber sehr guter Doktor. Der hat schon vom ersten Moment von meinem Leben an mit mir zu tun gehabt, als ich mit Kaiserschnippe auf die Welt kam. Also schon am Anfang Schwierigkeiten gemacht. Und an diesem Abend hatte er noch Spätdienst gehabt, nach dem Operieren. Und danach hat er gesehen, jetzt tue ich nicht gerade selber röntgen. Und hat nicht so in einer schönen Stimme geredet. Dann hat er gerönt und um.
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1: Mit allem war fertig, hat er gesehen, das muss ich jetzt leider so sagen, wie er es gesehen hat. Er sagt, du bist schon der blöde Sieg, der mir einmal in meinem Leben begegnet ist. Und jetzt geht er daher ins Bett und schmerzt mit und geht zu den Kindern. Der kann jetzt mal ein bisschen nachsinnen, wie viel Blödsinn das er noch machen will. Ich habe die Schwester gefragt, was da los sei. Und hat sie gesagt, es ist einiges los. Immerhin sind alle 10 Zehen und beide Fersen und die Fussknöchel und alles ist zu Hodel und zu Fetzen gebrochen. Und die Zehen noch zweimal. Und morgen Nachmittag tun wir noch auf Bern in den Insel. Hier in Erlenbach haben wir nicht eine solche Schlosserei, wo man das alles flicken kann. Und so hat es eine unvergessliche Nacht gegeben. Am nächsten Tag in die Insel lag ich auf Bern und dort haben sie Stunden und Stunden lang all die Sachen um mich operiert und zusammengeflickt, unter jeder Zehe einen Nagel in Fuß eingeführt und alles eingegipset. Und so bin ich aufgehört und mein Gewicht beschwert. Und dort habe ich ein bisschen Zeit gehabt, über mein Leben und über all das Zeug, was das Ganze ist passiert. Ich habe auch Zeit gehabt, über den Alkohol, über Mengs und einfach Bilanz ziehen, was ist denn da immer noch los und wieso kann ich denn nicht hören und wieso kann ich denn nicht glauben und wieso muss es alles so sein. Wenn ich zur Insel gelegen bin, ist der 12. Mai gekommen. Das ist eben mein Geburtstag für der, was ich noch merke. Und nachher habe ich von meiner Mutter so einen Brief bekommen und der hat mich ganz unerkannt erschüttert. Meine Mutter von zwischenfrüh, das einfache Mütterchen, geschrieben, auch nach allem, was in den letzten Jahren passiert ist, habe ich dich, Jakob, noch genau so lieb wie damals am 12. Mai 1960, als dich mir der Arzt zum ersten Mal in die Arme gelegt hat. Dann habe ich ordentlich gekühlt im Bett, als ich den Brief gelesen habe. Und irgendwo sind die Gedanken zurückgegangen und habe ich auf das Mal überlegt, doch schon mal einer irgendwas etwas Ähnliches gesehen. Und dann habe ich auf das Mal um mich, auf das Mal etwas gespürt von Jesus. Weil die Liebe von Jesus Christus ist ja die grösste und die unfassbarste und die gewaltigste und die herrlichste und einfach die herrlichste Macht, was überhaupt gibt im ganzen Universum. Das ist unfassbar, unbegreiflich. Und die zweitgrösste Macht, was zwischen Himmel und Erde gibt, das ist Mutterliebe. Und die dürfen wir auch nie unterschätzen. Vielleicht hast du schon den Spruch gehört, was das Gebet einer Mutter vermag. Und darum ist das so wichtig. Meine Mutter und meine Großmutter, die haben stur weitergebetet, wie der, die Witwe, die da ging, zum Richter ist gestürmt. So ganz stur haben sie weitergebetet. Tausende und Tausende und Zehntausende von Mal. Und es ist gleich noch schlimmer geworden mit mir. Aber sie haben weitergebetet und weitergebetet. Und darum ist auch so Leben, es wäre noch viel mehr Elend in unserem Land, wenn nicht so viel bettende Mütter und Grossmütter und Tanten und was da noch alles gibt, die für ihre Grosskind und Kind und alles, was da gibt, einfach einstehen und heiße Gebet zum Himmel senden. Das ist so wichtig, wie man es gar nicht sagen kann. Ich bin dann nachher eines Tages von einem Mann besucht worden, mit einem langen weißen Schurz, und er sieht, wie er zu uns kommt, Herr Wampfler. Sieht was zu uns, und er sieht psychiatrische Klinik. Er sagt, ja, nützt es nichts, so schadet es nichts. Und dann bin ich dann in die psychiatrische Klinik gekommen. Dort haben wir viele so Therapien gemacht, Gesprächstherapie, und Filmtherapie, und Maltherapie, und sonst noch verrücktes Zeug. Und dann hat man mich ein bisschen Abwechslung gehabt, aber geholfen, dass mir nicht gerade helfen, ich will hier nicht Psychiatrie schlecht machen, aber bei mir hat halt auch das nicht genutzt. Und am Abend sind wir dann mit zusammen ausgegangen, ich war auch im Rollstuhl, aber die Kollegen haben mich mitgenommen, dann habe ich dann mit meinen 3, 4, 5 grossen Bierhindern geschletzt. Und nachher ist aber der Tag gekommen, als ich um einigermassen laufen konnte, jetzt heisst es so, jetzt aber beruflich drauf los. Und nachher habe ich dann eine Bäck-Konditorlehre angefangen und habe gemeint, das sei es jetzt, weil jemand sieht, du hast so gerne Süßes, darum solltest du eine Bäck-Konditorlehre machen. Und ich habe das auch mitgemacht. Und nach einer Woche war die Lehre auch schon mit Beerdigung. Bin ich in Beiz gelandet und bin nachher noch in den Bäckerhodl fürchterlich besoffen auf Bern zurückgegangen, in die Klinik zurück und habe dort alles kurz und klein geschlagen vom Strübsten, Zerstörung angerichtet. Weil ich das erste Mal bin ich dort auf mich selber verrückt worden, sogar im Soffen bin ich das erste Mal auf mich selber verrückt worden, weil ich merkte, jetzt hast du um mich alles kaputt gemacht, jetzt hast du um mich alles zu Boden gemacht, jetzt hast du um mich schrecklich versehen. Jetzt ist um mich alles fertig. Dann haben wir die Pfleger und die Ärzte gebändigt und haben die sogenannte schwarze Spritze ins Viertel gejagt. Das ist eine ganz straube Spritze, die heute nicht mehr erlaubt ist. Da bist du in einer Minute nachher völlig still. Und nachher am nächsten Morgen ist da schon ein Moment gekommen, überall telefonieren, den Eltern telefonieren, dem Lehrmeister telefonieren, überall sagen, es ist um mich alles kaputt, ich bin um mir Klinik. Wenn es nachher geheiss, aber gewerhen wird jetzt gleich, dann bleibst du halt halbtags in der Klinik und halbtags gehst du gewerhen. Zum Wiedemar Stahlmöbel Fabrik einen Schlüssel gestanzt. Und dann habe ich auch die Schlüssel gestanzt und habe gekrampft wie ein Verrückter, bis ich um mich Nervenzusammenbrüche hatte. Dann kommt so ein guter Kollege von anderen Maschinen und sieht andere super Tabletten, schluckt die und 5 Minuten kannst du um mich weitermachen. Und so war es. Ich wollte nachher wissen, was das für eine Tablette ist, aber das wollte er nicht sagen. Aber ich bin ihm auf die Brust geknallt, bis ich es gewusst habe. Es war eine ganz straube Tablette aus dem Drogenbereich raus. Dann habe ich einfach von diesem Alltag eh nicht genommen, dass ich nie mehr einen Nervenzusammenbruch hege. Aber dafür bin ich von diesen Tabletten auch noch süchtig geworden. Und nachher haben das Sortiment beieinander Tabletten und Alkohol und Haschisch und manchmal alles miteinander. Und da ist es noch weiter angegangen. Und eines Tages hat er gesagt, so, jetzt also, wenn das einfach nicht möglich ist, aus dem furchtbaren Seich rauszukommen, würdest du wohl im Stand sein, das Leben fortzuschiessen. Tut mir leid, dass ich all das Zeug einfach erzähle, aber es soll euch einfach nur aufzeigen, wie was alles, dass man da reinkommen kann, oder das blödsinnige Gesuff. Ich bin nachher auf Zwischenfluchen geabschiedet, nicht zur Familie an einem Wochenende, bin am Abend zurückgegangen gegen Bern, ich musste ein paar Tabletten schlucken, dass ich es endlich ausgehalten aber ich habe auch eher zu viel genommen. Darum bin ich durch die Stadt umeinandergekehrt und habe überall bei den Häusern die Leute gedrückt und sonst sei ich gemacht. Und morgen um 5 Uhr hat mich ein Polizist im Bahnhof unter Führung verhaftet auf den Posten genommen. Und nachher hat er dort ein Verhör gemacht mit mir, aber irgendwann bin ich dann vom Stuhl runtergefallen, wo ich bewusstlos war. In die Insel und mit der Magen auspumpen und dann zurück in die psychiatrische Klinik. Und dort hat es ein böses Gespräch gegeben mit anderen vor der Gruppe. Sie haben gesagt, jetzt Köbo, hör auf mit dem Seich. Wir sind auch nicht wegen nichts hier, wir sind nicht wegen zum Vergnügen hier. Jedes von uns hat ja auch Rucksack zu tragen und will ja gesund werden. Aber wenn du gegen so ein Seich machst, dann belastet das so und so. Sie hat wunderbar, ich verspreche euch, es passiert nie mehr etwas. Das war das letzte Mal. Dann sind wir im Zimmer und ich bin ja ausser Notleiter, ein Metalliger, über die Hausmauer an, bin in der Stadt, habe in verschiedenen Apotheken und mir unheimliche Menge von diesen Tabletten zusammengekauft. Und bin nachher zu Bern im Bahnhof unter Führung, dort, wo es um eine Ecke geht, zu der Perron, wo früher das Buffet war, hat ausgesehen wie der Swiss Express. Und bin dort dahinter stecken und habe nachher gesehen, dass das mal würden jetzt wohl im Stand sein. Und nachher mit der ungeheuren Menge Schnaps und Wein und Zeug habe ich die Tablettenmenge und alles zusammengeschluckt. Ja, nachher wollte ich sofort aufstehen, auf die Toilette gehen. Ich hatte ganz gute Toiletten, so ein bisschen abseits, wo man abschliessen konnte. Ich habe gesehen, der bist du sicher, dass sie den nicht zu früh finden. Aber die furchtbare Giftmenge ist einfach unerkannt eingefahren. Und als ich aufstehen wollte, habe ich gemerkt, das geht auch nicht mehr. Und bin nachher so ein bisschen sitzen. Danach auf das Mal habe ich eine Stimme gehört. Und das ist so wahr, wenn ich hier stehe, so wahr, wie es gestern passiert ist. Und die Stimme hat meinen Vornamen gerufen. Jakob. Und ich habe umgeguckt, ich habe niemanden gesehen, den ich kenne. Und hat mir ein komisches Gefühl gepackt. Und darum habe ich zu dem Mann schräg vis-à-vis habe ich das Bedürfnis gehabt, zu sagen, wer hat jetzt da gerufen. Und er sieht, er hat gar niemanden gerufen, geht es euch nicht gut. Und er sagt, wow, mir geht es tiptop. Dann bin ich langsam vom Stuhl angerutscht. Dann bin ich weg gewesen. Und in dem Moment, als ich weg war, ist die gleiche Stimme um mich gekommen und die hat mir nachher angefangen, Fragen zu stellen. Warum führst du ein solches Leben? Warum hast du jetzt das heute mitgemacht? Und hast du das Recht, das Leben, das ich dir geschenkt habe, gewaltsam vorzuwerfen? Hast du das Recht? Ich gebe dir jetzt noch eine Chance. Und jetzt ergreif dir, sonst ist dir alle Ewigkeit spät. Und nachher ist auch mit das gekommen, von der Chance, von der Frage, und das ging so abgewechselt. Und zwischendurch habe ich ganz schreckliche Sachen erlebt, die ich hier nicht schildere, wo ich offenbar schon quasi auf der anderen Seite schier fast gar gelandet bin. Und irgendwann sind dann meine Augen um mich aufgegangen. Und was ich so ein bisschen mehr hat's gerecht gefunden, ist ein Arzt an meinem Becken und hat gesagt, Herr Wampfler, wisst ihr, wo ihr seid? Nein. Ja, Intensivstation vor Insel. Und schön, dass ihr um erwachen seid. Wir hätten nicht mehr damit gerechnet, weil wir sind jetzt eine Woche lang im Koma gelegen. Und der Giftcocktail, den ihr gefressen habt, das hätte gelangt, für zwei Leute umzubringen. Und ihr habt es jetzt überlebt. Jetzt tut dem ein bisschen nachsinnen. Tut dem jetzt ein bisschen nachsinnen. Aber nach dem, was ich erlebt habe, wo mit der Stimme, die ganz klar und zweifellos die Stimme von Jesus Christus war, hat es in diesem Diemtertauer Schädel doch endlich Klick gemacht und ich habe gespürt, wow, offenbar soll ich doch leben. Aber wenn ich so lebe, dann will ich so weit kommen, dass ich darf leben und dann will ich wirklich leben und nicht vegetieren. Mit dem Jesus Christus, den ich jetzt so viele Jahre lang habe verlästert und habe es wiedergewerkt, wenn ich alles gemacht habe, was ein Mensch nur mal Bösem kann tun kann. Dass sie Serie, dass sie ganze Beschuttlöcher von, wenn der noch ging, alles einsetzt, für mich daraus rauszunehmen, dann ist das ja etwas Gewaltiges, etwas unfassbar, dann will ich jetzt wirklich das wagen. Und am Spitalbett habe ich seit langem das erste Mal um mich beten und habe gespürt, dass ich nicht an der Wand herrede, sondern dass da irgendwo ein Gegenüber ist. Ich bin nachher von der Klinik in die Waldau eingeliefert worden. Das ist eine ganz strenge psychiatrische Klinik. Ich war dort 14 Tage in der Gummizelle. Das ist eine Zelle ohne Türfall, ohne Fenster. Und nur im Pyjama keine Kleider, einfach alles, damit man sich nichts antun kann. Und nach 14 Tagen bin ich auf die normale Abteilung gekommen. Und eines Tages habe ich ein Inserat gesehen. Osterfest in Bern, in der Festhalle mit Wilhelm Pals. Und das hat mich irgendwie interessiert und gepackt. Und ich habe meinen Arzt gefragt, ob ich dort auch hergehen darf. Und er hat das erlobt. Und das ist nachher ein grosser Segen geworden für mich. Und jeden Abend bin ich nachher von Waldau in die Versammlung gegangen. Ich habe dort sehr eindrückliche Predigten gehört. Und am Abend, da sind wir auch noch so völlig vor Augen, am Abend hat der riesig Feldzugschor vom Hildur Jans ein Lied gesungen, was mich ganz, ganz enorm ergriffen hat. Und weil wir jetzt so tapfer das Straubzeug alles angehört haben, wollen wir doch einen Zwischenhalt machen und gemeinsam mit Liebe und Seele das Lied singen. Die erste Strophe ist dein Herz voll Sorgen und Schmerz. Und die zweite, er hilft dir, vertraue auf ihm, gib dich völlig ihm hin. Und die dritte nachher, alle, die vertrauen auf ihn, bringt er sicher zum Ziel.

Aber an diesem entscheidenden Abend ist irgendwie um Vergebung gegangen. Und dann habe ich gemerkt, ja, ich habe jetzt schon angefangen zu glauben, seit dieser Sache drin, so mit der Stimme. Ich tue jetzt schon beten, ein bisschen Bibel lesen. Aber ich habe gemerkt, ich lebe ja noch grauenhaft den ganzen Seichen danach. Das ist ja unendlich. All die Leute, die ich betrogen habe, und das Fluchen und Lästern und Vater und Mutter bestellen und sonst viele Menschen bestohlen und noch viele andere Sachen, das bringt nichts, wenn ich das hier alles auswälze, aber einfach all die vielen Schulden und Lasten und Sünden und Sachen, weil, wenn ich da bin nüchter gewesen und einfach so speziell von gesunden, habe ich ja das alles noch viel besser gemerkt und ich merkte, es ist nicht damit da, eben eine Summe zu glauben und bei Bibel lesen und zu beten, ich brauche Vergebung, ich muss einfach noch das muss noch aus mir raus. Und dort habe ich, das ist eben noch ein grosses Wunder passiert. An diesem Abend habe ich zuerst mal eine Person vom Blauen Kreuz lernen können und an diesem Abend ist es eben um Vergebung gegangen. Und dann hat man dann gesagt, komm, jetzt gehen wir hinter in ein Räumchen so, und dann reden wir ein bisschen zusammen. Und dann haben wir zwei Stunden lang, bis es fast schlecht geworden ist, habe ich mein Innerstes gegen rausgekehrt und so. Und dann hat er gesagt, und jetzt tust du das wirklich von ganzem Herzen bereuen, Jakob, ist das dir leid? Ist dir nicht gleich? Geht es dir nicht nur darum, ja, es jetzt ein bisschen facher zu sagen? Ich habe gesagt, nein, das tut mir leid, das macht mich ja noch jetzt seitenweise fast kaputt und drückt mich fast zu Boden. Und ja, Herr, das macht mich ja noch jetzt seitenweise fast kaputt und drückt mich fast zu Boden. Und ja, Herr, wirklich lang gehüllt wie ein Schlosshund.

Sache, als dass er nicht Jesus gezahlt hätte dafür und gebüßt hätte dafür und blutet hätte dafür. Alles zusammen kannst du dort restlos herlegen. Und wenn du es wirklich von Herzen bereust, wird das Zeug alles im Meer versenkt, was am tiefsten ist. Und du kannst völlig bei Null aufbauen. Wenn ich das habe begriffen, also das ist unbeschreiblich. Und bei diesem Abend bin ich 20 Kilo leichter aus der Festhalle rausgegangen. Ich bin nachher nach dem Osterfest und nach der Klinik eine Berufsausbildung machen, dank der IV. Ja, wir müssen lernen, Stück für Stück, stundenlang zu arbeiten oder ganze Tage. Was der Bürolehrer macht in Biel, wo nachher verschiedene bei den Arbeitslos gsi, weil mit mir Vergangenheit hat Geschäftsinhaber nicht unbedingt mich so sehnsüchtig erwartet. Ich habe durch verschiedene Wunder eines Tages eine Stelle bekommen, zu Ostermundig, in der Fürsorgestelle vom Blauen Kreuz und zugleich in der Spruchhilfe, Stell, Gott gib, gib weiter, wo es da die wunderbaren Kärtchen gibt. Und dort durfte ich da jahrelang ein bisschen mithelfen, auf all diesen Weg, wo auch das Wort Gottes lieben bekommen, das Wort Gottes, das ja ihm rausrettet, weil der Heiland ist ja das lebendig gewordene Wort Gottes. Aber der Wampfler ist halt schon verbesserlich. Ich war um mich an verschiedenen Orten bin nicht gehorsam und habe rundum einen Rückfall bekommen. Ich wollte auch Sachen besser wissen als der Heinz. Zum Beispiel, dass ich nichts an den früheren Orten zu tun habe vorläufig. Und ich gefunden, wohl, dort habe ich gerade erst recht etwas zu tun. Ich gehe jetzt denen sagen, was sie müssen. Und wenn ich jetzt schon davon komme. Und ich bin um mich an die alten Orte her. Und ich habe auch nicht mit daran gehalten, dass nur die totale Abstinenz etwas bringt, sondern bin ungehorsam gsi und mir grusig auf die Nase gefallen. Dann habe ich eine lange Therapie gemacht und nachher noch Computerausbildung. Und mit der weiteren Wunder ist nachher eine Stelle entstanden im Bundeshaus, im Justiz- und Polizeidepartement, wo ich am 1. April 1992, das ist kein April-Scherz, wo ich dort anfangen konnte und noch heute. Zuerst bei Manno Kohl und nachher bei Ruth Metzler und heute bei Christoph Blocher. Und der zweithöchste Mann von Christoph Blocher ist der Professor Dr. Heinrich Koller, der Direktor vom Bundesamt für Justiz. Dann habe ich dort kennengelernt als Postkurier und manches wertvolles dürfen machen und eine verantwortungsvolle, gute Arbeit gehabt. Aber ich war um mich an verschiedenen Orten nicht gehorsam und habe noch eins. Strubi-Rückfall gehabt, ganz Strubi-Rückfall, also Leben und Tod ist gegangen. Und dann durfte ich doch die Wiedergeburt erleben, wo der Herr Kohler hat Gott gebraucht, von mir ganz massiv zu helfen. Das war etwas Eindrückliches, was ich manchmal noch fast brüllen muss. Nach menschlichem Maßstab hat der Höchste dem Niedersten geholfen, dem Mann, der nebst den Posten, die ich noch aufzählt, noch eher ein Professor ist, an der Uni Basel. Er hat gesagt, so Herr Wampfler, das ist jetzt der Löschrückfall, den ihr bei uns habt. Ich stelle mich hinter euch, aber jetzt ist fertig und hier habt ihr meine Handynummer. Ich bin Tag und Nacht für euch da und jetzt geht das und so. Und das darf jetzt 7 Jahre sein und jetzt bin ich wirklich frei. Jesus Christus hat mich zu völliger Freiheit geführt. Die Wiedergeburt und vor allem der völlig innerliche Zerbruch, dass ich nie mehr etwas einbilde, weil dort gewesen etwas besser als der, was schon lange damit gemacht hat. Und hier, ja, das auch doch nur. All das Zeug habe ich Gottlob dürfen ablegen und einfach dürfen gehorsam werden. Und jetzt weiß ich, so wahr mir der Heiland hilft, weiß ich auch ganz klar, dass ich nie mehr etwas muss anrühren. Und das ist etwas Wunderbares. Und jetzt habe ich noch meine wunderbare Frau dürfen lernen kennen und vor 3 Jahren heiraten. Und jetzt ist das Glück vollkommen. Aber was nützt das vollkommenes Glück? Was nützt, wenn ich im Ofen nicht sitze und Freude habe an unserem Glück und alles? Und darum umgehe, jeden Tag häufen, kaputt und verrecken in diesen Suchtmitteln. Das dreht mir manchmal fast das Herz um. Und darum, das ist der Grund, wieso dass ich halt viel unterwegs bin und einfach. Der Heiland hat mir dort einfach das ganz fest aufs Herz gelegt. Du andere ermutigen, zeigen, wie ich bin, zeigen, wie ich Wunder tue, zeigen, dass ich stärker bin als jeder Suchtmittel, als jeder Teufel, als jede Höllenmacht, was überhaupt geht. Ich bin noch 100-mal stärker. Das Geheimnis ist ja noch, dass man etwas, was man bekämpfen will, die Alkoholnot in unserem Land, kann man ja nur bekämpfen, indem dass man fast in einem heiligen Trotz eben Gegensteuer gibt

0: quasi völlig gegen Strom schwimmt. Ich habe so ein eindrückliches Beispiel erlebt, ein einfacher Bauer, ein Mann von Nestlau, der eines Tages einem Bauer, der so Strub gesoffen hat, hat den Arm um die Schulter gelegt und gesagt, so, jetzt gehen wir zwei zusammen unterschreiben zum Blaukreuzler. Der andere hat gesagt, ja, aber du hast doch kein Problem. Und er hat gesagt, ja, aber gerade wegen dem, wenn du aufhörst, dann höre ich auch mit dir auf. In dem Moment, wo du bist, ich will dir beistehen als Freund, ich will mich mit dir solidarisieren. Und jetzt wäre sie zum Blaukreuzler gegangen, wo an dem Tag haben sie unterschrieben. Und der eine Mann ist frei geworden und der andere Bauer hat auch bis an sein Lebensende nicht mehr angerührt. Der andere Bauer, der kein Alkoholproblem hat, ist dann nachher auch im Blaukreuz, hat er weitere Aufgaben übernehmen. Und vor zwei Jahren, glaube ich, ist er gestorben. Und an dieser Beerdigung, da war etwas, da hat mir jemand gesagt, die letzte solche Beerdigung war auch, gewesen, wo der Pfarrer Bowetzbern gestorben war. Die ersten Leute in der Kirche waren, die letzten noch nicht einmal vom Friedhof weg waren. Und eine Frau von Nestlau hat man gesehen, dass einfach Bauernmannli, durch diese mehrere hundert Frauen und Männer vom Alkohol wegkommen, als Folge einer vorgelebten Evangelium und Abstinenz von einem Mann, der nie ein Problem hatte. Aber durch die Abstinenz kommen wir natürlich nicht in den Himmel. Es braucht Bekehrung und Wiedergeburt und die Beziehung zum Heiland, was so wichtig ist. Was gibt es heute wichtiger, als mit dem Heiland zu leben, wo man in der Endzeit drin ist, wo alle möglichen Sachen auf das Dorf kommen, wo er, der sich so für uns entschieden hat, der am Kreuz so gelitten und geblutet hat und sich dort auf die strübste Art und Weise, damit wir können leben, und zwar ewig leben. Und eben, es gibt ein Leben vor dem Tod, das habe ich jetzt erlebt, und noch viel schöneres nach dem Tod. Das ist so unerkannt wichtig. Und jetzt als letztes noch ein Gedicht, das ich auch noch geschrieben habe, weil ich sage auch, weil manchmal in meinem Leben ja, sehr ungeriemt war, habe ich dann manchmal schon etwas gemacht, was sich riemt, und das war eben der Gedicht. Und ich wollte abschließen noch so mit dem Gedicht. Tag und Nacht ging besoffen, jeder Kampf vergeben, nimmer können hoffen, du verschissenes Leben. Da ruft der Mann von Golgatha, für dich habe ich doch das Leben gelassen. Du darfst den Dreck sofort lassen. Ich bin viel stärker als der Wein. Wein, das ist mein Futter. Ständig Flaschen offen. Tag und Nacht, meine Mutter. Brieken, Betten, Hoffen. Da ruft der Mann von Golgatha. Willst nicht von mir neues Leben haben? Ich will dir die Sünden all vergeben. Du musst kein Alkohol mehr nehmen. Tag und Nacht ging suchen. Dürfen jetzt verderben. Spotten, saufen, fluchen. Könnte ich nur sterben. Da ruft der Mann von Golgatha, zum blauen Kreuz muss sofort gehen. Verbiete die Teufel, Schneckentänze.
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Dann kamen diese Bombenangriffe, als die Deutschen nach Frankreich reinkamen. Und da war ich in der Schule und da stellten die Lehrer mich draußen auf dem Schulhof hin, als Alarm war. Und die französischen Kinder, die kamen dann in den Bunker rein. Und ich musste mich aber auf dem Schulhof stellen, weil ich ein deutsches Kind war. Und sie sagten dann, so riefen dann immer zu mir, Saal Bosch, das heißt so viel wie Saudeutscher. Und wenn dann die Stukas kamen, diese Flugzeuge, die kamen dann in so einem Sturzflug runter, da kann ich mich noch sehr gut dran entsinnen, die machten ein ganz fürchterliches Geheul, ein Krach. Und wenn die dann so runterkamen und wieder hochgingen, dann sah man auf einmal, wie die Bomben runterfielen. Und das krachte dann da in der Umgebung. Und ich stand dann da auf dem Schulhof und war am Zittern vor Angst. Und dann bin ich dann wieder in die Schulklasse rein, wie die Entwarnung war, und zitterte natürlich am ganzen Körper. Und die ganze Schulklasse lachte mich aus, weil ich eben so zitterte und Angst hatte. Ich erzähle euch das nur, um euch mal klarzumachen, was man als Kind, wie das noch in einem drin ist, wie das noch haftet.

Ich heiße Willi Mohnes, bin jetzt mittlerweile 54 Jahre alt geworden, bin Alkoholiker. Jeder von uns, der hier sitzt, egal wie er ist, ob er kaputt ist, innerlich oder glücklich ist oder ob er in seinem Leben irgendetwas sucht oder nicht zufrieden ist, unglücklich ist, all diese Dinge, die in uns drin sind und wo wir nicht klar mitkommen, haben eine einzige Ursache, und das ist die Ursache, dass wir eben von Gott getrennt sind. Das sind die Ursachen. Wir können in unserem Leben haben, was wir wollen. Ob wir einmal auf so Strahler 70 machen und so tun, als ob ein bisschen fromm sind und so, oder ob wir kaputt sind. Es liegt nur daran, weil wir von Gott getrennt sind. Und das ist ganz wichtig, dass wir das mal wissen, dass wir uns das mal im Hinterkopf festhalten. Ich bin in der französischen Schweiz, in Delémont geboren. Und war ein unerwünschtes Kind. Ich will jetzt keinen Psychotherapeut was nachreden, sondern es ist nun mal so gewesen. Und habe von daher, von der Kindheit an, schon immer Angst gehabt, in der Angst gelebt. Mein ganzer Lebensausdruck oder das, was ich als Leben empfand, das war Angst. Dann sind wir nach Deutschland, nun als die Deutschen unten waren, die Nazis, dann wurden wir als Volksdeutsche dann von Frankreich aus nach Deutschland sozusagen deportiert, kriegten dann die Wohnung zugewiesen. Und dann musste ich im Jungvolk. Meine Mutter war eine Kommunistin. Ich bin also auch praktisch in den Jahren kommunistisch erzogen worden, also atheistisch. Ich musste also Karl Marx lesen, Manifest und dann Kapital, all die Dinge. Da hat meine Mutter mich also echt zu gezwungen, weil die mich irgendwie in der Gewalt hatte. Ich hatte auch schwer Angst vor der. Und meine Mutter hat auch immer zu mir gesagt, also die Bibel, das ist ein Märchenbuch und ein Sittenroman, also das dürfte ich nie lesen. Dafür hat sie mir dann lieber das Kapital in der Hand gedrückt. Und wurde ich gezwungen, in diesen Jungvolk zu gehen. Und dann hat meine Mutter das nicht gewollt und dann kamen auf einmal zwei, weiß nicht, ob das SA oder SS-Männer waren, die kamen da an und haben dann mit meiner Mutter gesprochen und dann wurde ich gezwungen, zu dieser Stelle dahin zu gehen, wo die zum Antreten. Und dann kam ich im KLV-Lager, Kinderlandverschickung hieß das, als die Bombenangriffe so auf Wuppertal runterrasselten damals, da waren ja 7 Bombenangriffe hintereinander. Und dann kamen wir ins KLV-Lager und da war ich 2 Jahre. Und da ja ein deutscher Junge hart wie Kruppstahl sein musste und zäh wie Leder und so, ihr kennt das ja, ihr habt ja bestimmt schon davon gehört, mussten wir jeden Morgen um 6 Uhr antreten und mussten dann so Waldläufe machen und sportlich uns betätigen und so weiter, im Sommer so wie im Winter. Und da passierte Folgendes, wir wurden dann so blasenkrank, wir erkälteten uns. Und die Folge davon war, dass mehrere von uns Jungs nachts das Bett nesten. Und da war das so, dass die dann abends so um 12 Uhr die Jungzugführer da reinkamen, mit der Flöte pfiffen, wollten Achtung, wir sprangen aus den Betten raus, standen da stramm. Und dann machten die so eine Bettlagenprobe und da, wo ein Kranz drin war, da mussten die Jungs stehen bleiben am Bett. Ich gehörte auch zu denen, die also des Öfteren, die da passiert war. Da mussten die anderen rausdrehen, da mussten wir uns nackend ausziehen. Da kamen noch so 2, 3 Jungzugführer da rein. Ja, und da zogen die hier ihre Koppelschlösser raus, ihre Lederriemen, haben die Koppelschlösser hinten dran und dann schlugen die auf uns drauf, bis da das Blut spritzte. Muss man sich mal vorstellen, da war ich 10 Jahre alt. Ja, und das waren mehrere, mit denen die das machten und das ging oft so. Und ich weiß noch, die haben mich so geprügelt, dass ich vor Schmerzen gar nicht mehr ausgehalten habe. Da bin ich unter dem Bett gekrochen und habe mich hinten an dem Bein festgehalten, an dem Bettbein. Da sind die noch, haben die sich noch hingelegt und dann unter dem Bett noch drauf. Und dann war es noch so, dann machten die sich noch eine Freude daraus. Dann nahmen die uns mit dem Waschraum und schlugen uns richtig ein ins Gesicht rein. Dann ist die Nase blut und haben das so gemacht, dass er direkt über den Spülstern war. Damit nicht das Blut irgendwie noch unten im Boden noch was versaute. Ich meine, ich will damit sagen, die Angst. Es ist natürlich klar, wenn man natürlich unter solchen Voraussetzungen als Kind groß wird und dann diese Dinge noch so weitererlebt, dass die Angst ja immer schlimmer wird. Man weiß ja gar nicht mehr, was man machen soll. Und meine Mutter, die hat dann Folgendes gemacht, als der Krieg nun zu Ende war. Ich war damals in der heutigen DDR, bei Annaberg war dieses Lager. Wir sind dann mit 4 Jungs abgehauen und da haben wir auch noch eine interessante Sache erlebt. Wir sind dann über Halberstadt nach Stapelburg
geflohen und dann sind wir über die Grenze. Und dann sind wir nachts 7 Kilometer durch eine, mit 4 Jungs, durch eine total vermiente Straße gelaufen. Und haben das gar nicht gewusst. Wir kamen dann in Bad Harzburg an und dann kamen auf einmal die Leute angelaufen und direkt ein amerikanischer Jeep und die schlugen die Hände vor Kopf zusammen und wir wussten gar nicht, was los war. Und dann sagten die uns, ja, wie das denn möglich wäre, dass wir, wo wir denn herkämen. Dann haben wir gesagt, ja, die Straße sind wir hergelaufen. Da sind die bald verrückt geworden. Dann haben die gesagt, die Straße wäre total vermint. Das wäre fast unmöglich, dass wir da überhaupt lebend rausgekommen sind. Ja, das waren so Erlebnisse. Ja, und da kam ich nach Hause. Und jetzt, mein Vater war gefallen im Krieg. Der kam sofort, als wir von Frankreich nach Deutschland kamen, musste der sofort nach Russland. Und wie ich dann nun zurückkam nach Hause, dann waren dann schon Engländer da und Schwarzhändler. Und da wurde schon schwer gesoffen zu Hause. Meine Mutter war eben auf dem Gebiet nicht ganz in Ordnung. Sie hat viel Männer gehabt und hat eben ihr Leben genossen. Ich sage das nicht, um meine Mutter schlecht zu machen, sondern ich sage das einfach, um die Wahrheit mal zu sagen. Man muss auch mal die Wahrheit sagen können, auch wenn sie weh tut. Auch wenn es nicht, auch wenn es mal die eigene Mutter ist. Und dann kam ich nur nach Hause und die Sache war bei mir noch nicht ausgeheilt. Und da schlug die drauf. Damals trugen wir noch so diese kurzen Hosen zu unserer Zeit. Dann hatte sie die Angewohnheit, mich immer so zu prügeln, bis hier an die Knie. Ja, da war ich dann so rot, blau, grün, waren so sämtliche Farben da, alles geschwollen. Die hatte so die Angewohnheit, mit dem Handfeger und mit dem Stocheisen zu schlagen. Naja, ich meine, wenn man immer prügelt, kriegt da gewöhnt, kann man sich auch dran gewöhnen. Oder? Das will ich mal ganz ehrlich sagen. Das ist eine ganz schlimme Sache. Na, auf jeden Fall, was dann auch so noch die Erlebnisse, die ich dann so hatte in der Schule. Dann musste ich natürlich zur Schule und da waren dann immer so ein paar Jungs, die haben das gesehen und gemerkt und die traten mir immer davor. Da bin ich bald wahnsinnig geworden vor Schmerzen. Da bin ich in den Pausen immer aus dem Schulhof rausgelaufen und habe mich in der Haustüre versteckt und habe gewartet, bis da wieder klingelte und bin dann wieder zurück in der Schule. Ich meine, es war ein entsetzliches Leben. Na, auf jeden Fall, ich kam dann in die Lehre nach Mettmann und dann auf einmal, wie ich so ein paar Wochen da war, dann sagte ein Geselle zu mir, ja, sagte, ein richtiger Mann, der muss doch mal ein Glas Bier trinken. Mensch, Junge, wie ich das Wort richtiger Mann hörte, da kriegte ich auf einmal so dicke Ohren. Ich denke, das darf doch wohl nicht wahr sein. Ich armseliges Häufchen Elend mit meiner Angst, mit meiner Minderwertigkeitskomplexen. Ja, Leute, ich will euch was sagen, wenn ihr sowas in euch drin habt und könnt euch nicht dagegen wehren und hängt da und wisst nicht, was hinten, vorne und oben unten ist, dann ist das ein katastrophaler Zustand. Das ist so gewesen, wenn mich jemand anguckte und dann dachte ich schon, ja, hast du irgendwie was verbrochen? Obwohl der sich vielleicht gar nicht dabei gedacht hat. Aber so war das in einem, dass man schon Angst hatte, wenn irgendwie einer guckte, schon direkt überlegte, was hast du jetzt für ein Mist gebaut oder was ist jetzt gelaufen. Na, auf jeden Fall, wir gehen in diese Wirtschaft da, in diese Bahnhofswirtschaft. Ich bin da immer mit dem Zug gefahren von Mettmann nach Wuppertal. Und da stellen mir dann die Gesellen so ein halbes Liter, so ein großes Glas. Ja, und dann nehme ich dieses Glas und trinke das so halb leer. Und auf einmal habe ich etwas ganz Eigenartiges entdeckt. Ich merkte auf einmal, dass mir das unheimlich gut tat. Ich merkte auf einmal, so ein ganz kleines bisschen ging die Angst weg. So ein bisschen dieses Kaputtsein, weil ich so eine Knochen hatte, das verschwamm so ein bisschen. Und da habe ich gedacht, oh Junge, das musst du immer wieder machen. Das Gefühl, wenn du das damit wegkriegst, dann machst du das. Und dann habe ich das Glas leer getrunken. Naja, und dann muss ich allerdings sagen, habe ich von diesem Tage an nur noch Alkohol getrunken. Ab 14,5 Jahre. Und damals gab es kein Geld. Und dann habe ich die Monatskarte nicht bezahlt für den Zug, weil habe das Bier dann getrunken. Und dann habe ich mir natürlich zu Hause Geld geklaut, im Portemonnaie, weil überall, wo ich dann so ein bisschen was kriegen konnte, das habe ich dann so vertrunken. Ja, und dann ging es so 2-3 Jahre, ging das hin. Dann war ich in so einem Hammer- und Mundharmonika-Trio. Haben wir dann mit 3 Mann haben wir das mal gemacht. Das klappte ganz gut. Wir haben im Fernsehen gespielt, beim Peter Frankenfeld.
in diese Sendung, jeder kann mitmachen, und haben da so ein paar Liedchen gespielt. Und wir haben dann auch anschließend schwer Geld verdient. Wir haben auf Modeschauen sind wir gerufen worden und haben da gespielt. Und ich kann mich noch entsinnen, wie wir beim Peter Frankenfeld waren. Da sind wir in die Femina gegangen in Düsseldorf. Das ist so ein Kabarett. Und naja, wir da rein mit unserem Instrument unterm Arm und legen die so dahin. Auf einmal kommt der Confrancier da an und sagt: Mensch, schon mal, spiel mal hier ein. Wir haben gesagt, wenn ihr wollt. Naja, dann haben wir mal so richtig. Damals war dieses Boogie Woogie und Rock'n'Roll und das war zu meiner Jugendzeit, war das so hochmodern. Ja, und dann haben wir da schwer was losgelegt und wir kriegten aber kein Geld dafür, sondern wir kriegten Schnaps dafür. Ja, und dann kriegten wir drei so 20 Flaschen Schnaps dahingestellt. Wo? Ja, und dann haben wir die mit nach Hause genommen. Und pass auf, jetzt will ich mal was sagen. Wo man landen kann und wie wahnsinnig man sein kann. Da haben wir drei, wir haben zusammen gewohnt, wir haben uns dann zusammen im Bett gelegt, wir haben zusammen im Zimmer geschlafen. Dann haben wir uns so hingelegt, dass wir also jetzt nicht nach hinten fahren konnten mit dem Kopf, auch nicht nach der Seite und auch nicht nach vorne. Und dann haben wir uns jeder die Flaschen genau aufgeteilt und haben die dahingestellt. Und dann haben wir angefangen, die reinzuschütten, bis dass wir alle drei besinnungslos voll waren. Sowas kann nur geschehen. Ein normaler Mensch, der würde vielleicht einen Schluck oder zwei trinken, der würde sich einmal ganz kräftig schütteln und dann würde er sagen, nee, danke. Wir, die wir nun abhängig sind, die wir süchtig sind, wir können das Zeug in uns reinschütten, ja, und wir gehen nicht dabei drauf. So schnell nicht. Oder? Ein Normaler, der würde sofort dabei umfallen. Ich habe mal erlebt, wie einer in der Wirtschaft eine Wette machte und sagte, oh, die trinke ich auf Ex. Da hat er sich die Flasche Schnaps an den Hals gesetzt, hat die runter, wie er den letzten Schluck runter hat und die Flasche hinstellte, fiel er tot um. Weg war er. Ich will nur damit sagen, wenn man so krank ist, im Grunde genommen, ja, wenn man seelisch so total kaputt ist, wo man da allzu fähig ist. So, ich wollte das mal so sagen. Dann vielleicht noch so ein paar. Ich war ja nun ängstlich und ich bin jedem Streit und allem aus dem Weg gegangen. Und ich habe immer versucht zu vermeiden, weil ich ja schon von meiner Art her schon ängstlich war, bin ich immer abgehauen und habe gesagt, komm, lass die mal, hab da nichts mit zu tun. Und bin abgehauen. Und dann passierte Folgendes. Eines Tages stand ich in der Wirtschaft, da kommen da zwei Jungs rein. 18 Jahre alt. Und ich bestelle mir ein Glas Bier und dann nimmt der eine das. Dann bestelle ich ein zweites, nimmt der zweite mir das weg, der neben mir steht. Dann bestelle ich noch eins, dann nimmt der mir das wieder weg. Und dann habe ich zu dem Wirt gesagt, ich sage, Herr Wirt, das vierte Glas, das trinke ich. Habe ich ganz laut gesagt. Ja, und dann wollte der eine nach dem vierten Glas greifen. Und dann passierte etwas, was ich eigentlich selber nie für möglich gehalten habe. Es kam so ein Kurzschluss in meine Birne. Und dann habe ich die zwei ganz fürchterlich verprügelt. Ganz fürchterlich. Es entsprach gar nicht meiner Art. Dann habe ich die aus so einer Pendeltür, habe ich mir die hingeschnappt. So, am Kragen hin und am Hintern und habe ich sie rausgeschmissen. Wohl. Und dann kam die Polizei. Dann hatte der Wirt die Polizei angerufen. Und jetzt habe ich natürlich Morgenluft gewittert. Jetzt hatte ich Angst, ja, das war mehr Angst, was jetzt passiert. Und dann habe ich mich mit dem Rücken gegen die Wand gestellt. Ja, und da kam ein Polizeibeamter an und trat mir vor Jim Bern. Dann habe ich dem einer gelatscht, dass er direkt einen Kieferbruch hatte. Und der zweite, dem habe ich den Finger gebrochen, zwei Stück. Wie dann all passiert ist in der Stärke, weiß ich gar nicht. Und den dritten, das war ein älterer, den bin ich nur angelaufen. Und der schlug natürlich Dummelskorb, wohl. Überrollte sich auf der Straße. Da kam natürlich der nächste Peter Wagner an, ja, in Wuppertal, die sind ja ganz schnell da, wohl ist ja der Polizeischule und alles. Ja, wurde ich dann in Knebelketten, haben sie mich dann abgeführt. Ich will euch nur damit sagen, wie man ohne Schuld und ohne überhaupt irgendwie etwas gemacht zu haben, in ganz kriminelle Situationen reinkommen kann. Ich wollte jetzt nicht damit sagen, hier eine Schau abreißen, wenn ich euch das erzählt habe, sondern ich wollte euch damit klar machen, dass der Alkohol die Persönlichkeit verändert.
dass ich auf einmal nicht mehr der Willi Mohnes bin, sondern da bin ich ein anderer Mensch. Ja? Und dann sind diese Auswirkungen gekommen.

dann habe ich, ich meine, es sind noch viele Dinge passiert. Ich will nicht, ich bin zweimal noch, habe ich mich morgens im Krankenhaus wiedergefunden. Ja, da haben sie mich irgendwo aufgegabelt und da haben sie mich entgiftet, sonst wäre ich kaputt gegangen. Und da sind noch so viele Dinge passiert. Auch so ich bin noch mehr öfters auffällig geworden, auch mit der Polizei. Ich habe da noch öfters Bekanntschaft mitgemacht. Da bin ich nun hingekommen mit meiner Angst und mit meinem Alkoholtrinken. Und dann eines Tages sprach mich ein Blaukreuzler an. Ein Mann vom Blauen Kreuz, den aus Ronsdorf, den kannte ich. Und ich kann mich noch entsinnen, ich war so total im Eimer, ich war noch nicht so richtig voll. Und wenn man nicht richtig voll ist, da ist man irgendwie verkehrt und falsch. Und er sagte dann zu mir, ja, sagte er, hör mal, was machst du denn? Ich sag, ich fühle mich überhaupt nicht wohl, ich habe den Kanal noch nicht richtig voll. Ja, sagte er, komm, geh mit mir nach Hause, ich gebe dir einen aus. Oh, sag ich, Jung, da war ich aber sofort mit. Voll, Jung. Ja, vielleicht weiß so manch einer von euch, wie das so ist und wie das so geht. Jetzt komme ich nach dem nach Hause. Auf einmal bringt mir dem seine Frau eine Tasse Kaffee. Junge, dachte, ich will vom Stuhl. Oder? Und er brachte mir so ein ganzes Paket, so Rettungen. Das Blaue Kreuz hat so eine Zeitschrift, die heißt Rettung. Die brachte er mir, die legte mir dann dahin. Ja, ich so, hör mal, was ist denn mit dir los? Dann sagte er zu mir, ja, ich bin im Blauen Kreuz und ich wollte dich mal auch einladen, mal mitzukommen. Dann sagte er zu mir, ich wäre Alkoholiker. Da habe ich ihn natürlich ausgelacht. Da habe ich gesagt, ich bin doch kein Alkoholiker. Ja, sagte er zu mir, dann kannst du dich doch verpflichten, wenn du keiner bist. Dann hältst du das ja aus, wohl? Naja, und ich habe gesagt, ja, selbstverständlich, ich verpflichte mich, ganz klar auf Fall. Ja, und auf einmal nach 3 Tagen, Junge, da ging auf einmal eine leichte Zitter bei mir los. Ich denke, was ist das denn? Ich kriegte keine Luft mehr, mir wurde so komisch, der Schweiß brach mir aus. Ja, ich denke, hier stimmt aber was nicht. Naja, auf jeden Fall, ich habe 6 Wochen ausgehalten. Das war eine ganz eminente Leistung. Nach 6 Wochen, ich, das Ass, wollte natürlich einen Trinker aus der Wirtschaft rausholen, wollte, ganz klar. Ja, und ich in die Kneipe rein, will einen Kumpel rausholen. Und da sagt er zu mir, komm Jungs, wenn du noch einmal in deinem Leben vernünftig sein willst, dann trink jetzt mal einen mit. Und da bin ich das erste Mal rückfällig geworden. Und da kann ich euch sagen, ein Rückfall, das ist eine böse Geschichte. Wenn man so eine Zeit lang nichts getrunken hat und sich auf einmal da wieder die Sachen in den Kopf reinschüttet, das kann ins Auge gehen. Na, auf jeden Fall bin ich dann wieder monatelang am Trinken gewesen. Ja, da bin ich zum ersten Mal in der Heilstätte gegangen und habe eine Kur gemacht. 6 Monate. Und dann stand auf dem Zettel, als geheilt entlassen. Junge, ich gehe nach Hause, meine Mutter hat ein Geschäft, die hatte auch Spirituosen, verkaufte die und all so Sachen. Und ich weiß, eine Reihe hatte die nur Spirituosen, von unten bis oben. Naja, und dann hatte ich ja im Moment keine Arbeit. Und dann sagte meine Mutter zu mir, auch komm ins Geschäft und hilfst du mir hier. Ja, ich sage, gut, mache ich. Dann musste ich morgens um 6 Uhr immer ins Geschäft, um die Zeitung und das alles auszulegen. Ich hatte auch noch Zeitung und so allerhand Sachen da. Ja, meine Lieben, da fing ich oben an, ganz hinten, mit der Flasche. In der letzten Reihe fing ich an. Und dann habe ich jeden Tag, wenn ich morgens schon um 6 dahin kam, dann ging das schon los. Da hatte ich noch einen Mantel an. Der erste Griff, der war nach der Flasche. Dann habe ich erst getrunken und dann, naja, ihr könnt euch ja vorstellen, wie das war. Die erste Reihe habe ich immer stehen lassen. Alles andere habe ich dann leer gemacht. Und ihr könnt euch vorstellen, ich hatte... Leider habe ich alles behalten. Versteht ihr, was ich damit sagen will? Wenn ich eine Flasche Whisky runtergeschüttet habe, die blieb drin. Kam also nichts mehr raus. Ich musste dann also alles verarbeiten. Ich konnte nicht, mein Körper war nicht in der Lage, das wieder rauszubringen. Sondern ich musste das alles drin lassen. Naja, dann war es natürlich wieder so weit, dass ich nach 1,5 Jahre, da war ich wieder so weit, dann habe ich die 2. Kur gemacht. Ja, die habe ich dann auch hinter mich gebracht, wurde ich auch als geheilt entlassen. Obwohl der Heilstättenleiter, der Dr. Ried vom Ringenhof unten, der ist ein gläubiger Christ, ganz entschiedener Mann. Und der hat damals zu mir gesagt, Herr Mohnes, Sie werden im Alkohol untergehen. Für Sie sehe ich keine Hoffnung und auch keine Rettung. Also könnt ihr euch schon ungefähr vorstellen, wenn schon ein Christ, der
bestimmt Hoffnung hat für einen. Bis zuletzt, wenn der schon mir keine Chance mehr gegeben hat, wie weit es mit mir war. Ich war ja auch körperlich, seelisch und geistig im Wrack, ich war ja auch kaputt. Naja, und dann kam ich wieder nach Hause. Es dauerte keine 6 Wochen, wurde ich wieder rückfällig. Ja, die Heilstätten haben also im Grunde genommen nicht geholfen. Und dann hat der Dr. Ried zu mir gesagt, kommen Sie runter und machen doch mal in der Heilstätte noch mal ein paar Wochen eine Kur. Ja, und dann hat er gesagt, aber Herr Mohn, es nicht trinken. Ich habe gesagt, Herr Doktor, ich schwöre, kein Tropfen, bis dass ich unten bin. Ja, meine Lieben, ich war noch nicht ganz am Elberfelder Bahnhof. Da kam ich da an die Kneipe vorbei und einmal roch ich das Bier. Schon war ich drin und schon habe ich eingenommen. Und dann habe ich mich im Zug gesetzt und habe nur im Speisewagen gesessen. Die ganze Nacht durch. Immer eins nach dem anderen, bis dass ich dann nach Ravensburg unten ankam. Und da ich ja nun ziemlich viel vertragen konnte, fiel das gar nicht auf. Nur hatten die gemerkt, dass mit mir was nicht stimmte. Die wollten mich nämlich abholen. Und dann haben sie mich laufen lassen. Und dann habe ich mal erst 14 Tage lang unten in Ravensburg, in der Bodensee, ich bin überall gewesen, in Lindau. Dann bin ich in eine Bar gegangen, in Weingarten. Und da war da so eine Bardame, die hat dann mir so Lufthansa, hieß das Ding, offeriert. Und das schmeckte gut. Und ja, dann, wie das so ist, wohl. Immer hinein. Dann bin ich mit der Bardame 4 Tage zusammen gewesen. Hat die mich überall noch hingeführt. So, ja, auf jeden Fall. Ich kam dann nach 14 Tagen wieder zurück nach Ravensburg und sitze im Café und bin natürlich total niedergeschlagen und wusste jetzt, es war alles wieder kaputt gegangen. Und dann kommt der Dr. Ried da rein und holt mich da ab. Und dann hat er mich in der Heilstätte gefahren und wie ich dann auf den Hof komme, da sind die ganzen Patienten da und da waren auch noch Patienten da, die mich kannten. Und da fingen die an zu brüllen vor Lachen, wie sie mich dann sahen, wie ich da wieder voll war. Und da habe ich zum ersten Mal in meinem Leben, habe ich mich so elend und so alleine gefühlt, wie das passiert war. Ich stand da und da habe ich gedacht, Junge, weißt du was, das Beste ist, du knallst dir direkt eine Kugel durch den Kopf. So elend habe ich mich da gefühlt und so alleine. Das Interessante war, als ich da unten war noch, das habe ich noch ganz vergessen zu sagen, da bin ich in dem Hotel gewesen und habe gebadet. War in der Badewanne eingeschlafen. Da musste die Hotelleitung noch einen Klempner holen, die Tür aufmachen wollen. Da kam der Klempner dahin und weckte mich. Ja. In der Badewanne. Also, was man da alles noch für Sachen so erlebt, was in Situationen da reinkommt. Na, auf jeden Fall. Ich bin da wieder nach Hause gefahren. Dasselbe Lied weiter. Und dann habe ich natürlich auch Block Häusler kennengelernt, bin in diese Männerkreise gegangen und habe auch von Jesus Christus gehört. Und wisst ihr, das ist gar nicht so einfach, wenn man von zu Hause aus, wenn dieser Jesus Christus, dieser Sohn Gottes, wenn der von zu Hause aus schon so als eine lächerliche Figur dahingestellt wird, wenn man damit groß geworden ist, dann kann man im Grunde genommen, wenn man so davon hört, gar keine richtige Beziehung dazu bekommen. Das ist irgendwo, ist da was leer im Kopf, da hat man keine Antenne für. Na, auf jeden Fall habe ich dennoch, als ich noch ungläubig war, einige interessante Dinge erlebt, die mich doch sehr nachdenklich gemacht haben. Und ich habe mir mal nur so einen Satz aufgeschrieben. Ich weiß noch, ich bin morgens mal in der Wirtschaft gewesen. Bestell mir ein Glas Bier und das schmeckt mir nicht. Und da dachte ich, ja Mensch, Junge, bist du krank? Mit dir stimmt aber irgendwie was nicht, du. Und da habe ich gedacht, nimmst du das zweite Glas Bier. Und da habe ich das zweite Glas getrunken und das schmeckte mir auch nicht. Ich denke, Mensch, Junge, mit dir stimmt man nicht. Und da habe ich gedacht, weißt du was, trinkst du noch ein drittes Glas. Und da habe ich das dritte getrunken und das schmeckte mir auch nicht. Ach, ich sag, komm, da habe ich bezahlt und da bin ich rausgegangen. Da habe ich gedacht, wo gehst du denn jetzt mal hin? Ach, denke ich, gehst du mal nach Alfred. Und da gehe ich zu diesem Alfred hin, diesem Block Häusler, und da stell da an und dann macht er die Tür auf und sagt, da kommt er. Ich gucke den ganz verdutzt an, ich denke, was will der denn? Der weiß doch gar nicht, der wusste doch gar nicht, dass ich komme. Pass auf, Leute, jetzt muss ich euch mal etwas ganz Wunderbares sagen. Da führt er mich im Wohnzimmer rein und da sind da 8 Brüder auf die Knie, die für mich gebetet haben. Da haben die Jungs mich aus der Kneipe rausgebetet. Das ist der Herr Jesus, das kann ich euch sagen. Der weiß, seine Leute aus der Ecke rauszuholen.
Das war so ein Erlebnis, das hat mich vom Sockel gehauen. Da stand ich mal einen Moment da, ich denke, ja Mensch, das gibt's doch nicht. Doch, das gibt es, das ist Wahrheit, das ist Realität. Das sind Wirklichkeiten. Und das ist der Beweis dafür, dass Jesus Christus lebt. Und ich bin so glücklich, dass ich sein Eigentum sein darf. Dass ich ihm gehöre. Dass ich durch sein Blut frei geworden bin. Wisst ihr, wenn man so aus dieser Hölle heraus, aus dieser Hölle der Sucht und überhaupt aus der Hölle der Welt, wo man drin gesteckt hat, wenn man da herausgerissen wird,

0: Da fällt mir noch so eine Sache ein. Die kleine Petra, ein 8-jähriges Mädchen. Ich stehe wieder an der Kneipe, ich bin ja immer wieder rückfällig geworden. Ich bin ja so ein richtiger Schlappschwanz gewesen. Ne? Aber ihr wisst ja, wie das ist wohl. Wenn das anfängt zu brennen, dann muss man wieder an die Pulle ran, sonst geht's schief. Da stehe ich wieder an der Trese. Auf einmal kommt ein 8-jähriges Mädchen in der Wirtschaft. Man, die kannte ich, das war von dem Blockhaus und der Tochter. Da kommt die rein, packt mich an der Hand und sagt, Onkel Willi, komm mit, raus. Ich sage, Kind, bist du verrückt? Dann ich mit dir aus. Die hielt aber fest, wohl. Und auf einmal sagt das Mensch zu mir, Onkel Willi, der Herr Jesus hat dich doch lieb. Ja, ich wurde richtig verlegen, ich wusste gar nicht, was ich sagen sollte. Und in der Kneipe wurde still. Leute, das kann ich euch sagen. Da wurde still und, Junge, da kriegte ich fast Ohrenschmerzen, ja.
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1: Liebe Zuhörer und Zuhörerinnen auf Kanal Bethesda, herzlich willkommen zur ersten Live-Sendung mit dem Titel Input mit Impact. Da wird eine wöchentliche Ausstrahlung geben und jeden Monat ein neues Thema, wo wir zusammen anschauen und malen immer ein bisschen mit Musik. Sehr schön, dass Sie dabei sind. Wir machen nachher gerade noch ein bisschen Musik und fangen dann zusammen an. Bleiben Sie da, wird sicher sehr spannend.
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Ja, da ist wieder Kanal Bethesda am Mikrofon, Remo Egloff. Ich begrüße Sie ganz herzlich zur ersten Live-Sendung Input mit Impact. Ich habe für euch folgendes Thema, ein Input mit der häufig gestellten Frage: Ist Jesus der einzige Weg, um zu Gott zu gelangen? Und für das wechsle ich jetzt auf Hochdeutsch für eine Lesung des ersten Teiles des Textes. Keine Frage wird so häufig gestellt wie diese: Ist Jesus der einzige Weg, um zu Gott zu gelangen? Und die Behauptung, dass dies so ist, hat schon viel Ärger erzeugt. Doch was genau ist mit diesem Anspruch gemeint und was für einen Sinn hat er? Die Behauptung, Jesus ist der einzige Weg zu Gott, löst immer wieder Ärger aus, weil sie als intolerant, engstirnig und überheblich empfunden wird. Dieses Gefühl ist verständlich. Und es stimmt leider auch, dass dieser Anspruch in der Geschichte der Kirche isoliert wurde von wesentlichen anderen Wahrheiten des Christentums und zu Intoleranz, Gewalt und Stolz gegenüber nicht-christlichen Religionen geführt hat. Es ist aber sehr schade, wenn wegen dieses Fehlverhaltens das Kind mit dem Bade ausgeschüttet wird und gar nicht erst gefragt wird, was genau mit diesem Anspruch gemeint ist und was er für einen Sinn hat. Jesus sagte: Ich bin der Weg, die Wahrheit und das Leben. Niemand kommt zum Vater, außer durch mich. Kennen sicher die meisten, die die Bibel kennen. Schaut im Johannes Kapitel 14, Vers 6. Und er sagt auch: Wenn ihr nicht glaubt, dass ich es bin, werdet ihr in euren Sünden sterben. Das lesen wir im Johannes Kapitel 8, Vers 24. Petrus, der erste Leiter und Verkündiger der neuen christlichen Gemeinde in Jerusalem, drückte es so aus: In keinem anderen ist das Heil zu finden, denn es ist uns Menschen kein anderer Name unter dem Himmel gegeben, durch den wir gerettet werden sollen. Das wiederum steht in der Apostelgeschichte, Kapitel 4, Vers 12. Paulus, der größte Missionar der früheren Kirchengeschichte, stimmte ihm zu: Denn einer ist Gott, einer auch Mittler zwischen Gott und dem Menschen, der Mensch Christus Jesus. Nachlesen im 1. Timotheus Kapitel 2, Vers 5. Und wir schauen noch ein paar Takte Musik. Stellen wir uns die Frage: Wie können wir diesen ungeheuren Anspruch verstehen, den wir jetzt gehört haben? Bleiben Sie dran, ich bin bald wieder mit Ihnen.

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1: Ja, das ist wieder Kanal Bethesda am Mikrofon. Da reden wir eigentlich mit der Sendung Input mit Impact. Wir haben folgendes sehr spannendes Thema. Sehr spannende Frage. Ist Jesus der einzige Weg, um zu Gott zu gelangen? Wir haben gehört, in der Bibel steht, Jesus sagt in Johannes 14,6, ich bin der Weg, die Wahrheit und das Leben. Niemand kommt zum Vater, denn nur durch mich. Und das ist ein ungeheurer Ausspruch, der bei vielen, auch natürlich bei Menschen von anderen Religionen, auch fast ein bisschen Wut auslöst, und die finden das ungeheuerlich. Und ich komme jetzt zum zweiten Teil vom Input und wechsle daher auf Hochdeutsch. Also die Frage ist, wie können wir diesen ungeheuren Anspruch von Jesus verstehen? Achten wir genau auf das, was gesagt wird und das, was nicht gesagt wird. Es wird nicht behauptet, dass man Gott ohne Jesus überhaupt nicht erkennen kann. Es wird auch nicht behauptet, dass jeder Mensch böse ist, der nicht Christ ist. An anderer Stelle führt nämlich der besagte Paulus aus, dass jeder Mensch auf der Erde durch die Werke der Schöpfung und durch die Regungen des eigenen Gewissens eine Kenntnis von Gott bekommen kann. Denke ich natürlich vor allem an die Natur, eine wunderbare Schöpfung Gottes, schon ein grosser Beweis auch für seine Existenz. So hat er die echte Wahl, dieser Kenntnis nachzugeben und Gott zu suchen und zu ehren oder nicht. Auch wenn er nie etwas von Jesus gehört hat. Das alles steht im Römerbrief, Kapitel 1, verschiedene Verse. Es wird hier von etwas anderem gesprochen, vom Vater, vom Heil, von Rettung, von Sünde. Gott als Vater kennenlernen, als persönliches, liebevolles, aufmerksames, verantwortliches, fürsorgendes und sich mitteilenden Gegenüber, und zwar jetzt und für immer über den Tod hinaus, das ist nur möglich durch Jesus als Mittler. Warum? Das verlorene Paradies. Am Anfang der Bibel, in der berühmten Geschichte von Adam und Eva und dem Sündenfall, also der Anfang vom Desaster. Steht im 1. Mose Kapitel 1 bis 3 natürlich für die Bibelkenner ganz am Anfang. Wird in schlichten Worten erzählt, wie die Menschen in einer wunderbar unmittelbaren Beziehung zu Gott lebten, in einer glücklichen Beziehung in paradiesischen Verhältnissen. Doch sie wurden zum Misstrauen gegen Gott, zur Rebellion und zur Selbstherrlichkeit verführt, obwohl Gott sie liebevoll gewarnt hatte. Was er angekündigt hatte, geschah. Sie starben. Dieses Wort sterben ist ein zentraler Begriff in der Bibel. Es bedeutet Folgendes. Da will ich anzumerken, von wem sind die ersten Menschen, Adam und Eva, verführt worden? Genau, von der Schlange, vom Satan, vom Drachen. Also, was bedeutet das Wort sterben? Erstens, von Gott innerlich getrennt zu sein, ihn nicht mehr unmittelbar und selbstverständlich zu kennen, zu lieben und sich an ihm zu freuen. Zweitens, den Anschluss an seine Liebe, seine Ewigkeit, sein überströmendes Leben zu verlieren. Also aus ewigem Leben, das er hier geplant hat mit den ersten Menschen, hat man verloren. Wir sind sterblich geworden. Der Körper ist sterblich. Drittens, eine hartnäckige Tendenz zu entwickeln, sich selbst der Nächste zu sein, selber Gott zu sein. Und das ist sehr ein wichtiger Punkt. Menschen möchten heute selber Gott sein und Gott spielen. Genau da hat der Teufel, die Schlange, den Menschen, Adam und Eva, wollen erzählen, ihr werdet sein wie Gott. Und genau so ist es heute. Der Mensch möchte selber Gott sein und sich auf Kosten anderer zu verwirklichen, mit allen entsprechenden Folgen. Und das wird eben Sünde genannt. Das war der erste Sündenfall von der Menschheit. Viertens, das habe ich vorher schon gesagt, angetönt, körperlich sterblich zu werden. Das war nämlich vorher nicht der Fall gewesen, während dem Paradies. Und das ist, glaube ich, die Hauptkonsequenz. Der Mensch ist noch. Und das ist, glaube ich, die Hauptkonsequenz. Der Mensch ist nach dem Sündenfall sterblich geworden.

der Erde, in unserem Körper sind. Aber nachher, von Staub zu Staub, geht das Leben mit dem körperlichen Tod wieder weg. Und das war anders geplant. Da sind wir jetzt schon beim ewigen Leben, beim Geist, wo Gott den Menschen will schenken, wo er seinen Sohn an Jesus Christus Glauben bußen und umkehren, hat er das ewige Leben wieder parat für jeden, der es bei ihm kommt, einfordern. Das muss jeder selber machen. Da hören wir dann noch ein bisschen mehr dazu. Ich würde sagen, jetzt lassen wir noch mal ein bisschen Musik und machen nachher mit dem nächsten Input-Teil und letzten Input-Teil weiter. Bleiben Sie unbedingt dran.

haben wir gehört. Wer ist der Waymaker? In Himmel? Jesus, haben wir gehört, passt wunderbar der Song zum Titel, weil wir sagen, Jesus ist der einzige Waymaker, Weg, um zu Gott zu gelangen. Wir haben gehört, dass die Sünd ins Leben gekommen ist, von den Menschen, der Tod ins Leben gekommen ist. Und wir jetzt ein neues Leben zusammen mit Jesus und seinem Heiligen Geist brauchen, damit wir wieder zu Gott, zum Vater, zum Schöpfer aller Dinge kommen können. Ich wechsle jetzt für den letzten Input wieder auf Hochdeutsch. Ein vollkommenes Leben. Diese Grundprobleme der Sünde und des Todes hat Jesus gelöst. Und zwar durch sein Leben, sein Sterben und seine Auferstehung. In der Sendung Jesus eines Sohnes in unsere Welt fing Gott sozusagen von vorne an. Jesus lebte ein vollkommenes, nicht von der Sünde infiziertes Leben in engster, ungetrübter Verbindung mit Gott. Als er dann dennoch diesen grauenhaften Tod am Kreuz starb, tat er das freiwillig als Sühnetod, als Wiedergutmachung stellvertretend für uns. Bildhaft drückte ein Prophet das so aus. Siehe, das Lamm Gottes, das die Sünde der Welt wegträgt. Boah, Halleluja! Da ist Johannes der Täufer gsi, wo genau erkannt hat, dass Jesus Christus der Waymaker ist, das Lamm Gottes, wo die ganze Sündenlast der Welt trägt. Jesus trug tatsächlich unsere Schuld und beseitigte damit die unüberwindbare Scheidewand, Kluft zwischen uns und Gott. Die da noch genauer nachlesen wollen, sehr spannend, siehe Jesaja Kapitel 59, Verse 1 bis 5. So konnte er zu einem mitgekreuzigten Verbrecher, Jesus am Kreuz, der sich vertrauensvoll an ihn wandte, sagen, Halleluja, noch heute wirst du mit mir im Paradies sein. Nach der Auferstehung wurde Jesus dann zum Mittler, zum Vermittler zwischen uns und seinem Vater. Er befindet sich wieder direkt vor dem Thron Gottes. Wir haben ja erst gerade Auffahrt gefeiert. Jesus ist 40 Tage nach seiner Auferstehung endgültig aufgefahren in den Himmel und regiert jetzt dort neben zusammen mit dem Vater auf dem Thron. Halleluja! In unmittelbarster Nähe des Vaters. Alles, was im Vater ist, strömt sozusagen durch den Sohn hindurch. Jeder, der an Jesus glaubt, das heißt, ihm vertraut, mit ihm rechnet, mit ihm lebt, ihm gehorcht, wird sozusagen durch ihn wieder an Gott angeschlossen. So wurde und ist Jesus Christus, der einzige Weg zu Gott als Vater, als Lebensspender, das ewige Leben, he? Als Ziel und Heimat über den irdischen Tod hinaus. Die vielen anderen Religionen in der Welt vermitteln uns viele gute Einsichten, viele wertvolle Bruchstücke. Ja, sie können uns sogar auf Gott vorbereiten, unsere Sehnsucht und unsere Suche verstärken. Aber sie können uns nicht zum ewigen Vater zurückbringen. Religionen sind der tapfere und oft zutiefst aufrichtige Versuch aus eigener Kraft. Und da ist der Unterschied, ich sage Ihnen da, in jeder anderen Religion müssen Sie es aus eigener Kraft schaffen. Aus eigener Kraft und Weisheit den Weg zu Gott finden. Das ist in allen anderen Religionen, sechs in jeder anderen Religion, New Age und Esoterik sowieso, verbunden und somit mit enormen Anstrengungen und gewaltigen Leistungen verbunden. Aber sie berücksichtigen nicht, wie tief unser Problem ist. Sie kratzen immer noch an der Oberfläche unseres eigentlichen Schadens. Und jetzt kommen wir zum Schlusssatz.
Um das geht es heute Abend. Allein durch Jesus kommen wir zum Vater im Himmel. Halleluja. Und wenn du jetzt zuhörst und sagst, ja, okay, ja, ich muss jetzt da noch sacken lassen. Ich glaube das, aber wie kann ich denn jetzt das ewige Leben, das Leben nach meinem irdischen Tod, überkommen? Ewige Gemeinschaft haben mit Jesus Christus, mit Gott, dem Vater. Ein ewiges Leben im Himmel, ein neuer Geist, eine neue Gesinnung. Wie kann ich das haben? Den musst du unbedingt dranbleiben, weil nach dem nächsten Lied tue ich mit dir beten und zeig dir, wie einfach das ist, dass du das ewige Leben, dass du Jesus Christus in dein Leben kannst überkommen. Darum bleib unbedingt dran. Halleluja.

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2: Am Mikrofon immer noch der Remo Egloff. Nochmal, das letzte Mal, herzlich willkommen zurück in der ersten Live-Sendung. Oh, Happy Day! Der erste Live-Sendung auf Kanal Bethesda, hier im Herz, im Studio, im neuen, wunderbaren Studio von im christlichen Zentrum Bethesda in Pfien. Du und sie sind herzlich eingeladen, auch hier hinzukommen, am Sonntag, an einen Gottesdienst. Wenn du jetzt berührt worden bist und sagst, ja, es tönt ja noch gut, ich glaube so irgendwie, aber wie komme ich zu Jesus? Was soll ich machen? Da zum Abschluss noch ein Gebet. Und du kannst selber beten. Eigentlich braucht es mich nicht. Du kannst es mit eigenen Worten sagen. Jesus kennt sogar deine Gedanken. Du müsstest es nicht einmal sagen. Wie cool ist das? Wie gut ist unser Herr? Ich sage vielfach, wenn ich im Spital Radio moderiere, sage ich, selbst wenn sie nicht mehr reden können, bittet sie Jesus in den Gedanken ihres Lebens. Er gehört und er wird kommen. Also, wenn du jetzt da bist und sagst, wie kann ich mein Leben dem Herr Jesus geben, dann kannst du sagen, Herr Jesus, ich glaube, dass du im Fleisch gewesen bist, als Mensch, dass du, Jesus, für meine Sünde gestorben bist, dass ich ein Sünder bin und mich selber nicht retten kann, dass nur du, Jesus, der einzige, wirklich einzige, ausschließliche Weg ist, Waymaker zum Vater im Himmel. Ich glaube das. Ich glaube an dich und ich bitte dich von Herzen, Jesus Christus, komm du in mein Leben, mach du alles neu in mir und schenk du mir ein neuer Geist, dein Heiliger Geist, das ewige Leben. Oh, Halleluja. Und ich sage dir, ich habe das vor mittlerweile schon 13, 14, 15 Jahren gemacht, nachdem ich sehr lange in Esoterik unterwegs war. Ich mache es alltag wieder. Es ist das Beste und eigentlich die einzige Entscheidung, die ein Mensch in seinem Leben treffen muss, ist, dass er Jesus Christus erkennt und aktiv in sein Leben bittet, indem er Buss tut, erkennt, dass er es selber nicht schafft, dass nicht er Gott ist, sondern dass Jesus Gott ist und dass Jesus der Mittler ist zwischen dir, den Menschen und dem Vater im Himmel und niemand anders. Er ist der Waymaker. Halleluja. Und darum kann ich dich nur, wirklich, nur ermutigen, das Gebet in so einer ähnlichen Form zu denken, zu sprechen. Sag es doch mit deinen Worten. Jesus versteht dich und erkennt dein Herz. Er sieht auch unsere Herzen. Und du wirst es nicht bereuen. Und ich sage dir eins, Jesus wird sich dir offenbaren. Ich versprich dir das. Jesus wird sich dir offenbaren, wenn du das so beten tust. Und nachher sage ich, lese die Bibel, steht alles drin, fang an mit den Evangelien, such dir eine Gemeinde. Wir zum Beispiel sind hier in Pfien, nahe Frauenfeld, im Thurgau. Aber es gibt viele gute Gemeinden. Wenn du Fragen hast, geh auf unsere Homepage, Christliches Zentrum Bethesda. Dort kannst du uns anschreiben und wir können dir auch Antworten geben oder wenn du eine Gemeinde suchst oder Fragen hast, selbstverständlich sind wir auch für dich da. Aber vor allem Jesus wartet auf dich. Halleluja. Und so verabschiede ich mich von euch, wünsche euch einfach Gottes Segen, dass ihr Jesus erkennt und freue mich sehr auf die nächste Sendung, schaltet dann wieder ein. In dem Sinn, guten Abend und auf Wiedersehen miteinander.

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1: Ja, guten Abend, liebe Zuhörer, liebe Zuhörerinnen. Ich möchte euch ganz herzlich willkommen heißen zu einer weiteren Folge von Input mit Impact. Hier aus dem christlichen Zentrum Bethesda in Pien, heute mit dem Pascal Imhof. Ich freue mich, dass ihr alle dabei seid, mit einem wichtigen, mit einem wunderbaren Thema, und zwar die Perle, die wertvolle Perle. Was ist das Evangelium für uns? Werden wir heute darüber reden, nach einem kurzen Stück Musik.

Ja, la perla de valor, die kostbare Perle, das Evangelium ist eine kostbare Perle. Und das ist etwas Wunderschönes. Herzlich willkommen und ich freue mich, dass ihr heute zuhört zu Input mit Impact aus dem christlichen Zentrum Bethesda im Fien. Heute mit Pascal Imhof und möchte euch einladen, lasst uns zusammen in der Bibel lesen, und zwar im Matthäus-Evangelium, und zwar Kapitel 13, Vers 44. Wiederum ist das Himmelreich gleich einem verborgenen Schatz im Acker, den ein Mensch fand und verbarg, und vor Freude darüber geht er hin und verkauft alles, was er hat, und kauft jenen Acker. Und gleichzeitig lesen wir auch noch im Vers 45 bis 46 vom gleichen Kapitel. Wiederum ist das Himmelreich gleich einem Kaufmann, der schöne Perlen suchte. Als er eine kostbare Perle fand, ging er hin, verkaufte alles, was er hatte und kaufte sie. Matthäus Kapitel 13, Vers 45 bis 46, wo wir über das Evangelium, über den Wert des Evangeliums lesen. Eine wunderbare Perle, so vergleicht die Bibel das Evangelium. Und wir sehen hier zwei klassische Szenen, die wir kennen, die wir aus dem täglichen, aus unserem Leben kennen. Und zwar einerseits das erste Beispiel, der Schatz im Acker, den man zufällig findet. Manchmal ist es wirklich so, wir stolpern durch das Leben und plötzlich finden wir etwas, das einen großen Wert hat für uns. Und so ist es dem Mann gegangen, dem Mensch gegangen, der im Acker unterwegs war, der in dieser Welt unterwegs war und plötzlich einen wunderbaren Schatz gefunden hat. Und wir kennen das, wenn wir etwas finden, das so schön ist, das so kostbar ist, das unsere Sinne anregt, das unser ganzes Selbst, unser Herz anrührt, dann sind wir Feuer und Flamme. Und noch besser, wenn wir es nicht erwartet haben. Was für ein Riesengeschenk habe ich heute bekommen? Was für ein Riesengeschenk habe ich heute gefunden, und es freut uns, gibt uns doppelte Freude, weil wir nicht damit gerechnet haben. Und so geht es vielen Menschen, die das Evangelium finden. Sie haben nicht danach gesucht, sie haben nicht danach gefragt, doch plötzlich ist es da wie dieser verborgene Schatz im Acker. Und das zweite Beispiel ist eine andere Situation. Da geht es um den Kaufmann, der bereits schon unterwegs war und wusste, dass es diese Perle gibt. Die Bibel spricht hier von einem anderen Fall, nämlich von jemandem, der aus einem Bedürfnis hinaus diese Perle gesucht hat. Und das gibt es auch viele Male, auch unter Gläubigen oder solche, die zu Gläubigen werden. Sie suchen das Reich Gottes aus einer Not hinaus. Diese Not kann vielfältig sein, es kann eine Krankheit sein, es kann etwas sein, das du unbedingt willst, und du bist wie dieser Kaufmann, der eine schöne Perle sucht. Und als er diese Perle fand, ging er hin, verkaufte alles, was er hatte, und kaufte sie. Und das ist ein schönes Gefühl, wenn wir endlich das gefunden haben, was wir gebraucht haben, wenn unsere Gebete erhört wurden, wenn wir eine Heilung erfahren haben, wenn wir ein Gebetsanliegen verwirklicht sehen, sind wir freudig, wir haben eine Freude in uns, wir haben ein Glück in uns, weil wir diese wunderbare Perle gefunden haben. Und wir gehen und wir verkaufen alles und wir schwören Jesus, wir schwören dem Autor, dem Schöpfer dieser Perlen ewige Treue. Die Bibel redet hier über Werte, und wir sollten uns Gedanken machen, was Wert hat in unserem Leben. Jeder von uns hat Dinge in seinem Leben, die wertvoll für ihn sind. Für einige Leute sind es die Freunde, für andere Leute sind es Autos, für andere Leute, die legen sehr viel Wert auf Geld. Wieder andere Leute legen Wert auf ihre Besitztümer, auf ihre Häuser, auf Sammlungen, Briefmarken, die Natur. Alles
was in deinem Herzen wertvoll ist, kann als ein Schatz bezeichnet werden. Deshalb sagt die Bibel auch, dort wo dein Schatz ist, da ist auch dein Herz. Und wir sind zu allem bereit, wenn es darum geht, diese Schätze zu verteidigen. Das ist ja viele Male die Challenge und die Herausforderung, dass Gott in unser Leben kommt, dass Jesus in unser Leben kommt und uns diese Schätze, die wir uns angehäuft haben, dass er diese Schätze zu sich nehmen will. Vielleicht will er uns etwas Besseres geben und wir müssen ihm zeigen, dass wir bereit sind, etwas von dem, was uns wertvoll ist, abzugeben. Unsere Zeit vielleicht, unsere Freunde, unsere Prioritäten, unsere Autos, unsere Besitztümer, was auch immer. Manchmal müssen wir Gott zeigen, dass wir bereit sind, loszulassen, um etwas Wertvolleres zu bekommen. Und die natürliche Reaktion von diesem Prozess, der viele Mal in unser Leben kommt, ist natürlich, dass wir das verteidigen wollen, was uns gehört. Niemand, der normal ist in seinem Verstand, würde doch etwas Wertvolles einfach so weggeben. Und das ist das Problem dieser Welt und was Gott und die Bibel über diese Welt sagt. Ihre Besitztümer sind vor Gott nichts wert. Denn Gott hat eine ewige Perspektive. Dein Leben, mein Leben hat einen ewigen Wert. Das heißt, unsere Seele ist unendlich wertvoll und das ist das, was wirklich Wert hat im Himmel und in dieser geistlichen Welt. Wir sollen uns nicht Besitztümer anhäufen nach dieser Welt, nach dem Maßstab dieser Welt, denn eine Wahrheit, die uns alle begleitet, ist, dass wenn wir eines Tages sterben werden, können wir nichts mitnehmen. Und das ist, glaube ich, universell und viele Menschen sind noch nicht zu dieser Einsicht gekommen, dass sie nichts werden mitnehmen können. Was bringt mir das schöne Auto in meiner Garage? Was bringt mir das wunderbare Haus? Was bringt mir all das Geld, was ich auf meinem Konto angespart habe, wenn ich plötzlich sterbe? Weshalb solltest du es dann verteidigen, wenn es doch nicht wert ist? Aber das ist ein Prozess, den wir durchlaufen müssen und das dauert manchmal, bis wir sehen, was wirklich wertvoll ist. Und wir müssen lernen, loszulassen die Dinge, die uns wertvoll erscheinen und wir müssen das annehmen, was wirklich von Wert hat. Wir sollen für das arbeiten, was ewigen Wert hat. So wie es die Bibel uns sagt, wir sollen nicht Schätze anhäufen hier auf der Erde, sondern wir sollen dort Schätze anhäufen, nämlich dort im Himmel, wo das Ersparte, wo die Schätze wirklich noch von Bestand sind. Und das möchte uns Gott in unser Herzen legen. Er möchte uns sensibilisieren für diese Wahrheit. Was ist wirklich wertvoll für dich, lieber Zuhörer, liebe Zuhörerin? Möchte dich auffordern, möchte dich challengen, dass du dir Gedanken machst, was wirklich Wert für dich hat und wie wertvoll dir das Evangelium von Jesus Christus wirklich ist. Wir werden jetzt noch ein Stück Musik hören und dann werden wir weiter versuchen, dieser Wahrheit auf den Grund zu gehen. Was hat wirklich Wert für uns?

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1: Gott und ich, das war lange überhaupt gar kein Thema. Bis ich mitgekriegt habe, die Frage, ob es Gott gibt oder nicht, das hängt gar nicht davon ab, ob ich mir das vorstellen kann oder nicht, sondern entweder es gibt ihn oder nicht. Aber wenn es Gott wirklich gibt, dann muss ich mir mal klar werden, wie wir zueinander stehen. Und dann habe ich zum ersten Mal Leute kennengelernt, die gesagt haben, die haben eine Beziehung zu Jesus. Das kam mir sehr komisch vor. Aber was ich von ihnen mitgekriegt habe, ist, erstens, es gibt gute Gründe anzunehmen, dass es Gott wirklich gibt. Und zweitens, wenn es ihn gibt, dann scheint er sich wirklich für mich zu interessieren. Dann liebt er mich in einer Art, die mir vorher völlig unklar war. Und er kennt mich durch und durch. Heute würde ich sagen, Gott glaubt viel mehr an mich, als ich an ihn. Und ich habe mich gefragt, warum habe ich das eigentlich nicht vorher gemerkt? Ich habe mitbekommen, in mir drin, da kämpft was. Das war zuerst die Frage, das interessiert mich eigentlich gar nicht mit Gott. Dann war es die Frage, kann es Gott eigentlich überhaupt vergeben? Dann war die Frage, kann es Gott gut mit mir meinen? Möchte ich wirklich, dass er was in meinem Leben zu sagen hat? Möchte ich, dass er die Regie in meinem Leben bekommt? Muss ich das nicht selber machen? Und ich glaube, irgendwie solche Kämpfe gibt es in jedem. Das ist wie so ein Abgrund zwischen mir und Gott. Und ich kann gar nicht so leicht. Aber jetzt kommt eine richtig gute Nachricht, nämlich, dass Gott hat sich was einfallen lassen. Und zwar, das hat mit Jesus zu tun. Und mit dem Kreuz, an dem er da gestorben ist. Da hat er sozusagen eine Brücke gebaut über diesen Abgrund oder einen Blitzableiter für meine Rebellion oder Desinteresse. Jesus hat mal gesagt, ich stehe an der Tür und ich klopfe an. Und wer mir aufmacht, zu dem komme ich rein und wir feiern das Fest. Jesus wird dir nicht die Tür einrennen, aber er klopft an. Er macht sich bemerkbar. Und mal ganz ehrlich, dass du jetzt dich mit diesen Fragen beschäftigst, dass du dieses Video schaust, könnte das sein, dass Gott hier anklopft? Wie wirst du dich entscheiden? Meine Entscheidung sah damals so aus. Ich habe einfach gebetet. Jesus, wenn es dich gibt, dann will ich mit dir zusammen leben. Ich habe keine Ahnung, wie das aussehen soll. Ich habe nur so wenig Vertrauen. Das ist mir alles sehr komisch. Aber mach mal. Und das war eigentlich die beste Entscheidung meines ganzen Lebens.

Ich dachte, ich hätte also eine Berufung. Die habe ich damals bekommen bei einem Channel-Medium, bei dem ich war. Und es war eine Frau, die sagte mir eben, das ist deine Berufung, du bist Lichtarbeiter, du arbeitest mit Außerirdischen und Engeln und so weiter zusammen, mit kosmischen Lichtgeschwistern. Wir haben in Meditationen im Kreis gesessen und uns an den Händen gefasst und dieses Licht so im Geiste visualisiert, haben uns beispielsweise eine große Lichtsäule vorgestellt in unserer Mitte und haben dann dieses Licht zum Beispiel anderen Menschen geschickt, um sie zu heilen oder irgendwelche Dinge zu bewirken. Eben mit diesem Licht, mit dieser Energie zu arbeiten. Die Esoterik insgesamt, ja auch die Lichtarbeit, ist ja eigentlich auch etwas, das einem ein bisschen verspricht, mehr Harmonie im Leben, auch persönlich glücklich zu sein und dass es einem gut geht, dass man gesund ist. Aber komischerweise genau das ist bei mir nicht eingetreten. Nach außen hin lief alles gut, aber innerlich ging es mir immer miese, also eben bis zu schwersten Depressionen. Das fand seinen Höhepunkt dann mal in einer Nacht in Berlin, als die Depressionen ausuferten. Ich musste raus aus der Wohnung, bin stundenlang nachts durch die Straßen von Berlin geirrt und bin dann irgendwann total fix und fertig körperlich auf einer Parkbank angekommen und alles kreiste. Es war eine einzige Katastrophe. Es hätte sicher nicht viel gefehlt und ich hätte mich aus irgendeinem Hochhaus gestürzt. Aber dann ist mir tatsächlich der lebendige Gott begegnet.

Das war wie, als könnte ich Gnade plötzlich mit meinen Händen greifen. Es war jemand da, der einfach mir gnädig ist und der auch mir vergeben wollte. Das hat mich erst sehr irritiert, weil ich es nicht vereinbaren konnte mit meinem Gottesbild. Aber es führte dann zumindest dazu, dass es mir plötzlich besser ging. Plötzlich kamen wieder positive Gedanken in mir hoch. Ich wollte wieder was aus meinem Leben machen. Ich habe also einfach mich niedergekniet, habe mit Jesus gesprochen im Gebet, laut, habe ihm alles erzählt, meine Sünden, und habe auch gewusst, dass Jesus mir das vergeben möchte. Es war also unglaublich, also eine riesen Befreiung. Das ist, kann man gar nicht beschreiben. Also eine ganz wunderbare Form von Befreiung, und man weiß jetzt, man ist auf der sicheren Seite. Ich hatte vorher Millionen Fragen. In dem Moment gar keine mehr. Es war alles irgendwie klar. Zumindest was diese großen Sinnfragen angeht. Die Depressionen waren weg, von heute auf morgen. Also es fing wieder Lebenslust in mir an. Ich habe erkannt, dass das mit der Lichtarbeit ein Irrlicht ist. Dahinter stecken Tod und Vernichtung. Der Unterschied, ich habe das wahre Licht kennengelernt, das ist Jesus Christus, der es vor allem gut mit mir meint. Und die andere Sache hat es eben nicht gut mit mir gemeint.

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1: Hallo, mein Name ist Holger und ich erzähle euch heute ein bisschen was aus meinem Leben. Es gibt zwei Reiche und ich komme aus dem Reich der Finsternis. Und Gott hat mich da rausgeholt und hat mich versetzt in ein anderes Reich, nämlich in das Reich Gottes, wo er König ist. Mein Leben war eigentlich ganz normal und völlig langweilig, wie das von jedem anderen, bis ich 4 Jahre alt war. Und dann hat mein Vater unsere Familie und mich verlassen. Und meine Mutter musste uns alleine durchbringen. Mein Vater ist dann auf die schräge Bahn geraten, wie man so schön sagt, und ist drogenabhängig geworden, Junkie. 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
1: Hat sein ganzes Leben eigentlich zerstört. Und ein Stück weit auch mein Leben und das Leben unserer Familie. Ja, und diese Zerstörung, dieser fehlende Vater und die fehlenden Dinge in meinem Leben, die habe ich eigentlich immer versucht zu kompensieren. Und wie habe ich das gemacht? Ja, ich war ein Schlüsselkind und meine Mutter war arbeiten und ich bin allein nach Hause gekommen, habe zuerst mal den Fernseher eingeschalten und habe mir das alles reingezogen, was da so rauskommt aus der Kiste. Und was lernt man da so? Wie das Leben funktioniert? Wie man aussehen muss? Was man für Klamotten anhaben muss? Was für Frauen man lieben muss? Und was man für einen Job haben muss? Welche Autos man fahren muss? Und wie das Leben aussehen soll? Und das habe ich natürlich jetzt zunächst mal geglaubt. Und das war für mich so das Ziel in meinem Leben. Ich habe dann eine eigene Firma gegründet, habe ziemlich viel Geld verdient, habe im Film und in der Musikbranche gearbeitet und habe es halt so richtig krachen lassen und habe dann alle möglichen Sachen mir gekauft, habe eine tolle Wohnung gehabt, hatte Frauen, Drogen, Party, habe das alles erreicht. Aber irgendwie habe ich sehr schnell gemerkt, dass das alles ziemlich langweilig ist und dass das meine innere Zerrissenheit, meine Zerbrochenheit und ja, das, was mir gefehlt hat, dass es das nicht ersetzen konnte. Und dann habe ich mich geöffnet für die unsichtbare Welt. Ich habe gedacht, vielleicht, man hört ja immer wieder, es gibt irgendwelche Mächte und irgendwelche Wunderheiler und irgendwelche Dinge, die man nicht so ganz erklären kann. Leute träumen irgendwas oder Gläserrücken oder und all diese Dinge, so was Mystisches, das hat mich sehr fasziniert, weil ich dachte, da vielleicht ist da irgendwie das zu finden, was mich erfüllt und das, was mir Freude macht, das, was mein Leben komplettiert. Und das war alles total spannend und habe dann rumprobiert mit Heilung, Hand auflegen und so weiter und einfach alles Mögliche ausprobiert. Und ich dachte mir, wow, hey, das ist cool, das ist irgendwie anders, das kann nicht jeder und das ist irgendwie special und was kommt da noch auf mich zu? Und irgendwann habe ich gemerkt, dass dieser Weg, auf dem ich mich befinde, dass er mich selbst wohin führt, wo ich böse werde. Diese Frage habe ich mir vorher nie gestellt, aber irgendwann habe ich gemerkt, ich werde böse. Menschen werden mir gleichgültig. Ich bin ein totaler Egoist und total hochmütig. Selbstverliebt und ich habe gemerkt, das ist böse. Und ich hab mir gedacht, willst du böse sein? Das ist mal eine ganz neue Frage für mich gewesen und ich habe gesagt, nein, ich will nicht böse sein, ich will gut sein. Und genau in dieser Zeit ist ein Freund der Familie zu uns gekommen und hat gesagt, hey, Jesus liebt dich und so und hast du schon mal die Bibel gelesen und so? Und ich so, Bibel, naja, eher nicht und das fand ich irgendwie seltsam. Und eines Tages habe ich, als das Ganze so richtig auf die Spitze getrieben wurde, ich habe auch wieder mit jemand Drogen genommen und ich habe gesagt, ich will nichts mehr damit zu tun haben. Und in dem Moment, wo ich gesagt habe, nein, stopp, in dem Moment ist in mir ein Kampf entbrannt, den ich noch nie kannte. Das war ein Kampf von Licht und Finsternis. Das war ein Krieg, der in mir stattgefunden hat. Jesus hat mich in dieser Sekunde von all dieser Finsternis befreit. Und ich habe Jesus kennengelernt. Ich habe den lebendigen Gott kennengelernt, ganz persönlich. Und zwar nicht durch irgendwelche Geschichten oder durch irgendwelches langes, jahrelanges Bibelstudium oder durch irgendetwas, sondern ich habe ihn kennengelernt, weil er in mein Leben eingegriffen hat. Es war wie wenn ich in einen tiefen Sumpf stecken würde und nur noch meine Nase schaut raus und ich sage, hilf mir! Und er hat mich ergriffen und hat mich rausgerissen. Und das war vorbei. Ich bin im Reich Gottes. Ich bin ein Kind Gottes. Und Jesus ist mein König.

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1: Ich bin aus der Türkei, ich bin in der Türkei aufgewachsen. Als ich klein war, ich hatte auch großes Interesse auf Gott und ich habe viel gelesen über Allah. Und dann habe ich auch viele Leute vieles gefragt über Allah. Dann war ich auch öfter in Moschee. Und ich war jetzt öfter auch am Beten. Dann irgendwann, ich habe meine Frau kennengelernt in der Türkei, dann bin ich nach Schweiz gekommen. Und in der Schweiz war am Anfang ist alles so total und eine Tage ist Problem sind gekommen. Dann habe ich den Streit gehabt mit meinen Kollegen erst und nachher auch mit meiner Frau. Und meine Frau ist weggegangen von mir, wir haben uns getrennt. Dann, ich habe mich ganz alleine gefühlt in der Schweiz. Ich hatte niemanden da. Dann wollte ich auch nicht leben. Ich war total fertig. Ich war auf Boden. Ich habe auch Medikamente genommen, dass ich nicht leben möchte. Dann 2 Tagen war ich ganz alleine zu Hause. Niemand ist zu mir gekommen. Nach 2 Tagen bin ich einfach aufgestanden. Ich bin nicht gestorben. Ich weiß nicht warum, aber bin ich nicht gestorben. Aber war ich so total müde, bin ich dann ins Bett gegangen, gleich Augen zugemacht und ein paar Sekunden. Ich habe etwas gesehen, es ist ein großes Fenster, habe ich gesehen. So leuchtet so hinten und eine Hand, ein Gesicht habe ich gesehen. Er hat die Hand ist durch Fenster zu mir gezeigt und er hat mir gesagt, 3-mal bete, bete, bete. Ich wusste nicht, aber wer ist der? Dann bin ich nach Balkon gegangen, dann habe ich das gesehen, diesen Wunder. Genau diesen Wunder habe ich gesehen, durch die Wolken, die Sterne runtergekommen. Dann habe ich viele Sterne schnuppern gesehen. Dann habe ich gesagt, es gibt's ja nicht so. Und ich war ganz wach. Öffnen Augen habe ich das gesehen. Ich war nicht ins Bett oder ich war nicht am Schlafen. Dann habe ich gesagt, mein Allah, was willst du mir sagen? Was ist das? Was für Bedeutung ist? Dann habe ich wieder gleich im Fenster, gleich im Gesicht gesehen. Und dann wieder gleich in Hand zu mir kommt und dann hat mir wieder gesagt, bete, bete, bete. Als ich das gesehen habe, ich habe da hier, auch ist bei mir, habe ich auch mich anders gefühlt. Das ist ein tolles Gefühl, habe ich so gefühlt. Dann habe ich gleiches zu meinem Schwager, er wohnt in Amerika, ich habe ihm ein SMS geschrieben und er hat mich angerufen. Dann er hat mir auch das gezeigt, dass es denn Jesus sein kann. Dann habe ich mit ihm den ersten Gebet gemacht. Genau der Nacht, ich habe dann diesen großen den Liebe, da kann man nicht sagen eine Religion, sondern das ist eine Liebe. Ich habe diese Liebe angenommen und Jesus als meinen Gott angenommen. Seit ich seine Liebe habe, seit ich das weiß, dass ich nicht alleine bin. Und da weiß ich, ich bin sein Sohn. Dann habe ich jetzt nie Angst von jemandem. Vorher am Arbeiten, dann habe ich es selber einfach drauf geschrieben, 15 Minuten, so eine halbe Stunde so. Dann habe ich gedacht, wieso mache ich das? Was bringt mir? Dann habe ich ohne Angst, ich habe die Gefühle gehabt, dass ich mit Chef reden soll. Dann bin ich einfach dort gegangen, mit Chef einfach so gesprochen. Ich habe nur die Gefühle gehabt, was ich gemacht habe. Das war es, ist überhaupt ist nicht gut. Das war es eine Sünde. Das habe ich das gemerkt mit seiner Liebe. Und das habe ich dann auch gewusst, dass ich nie alleine wird, egal, dass ich dann raus von Arbeit bin. Ein Nachmittag, ich war am Arbeiten. Ich habe etwas gespürt, dass ich auf Knie gehen soll. Dann bin ich genau auf Knie gegangen. Als ich meine Augen zugemacht habe, denn Jesus habe ich gesehen, er steht jetzt vor mir und er hat meine Haare berührt und als er berührt hat, als ich ihn gesehen habe, dann, da ist hier in mein Herz, ich habe das gespürt, er liebt mich. Und dann habe ich gespürt, dass ich nicht alleine bin, sogar, dass ich so viel Problem habe, der wollte mir helfen, der ist dann gekommen, ich habe das gespürt. Er zeigt mir, wenn er mich liebt, dann muss ich mich auch selber lieben. Wenn ich mich lieben kann, kann ich mir nicht schlecht tun. Da habe ich dann es geschniedet, da hier. Ich habe viel Alkohol genommen. Ich habe mir so schlimme Sachen gemacht. Aber jetzt, ich liebe mich selber, weil ich sein Sohn bin. Ich bin wertvoll. Was ich brauche, er gibt mir schon. Warum bin ich so jetzt? Warum kann ich jetzt essen, lachen, trinken, sogar, dass ich denn so viel Problem habe jetzt? Der zeigt mir, dass ich mit ihm reden kann, dass ich zu ihm meine alle Probleme abgeben kann, dass ich denn alles vor ihm legen kann, dass ich mich befreien kann. Ich bin wie neu geboren, seit ich das gelernt habe, weil ich kann jetzt meine Hände hochnehmen, zu ihm sagen, ich habe das Problem. Bitte hilf mir, Vater. Und gleich den nächsten Tag oder gleichen Zeit, was ich brauche, kommt es sowieso alles selber. Und ich bin so froh, dass er mich liebt. Ich bin Hassan, das ist meine Geschichte mit dem Jesus.

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1: Gott und ich, das war lange überhaupt gar kein Thema. Bis ich mitgekriegt habe, die Frage, ob es Gott gibt oder nicht, das hängt gar nicht davon ab, ob ich mir das vorstellen kann oder nicht, sondern entweder es gibt ihn oder nicht. Aber wenn es Gott wirklich gibt, dann muss ich mir mal klar werden, wie wir zueinander stehen. Und dann habe ich zum ersten Mal Leute kennengelernt, die gesagt haben, die haben eine Beziehung zu Jesus. Das kam mir sehr komisch vor. Aber was ich von ihnen mitgekriegt habe, ist, erstens, es gibt gute Gründe anzunehmen, dass es Gott wirklich gibt. Und zweitens, wenn es ihn gibt, dann scheint er sich wirklich für mich zu interessieren. Dann liebt er mich in einer Art, die mir vorher völlig unklar war. Und er kennt mich durch und durch. Heute würde ich sagen, Gott glaubt viel mehr an mich, als ich an ihn. Und ich habe mich gefragt, warum habe ich das eigentlich nicht vorher gemerkt? Ich habe mitbekommen, in mir drin, da kämpft was. Das war zuerst die Frage, das interessiert mich eigentlich gar nicht mit Gott. Dann war es die Frage, kann es Gott eigentlich überhaupt vergeben? Dann war die Frage, kann es Gott gut mit mir meinen? Möchte ich wirklich, dass er was in meinem Leben zu sagen hat? Möchte ich, dass er die Regie in meinem Leben bekommt? Muss ich das nicht selber machen? Und ich glaube, irgendwie solche Kämpfe gibt es in jedem. Das ist wie so ein Abgrund zwischen mir und Gott. Und ich kann gar nicht so leicht. Aber jetzt kommt eine richtig gute Nachricht, nämlich, dass Gott hat sich was einfallen lassen. Und zwar, das hat mit Jesus zu tun. Und mit dem Kreuz, an dem er da gestorben ist. Da hat er sozusagen eine Brücke gebaut über diesen Abgrund oder einen Blitzableiter für meine Rebellion oder Desinteresse. Jesus hat mal gesagt, ich stehe an der Tür und ich klopfe an. Und wer mir aufmacht, zu dem komme ich rein und wir feiern das Fest. Jesus wird dir nicht die Tür einrennen, aber er klopft an. Er macht sich bemerkbar. Und mal ganz ehrlich, dass du jetzt dich mit diesen Fragen beschäftigst, dass du dieses Video schaust, könnte das sein, dass Gott hier anklopft? Wie wirst du dich entscheiden? Meine Entscheidung sah damals so aus. Ich habe einfach gebetet. Jesus, wenn es dich gibt, dann will ich mit dir zusammen leben. Ich habe keine Ahnung, wie das aussehen soll. Ich habe nur so wenig Vertrauen. Ist mir alles sehr komisch. Aber mach mal. Und das war eigentlich die beste Entscheidung meines ganzen Lebens.

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0: Als sie den Zettel gefunden haben, haben sie gefragt, wo ist die Bibel? Ich habe geantwortet, ich habe keine Bibel. Also begannen sie, auf mich einzuprügeln. Du musst uns sagen, wo die Bibel ist. Ich sagte, ich habe keine Bibel. Ich habe sie in meinem Gedächtnis. Ah, wenn die Bibel in deinem Gedächtnis ist, müssen wir es zerstören. So prügelten sie unaufhörlich auf meinen Kopf ein. Sie wollten die Worte aus meinem Gedächtnis löschen. Darum haben sie uns in die Schiffscontainer gesperrt, dass wir alles vergessen. Ich kenne Leute, die dort ihr Geburtsdatum vergessen haben. Und andere wurden blind. Ohne Gesang wäre mein Leben schrecklich gewesen. Darum habe ich die ganze Zeit gesungen. Das hat mir Kraft gegeben.
1: Helen aus Eritrea ist Sängerin. Sie wurde in ihrer Heimat verhaftet, immer wieder verhört und schließlich jahrelang eingesperrt und gefoltert. Der Grund: Helen sang für Menschen auf der Straße und erzählte von ihrer Hoffnung auf Jesus Christus. Laut dem überkonfessionellen Hilfswerk Open Doors gehört Eritrea zu den 10 Ländern, in denen Christen am stärksten verfolgt und unterdrückt werden. Vor gut 20 Jahren feierte das ostafrikanische Land seine Unabhängigkeit vom benachbarten Äthiopien. Seither werden die Freiheiten der Eritreer jedoch immer mehr eingeschränkt. Sie dürfen weder ihren Glauben ausüben noch die Kirche besuchen, die sie möchten. Obwohl viele Christen für ihr eigenes Land beten und sich um andere kümmern, haben die Behörden Angst vor ihnen und kontrollieren sie überall. Auch Helen wollte ihren Nachbarn Mut machen. Nie hätte sie gedacht, dass ihre Liebe Verfolgung bringen würde.
0: Es war meine Vision, die Menschen mit dem Evangelium zu erreichen. Ich eröffnete einen Friseursalon, um Geld zu verdienen. 3 Frauen und ein Mann arbeiteten bei mir. Nebenher habe ich begonnen, Theologie zu studieren. Dabei habe ich viel gelernt über Evangelisation. Sie haben uns beigebracht, wie man vor 2, 3 oder mehr Menschen predigt. Das hat mich total ausgefüllt. Das Evangelium zu predigen, das war es, was ich tun wollte. Ich habe angefangen, das Evangelium zu verkünden. In Cafés, bei der Kathedrale, überall. Es war mir sehr wichtig. Mir ist klar geworden, je mehr sich die Menschen von Gott entfernen, desto mehr Probleme haben sie. Darum habe ich zu den Menschen gesagt, bitte, kehrt um zu Gott. Vor der Unabhängigkeit haben die Menschen in Eritrea viel gebetet. Die Kirchen waren voll. Sogar die Muslime in Eritrea sind rausgegangen und haben ihre Nachbarn zusammengerufen. Man nennt das Malala. Sie haben sehr viel gebetet. Aber als die Unabhängigkeit dann kam, haben die Menschen Gott vergessen. Die Kirchen leerten sich damals zusehends. Das hat mich schockiert. Als ich vor der Kathedrale predigte, hörten die Menschen zu und begannen zu weinen. Niemand warf mit Steinen. Viele Leute blieben stehen und hörten zu. Der Bus hatte angehalten, keine Taxis waren unterwegs. Es war ziemlich ruhig dort in der Stadt. So habe ich zu den Leuten gesprochen, bis die Beamten der Regierung kamen und mich dort festnahmen. Sie sagten mir, dass ich aufhören muss, auf der Straße zu predigen. Ich erwiderte, ich kann nicht aufhören zu evangelisieren, denn Gott befiehlt uns, das Evangelium überall zu predigen. Ich bin eine Nachfolgerin Gottes, ich kann nicht aufhören. Aber damals war es noch nicht so streng. Und so ließen sie mich dann wieder heimgehen. Inzwischen hat sich vieles verändert. Heute ist Eritrea sehr arm. So viele junge Menschen sind viele Jahre beim Militär. Sie können nicht studieren, haben keine Familie. Viele Frauen sind beim Militär. Sie haben keine Kinder. Das ist so schrecklich. Christen dürfen sich nicht mehr treffen, um Gottesdienste zu feiern. Sie werden eingesperrt und gefoltert. Als Mensch hast du dort keine Rechte mehr.
1: 2002 werden viele Kirchen geschlossen und Freikirchen verboten. Helen predigt weiter, auf den Straßen, in Dörfern und in Überlandreisebussen. Immer wieder wird sie deshalb verhaftet und verhört. Jetzt sind nur noch 4 Glaubensgemeinschaften erlaubt: der Islam, die orthodoxe Kirche sowie die katholische und die evangelisch-lutherische Kirche. Christliche Bücher und Musik werden verboten. Trotzdem nimmt Helen 2003 heimlich ein christliches Musikvideo auf. Es wird weltweit verkauft und ist unter jungen eritreischen Christen sehr populär. Die Gospelsängerin ist glücklich. Sie verwirklicht damit ihre Träume. Sie erreicht trotz geschlossener Kirchen viele mit dem Evangelium. Dabei ahnt sie nicht, dass ihr die Geheimpolizei längst auf den Fersen ist. Bei einer Razzia wird ihre DVD gefunden und Helen verhaftet.
0: Geistliche Dinge sind dort verboten. Das Vermarkten christlicher Lieder bedeutet ja, dass ich Christen ermutige. Sie wissen ganz genau, wie stark diese Lieder sind. Sie haben mich verhaftet, aber sie haben mich weder befragt, noch haben sie mich vor ein Gericht gestellt. Denn bei uns gibt es keine Rechtsprechung, keine Wahlen und keine Demokratie. Sie brachten mich in ein Militärgefängnis. Dort fielen mir sofort die vielen jungen Menschen auf. Wir haben ihnen geholfen. Sie haben geschrien: Ist da jemand, der uns helfen kann? Sie haben geweint und gerufen. Es war so furchtbar. Alle waren sehr krank. Wir haben ihnen geholfen. Sie mussten sich die ganze Nacht übergeben. Einfach schrecklich. Weil ich für diese Menschen gebetet habe, haben sie mich ganz weit weg von der Stadt geschickt, um mich in die Metallcontainer zu stecken. Dort würde ich niemandem helfen können. Das war ihr Plan.
1: Mai Serwa ist ein Gefängnis für Schwerverbrecher und gleichzeitig ein Militärstützpunkt weit ab von der Hauptstadt Asmara. Hierher wird die junge Sängerin gebracht, ohne jede Gerichtsverhandlung. Monatelange Folterqualen erwarten Helen. Es scheint unmöglich, hier Glaube, Hoffnung und Liebe zu leben.
0: Als wir dort ankamen, habe ich 23 Schiffscontainer entdeckt. Dieser Container war so schmutzig. Sofort begannen wir uns alle zu kratzen. Wir fragten: Wo ist die Toilette? Er sagte: Hier gibt es keine Toilette. Er kam mit einem Eimer, damit wir diesen als Toilette benutzen konnten. Wir fragten nach Licht, weil es absolut finster war. Er sagte: Es gibt kein Licht. Als es dann Nacht wurde, wurde es extrem kalt. Wirklich extrem. Tagsüber, um 1 Uhr, wurde es dann aber total heiß. Du konntest dich nirgends anlehnen. Alle standen in der Mitte. Ein Mädchen brach auf dem Boden zusammen. Diese jungen Leute so zu sehen, war einfach schrecklich. Sie haben mich gefragt: Helen, was sollen wir tun? Aber ich war ebenso schockiert, weil ich so etwas noch nie erlebt hatte. Ich betete: Gott, hilf mir. Und dann kamen mir diese Worte aus der Bibel. Aus Apostelgeschichte 16, Vers 25. Paulus und Silas wurden auch ins Gefängnis gebracht. Und als sie dort zu singen begannen, erzitterten die Gefängnistüren. Ich verstand, ich kann gewinnen, trotz der Umstände. Das Ergebnis wird immer sein, dass wir die Gewinner sind, denn wir gehören zu den Gewinnern. Und als ich zu singen begann, kamen sie und folterten uns. Sie zwangen uns, uns hinzuknien und den ganzen Tag Steine hochzuhalten. Dann mussten wir uns über den Boden rollen. So quälten sie uns, indem sie alles Mögliche von uns verlangten. Wer sich weigerte, den schlugen sie. Wir mussten auch unsere Schuhe ausziehen und ohne sie über Steine und Glas rennen. Die Gegend dort war sehr unwirtlich. Es war weit außerhalb der Stadt. Es war die absolute Hölle auf Erden. Einfach unvorstellbar. Die Hölle auf Erden. Das ging lange. Den ganzen Tag und die ganze Nacht. Folter. Ketten. Normalerweise wird es immer schlimmer, wenn sie foltern. Aber plötzlich haben sie aufgehört und uns erlaubt zu singen. Nicht laut, aber wir durften singen. Ich habe Gott die ganze Zeit gefragt, wie ist das möglich? Denn ich habe ja gesehen, wie sie die anderen jungen Leute dort gefoltert haben. Das war furchtbar, dafür gibt es keine Worte. Wie sie sie an den Haaren gezogen haben und sie auf dem Boden geschlagen haben. Wie konnten sie uns jetzt das Singen erlauben? Hätten wir damals gesagt, okay, wir hören auf zu singen, dann hätte das Gute nicht passieren können. Dann hätten sie nie gesehen, wie stark unser Gott ist. Aber so kam es, dass sie mir erlaubt haben zu singen. Ich war 32 Monate in diesen Schiffscontainern und ich habe immer gesungen, immer.
1: Mit der Haft befindet sich Helen in einem Kampf. Sie will unbedingt an ihrem Glauben festhalten. Um nicht zu verlieren, hält sie Bibelstunden und singt mit den anderen Frauen im Containergefängnis. Zur Strafe kettet man sie tagelang in sengender Sonne an oder im strömenden Regen. Helen bleibt standhaft. Jetzt wird sie 10 Monate mit einer geisteskranken Frau eingesperrt. Tag und Nacht fürchtet Helen um ihr Leben. Sie kann kaum essen oder in Ruhe schlafen. Irgendwann ist sie nur noch Haut und Knochen. Trotzdem hat sie nur eines im Sinn, anderen Gefangenen und Wächtern von ihrem christlichen Glauben zu erzählen. Das gefällt ihren Wärtern gar nicht.
0: Ich begann, Briefe zu schreiben. Wenn sie mit dem Brotkorb herumgingen, habe ich die Botschaften da hineinfallen lassen. Aber ein Wächter hat mich von Weitem gesehen. Da haben sie mich so lange geschlagen, bis der Stock an mir in Stücke brach. Sie mich so lange geschlagen, bis der Stock an mir in Stücke brach.

warum sie mich als Mann angesprochen haben. Priester, hör auf damit. An dem Abend haben sie mich wieder lange verhört. Ich habe ihnen einfach gesagt, ihr braucht Christus. Sie waren aufgebracht. Helen, willst du uns etwa bekehren? Willst du uns verändern? Sie waren so wütend, dass sie mich in Einzelhaft sperrten. 4-5 Monate war ich dort ganz alleine. Sie dachten, das wäre jetzt die schlimmste Folter. Aber wenn du mich fragst, das war meine beste Zeit im Gefängnis. Ich konnte nachdenken und habe dort von Gott viele Lieder empfangen. Ich habe Gottes Stimme dort sehr klar gehört. Ich fragte Gott, was ist an dieser Folter gut? In deinem Wort steht doch, dass denen, die an dich glauben, alles zum Guten dient. Was ist daran gut? Für Christus zu leiden, kann eine Gabe Gottes sein. Ich musste ins Gefängnis gehen. Ich musste leiden. Ich kann das tun. Aber das hat einen Grund. Wie ich noch darüber nachdachte, kam ein Wärter und brachte mich woanders hin. Und da sah ich diesen Polizeistock, diesen schwarzen. Als ich diesen Stock sah, dachte ich, nun ist es sicher das letzte Mal. Ich werde bestimmt sterben. Ich wusste, dass sie Menschen mit diesem schwarzen Stock foltern. Er sagte zu mir, Helen, ich weiß, dass du Botschaften an die Gefangenen schickst, aber du musst aufhören, auch noch die Wächter zu belehren. Ich sagte ihm, nein. Ich bin jetzt 2 Jahre im Gefängnis, weil ich Botschaften verschicke. Ich predige das Evangelium. Darum bin ich jetzt schon 2 Jahre hier. Ich kann nicht aufhören zu predigen. Da fing er an, mich zu schlagen. Er begann hier und schlug mich überall, am ganzen Körper. Der erste Schlag durchzuckte mich wie ein Feuer. Es war schrecklich. Er schlug mich unzählige Male. Ich war still. Nach 5 Minuten gab er mir eine Pause. Dann wieder Schläge. 5 Minuten Pause. Schließlich sagte er, Helen, du darfst nie mehr Jesus sagen. Ich war überrascht, als er das sagte, denn er war ja kein Christ. Ich sagte, ich kann nicht aufhören, Jesus zu sagen. Ich habe nur einen Mund und ich habe mich ihm verschrieben, bis zum Tod. Ich fürchte nichts. Ich gehöre ihm bis zum Tod. Dann nahm er wieder seinen Stock und schlug mich, bis er müde war. Dabei hat er geschrien, nicht ich. Warum er dabei gebrüllt hat, habe ich nicht verstanden. Am Ende war er total erschöpft. Als er von mir abließ, begann mein Körper wie von selbst zu zittern. Alles an mir bebte. Er hatte mich grün und blau geschlagen. Er sagte, Helen, was soll jetzt werden? Erstaunlicherweise habe ich keinerlei Hass gespürt.
Ich

0: konnte es selbst nicht verstehen. Als ich ihn ansah, da spürte ich nur Vergebung für ihn. Denn er wusste ja nicht, was er tat. Danach dachte ich, ich muss sterben. Oh Gott, was wird aus meiner Tochter werden? Was aus meinen Eltern? Es ist so schwer für sie. Ich weiß ja, dass ich wegen meines Glaubens im Gefängnis bin. Aber meine Familie und meine Tochter, ich spürte auch ihren Schmerz. Meine ganze Trauer habe ich in ein Lied gelegt, in dem ich mich vom Leben verabschiedet habe.
1: Etwa die Hälfte aller Christen in Eritrea erleiden eine Gefängnisstrafe wie Helen. Nach der zweitägigen Prügel vegetiert Helen 8 Monate am Rande des Todes. Sie hat unstillbare Blutungen. Niemand kann ihr helfen. Dann wird sie erneut gefoltert. Mehr tot als lebendig wird sie nach 32 Monaten Haft nach Hause entlassen. Doch auch dort wird sie bewacht. Dass es ihr langsam besser geht und sie schließlich nach Europa entkommen kann, ist ein Wunder.
0: Da sie nicht wollten, dass ich im Gefängnis starb, haben sie mich ins Gefängniskrankenhaus geschickt. Als ich dort ankam, sah ich einen Pastor. Er war einer von denen, die sie vollkommen fertig gemacht haben. Ich kannte ihn noch aus meiner Jugend. Er begann zu weinen, als er mich sah. Und ich begann zu weinen, als ich ihn sah. Er sah so alt aus. Oh, war das furchtbar. Es ist unsere Verantwortung, für diese Pastoren zu beten. Viele unschuldige Christen werden im Untergrund gefoltert. Mit ihnen wird so vieles angestellt. Wir müssen auch für die Regierung beten. Ich verstehe nicht, was sie tun, aber Gott kann sie erreichen. Bitte beten Sie für diese Menschen. Nur weil viele Menschen gebetet haben, kann ich heute leben. Obwohl ich im Gefängnis nie etwas von diesen Gebeten erfahren habe, habe ich sie trotzdem gespürt. Das waren nicht bloß 1 oder 2 Menschen, die für mich gebetet haben. Während der ganzen Qualen konnte ich nur deshalb singen. Ich habe sogar gelacht im Container. Manchmal haben sie mich gefragt, bist du verrückt? Du kannst im Container lachen. Es war der Friede Gottes. Es ist schwer zu verstehen, aber wir haben den Frieden Gottes erlebt. Trotz allem, in den Schiffscontainern.
1: Ihr habt nicht nur das Vorrecht, an Christus zu glauben, ihr dürft sogar für ihn leiden. Freut euch Tag für Tag, dass ihr zum Herrn gehört. Und noch einmal will ich es sagen, freut euch, macht euch keine Sorgen. Ihr dürft Gott um alles bitten, sagt ihm, was euch fehlt, und dankt ihm. 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
1: Millionen von Christen werden weltweit wegen ihres Glaubens an Jesus Christus verfolgt. Sie werden benachteiligt, ins Gefängnis geworfen oder sogar getötet. Um diesen Christen beizustehen, ist das christliche Hilfswerk Open Doors in über 50 Ländern aktiv und ruft zur Unterstützung und Gebet für sie auf. 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
2: Ein junger Mann wurde eines Tages zusammen mit anderen Gläubigen in die Mitte des Dorfes gerufen. Viele Leute umringten die Gruppe und sie schlugen sie den ganzen Tag, bis sie bewusstlos zusammenbrachen. Wenn sie wieder zu sich kamen, schlug man wieder auf sie ein. 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
1: Indien ist für seine bunte Götterwelt berühmt. Die spirituelle Welt des Subkontinents zieht Menschen aus aller Welt an. Indischer Lebensstil und Traditionen sind eng verwoben mit dem Hinduismus. Nationalistische Inder sehen sich und beispielsweise das indische Kastensystem durch den christlichen Glauben bedroht. Denn die Bibel lehrt, vor Gott sind alle Menschen gleich. Deshalb verfolgen Hindu-Nationalisten Christen rigoros. Sie haben vor allem ein Ziel, ein Indien nur für Hindus. Obwohl der indische Staat Religionsfreiheit garantiert, lässt die Regierung Übergriffe auf Christen unbestraft. Der indische Pastor Dr. Satish Chandra versucht, seine verfolgten Landsleute zu stärken und zu ermutigen.
3: Ich bin Dr. Satish Chandra und arbeite schon sehr lange in einem christlichen Dienst in Indien. Ich spreche vor allem mit Studenten und vielen anderen über die gute Nachricht von Jesus und was er getan hat. In diesem Auftrag bin ich auch in Kirchen und Gemeinden unterwegs, die ich besuche, um dort das Wort Gottes zu predigen und mit den Jugendlichen zu arbeiten. In Indien gibt es viele Religionen, aber der Hinduismus ist die Hauptreligion. 79,8% der Inder sind Hindus. Dann gibt es den Buddhismus, den Sikhismus und den Jainismus. Außerdem gibt es in Indien viele Animisten und zudem weitere unterschiedliche Glaubensgemeinschaften. Aber das große Dach, unter dem sie zusammengefasst werden, ist der Hinduismus. 14% Inder sind Muslime und etwas mehr als 2% sind Christen. Allerdings ist es ethnologisch betrachtet so, dass man unter Hindus diejenigen versteht, die im Osten des Indus leben. Es gibt einen berühmten hinduistischen Text, der viel Einfluss hat in Indien. Eines der Gebete daraus lautet: Gott, führe mich aus der Dunkelheit ins Licht, vom Versagen zur Wahrheit, vom Tod zur Unsterblichkeit. Und genau das hat Christus ja getan. Wir Gläubige an Jesus Christus lieben Indien. Wir wollen das Beste in unserer Kultur hervorbringen. Und das geschieht durch die Botschaft der Liebe. Wir versuchen, die Unterschiede in unserer Gesellschaft zu überbrücken. Aber viele Inder haben Angst, dass Menschen, die Jesus Christus annehmen und an ihn glauben, die indischen Traditionen und das große kulturelle Erbe Indiens aufgeben und vergessen. Sehr oft habe ich gehört, dass gesagt wird, wenn ein Hindu Christ wird, gibt es nicht einen Hindu weniger, sondern ein Feind des Hinduismus mehr. Aber das ist überhaupt nicht wahr. Ich bin mir sicher, dass die Menschen, die an Jesus Christus glauben, einen positiven Einfluss auf die Entwicklung der Gesellschaft haben. Und Gott hilft ihnen dabei. Wir erleben, wie Gott sein Wort durch Zeichen und Wunder bestätigt. Schon im ersten Jahrhundert kam der heilige Thomas nach Kerala in Südindien. Er reiste umher und predigte das Evangelium, und Menschen wurden Anhänger des christlichen Glaubens. Er starb in der Stadt Chennai. Dort steht bis heute eine Kathedrale. Damals fand der christliche Glaube erstmals Eingang in die indische Kultur. Die Christen, die durch den Apostel Thomas gläubig wurden, sind bis heute Teil der oberen Kaste. Die zweite christliche Bewegung fand in der Kolonialzeit statt. Damals haben die Portugiesen den christlichen Glauben ins Land gebracht und später kamen ja dann die Engländer und zusammen mit ihnen englische und skandinavische Missionsorganisationen, die den christlichen Glauben bewusst nach Indien bringen wollten. Damals haben viele Menschen der Unterschicht, die zu dem sozial ausgegrenzten Teil der Gesellschaft, zu den Unberührbaren gehören, Jesus angenommen. Sie sahen darin die Chance, frei zu werden und ein Leben in Würde führen zu können. Aber das wurde als Störung des indischen Lebensstils empfunden. In Indien ist der Familienzusammenhalt extrem wichtig. Die Inder benutzen das Wort Religion, aber um genau zu sein, sprechen sie von Dharma. Das bedeutet Pflicht. Du bist deiner unmittelbaren Familie verpflichtet. Du hast eine Pflicht deinen Vorfahren gegenüber. Du hast eine Pflicht gegenüber den Göttern und Göttinnen deiner Gemeinschaft. Und für jeden Einzelnen besteht die Pflicht, diese Religion weiterzuführen. Wenn also jemand Christ wird, glaubt man, dass sie von ihrer Pflicht und ihrem Dharma abkommen. Deshalb wurden Christen damals oft verfolgt, weil man dachte, Christen stecken mit den christlichen Kolonialherren unter einer Decke. Viele Hindu-Nationalisten dachten, wenn die Kolonialmächte das Land verlassen haben, wird alles Christliche auch bald verschwunden sein. Aber sehr bald fanden sie heraus, dass der christliche Glaube wächst und sich die Menschen der Botschaft von Jesus Christus zuwenden. Viele Menschen in Indien haben inzwischen die Liebe von Jesus Christus persönlich erfahren. Und das zieht andere Menschen an, auch ihr Leben Jesus hinzugeben. Diese Christen predigen keine Religion. Sie bezeichnen sich selbst oft als Christus-Bhaktas, was vielleicht so ähnlich ist wie ein Jesus-Freak. Das Erstaunliche ist, sie betonen sehr deutlich, die Wahrheit von Jesus Christus ist kulturübergreifend. Das heißt, Jesus Christus ist für die Sünden aller Menschen aus allen Kulturen gestorben und das versuchen sie in ihrem Kontext zu leben. Die indische Gesellschaft ist aufgesplittert in verschiedene Kasten bzw. Gesellschaftsschichten. Deshalb gibt es unter den Hindus sehr viele Unterschiede. Es gibt unterschiedliche Interessenskonflikte, unterschiedliche Kasten, unterschiedliche Lebensstandards, viele verschiedene Interessen, religiöser und wirtschaftlicher Art. Aber die indischen Christen betonen ausdrücklich, dass sie vor allem und zuerst Inder sind. Und als solche haben sie den Glauben an Christus empfangen. Sehr oft wird behauptet, Christen wären nur deshalb freundlich und hilfsbereit, um Menschen zu konvertieren. Damit wird alles, was Christen tun, politisch verdreht. Viele Menschen, die Christen verfolgen, denken, dass das Christentum Teil einer globalen Verschwörung ist und sie wahrscheinlich die indischen Religionen ersetzen wollen. Aber die indischen Christen möchten die Botschaft der Gleichberechtigung und der geistlichen Freiheit, die Christus mit sich gebracht hat, verbreiten. Sie möchten die Botschaft der Wiederherstellung und Heilung erzählen, die das Evangelium von Jesus Christus gebracht hat, und keinesfalls eine Kultur oder ihre politische Überzeugungen propagieren, die nationalen Interessen widersprechen. Detrimental to the national interests. In den vergangenen 3 Jahren erleben wir einen zunehmenden Rechtsfundamentalismus. Dieser kommt von der Idee des kulturellen Hinduismus her. Wir sind alle eine Nation, denn wir haben eine Kultur. Wie definiert man nun eine Nation? Wir wurden ja fortlaufend mit verschiedenen Invasoren beeinflusst. Die Politik braucht immer auch die politischen Gegner, die anderen. Bei uns wurden Christen und Muslime nun die anderen. Und so kann man die Hindus jetzt gegen sie als Einheitsgesellschaft mobilisieren. Wir sehen eine gewisse religiöse Intoleranz. Sehr viele Hasskampagnen gegen Christen sind daraus entstanden, was zu vielen Angriffen gegen Christen geführt hat. Es ist ein Teil der Mobilisierungsstrategie, die Leute gegen die Christen aufzubringen. In einer Stammesgegend Indiens wurde ein Mann Christ, der zuvor krank gewesen war. Er war bei vielen Ärzten gewesen, aber niemand konnte ihm helfen. Dann hat ihn jemand zur Kirche geschickt. Leute beteten für ihn und er wurde gesund. Er hatte die gute Nachricht von Jesus Christus angenommen und er wollte den Gott persönlich kennenlernen, der ihn von seiner Krankheit geheilt und seinem unmenschlichen Leben befreit hatte. Er war ein Bauer. Und neben seiner Arbeit begann er mit anderen Menschen über die gute Nachricht von Jesus Christus zu sprechen. Darauf passierten noch viele andere Wunder und eine ganze Gruppe von Gläubigen entstand in seinem Dorf, die Christus anbeteten, und so fingen sie auch an, in andere Dörfer zu gehen. Aus ihrer Freude heraus erzählten sie, dass Gott Menschen heilt. Sie sprachen von einem Gott, der wirklich den Bedürfnissen der Menschen begegnet. Zu diesem Zeitpunkt hörten einige Hindu-Nationalisten von ihnen und sie behaupteten, dieser Mann predigt eine ausländische Religion. Sie brachten sogar seine Familie gegen ihn auf und verlangten, ihn zu verleugnen. Eines Tages wurde er mit anderen Gläubigen in die Mitte des Dorfes gerufen. Viele Leute umringten die Gruppe und schlugen sie den ganzen Tag, bis sie bewusstlos zusammenbrachen. Wenn sie wieder zu sich kamen, schlug man wieder auf sie ein. Sie sagten, wir werden euch töten, wenn ihr nicht Christus verleugnet und wieder so lebt, wie wir leben. Aber bis zum Schluss blieben diese Jungs standhaft und sagten, wir würden Christus nicht verleugnen. Frustriert und enttäuscht bettelte der Vater dieses jungen Mannes die Peiniger an, von ihm abzulassen. Aber sie hörten nicht auf. Erst als sie dachten, er wäre tot, ließen sie von ihm ab. Jetzt behält er sein Christsein mehr für sich. Er spricht nicht mehr öffentlich über seinen Glauben, aber er ist immer noch Christ. Und die Gläubigen dort treffen sich nur noch zu geheimen Gottesdiensten. 2004 fand die Kalvapsi-Kampagne statt. Kalvapsi bedeutet genau genommen Rückkonversion bzw. Rückumwandlung, was eine interessante Sache ist. Kalvapsi sollte Menschen die Möglichkeit geben, wieder ein Hindu zu werden, die aus irgendwelchen Gründen angelockt worden waren oder unter Zwang konvertiert sind. Das ist theoretisch eine sehr gute Idee. Aber in der Praxis kam es vor, dass plötzlich Angreifer in der Tür junger Christen auftauchten und sie beschimpften: Du hast einen großen Fehler gemacht. Du hast der Religion deiner Vorfahren abgesagt. Und wenn du nicht zurückkehrst, werden wir dich bestrafen. Es gab einen Fall in einer heiligen Stadt, einer Tempelstadt. Dort gab es einen Evangelisten, der die Botschaft von Jesus Christus predigte. Viele Familien hatten auf seine Botschaft reagiert und Jesus angenommen. Plötzlich tauchten viele Leute einer hinduistischen Gruppe auf und sagten, du darfst nicht mehr predigen. Sie wollten den Evangelisten zwingen, wegzugehen und kündigten an, die Christen zu kontrollieren, um sicherzugehen, dass sie nicht mehr zu ihm gehen würden. Sie bildeten ein Komitee aus Hindu-Leitern dieser Stadt. Sie sollten kontrollieren, dass die Christen von nun an wieder täglich hinduistische Gottesdienste feierten. Viele Christen aus diesem Dorf, die an ihrem Glauben festhalten wollten, gingen weg und zogen in größere Städte, wo sie ihren Glauben unbeobachtet leben können. Einige von ihnen verleugneten ihren Glauben und reihten sich wieder in die örtliche Gemeinschaft ein. In Indien gibt es ein Konversionsgesetz, obwohl es in Indien nie als Konversionsgesetz beschrieben wurde. Es hat einen schönen Namen: Gesetz für Religionsfreiheit. Es besagt, dass jeder die Freiheit hat, seinen eigenen Glauben auszuleben oder ihn auszubreiten. Aber er soll keine Anreize oder Bestechungen nutzen. Dieses Gesetz gibt vielen religiösen Aktivisten eine Handhabe, um Gebetstreffen zu stören. Sie kommen und behaupten, die Anwesenden seien durch irgendwelche Versprechungen angelockt oder gezwungen worden, daran teilzunehmen. Somit können sie jedes Gebetstreffen und jeden Gottesdienst unterbrechen und behaupten, hier gehen Konversionsaktivitäten vor sich. Es ist sehr schwierig geworden, denn Menschen befinden sich plötzlich in einer sehr schwierigen Lage. Oft benutzt die Polizei diese Gesetze gegen die Christen und im Prozess treten dann falsche Zeugen gegen sie auf. Zudem wurde in vielen Gebieten bekannt gegeben, dass man eine Erlaubnis von den Behörden benötigt, wenn man einen neuen Glauben annehmen möchte, was dann wiederum eine klare Verletzung der Religionsfreiheit ist. Ein Pastor in den Bergen führte Menschen in seiner Gegend zu Christus. Er hatte inzwischen viele verschiedene Gemeinden gegründet, und als er eines Tages von einem Gebetstreffen auf dem Nachhauseweg war, wurde er angegriffen und schlimm geschlagen. Es gibt auch Fälle, wo sie Menschen umgebracht haben. So etwas passiert sehr oft. Und es sind nicht nur Pastoren, die angegriffen werden. Aber immer wirft man ihnen vor, sie hätten die Menschen gezwungen zu konvertieren.
1: Immer wieder beschließen Christen in Indien, wir müssen uns wehren. Dr. Satish und sein Team beraten Kirchen, wie sie sich weise verhalten und Gewalt vermeiden können.
3: Ich denke, es ist sehr wichtig für uns zu verstehen, dass jeder Nachfolger Jesu verfolgt werden kann. Das passierte auch Christus selbst. Er sagte, ich werde verfolgt und meine Nachfolger können nicht erwarten, dass sie verschont werden. Auch sie werden verfolgt werden. Aber er sagte auch, ich werde bei euch sein bis an das Ende der Zeit. So versuchen wir sie in ihrem Glauben zu stärken. Wir ermutigen sie, jenen zu vergeben, die sie verfolgen, und für sie zu beten. Denn während sie beten, werden sie gestärkt durch die Macht Gottes, die das Potenzial hat, alle Umstände zu überwinden. Eine Frau, die an einem unserer Seminare teilgenommen hat, litt ganz offensichtlich. Während die Unterrichtseinheiten voranschritten, wurde sie gefragt, ob sie jemandem vergeben kann, der sie verletzt hatte. Diese Frau war zu diesem Seminar in einem Spezialstuhl gebracht worden. Da waren Leute, die sie getragen und zu diesem Seminar gebracht hatten, denn sie konnte nicht laufen und sich nicht bewegen. Sie war ein Krüppel. Während des Unterrichts sprach der Sprecher fortwährend darüber, wie wichtig es ist, zu vergeben. Dadurch wurde ihr Glaube aufgebaut. Der Sprecher spürte, diese Frau hatte mit etwas zu kämpfen. Unaufhörlich betete der Sprecher für sie. Die Frau kämpfte 1,5 Tage mit sich. Aber sie konnte den Menschen nicht vergeben, die sie eine Prostituierte genannt und alle möglichen bösartigen Worte ihr gegenüber benutzt hatten. Aber mit der Gnade Gottes war sie schließlich fähig zu vergeben, motiviert durch die Liebe Christi. Und ein Wunder geschah. Sie wurde auf der Stelle gesund. Und sie ging zu Fuß nach Hause zurück, tanzend vor Freude. Obwohl viele verfolgt werden, beten sie für ihre Verfolger. Sie lieben sie. Und sie tun für sie, was immer sie können, während sie weiter auf Jesus vertrauen und tun, was er sagt. Sie versuchen, mit einem Leben voller Ungerechtigkeiten umgehen zu lernen, weil sie wissen, dass Gott in seiner Souveränität Dinge wieder gut machen wird. Ich kenne da eine sehr einfache Frau, die in einer weit abgeschiedenen Gegend in einem abgelegenen Dorf in Punjab lebte. Diese Frau erlebte, wie jemand geheilt wurde und kam dadurch zum Glauben an Jesus Christus. Als sie so zu Jesus Christus fand, wurde sie von ihrer Familie schwer angefeindet. Sie dachte, dass sie zu einer Gruppe gehörte, durch die die Ehre der Familie beschädigt würde. Aber die Frau fing an, Gott zu loben und zu preisen. Und eines Tages wurde ihr Sohn von einer giftigen Schlange gebissen und er starb daran. Sie betete und der Sohn kam wieder zurück ins Leben. Ein anderer Nachfolger Jesu, der mir in den Sinn kommt, lebt in einem anderen Teil Nordindiens. Ohne öffentlich zu predigen, begann er eine christliche Gemeinschaft mit Menschen, die an Jesus Christus glaubten. Oft kamen viele Menschen zu diesem ungezwungenen Open-Air-Treffen, bei dem sie sangen und in Jesu Namen beteten. Sie feierten Jesus als ihren Erlöser. Während Jesu Gegenwart sich an diesem Platz bemerkbar machte, wurden Menschen geheilt. Fast jede Woche wurden dort 15, 16 Menschen vollkommen gesund. Es gab so viele gute Berichte von dort. Aber der Mann wurde öfters angegriffen. Mehr oder weniger war es so, dass seine Gegner ihren Teil taten und ihn immer wieder angriffen und er tat seinen Teil und erzählte den Menschen weiter von Jesus Christus. Bitte betet für die Christen in Indien, dass sie in dieser Situation eng an Christus bleiben und mit ihm gehen und dass dieses mit Jesus gehen sie befähigt, ihre Nachbarn zu lieben und eine Quelle des Segens für sie zu sein. Betet weiter für sie. Indien ist in der Vergangenheit durch schwere Situationen gegangen. Betet, dass sie Frieden erleben, damit die Menschen in Hingabe und Wahrheit anbeten können. Der Geist Gottes wirkt wirklich mächtig in Indien und die Menschen werden gestärkt. Inmitten der Verfolgung, in der Bedrängnis und in der Verzweiflung haben die Christen eine übernatürliche Freude. Wir glauben, dass all dies die Antwort ist auf Menschen, die für uns gebetet haben. Wenn du betest, bewegst du die Hand Gottes. Sicher, jede Art der Hilfe ist für uns wichtig. Aber ich glaube, dass nichts die Macht des Gebetes ersetzen kann, die die mächtige Hand Gottes bewegt.
1: Bleibt besonnen und wachsam, denn der Teufel, euer Todfeind, läuft wie ein brüllender Löwe um euch herum. Stark und fest im Glauben sollt ihr seine Angriffe abwehren. Und denkt daran, dass alle Christen in der Welt diese Leiden ertragen müssen. Gott aber, von dem ihr so viel unverdiente Güte erfahrt, hat euch durch Jesus Christus zugesagt, dass er euch nach dieser kurzen Leidenszeit in seine ewige Herrlichkeit aufnimmt. Er wird euch ans Ziel bringen, euch Kraft und Stärke geben, sodass ihr fest und sicher steht. 1. Petrus 5, 8-10. Jesus Christus spricht: Wenn die Menschen euch hassen, dann vergesst nicht, dass man mich schon vor euch gehasst hat. Deshalb werden sie euch verfolgen, weil sie mich verfolgt haben. Andere, die auch Gott vertrauten, wurden gequält und zu Tode gefoltert. Wieder andere wurden verhöhnt und misshandelt, weil sie an Gott festhielten. Man legte sie in Ketten und warf sie ins Gefängnis. Heimatlos zogen sie umher, hungrig, verfolgt und misshandelt.
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Liebe Freunde, liebe Geschwister, in dieser letzten Einheit zum Thema Zeugen Jehovas, also heute Abend zunächst das Thema, kommen nur 144.000 in den Himmel. Und dann, wenn die Zeit reicht, möchte ich noch einmal auch anhand von Folien einen Überblick geben über das gesamte Lehrsystem der Zeugen Jehovas im zweiten Teil mit der Widerlegung. Und dann noch als allerletzten Teil, was auch ursprünglich auf dem Plan stand, missionarische Begegnung. Das habe ich aber auch schriftlich, gebe ich Ihnen auch nochmal in die Hand, sodass, wenn die Zeit nicht reichen sollte, Sie das auf jeden Fall lesen können. Zunächst also die Frage, kommen nur 144.000 Menschen in den Himmel? Man kann hier auch von einem Zweiklassensystem sprechen. So wird es auch bezeichnet. Das heißt, es gibt zwei Klassen oder Gruppen, die 144.000, die himmlische Hoffnung haben und alle anderen Geretteten auf der paradiesisch erneuerten Erde in Ewigkeit. Also nur 144.000 besonders erwählte Menschen kommen in den Himmel, alle anderen Geretteten werden ewig auf einer paradiesischen Erde leben. Wie kam es zu dieser Lehre, historisch gesehen? Nun, Charles Taze Russell, der Vorläufer der Zeugen Jehovas, der Begründer der Millenniumstagesleute und wie sie sich nannten ursprünglich, also bevor sie sich Zeugen Jehovas nannten, er hatte diese Lehre noch nicht so streng ausgeformt. Das war also im 19. Jahrhundert. Da war diese Lehre noch nicht so streng ausgeformt am Anfang dieser Bewegung. Er sprach zwar auch schon von 144.000 treuen Knechten Gottes oder Überwindern, die seit Pfingsten bis zum Abschluss der Berufungszeit im Jahre 1881 eingesammelt würden, so hieß es damals bei ihm, 1881 sei die Berufungszeit abgeschlossen, aber verschiedene Klassen unterschied er erst nach 1881, als dieser Termin ohne besondere Vorkommnisse verstrich und die Zahl der Wachturmfreunde Jahr um Jahr zunahm. Nun, im Band 3 seiner Schriftstudien verschob er das Ende der Erntezeit auf 1914 und es wurden ja immer wieder neue Daten berechnet, die alle nicht eingetroffen sind, wie wir ja, denke ich, aus der Geschichte wissen. Wer hat nun diese Lehre erstmals ausgeprägt? Es war Joseph Franklin Rutherford, der Nachfolger Russells im Präsidentenamt der Zeugen Jehovas. Rutherford, der Richter. Russell war der Pastor, Rutherford, der Richter, der ein juristisches, fast schon diktatorisches System einführte, muss man sagen. Und diese Lehre wurde dann erst ausgeformt 1935. Auf dem Kongress in Washington, D.C. in den USA wurde gesagt, nun sei die Einsammlung der 144.000 abgeschlossen. 1935. Und es kämen von einzelnen Ausnahmen abgesehen im Prinzip keine weiteren dazu. Einzelne könnten immer noch durch unmittelbare Geisteswirkung berufen werden, aber im Prinzip sei das nun abgeschlossen. Man hat auch die Lehre, dass diese 1914 schon gelebt haben sollten, geboren sein sollten. Das hängt auch mit dieser Frage zusammen. Aber diese Menschen, die sind dann immer älter geworden und heute leben nur noch ganz, ganz wenige in hohem Alter. Es wird also unterschieden zwischen einer himmlischen Klasse und einer irdischen Klasse. 144.000 im Himmel. Und die große Volksmenge, die anderen Schafe oder die Jonadabe, wie sie auch genannt werden, auf der paradiesisch erneuerten Erde. Der himmlische Bereich ist vorbehalten für Jehova, Christus und die anderen treuen Engel. Ich habe ja ausgeführt, dass für die Zeugen Jehovas Jesus Christus nicht Gott der Sohn ist, also nicht die zweite Person der Dreieinigkeit, sondern nur ein Engelwesen, der Erzengel Michael, der dann zum zweiten Adam wurde und dann wieder zur Engelstufe erhöht, habe ich heute Morgen ja ausführlich dargestellt. Und damit kann er uns auch nicht vollkommen erlösen, sondern nur ein Lösegeld schaffen, auf dem aufbauend dann die eigenen guten Werke praktisch die Höherentwicklung bewerkstelligen sollen, beziehungsweise die Einsammlung der Herde. Aber in der Bibel wird ganz klar gesagt, ich habe es ausführlich schon dargestellt, dass Jesus das vollkommene Opfer vollbracht hat, dass wir nichts hinzutun können oder müssen. Es ist alles vollbracht am Kreuz auf Golgatha, nicht am Pfahl, sondern am Kreuz auf Golgatha. Aber hier wird gesagt, der himmlische Bereich sei vorbehalten für die 144.000 erwählten Glieder der Heiligtumsklasse, der gesalbten Königreichsklasse, des treuen und verständigen Sklaven nach Matthäus 24, Verse 45 folgende und ähnliche Stellen.
Zur Heiligtumsklasse gehören alle treuen und bewährten Zeugen Jehovas, die bis zum Jahre 1935 zur Wachturmgesellschaft gefunden haben. Also bis zu dem Jahr, in dem diese Lehre als offizielles Dogma verkündigt wurde. Allerdings, wie gesagt, es kann noch einzelne Berufungen darüber hinaus geben. Und diese auf Erden Lebenden werden, falls sie nicht vorher sterben, in den Himmel entrückt und regieren dann zusammen mit den anderen Gliedern, die schon verstorben sind, unter der Leitung Christi von oben her über die erneuerte Erde. Die Heiligtumsklasse der 144.000 wurde aber erst seit Pfingsten berufen, bis 1935 im Prinzip. Und deshalb wird nach Zeugen Jehovas Vorstellung von den alttestamentlichen Menschen, Menschen der alttestamentlichen Zeit, keiner im Himmel sein, nach dieser Vorstellung, von den alttestamentlich gelebt habenden Menschen. Also weder David noch Mose noch sonst jemand von den alten testamentlichen Königen und Propheten. Und neben dieser Heiligtumsklasse also steht die große Volksmenge der anderen Schafe, wie sie genannt wird. Auch schafähnliche Menschen und wie sie bezeichnet werden. Die große Menge der heutigen Zeugen Jehovas. Sie gilt auch, so wird auch formuliert, als die irdische Sklavenklasse. Das ist jetzt nicht kein Ausdruck von mir, sondern aus der Wachturmliteratur. Die irdische Sklavenklasse, über die Christus zusammen mit der Heiligtumsklasse herrscht. Zu dieser irdischen Sklavenklasse gehören die Millionen Zeugen Jehovas, die heute leben oder die in früheren Jahrzehnten gelebt haben, mit Ausnahme der 144.000. Ihr Schicksal ist es also, ewig auf der Erde zu existieren. Im tausendjährigen Reich regieren auf der Erde die wieder zum Leben erweckten bzw. neu erschaffenen alttestamentlichen Patriarchen und Propheten. Auch die werden dann für das tausendjährige Reich wieder erweckt, das aber für sie dann immer weiter fortdauert. Es kommt nicht hintereinander, das tausendjährige Reich und dann die himmlische Herrlichkeit, sondern auf der einen Seite, was man als tausendjähriges Reich bezeichnen könnte, wird sich auf der Erde abspielen und die himmlische Herrlichkeit, die ist dann gleich nur für diese begrenzte Zahl der 12 mal 1000, also 144.000 Menschen. Jetzt einige Zitate dazu aus Wachturmliteratur, damit Sie das auch schwarz auf weiß hören. In dem 1922 veröffentlichten Buch von Rutherford, Die Harfe Gottes, ist es folgendermaßen formuliert. Zitat: Der Herr hat einen besonderen Lohn für diejenigen, welche sein zweites Erscheinen lieben, wie der Apostel deutlich erklärt. Es wird keine große Zahl in dieser Brautklasse sein. Im Gegenteil, sie sind gering an Zahl. Jesus sagte, es würde nur eine kleine Herde sein. In der dem Apostel Johannes gegebenen Offenbarung gibt er die Zahl auf 144.000 an, Offenbarung 14, Vers 1. Manche dieser teuren Heiligen indessen sind von Zeit zu Zeit das ganze Evangeliumszeitalter hindurch entwickelt worden, beginnend mit den Aposteln zu Pfingsten. Zitat Ende, soweit Rutherford. In der Schrift Gott bleibt wahrhaftig wird es noch deutlicher und drastischer beschrieben. Da heißt es: Nicht alle Zeugen Jehovas erwarten, in den Himmel zu kommen. In der Tat erwartet dies nur ein kleiner Teil von ihnen, eine kleine Herde. Man stützt sich dabei fälschlich auf Lukas 12, Vers 32. Weiter: Gott, der Allmächtige, der alle Glieder in seiner Organisation setzt, wie es ihm gefällt, hat die Zahl der Glieder des Leibes Christi auf 144.000 begrenzt. Diese Glieder werden mit Christus Jesus in Gottes himmlischem Reiche herrschen. Nur ein kleiner Überrest, der diesen Leib vervollständigen soll, befindet sich jetzt noch auf Erden. Alle anderen haben hier gar keine Chance. Und dann kommt die andere Gruppe, wird dann auch beschrieben, die auf Erden leben wird. Ich zitiere weiter aus Gott bleibt wahrhaftig. Zitat: Eine ungezählte Menge treuer Menschen aber, die jetzt als Jehovas Zeugen wirken, werden manchmal seine anderen Schafe oder Jonadabe genannt, weil sie vorgeschattet worden sind durch Jonadab, den Gefährten des Königs Jehu. 2. Könige 10, 15 bis 28 stützt man sich hier. Ich gehe darauf noch ein. Weiter: Sie erwarten nicht, in den Himmel zu kommen. Es ist ihnen ewiges Leben auf Erden verheißen, einschließlich des Vorrechts, sich die Erde untertan zu machen.
sie schön zu gestalten und zu bevölkern, wenn sie ihm als Jehovas Zeugen ihre Treue vor seiner Schlacht von Harmagedon beweisen. Jonadabe sind Zeugen Jehovas, wenn sie auch nicht zum Überrest des Leibes Christi gehören, ebenso wie treue Männer und Frauen Gottes Zeugen waren, bevor der Allmächtige den Leib Christi mit Christus Jesus als seinem Haupte zu bilden begann. Zitat Ende. Nun, liebe Freunde, die Wachturmgesellschaft weiß, dass sie mit dieser Aufteilung in zwei Klassen ihren Anhängern und Anhängerinnen sehr viel abverlangt, nämlich den Verzicht auf die Hoffnung der himmlischen Herrlichkeit. Das ist ein sehr hoher Preis, oder meint ihr nicht? Den Verzicht der himmlischen Hoffnung. Und deshalb kommt sie in ihrer weitest verbreiteten Schrift mit dem Titel »Die Wahrheit, die zum ewigen Leben führt« nicht um die Frage herum, glaubtest du früher, dass alle guten Menschen in den Himmel kommen? Das ist ja der christliche Allgemeinglaube, gute Menschen aber auch nicht, sondern Erlösten, aber im Volksglauben, ja, alle guten Menschen kommen in den Himmel, wer ist schon gut, aber gut, lassen wir es mal so stehen, diese Volksfrage. Und dann kommt die Antwort, die Wahrheit, die zum ewigen Leben führt, Seite 78 folgende. Wenn ja, dann magst du erwartet haben, auch zu diesen Menschen zu gehören, da du doch stets bestrebt warst, ein gutes Leben zu führen. Du magst auch gehofft haben, dort mit deinen verstorbenen Angehörigen wieder vereint zu werden. Wusstest du aber, als du diese Hoffnung hegtest, dass die Bibel sagt, treue Diener Gottes wie etwa König David und Johannes der Täufer seien nicht in den Himmel gekommen? Gibt man hier Stellen an, Matthäus 11,11 und andere, ich gehe darauf noch ein. Weiter. Wusstest du damals, dass nur 144.000 Personen, die in den vergangenen 1900 Jahren aus den Menschen erwählt worden sind, himmlisches Leben erlangen? Zitat Ende. Also keine himmlische Hoffnung für die große Menge. Und dann, was sind das nun für Personen, die zu den 144.000 gehören? Was müssen sie leisten? Ja, ich frage wirklich so, was müssen sie vorbringen, leisten? Wieso weiß man, dass man zur kleinen Herde gehört, fragt dieselbe Schrift und gibt darauf folgende Antwort. Zitat, weil der Geist Gottes in solchen Personen die Hoffnung auf himmlisches Leben erweckt und nährt. Unter dem Einfluss des Geistes Gottes verändert sich der ganze Ausblick einer solchen Person, so dass der Dienst Gottes verbunden mit der Hoffnung auf himmlisches Leben im Mittelpunkt ihrer Gedanken und Gebete steht. Für sie sind alle irdischen Bindungen weniger wichtig als die Aussicht, mit Christus im Himmel zu sein. Zitat Ende. Nur für sie offensichtlich. Zu dieser kleinen Herde, so wird weiter gesagt, gehören Personen, die einen unerschütterlichen Glauben an Gottes Errettungsvorkehrung durch Christus bekunden und durch ihr Leben beweisen, dass der Teufel log, als er Gott vorwarf, die Menschen würden ihm aus Selbstsucht nur um des eigenen Vorteils willen dienen. Unter der Leitung Jesu Christi werden sie als Könige und Priester vom Himmel aus einen Anteil am Ausführen des Vorhabens Gottes mit den Menschen haben. Wie schön wird es sein, von Personen regiert zu werden, die sich Gott gegenüber als treu erwiesen haben. Welch ein Segen wird es für die Bewohner der Erde sein, wenn diese himmlischen Priester ihnen die Wohltaten des Loskaufopfers Christi zukommen lassen, so dass ihr Verhältnis zu Gott immer besser und ihr Geist und Leib immer gesünder wird, bis sie schließlich vollkommen sind. Zitat Ende. Sie merken, priesterliche Mittler sind das. Sie lassen das Heil zukommen, den anderen, als Mittelspersonen. Damit haben sie das Gleiche, wie etwa bei anderen Religionen, auch bei Neuapostolischen, wo ja die Apostel auch als Mittler fungieren. Das Ziel ist ja auch, ein vollkommener Mensch zu werden, im Sinne dessen, dass der vollkommene Adamszustand durch Christus, den Erzengel Michael, wiederhergestellt werden soll. So die Zeugen Jehovas Lehre der Erlösung. Eine Mischung aus Erlösung und Selbsterlösung, weil die eigenen guten Werke hinzukommen müssen. Habe ich heute Morgen ausführlich dargestellt. Das Loskaufopfer Christi des Erzengels Michael, der er ja nicht ist, habe ich auch dargestellt, aber es wird so behauptet. Also dieses Erzengels bewirke die Möglichkeit, ein vollkommenes menschliches Leben auf Erden zu erlangen. Das Leben im Himmel aber müssen sich die 144.000 selber verdienen, indem sie den Beweis ihrer Würdigkeit erbringen.
Die müssen das beweisen. Und dieser Beweis besteht in einer Opferung ihres durch Christi Lösegeld ermöglichten vollkommenen irdischen Lebens schon hier und jetzt und in ihrer völligen Ausrichtung auf die himmlische Herrlichkeit. Und diese Haltung zeigt sich nun, und das ist entscheidend, in der völligen Loyalität, im völligen Gehorsam gegenüber den Lehren der Wachturmgesellschaft. Alles klar, nicht? Also es müssen ganz, ganz loyale Zeugen Jehovas sein, die bereit sind, alles einzusetzen. Und zu diesem Zeitpunkt eben auch schon da gewesen sein, einzusetzen. Und zu diesem Zeitpunkt eben auch schon da gewesen sein müssen, weil die Zahl ja voll ist, schon längst voll ist.

Dienen beginnt nicht erst im tausendjährigen Reich, sondern hier und heute. Der Dienst der Schafklasse für die 144.000 der Heiligtumsklasse ist geradezu eine Voraussetzung dafür, um später für immer auf der paradiesisch erneuerten Erde leben zu dürfen. In mehr als einer Hinsicht werden die 144.000 damit zu Miterlösern neben dem Erzengel Jesus Christus. Wer es nicht glaubt, ich lese ein Zitat hier aus dem Wachturm vom 1. Februar 1985 vor. Eine Auslegung von Matthäus 25, Vers 31 bis 46 wird hier gegeben. Und da wird Folgendes gesagt in dieser Wachturmausgabe. Zitat: Gemäß Jesu Gleichnis müssen die gerechten Schafe während des Abschlusses des Systems der Dinge gewisse Bedingungen erfüllen. Sie müssen Christi geistige Brüder, die die Klasse des treuen und verständigen Sklaven bilden, anerkennen und schätzen. Die Schafe müssen außerdem den Gliedern dieser Sklavenklasse, also es gibt auch einen himmlischen Sklaven, alles auch Sklaven Christi, die Begriffe dürfen wir jetzt nicht verwechseln, aber die Heiligtumsklasse ist gemeint, sie müssen diesen Gliedern Gutes tun und sie sogar besuchen, wenn sie ungerechterweise inhaftiert sind. Diese Schafe müssen das tun, damit sie die Segnungen des himmlischen Vaters erhalten und von dem König Jesus Christus eingeladen werden, das Königreich, das von der Grundlegung der Welt an für sie bereitet ist, zu ererben. Da diese Schafe nicht die geistigen Brüder des Königs sind, lädt er sie nicht ein, auf himmlischen Thronen zu sitzen und während der besonderen Zeitspanne von 1000 Jahren mit ihm zu regieren. Mit seinen Worten ererbt das Königreich, lädt er sie ein, in die Königreichsära einzutreten, nachdem er in Harmagedon, dem Krieg des großen Tages Gottes des Allmächtigen, alle gottlosen Königreiche dieser Welt zerstört haben wird. Viele der heute lebenden schafähnlichen Menschen werden diesen Krieg aller Kriege überleben und Untertanen der 1000-Jahr-Herrschaft Christi werden, ohne sterben zu müssen. Soweit möge es erstmal genügen der Darstellung. Jetzt möchte ich zu dem kritischen Teil kommen, kritische Anfragen an diese Lehre. Nun, zunächst ist festzustellen, dass diese Lehre erst 1935 verkündigt und dogmatisiert wurde. Man beachte das, erst 1935. Vorher war sie den Wachturmanhängern wie auch den Menschen überhaupt in dieser Form überhaupt nicht bekannt. Viele von den Wachturmanhängern sowie fast alle Christen der vergangenen zwei Jahrtausende, ja noch mehr auch die Gläubigen des Alten Bundes vor Christi kommen in der Krippe. Ja, praktisch alle Menschen außer den Wachturmanhängern in dieser Zeit müssten falsche Hoffnungen gehegt haben auf eine himmlische Herrlichkeit. Müssten sich alle getäuscht haben, ob sie jetzt Luther oder wie geheißen haben, nicht? Mal einen Namen zu nennen aus der Kirchengeschichte. Gott hätte uns alle betrogen, wenn die 1935 von Rutherford dogmatisierte Lehre zuträfe. Diese Vorstellung aber, dass Gott die gesamte Menschheit betrogen hätte, außer diesen, die nun Rutherfords Entdeckung folgen, steht im Widerspruch mit der biblischen Lehre, dass Gott Wahrheit und Liebe in einer Person ist, der nicht seine Kinder auf so eine Weise verloren gehen lassen würde, dass er sie mit solchen Vorenthaltungen einer entscheidenden Lehre gestraft hätte über Jahrtausende hinweg. Das ist ein historisches und im strengen Sinne des Wortes theologisches Argument, auf Gott bezogenes Argument. Und nun aber zu den Bibelstellen, die da angeführt werden. Ich kann nur auf einige jetzt eingehen in der Kürze. Ich habe in meinem Buch Zeugen Jehovas ja alles ausführlichst behandelt. Zunächst Johannes 10, Vers 16. Wir schlagen einfach mal einige Stellen auf. Johannes 10, Vers 16. Das ist ja das Schöne, dass man mit Zeugen Jehovas noch auf der Basis der Heiligen Schrift argumentieren kann. Es ist bei anderen Gruppen und esoterischen Gruppen vor allem und bei Sekten überhaupt nicht möglich, weil die die Bibel gar nicht anerkennen. Aber hier wird zumindest formal die Bibel noch anerkannt. Wenn auch in einer verfälschten Übersetzung. Deshalb müssen wir immer wieder zum Urtext zurück und zu guten Ausgaben. Also Johannes 10, 16. Da spricht der Herr: Und ich habe noch andere Schafe, die nicht aus diesem Stall sind. Auch diese muss ich führen und sie werden meine Stimme hören und es wird eine Herde und ein Hirte werden.

0: Da wird dann gesagt, das seien die schafähnlichen Menschen oder die Jonadabe, die den größeren Teil der Zeugen Jehovas ausmachen. Aber was sagt denn die Bibel, wer sind denn die einen Schafe und die anderen Schafe, die hier dann dazukommen, zu den ursprünglichen Schafen? Eben, erstens sind die Juden und die Heiden Christen dann, das sind die anderen Schafe, die hinzukommen. Das ist, denke ich, jedem Christen, der die Schrift etwas kennt, völlig bekannt und einleuchtend. Die anderen Schafe, von denen der Herr hier spricht, ist nicht irgendeine andere Klasse unter den 144.000 stehende Schafsklasse, sondern es sind eben die Heidenchristen, die zu den Judenchristen hinzukommen. Jesus lebte und wirkte in Israel und sprach in erster Linie damals zu Juden. In Matthäus 15, Vers 24 sagt er ausdrücklich, und es ist ein hartes Wort, ich bin nur gesandt zu den verlorenen Schafen des Hauses Israel. Es war damals für andere zunächst einmal unbegreiflich, aber hier beginnt sein Auftrag. Und da von diesem Volk geht er dann aus in die anderen Gebiete der Erde. Er spricht zu seinen Jüngern in Matthäus 10, Vers 5 und 6, geht nicht den Weg zu den Heiden und zieht in keine Stadt der Samariter, sondern geht hin zu den verlorenen Schafen aus dem Hause Israel. Und erst später in Matthäus 28, Vers 19 wird dann der Wirkungsradius ausgeweitet im Missionsbefehl, geht hin und macht zu Jüngern alle Völker, jetzt nicht nur die Israeliten. Und in der Apostelgeschichte, wenn man das mal verfolgt, lässt sich genau beobachten, wie die Mission in Jerusalem beginnt und sich von dort aus fast wie in konzentrischen Kreisen zunächst in die Nachbarländer und dann immer weiter und weiter ausdehnt. Und deshalb spricht der Herr vor seiner Himmelfahrt und vor dem Pfingstereignis folgende Worte zu seinen Jüngern. Wiedergegeben in Apostelgeschichte 1, Vers 8. Ihr werdet die Kraft des Heiligen Geistes empfangen, der auf euch kommen wird, und werdet meine Zeugen sein in Jerusalem und in ganz Judäa und Samarien und bis an das Ende der Erde. In konzentrischen Kreisen sich ausweitend und ausbreitend. Und gerade im Johannesevangelium klingt diese immer weiter werdende Ausbreitung der frohen Botschaft bereits an, indem Jesus zu den ihm Zuhörenden und aus dem Stall der Tora, dem Zaun des Gesetzes kommenden Juden, sagt, und ich habe noch andere Schafe, die sind nicht aus diesem Stall, auch sie muss ich herführen und sie werden meine Stimme hören und es wird eine Herde und ein Hirte werden. Wir haben es ja gerade auch gelesen. Und in den Paulusbriefen wird diese eine Herde eindeutig identifiziert. Da heißt es zum Beispiel in Kolosser 3, Vers 11, da ist nicht mehr Grieche oder Jude, Beschnittener oder Unbeschnittener, sondern alles und in allen Christus. Auch Galater 3, 28, Epheser 2 und andere Stellen könnten wir hier anführen. Nun werden natürlich die Israeliten von den Zeugen Jehovas spiritualisiert. Das heißt, sie werden ihrer ursprünglichen Bedeutung entleert und Israel wird nun auf die Zeugen Jehovas selber bezogen. Alles, was in der Bibel dann über Israel gesagt wird, das sind jetzt die Zeugen Jehovas, die neuen Israeliten, das neue Bundesvolk. Und zwar nur die Zeugen Jehovas, nicht irgendwelche Christen, dann Heidenchristen, sondern eben die Zeugen Jehovas. Sie werden spiritualisiert. Israel und die Juden werden auf die theokratische Gesellschaft und deren Anhänger bezogen. Und das ist illegitim. Man muss, das ist eine grundlegende Auslegungsregel bei allen Auslegungen der Heiligen Schrift, den Wortsinn berücksichtigen, davon ausgehen, nichts hinzutun.
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0: Hinwegtun und den Textzusammenhang beachten. Den Textzusammenhang, der dann den Wortsinn an den betreffenden Stellen ergibt. Allegorese und Spiritualisierung heißt, dass man gegen den Textzusammenhang eine andere Deutung hineinlegt, die nicht da ist. So wie auch hier, das sei die schafsähnliche Gruppe jetzt. Dabei sind es eben hier dann die Heidenchristen. Genauso wird es getan mit 2. Könige 10, 15 bis 28. Das lese ich jetzt nicht, das wäre zu lang. Da ist die Rede von Jonadab, dem Sohn des Keniters Rechab, der dem israelitischen König Jehu treu dient und ihm bei der Ausrottung des Baalskultes hilft. Davon ist die Rede, nicht von weniger und nicht von mehr. Und diese Geschichte wird verwendet als Vorschattung für die Aufteilung der nachtodlichen Welt in eine irdische und himmlische Klasse. Und dass eben diese Jonadab-Klasse dann praktisch Jehu hilft. Also Jehu dann als die Heiligtumsklasse und Jonadab als die Sklavenklasse auf Erden dann. Nicht? So wird es übertragen, ohne wirklichen Anhaltspunkt im Text. Dann wird auch das Gleichnis vom Weltgericht in Matthäus 25, Vers 31 bis 46 herangezogen. Dort ist die Rede, dass Schafe und Böcke geschieden werden. Und es werden die Wohltaten erzählt, die die Schafe den Brüdern Jesu getan haben, in diesem Gleichnis vom Weltgericht. Es gibt in der theologischen Forschung unterschiedliche Deutungen dessen, wer mit den Schafen und Böcken sowie mit den Brüdern Jesu gemeint ist. Es könnte sein, dass die Schafe und Böcke die Heiden sind, die im Endgericht nach der tätigen Liebe gefragt werden, die sie Jesus in Gestalt der Bedrängten erwiesen haben. Das ist eine naheliegende Deutung. Auch der Bibelausleger Gerhard Meyer geht davon aus, dass es sich bei den Schafen und Böcken um Nichtchristen handelt und dass mit den Brüdern Jesu die Jünger gemeint sind, denen die Nichtchristen entweder Gutes oder Böses erwiesen haben. Aber woran auf keinen Fall gedacht ist, das sind zwei Klassen innerhalb der Christenheit. Denn wenn man den Zusammenhang betrachtet, Matthäus 25, 31 bis 33, dann lesen wir Folgendes. Wenn aber der Menschensohn in seiner Herrlichkeit kommen wird und alle Engel mit ihm, dann wird er sich auf den Thron seiner Herrlichkeit setzen. Und alle Völker werden vor ihm versammelt werden. Und er wird sie, und nämlich die Angehörigen der Völker, voneinander scheiden. Wie der Hirte die Schafe von den Böcken scheidet und wird die Schafe auf die rechte Seite stellen und die Böcke auf seine linke Seite. Also es ist keine Scheidung von Klassen innerhalb der Christenheit, sondern zwischen den heidnischen Völkern und eben den Jüngern. Auch diese Stelle lässt sich nicht für eine Aufteilung in verschiedene Klassen innerhalb der Gemeinde oder der Zeugen Jehovas in diesem Falle verwenden. Als nächstes ist die entscheidende Frage zu untersuchen, ob die alttestamentlichen Gläubigen wirklich nicht in den Himmel kommen. Was meinen Sie dazu?
3: Das wird ja behauptet.
0: Hebräer 11. Okay, sehr gut, kommt alles noch. Hier ist ein Spezialist. Nun, es werden folgende Stellen genannt. Wir lesen mal kurz Apostelgeschichte 2, Vers 29 und 34.

Apostelgeschichte 2, Vers 29 heißt es, ihr Männer und Brüder, es sei mir erlaubt, freimütig zu reden zu euch von dem Patriarchen David. Er ist gestorben und begraben und sein Grab ist unter uns bis zu diesem Tag. Und dann nimmt man noch den Vers 34. Denn nicht David ist in den Himmel aufgefahren, sondern er sagt selbst, der Herr sprach zu meinem Herrn, setze dich zu meiner Rechten, bis ich deine Feinde hinlege als Schemel deiner Füße. Daraus wird gefolgt, dass David keine himmlische Herrlichkeit habe. Aber in Wirklichkeit wird hier nur gesagt, Jesus ist in den Himmel aufgefahren und hat sich zur Rechten Gottes des Vaters gesetzt, aber David hat keine Himmelfahrt erlebt, denn er ist nicht der Messias, sondern nur sein menschlicher Vorfahre. Aber es ist überhaupt nicht davon die Rede, dass David deshalb keine himmlische Hoffnung habe. Er hat nur eben die Himmelfahrt nicht erlebt, wie der Messias, Jesus Christus. Das muss man auseinanderhalten. Wir alle sind nicht in den Himmel aufgefahren, auch David nicht. Aber trotzdem haben wir himmlische Hoffnung. Ja, dann noch eine weitere Stelle, Matthäus 11, Vers 11. Da wird unterschieden zwischen den Gläubigen des Alten und Neuen Bundes am Beispiel Johannes des Täufers. Und da heißt es, unter allen, die von einer Frau geboren wurden, ist keiner aufgetreten, der größer ist als Johannes der Täufer. Der aber der Kleinste im Himmelreich ist, ist größer als er. Aus dieser Formulierung wird wieder gefolgert, dass Johannes der Täufer eben nicht im Himmelreich sei. Nun, an beiden Stellen, auch in der Apostelgeschichte, wird die Fülle der Gnade hervorgehoben, die durch Jesus Christus in die Welt gekommen ist und auf die die Gläubigen des alten Bundes nur warten konnten. Weil in Jesus diese Gnade erschienen ist und eine neue heilsgeschichtliche Epoche begonnen hat, deshalb ist der Kleinste in der Gottesherrschaft größer als er, als Johannes der Täufer. Nur deshalb. Aber das heißt auch nicht, dass Johannes der Täufer überhaupt keine himmlische Hoffnung habe. Es heißt nur, dass der Kleinste im Himmelreich größer sei als er, weil diese neue heilsgeschichtliche Epoche mit Jesus begonnen hat. Aber das schließt nicht aus, dass die alttestamentlichen Personen auch in den Himmel gelangen können, die vor Jesus gelebt haben. Gerhard Meyer schreibt hierzu in seiner Auslegung zu Matthäus 11, Vers 11, mit dem Anbruch der Gottesherrschaft, der mit Jesus geschieht, ist es möglich, durch Gottes Geist wiedergeboren zu werden. Ein Wiedergeborener wird ein Teil des Leibes Jesu. Gottes Geist wohnt ständig in ihm und lässt den neuen Menschen wachsen. 2. Korinther 4, 16. Eine solche Wiedergeburt konnte Johannes der Täufer noch nicht empfangen. Darum ist der Kleinste unter den Wiedergeborenen, das heißt unter Jesu echten Jüngern, größer als er. Zitat Ende. So der Ausleger Gerhard Meyer. Dies bedeutet aber nun keineswegs, dass Johannes der Täufer, David und die übrigen Gerechten des alten Bundes keinen Zugang zum Himmel hätten, sondern es gilt Folgendes. Die Gnade, die sie im alten Bund erwarteten im Erscheinen des Messias, diese gilt rückwirkend für sie. Rückwirkend. Sie wurde vorgeschattet in den Opfern, die man in alttestamentlicher Zeit brachte, und die Erfüllung ist erfolgt im Opfer Jesu Christi auf Golgatha, des einzigen sündlosen und unbefleckten Lammes Gottes für uns. Diese Gnade gilt rückwirkend. Das heißt, Jesus Christus, der Heiland, kam in der Mitte der Zeiten, als die Zeit erfüllt ward. Mitte jetzt, allgemein verstanden, jetzt nicht mit Berechnungen anfangen, bitte. Das meine ich jetzt heilsgeschichtlich einfach. Und diese Gnade gilt natürlich für alle, die an ihn glauben, die nach ihm kamen und während ihm lebten, aber auch rückwirkend natürlich für die, die ihn erwarteten, die auch gottesgläubige Menschen waren, die an den dreieinigen Gott schon im alten Bund glaubten und die dann die Erfüllung vielleicht nicht mehr leiblich erlebten, aber eben auch glaubten. Es wäre ja undenkbar, dass alle, die vor Jesus waren, einfach verloren waren, weil sie ihn noch nicht kannten. Sie kannten ja den lebendigen Gott, es gab ja auch schon das Alte Testament. Die Erfüllung dann aber in der Mitte der Zeiten in Jesus. Da ist dann das vollkommene Opfer gebracht, das alle Tieropfer, die vorher gebracht wurden, als Vorschattungen aufhebt und unendlich übertrifft und erfüllt. Gerade die schon hier erwähnten Kapitel 11 und 12 des Hebräerbriefes sind der stärkste Beweis für die himmlische Hoffnung und Wirklichkeit der Gläubigen des alten Bundes.
In Hebräer 11, Vers 16 zum Beispiel lesen wir: Nun aber sehnen sie sich, also die Patriarchen und Propheten des alten Bundes, nach einem besseren Vaterland, nämlich dem himmlischen. Darum schämt sich Gott ihrer nicht, ihr Gott zu heißen, denn er hat ihnen eine Stadt gebaut. Das himmlische Jerusalem, Hebräer 12, Vers 22 und Offenbarung 21 folgende. Die alttestamentlichen Patriarchen und Propheten haben also genauso eine himmlische Erwartung wie die Glieder des neuen Bundes. Wenn es nun in Hebräer 11, Vers 39 heißt, dass sie doch nicht erlangt haben, was verheißen war, darauf stützt sich die Wachturmgesellschaft wiederum, dann bezieht sich dies aber keineswegs auf eine Nichterfüllung der himmlischen Hoffnung von Seiten Gottes, sondern auf das heilsgeschichtliche Geheimnis der Vervollständigung des Gemeindeorganismus, der erst dann vollendet ist, wenn die Glieder aus altem und neuem Bund zusammengefügt sind, wenn der Organismus herangereift ist zur vollkommenen Reife. Ich zitiere aus einem Kommentar von Fritz Laubach hierzu: Die Glaubenden des Alten und des Neuen Bundes stehen Seite an Seite. Die Männer des Alten Testaments haben die Erfüllung der Verheißungen nicht erlangt. Damit sind aber die Verheißungen Gottes nicht aufgehoben. Erst mit dem Hinzukommen der Gemeinde, also der neutestamentlichen Gemeinde, wird das Volk Gottes vollzählig, ist die Vollzahl erreicht. Mit der Vollendung der Gemeinde wird die endgültige Erfüllung aller den alttestamentlichen Zeugen zuteil gewordenen Verheißungen eintreten. Auch die Verwirklichung der vielen irdischen Verheißungen für Israel, deren Erfüllung bis zur Gegenwart noch aussteht. Zitat Ende. Mit diesem letzten Satz hat Laubach meines Erachtens etwas Wichtiges ausgesprochen. Es gibt irdische und himmlische Verheißungen für die endgeschichtliche Entwicklung. Mit dieser Erkenntnis liegt ein Wahrheitskern auch in der Argumentation der Zeugen Jehovas vor, dass es auch irdische Verheißungen gibt, die noch nicht erfüllt sind. Deshalb, ich weiß, dass es unter Christen da unterschiedliche Ansichten gibt, erwarte ich persönlich, wir können auch gern darüber diskutieren, dass vor der himmlischen Vollendung und Herrlichkeit es auch noch ein irdisches tausendjähriges Reich geben wird. Aber nicht so, wie sich die Zeugen Jehovas vorstellen, dass es in zwei Klassen dann in Ewigkeit aufgeteilt sein wird, irdische und himmlische Klasse, sondern es wird nacheinander erfolgen. Erst die antichristliche Trübsalzeit, dann wird der Antichrist gefangen genommen, gebunden, in den Abyssos geworfen, also diese Form der Hölle. Und dann das tausendjährige Reich errichtet und danach wird der Satan noch einmal losgelassen und dann kommt erst das himmlische Jerusalem. So also die biblische Abfolge, wenn man es einmal wörtlich so liest, die Abfolge in der Johannes-Offenbarung in den letzten Kapiteln. Da kommen auch diejenigen, die nicht an ein tausendjähriges Reich glauben, nicht umhin, dass in Offenbarung 20 hier von ausdrücklich die Rede ist. Natürlich wird es dann auch wieder spiritualisiert, wenn es nicht passt, aber ich denke, es wird ausdrücklich immer wieder betont. Nun aber wird es eben hier in zwei Klassen aufgeteilt, was immer so weiter dauert in einer zeitlichen Linie, während die biblische Folge eben eine aufeinanderfolgende Sequenz hat. Ja? Zuerst tausendjähriges Reich, dann himmlische Herrlichkeit, bei den Zeugen Jehovas ewiges irdisches Paradies und darüber himmlische Herrlichkeitsklasse mit einer ganz begrenzten Zahl, wie eine Pyramide. Und das ist ein wesentlicher Unterschied. Übrigens, es muss ich einen kleinen Exkurs machen, das Zweiklassensystem der Zeugen Jehovas erinnert, rein formal aber nur betrachtet, nicht inhaltlich, nur formal, in mancher Hinsicht an die Aufteilungen, die, jetzt kommt wieder ein Fremdwort, dispensationalistisch denkende Theologen vorgenommen haben. Wer hat den Begriff Dispensationalismus schon einmal gehört? Ja, das ist die Aufteilung in Heilszeitepochen. Dass es ganz bestimmte Heilszeitstufen gibt, die einander ablösen. Die eine geht unter, dann kommt die nächste Stufe. Die Zeit der Urschöpfung, der Patriarchen, der Gemeinde, des Abfalls, des tausendjährigen Reiches, der himmlischen Herrlichkeit. Das sind so im Groben einige dieser Stufen, entscheidende Stufen. Vielleicht haben Sie die Namen John Nelson Darby und Scofield schon einmal gehört. Auch Frau Dr. Wasserzug und solche Theologen und Theologinnen, die diese Aufteilung ganz stark vertreten haben.
Bei diesen Aufteilungen handelt es sich aber nicht um die Aufteilung in eine himmlische und irdische Klasse, die in Ewigkeit so weiter existiert, sondern hier geht es im klassischen Dispensationalismus, der eben gerade in den Brüdergemeinden, darbistischen Brüdergemeinden ja bis heute auch vertreten wird, in verschiedenen Variationen. Da geht es um die Unterscheidung von Israel und der Gemeinde. Also von Israel, sprich Judenchristen, zum Teil aber auch dem nationalen Israel und auf der anderen Seite die Heidenchristen, die Gemeinde. Und diese zwei Gruppen werden nach Ansicht mancher Dispensationalisten auf eine neue Erde und einen neuen Himmel als in Ewigkeit getrennte Größen verteilt sein. Radikale Dispensationalisten haben diese Lehre. Aber man ist heute davon abgerückt, von dieser radikal-dispensationalistischen Lehre, dass Israel und die Gemeinde in Ewigkeit getrennt sein würden. Man denkt heute stärker christozentrisch her, von Christus, von gemeinsamen Erlöser her. Und so spricht man, ich möchte es doch mal kurz einschieben, weil es vielleicht manchen auch interessiert heute, von einem progressiven Dispensationalismus. Progressiv jetzt aber eben nicht im Sinne von modernistisch, modernisieren zu verstehen, sondern in einer fortschreitenden Heilsoffenbarung sich entfaltend. Eine fortschreitende Erfüllung der Heilsverheißungen. Ich zitiere aus dem Buch von Blazing Bock 1992 über Dispensationalismus. Einige Sätze, die ich übersetzt habe, ist ja nur im Englischen vorliegend. Sie schreiben, die neuen Dispensationalisten der 50er und 60er Jahre waren unzufrieden mit der Ansicht von einer bis in die Ewigkeit getrennten himmlischen und irdischen Bestimmung. Sie glaubten, dass nach dem tausendjährigen Reich alle Erlösten für die Ewigkeit zusammen sein würden, obwohl sie nicht darin übereinstimmten, wo dies sein würde. Ryrie, ein bekannter Autor, versetzt sie in den Himmel, Pentekost, da gibt es auch ein Buch, Zukunft und Bibel, weist ihnen einen Platz auf der neuen Erde zu. Also da finden Sie ganz formal ganz ähnliche Lehren wie bei den Zeugen Jehovas, aber nicht in dieser inhaltlichen Füllung, wie es natürlich dann dort ist und nur auf die Gruppe eingegrenzt und so, sondern da geht es um Israel und die Gemeinde. Und nun aber wird heute stärker die Einheit betont und Israel und die Gemeinde werden zwar weiterhin unterschieden, durchaus auch zu Recht, würde ich sagen, Unterscheidungen vorgenommen, aber sie werden nicht als in Ewigkeit getrennte Größen gesehen. Auch heute nicht mehr bei den Dispensationalisten. Aber damit sind wir jetzt in tiefe Fachbereiche schon eingedrungen. Ich wollte es Ihnen aber einfach doch mal kurz sagen. Vielleicht sind Sie auf diese Dinge ja auch schon gestoßen. Ja, wir haben gerade gesungen, es ist niemand so groß, es ist niemand so klein, niemand so arm oder reich. Gott öffnet jedem die Tür, jedem, der nach ihm fragt. Es gibt also keine Begrenzung. Wenn jemand zum Herrn kommt, dann kann er auch zu ihm in den Himmel kommen in Ewigkeit. Und nun wird aber hier behauptet, dass eben es zwei verschiedene Klassen gibt, wie schon ausgeführt. Und deshalb möchte ich jetzt abschließend noch auf einige weitere Stellen eingehen, Bibelstellen. Und wir können ja nur anhand der Bibel mit den Zeugen Jehovas ins Gespräch kommen und diskutieren, auch versuchen, sie zu überzeugen vom Worte Gottes her. Lesen wir einmal Offenbarung 7, 1 bis 8 und Offenbarung 14, 1 bis 5. Ich lese mit uns. Wir schlagen auf Offenbarung 7, 1 bis 8. Was steht hier eigentlich wirklich da? Jetzt diese Frage der 144.000, ob das darauf beschränkt ist. Und was für Gruppen, was für Menschen eigentlich damit gemeint sind in der endzeitlichen Entwicklung. Und nach diesem sah ich vier Engel an den vier Enden der Erde stehen, die hielten die vier Winde der Erde fest, damit kein Wind wehe über die Erde, noch über das Meer, noch über irgendeinen Baum. Und ich sah einen anderen Engel, der aufstieg vom Aufgang der Sonne und das Siegel des lebendigen Gottes hatte. Und er rief mit lauter Stimme den vier Engeln zu, denen es gegeben war, der Erde und dem Meer Schaden zu tun. Und sprach, schädigt die Erde nicht, noch das Meer, noch die Bäume, bis wir die Knechte unseres Gottes an ihren Stirnen versiegelt haben. Und ich hörte die Zahl der Versiegelten, 144.000 Versiegelte, aus allen Stämmen der Söhne Israels, aus dem Stamm Juda 12.000 Versiegelte, aus dem Stamm Ruben 12.000 Versiegelte, aus dem Stamm Gad 12.000 Versiegelte, aus dem Stamm Asser 12.000 Versiegelte, aus dem Stamm Naphtali 12.000 Versiegelte,
aus dem Stamm Manasse 12.000 Versiegelte, aus dem Stamm Simeon 12.000 Versiegelte, aus dem Stamm Levi 12.000 Versiegelte, aus dem Stamm Issachar 12.000 Versiegelte, aus dem Stamm Sebulon 12.000 Versiegelte, aus dem Stamm Josef 12.000 Versiegelte, aus dem Stamm Benjamin 12.000 Versiegelte. Und wir lesen noch den Vers 9. Nach diesem sah ich und siehe eine große Volksmenge, die niemand zählen konnte, aus allen Nationen und Stämmen und Völkern und Sprachen, die standen vor dem Thron und vor dem Lamm, bekleidet mit weißen Kleidern und Palmzweigen in ihren Händen, und sie riefen mit lauter Stimme und sprachen: Das Heil ist bei unserem Gott, der auf dem Thron sitzt, und bei dem Lamm. Wenn man das mal ganz unvoreingenommen liest, von welchen Menschen und Volkszugehörigkeiten ist denn hier die Rede? Ganz eindeutig von Israel, und es werden ausdrücklich die Stämme aufgezählt, nochmal namentlich, um das besonders zu betonen. Und dann in Vers 9 heißt es, in gewissem Kontrast dazu, von der großen Volksmenge aus allen Nationen und Stämmen und Völkern und Sprachen. Also diese 144.000 werden hier auf die Stämme Israels bezogen. Nun tun natürlich die Zeugen Jehovas den einfachen Trick, sage ich mal, und deuten eben Israel auf sich selber. Sie seien eben diese Stämme. Aber da steht nirgends hier, dass das hier nur die Wachturmgesellschaft ist. Wenn man den Text wörtlich nimmt, es sind die Stämme Israels. Und nur wenn ein zwingender Textzusammenhang das ergebe, umzudeuten, nur dann dürfte man es umdeuten. Aber steht hier überhaupt nichts, dass man das nun wegnehmen darf, Israel, diese Verheißung. Die Volksmenge kommt dann ja auch vor, aber das sind die Heidennationen. Genauso in Offenbarung 14, 1 bis 5. Diese sind es, die sich mit Frauen nicht befleckt haben, denn sie sind jungfräulich. Diese sind es, die dem Lamm nachfolgen, wohin es auch geht. Diese sind aus den Menschen erkauft worden als Erstlinge für Gott und das Lamm, und in ihrem Mund ist kein Betrug gefunden worden, denn sie sind unsträflich vor dem Thron Gottes. Hier wird jetzt nicht näher charakterisiert, aus welchem Volk. Es sind aber Menschen, die besonders hier dem Lamme Jesus Christus nachgefolgt sind. Und vorher wird so deutlich, die Erstlinge sind zunächst ja einmal die aus dem Volke Israel. Und dann kommen die anderen dazu, die anderen Schafe aus den Heidennationen. Wir haben die Stelle aus Johannes 10 auch schon betrachtet. Also Israel hat in gewissem Sinn immer noch eine Vorrangstellung, aber die Heidennationen sind wie aufgepropfte Zweige auf dem Ölbaum, nach Römer 9 bis 11 auch beschrieben, hinzugekommen aus Gnaden. So ist auch Paulus dann, der Apostel, zu den Heidenvölkern hinausgesandt, aber zunächst bezog sich ja auf Israel. Und nun neige ich dazu, wie auch viele Ausleger, den Hinweis auf Israel wörtlich zu nehmen, da jeder einzelne Stamm noch einmal gesondert aufgeführt wird. Hingegen deute ich, man mögt darüber diskutieren jetzt, aber deute ich, die Zahlen symbolisch, die Zahl 144.000. Und zwar deshalb, weil es die Vollzahl ist, im Sinne von 12 mal 12 mal 1000. 12 Stämme Israels, 12 Apostel mit 1000 potenziert, die Vollzahl. Es handelt sich um Zahlen der Vollkommenheit. Und es ist schwer vorstellbar, dass im Sinne eines strengen mathematischen Determinismus aus jedem Stamm nur exakt 12.000 Menschen gerettet werden sollten. Wir können gerne nachher noch darüber reden und diskutieren. Wenn man die lange Heilsgeschichte betrachtet, dürften es eher mehr sein, also eine Vollzahl aus jedem Stamm. Dass die Zeugen Jehovas jetzt genau die umgekehrte Deutung vornehmen. Sie verstehen die Stämme Israels symbolisch und die 144.000, die Zahl, wörtlich. Das habe ich bereits dargelegt und das ist völlig im Widerspruch zum Textzusammenhang. Also es wird genau umgedreht, die Deutung. Das, was an sich als symbolische Vollzahl hier steht, 12.000, 12.000, 12.000, man sieht ja die 12 Apostel, die 12 Stämme Israels, diese Vollzahl, mal 1000 in der Herrlichkeit noch, tausendjähriges Reich klingt hier auch gleich noch mit anfasst, kann man sagen. Das wird wörtlich genommen. Und das, was hier über Israel steht, das wird symbolisch genommen. Ich weiß, man kann darüber auslegen, diskutieren, aber es ist viel einleuchtender, wenn man es gerade umgekehrt macht, wie die Wachturmgesellschaft an dieser Stelle. Nun noch eine weitere Behauptung. Ist es denn wirklich so, dass die große Volksmenge, die große Zahl der Zeugen Jehovas, sagen wir jetzt mal, in Wirklichkeit reden wir ja an sich von Christen. Und die Frage, sind Zeugen Jehovas Christen? Darauf bin ich jetzt noch gar nicht eingegangen.
Christen wären sie nur dann, wenn sie Jesus Christus als den vollkommenen Erlöser anerkennen. Dann haben sie vollkommene Erlösung. Wenn sie das nicht tun, dann können sie keine Christen im biblischen Sinne sein. Dann sind sie eher Arianer in der Linie Arius, Mohammed, Charles Taze Russell, Rutherford und so weiter. Arianer habe ich gestern ausgeführt. In der alten Kirche wurde ja schon mit Arius diskutiert. Er sagte, Christus sei nur ein Geschöpf, aber nicht der ewige, allmächtige Gott, der Sohn Gottes von Ewigkeit her. Möchte ich jetzt nicht wiederholen. Also sind Arianer aber keine Christen. Können wir auch drüber reden noch. Vielleicht gibt es Einzelne, die Jesus doch als Gott sehen. Sie können errettet werden. Aber wer nicht die vollkommene Erlösung in Christus erkannt und angenommen hat, für den ist es, ich sag's mal vorsichtig, zumindest sehr, sehr erschwert. Denn es heißt im Johannesbrief, wer den Sohn Gottes hat, der hat das Leben. Wer den Sohn Gottes nicht hat, der hat das Leben nicht. Nicht einen Göttersohn oder Gottessohn, wie bei den Mormonen, Zeugen Jehovas und Anthroposophen, sondern Gott den Sohn Gottes. Das ist der entscheidende Punkt, liebe Freunde. Und nun die Frage, die große Schar, von der tatsächlich die Rede ist in Offenbarung 7 zum Beispiel und Offenbarung 7 vor allem. Wird diese einen Platz auf der Erde haben oder hat sie himmlische Herrlichkeit? Die große Volksmenge. Wir haben ja gerade gelesen, ich wiederhole nochmal diese Stelle, Offenbarung 7, Vers 9 folgende. Das schlagen wir nochmal auf. Das erste waren ja die 144.000 und dann kommt ja die große Volksmenge. Ich lese nochmal, nach diesem sah ich und siehe eine große Volksstimme, die niemand zählen konnte, aus allen Nationen und Stämmen und Völkern und Sprachen. Wo stehen die jetzt? Die standen vor dem Thron und vor dem Lamm. Und wo ist das Lamm? Ist es auf Erden? Ist er im Himmel? Bekleidet mit weißen Kleidern und Palmzweige in ihren Händen. Und ich lese dann noch Vers 10. Sie riefen mit lauter Stimme und sprachen, das Heil ist bei unserem Gott, der auf dem Thron sitzt und bei dem Lamm. Sie stehen also direkt in der Gegenwart Gottes im Himmel. Und Vers 13 bis 15. Einer von den Ältesten ergriff das Wort und sprach zu mir, wer sind diese, die mit weißen Kleidern bekleidet sind und woher sind sie gekommen? Und ich sprach zu ihm, Herr, du weißt es. Und er sprach zu mir, das sind die, welche aus der großen Drangsal kommen. Und sie haben ihre Kleider gewaschen und sie haben ihre Kleider weiß gemacht in dem Blut des Lammes. Darum sind sie vor dem Thron Gottes und dienen ihm Tag und Nacht in seinem Tempel. Und der auf dem Thron sitzt, wird sein Zelt aufschlagen über ihnen. Und sie werden nicht mehr hungern und nicht mehr dürsten, auch wird sie die Sonne nicht treffen, noch irgendeine Hitze. Denn das Lamm, das inmitten des Thrones ist, wird sie weiden und sie leiten zu lebendigen Wasserquellen. Und Gott wird abwischen alle Tränen von ihren Augen. Das sind gewaltige, gewaltige Verse, die uns hier gegeben sind für die himmlische Herrlichkeit. Und ich frage mich wirklich, wie man sagen kann, das spiele sich jetzt nicht im Himmel ab, diese Hoffnung, diese Verheißung. Ja. Die Engel stehen rings um den Thron. Ja, also der ganze Zusammenhang macht es deutlich, es ist im Himmel. Und noch deutlicher wird der Aufenthaltsort der großen Schar in Offenbarung 19, Vers 1 charakterisiert, die damit identisch ist, wie ich auch in meinem Buch ausgeführt habe, kann ich jetzt nicht ausführlich darstellen. Diese große Schar und die große Volksmenge ist identisch. Und in Offenbarung 19, Vers 1 wird sie folgendermaßen lokalisiert. Und nach diesem hörte ich eine laute Stimme einer großen Volksmenge im Himmel, entu orano. Die sprach, Halleluja, das Heil und die Herrlichkeit und die Ehre und die Macht gehören dem Herrn, unserem Gott. Eine große Schar im Himmel, vor dem Thron Gottes, vor dem Lamm. Eindeutig, denke ich. Aber nun ist er durch die Wachtunggesellschaft mal wieder in Verlegenheit in dieser Frage. Denn sie sagt ja, die große Volksmenge ist auf der Erde, hat keine himmlische Hoffnung. Wie wird nun argumentiert? Das ist mal wieder interessant zu hören. Und zwar zitiere ich aus dem Bibellexikon der Wachtunggesellschaft, Handbuch zum Verständnis der Bibel, Seite 582. Da wird geschrieben, in diesem Zusammenhang entsteht die Frage, wieso kann gesagt werden, dass die große Volksmenge, obwohl sie aus Personen besteht, die Errettung erlangen und auf der Erde bleiben, vor dem Thron und vor dem Lamm steht? Offenbarung 7, Vers 9. Nun,
Die stehende Haltung wird manchmal in der Bibel gebraucht, um anzudeuten, dass eine Person oder eine Personengruppe in den Augen dessen, vor dem sie steht, Gunst und Anerkennung erlangt hat. Es scheint demnach, dass die große Volksmenge aus Personen besteht, die während der Zeit des Zornes Gottes bewahrt worden sind und vor Gott stehen oder bestehen konnten, weil sie seine Anerkennung und die des Lammes hatten. Zitat Ende. Also sie haben Anerkennung erlangt, deshalb stehen sie stolz aufgerichtet praktisch. Aber nicht im Himmel, sie stehen halt irgendwo. Ja, so wird es hier behauptet. Deshalb, ich bringe ausdrücklich ausführliche Zitate. Diese allegorische Interpretation, so muss man sie nennen, allegorisch heißt, man trägt etwas anderes an den Text heran. Diese Deutung kann nicht überzeugen, da die griechische Wendung estontes en opion tu tronu in dieser Kombination eindeutig eine räumliche Gegebenheit zum Ausdruck bringt. Auf Deutsch, stehend vor dem Thron. Das ist eine räumliche Gegebenheit, eine Lokalisierung. Und auch das Argument, das Zeugen Jehovas in mündlichen Diskussionen mit mir vorbrachten, nämlich die große Volksmenge würde zwar auf der Erde stehen, aber der Thron Gottes befinde sich im Himmel und die Volksmenge habe diesen Thron, wenn auch sehr, sehr weit entfernt, vor Augen. Es wird also auch argumentiert, also weit weg, sie blicken halt irgendwie nach oben dann, ihr Rufen dringe zu ihm empor. Das, auch das geht völlig am eigentlichen Wortsinn und der Intention der Texte vorbei. Denn die Lokalisation der großen Volksmenge ist eindeutig im Himmel, da führt nichts dran vorbei. Ento urano. Ja, sogar im Tempel, was noch mehr ist als im Himmel, im Allerheiligsten schon, fast schon stehend, ja, ganz in der Nähe Gottes. Ento nao, Offenbarung 7, Vers 15, im Zentrum der Heiligkeit. Wenn die große Schar sich nicht wirklich im Himmel befände, sondern auf Erden und nur weit emporblicke, dann müsste das zumindest angedeutet sein. Dann müsste, wie bei dem reichen Mann und armen Lazarus in Lukas 16, vor einer Kluft, die zumindest die Rede sein, von einem Abstand. Aber da steht überhaupt nichts. Das heißt nur im Himmel, vor dem Thron, ganz eindeutig. Die Engel sind dabei, die Ältesten und so weiter. Man findet keine Kluft, keine Schlucht, keine Distanz. Im Tempel. Nicht im Angesicht des Tempels oder so, wie dann dastehen müsste. Man kann den Text eben nicht so willkürlich umdeuten. Damit bin ich mit dieser Argumentation am Ende. Die Frage, gibt es zwei Klassen? Gibt es himmlische Hoffnung nur für die 144.000? Die können wir eindeutig mit Nein beantworten. Es gibt himmlische Hoffnung für alle, die jetzt nicht der Wachturmgesellschaft nachfolgen, sondern die Jesus Christus nachfolgen als dem lebendigen, fleischgewordenen, in Ewigkeit vom Vater gezeugten Sohn Gottes, der für die Erlösung, für die Vergebung unserer Sünden am Kreuz für uns gestorben und von den Toten auferstanden ist und der wiederkommen wird, zu richten die Lebenden und Toten. Für diese Menschen gibt es himmlische, lebendige Hoffnung. Ich hoffe, wir alle gehören dazu. Die Wachturmgesellschaft, und das ist das Tragische, bringt die allermeisten ihrer Anhänger mit der Lehre von den zwei Klassen um die Hoffnung auf die himmlische Herrlichkeit. Sie raubt ihnen damit das Wertvollste, was das Neue Testament allen, die an Jesus Christus als Erlöser und Herrn glauben, verheißen hat. Und auch die, die meinen, sie seien im Himmel, die sind es, ich sage es mal nach menschlichem Ermessen, wohl auch nicht, weil sie ja auch nicht den lebendigen Heiland kennen. Ich denke, das müssen wir schon so deutlich sagen können. Eine Einschränkung? Gott sei Dank weiß es nur Gott über den Einzelnen. Ich will jetzt nicht über den einzelnen Zeugen Jehovas urteilen. Aber von der Lehre her ist es zumindest für den Einzelnen sehr erschwert, wenn er nicht die vollkommene Erlösung von Golgatha angenommen hat. Vielleicht kurz dazu. Ja. Hoffnung auf die himmlische Herrlichkeit. Und damit möchte ich auch diesen Abschnitt schließen, bevor ich jetzt noch eine Gesamtdarstellung anhand der Leinwand gebe. Es gilt nach wie vor, und ich zitiere 1. Petrus 1, 3 bis 5 folgendes. Gelobt sei Gott, der Vater unseres Herrn Jesus Christus, der uns nach seiner großen Barmherzigkeit wiedergeboren hat, zu einer lebendigen Hoffnung durch die Auferstehung Jesu Christi von den Toten, zu einem unvergänglichen und unverweltlichen Erbe, das aufbewahrt wird, wo?
im Himmel für euch, die ihr aus Gottes Macht durch den Glauben bewahrt werdet zur Seligkeit, die bereit ist, dass sie offenbar werde zu der letzten Zeit. Auch hier nochmal der letzte Beweis, im Himmel ist die Hoffnung für uns aufbewahrt. Und nun gebe ich nochmal eine Zusammenfassung der Lehre. Ich habe jetzt nicht alles darstellen können in der Zeit. Wie gesagt, es gibt Literatur. Aber nun an Schaubildern, muss ich gerade mal noch ausholen. Ich werde jetzt nochmal kurz hier an die Wand werfen. Für die, die gestern und heute Morgen nicht da waren, möchte ich auch nochmal das Schaubild zumindest kurz zeigen. Kann es jeder sehen. Jesus ist Gott. Und zwar habe ich ausführlicher dargestellt, dass Jesus Christus genau die gleichen Kennzeichnungen und Eigenschaften hat wie Jahwe oder Jehova, wie die Zeugen Jehovas sagen. Er ist Herr, er ist erster und letzter Alpha und Omega, er ist Retter, er ist König, Erlöser, Schöpfer. Es gibt überall ausführlich Bibelstellen auch dazu. Vor allem, er vergibt Sünden, das kann nur Gott, weil Jesus Gott ist, kann er Sünden vergeben. Er weckt Tote auf, auch im Endgericht. Er empfängt Lobpreis und Anbetung. Nur Gott darf und kann Anbetung empfangen. Das habe ich ausführlich dargestellt. Ist auch in meinem Buch abgedruckt, dieses ganze Verzeichnis, wenn Sie die Bibelstellen nachschlagen wollen. Ich wollte es mal einfach kurz zeigen. Aber weil es die meisten schon kennen, zeige ich jetzt gleich das nächste Schaubild. Und da haben wir nochmal den Überblick über die Wachturmlehre im Zusammenhang. Wachturmlehre und christlicher Glaube, eine Gegenüberstellung. Die ist auch am Ende meines Buches wiedergegeben. Ich habe sie mal rauskopiert. Und das können Sie also hier nochmal jetzt in Kürze auch sehen. Ich habe links hier die Wachturmlehre dargestellt und rechts den christlichen Glauben. Zunächst die Bibellehre, die Lehre von der Bibel, die Hermeneutik, Schriftfrage. Ich möchte es jetzt nur mal kurz zusammenfassen. Die Wachturmgesellschaft sagt, und das ist durchaus richtig, dass die Bibel völlig von Gott inspiriert ist. Sie ist Gottes Wort. Ich denke, das würden bibeltreue Christen auch sagen. Aber dann beginnen die Unterschiede. Sie sei in allen ihren Teilen gleichwertig. Deshalb kann man die Stellen wild kombinieren. Aus dem Alten und Neuen Bund, kreuz und quer und hin und her. Während wir als Christen sagen, die Bibel ist von einer heilsgeschichtlichen Dynamik erfüllt. Ein Fortschreiten der Offenbarung vom Alten zum Neuen Testament. Verheißung, Erfüllung, Gesetz und Evangelium, Buchstabe und Geist und so weiter. Kann es jetzt nur andeuten. Dann für die Wachturmgesellschaft ist die Bibel auf das Königreich Jehovas ausgerichtet. Während für Christen die Bibel ihr Zentrum in Christus und seinem Erlösungswerk hat. Natürlich auch das Reich Gottes, aber Christus und sein Erlösungswerk. Nach Wachturmlehre kann die Bibel nur von der Wachturmgesellschaft richtig und maßgeblich ausgelegt werden. Sie hat das Auslegungsmonopol. Nach biblischer Lehre legt sich die Bibel selber aus. Nach reformatorischer Lehre, muss ich ergänzen, biblisch-reformatorischer Lehre, legt sie sich selber aus und kann unter Leitung des Heiligen Geistes in ihren heilsnotwendigen Aussagen von jedem Christen verstanden werden. Allgemeines Priestertum nennt man das auch. Ich sage bewusst in ihren heilsnotwendigen Aussagen, in den grundlegenden Fragen. Natürlich gibt es viele Randthemen, wo man sich diskutiert, wo man auch sich streitet leider. Aber im Zentrum Erlösung allein aus Gnaden durch Jesus Christus, ich denke, da sind sich alle wirklichen Christen einig. Und dann einige Sonderdinge, die ich jetzt auch nicht darstelle. Die Wachturmgesellschaft arbeitet sehr durch Vorschattung, Parallelisierung, Allegorese. Sie hat viele Daten gesammelt zur genauen Berechnung endzeitlicher Ereignisse und ist damit immer wieder gescheitert. Sie hat in der neuen Weltübersetzung viele Dinge uminterpretiert und verfälscht. Etwa den Jehova-Namen eingefügt, wo im Griechischen Kyrios steht. Jeder, der den Namen des Herrn anrufen wird, wird gerettet werden. Und damit ist Jesus Christus gemeint. Und sie setzen einfach ein, jeder, der den Namen Jehovas anrufen wird, wird gerettet werden, um Jesus seine Gottheit zu rauben gewissermaßen. Das ist sehr schade, solche Verfälschungen. Und nach christlicher Sicht ist sie zu verstehen vom Wortsinn und Textzusammenhang her. Die Bibel enthält zwar Daten und auch Jahreszahlen, aber sie ermöglicht keine lückenlose Chronologie und warnt vor Spekulationen im Blick auf Endzeittermine. Und sie beruht auf den Text hebräischer, aramäischer und griechischer Handschriften, von welchem die neue Weltübersetzung abweicht durch Paraphrasen, sinnentstellende Worteinfügungen,
Falschübersetzungen sowie irreführende Fußnoten und Apparate. Ich kann es jetzt nur einmal so kurz erwähnen. Wenn Sie Fragen haben, Sie können es sich notieren. Ich kann auch auf manche Dinge da noch eingehen. Nun aber das, was wir schon betrachtet haben, als Wiederholung, das Gottesverständnis. Das haben wir ja gestern Abend ausführlich betrachtet. Wer ist Gott? Also links wiederum die Wachturmlehre, rechts die christlich-biblische Lehre. Gott trägt den Namen Jehova, wird gesagt. Ich würde vorsichtiger sagen, Tetragramm, JHWH im Hebräischen, unvokalisiert, ist wahrscheinlich eher als Yahweh auszusprechen. Aber man ist sich da nicht ganz einig. Dann, ja, die Wachturmgesellschaft sagt, Gott ist einer. Das ist soweit richtig, aber dann wird gesagt, die Dreieinigkeitslehre sei unbiblisch und heidnischen Ursprungs. Ich habe das ja gestern auch widerlegt. Und wir sagen, Gott ist ein Wesen in drei Personen. Als Vater, Sohn und Heiliger Geist offenbart er sich in der Heilsgeschichte. Und in der Bibel findet sich zwar nicht der Begriff, aber die Sache der Dreieinigkeit. Ich habe gerade ja auch dargestellt in der ersten Folie, Jesus ist Gott. Und der Heilige Geist auch. Der Heilige Geist kann betrogen, belogen, gelästert werden. Eine Person nur kann man belügen, betrügen, lästern und so weiter. Man soll das natürlich nicht, aber es geschieht leider Gottes. Aber eine Kraft, mit der könnte man das nicht tun. Also die Dreieinigkeit, ein göttliches Wesen in drei Personen. Dann, wer ist Jesus Christus? Haben wir heute Morgen vor allem betrachtet. Nach der Wachturmlehre ist Jesus Christus ein Sohn Gottes. Nach biblischer Lehre der Sohn Gottes. Nach Wachturmlehre ein Sohn Gottes, nämlich der Erzengel Michael, das erste Geschöpf Jehovas, der ein vollkommener Mensch wurde und nach Tod und Auferstehung, Auferstehung im Sinne von Neuerschaffung, weil es ja keinen Zwischenzustand gibt, keine Weiterexistenz nach dem Tode, nach Zeugen Jehovas Lehre, also nach der Neuerschaffung zu einer höheren Engelstufe aufstieg. Aber er blieb Geschöpf. Er ist nie Gott für sie, sondern immer auf der Seite der Geschöpfe, fälschlich. Und er steht als vollkommener Mensch auf der gleichen Stufe wie Adam. Nicht höher, im Grunde, in seiner Menschwerdungszeit. In der Bibel aber ist Jesus Christus der Sohn Gottes, das heißt Gott, der Sohn, als zweite Person der Dreieinigkeit, wahrer Gott und wahrer Mensch zugleich. Und er steht als wahrer Mensch und wahrer Gott unendlich viel höher als Adam und alle Geschöpfe. Unvergleichliches göttliches Wesen, kein Geschöpf, sondern Gott in der zweiten Person des dreieinigen heiligen Wesens Gottes. Und nun, ich hoffe, Sie können es noch sehen, der Heilige Geist, hier ganz unten. Ich lese auch vor, nur keine Angst. Der Heilige Geist ist nach der Wachturmlehre Jehovas unpersönliche wirksame Kraft oder inspirierte Äußerung, so wird er bezeichnet. Keine Person, nur eine Kraft. Nach biblischer Lehre aber ist der Heilige Geist Gott. Das heißt, die dritte Person der göttlichen Dreieinigkeit. Er spricht, er denkt, er lehrt, er kennt die Zukunft, er kann betrübt, belogen und gelästert werden. Er ist der Tröster oder griechisch Parakletos, der Jesus nach dessen Erhöhung in seiner Gemeinde vertritt. Lesen Sie da vor allem mal Johannes 16. Diese ganzen personalen Eigenschaften des Heiligen Geistes. Und die nächste Seite. Wer ist der Mensch? Haben wir heute Morgen auch kurz betrachtet, nach der Wachturmlehre, der Mensch hat keine Seele, sondern ist eine Seele. Er stirbt beim irdischen Tod ganz und gar. Auferstehung gibt es nur im Sinne einer völligen Neuerschaffung aufgrund des im Gedächtnis Jehovas gespeicherten Lebensmusters. Der Mensch gelangt im Falle der Ablehnung Jehovas nicht in die ewige Verdammnis und Qual, im Sinne von Hölle nun, sondern er wird einfach vernichtet, annihiliert. Hölle bedeutet Grab und ist ein Ort der Ruhe. Ein Ort der Ruhe, so wird es bezeichnet. Nun, nach biblischer Lehre, der Mensch ist eine Seele als Gesamtwesen, Nefesh Hayah im Hebräischen, hat aber auch eine Seele im Sinne eines unzerstörbaren Kerns seiner Personalität, die nach dem irdisch-leiblichen Tode unsichtbar weiter existiert bis zur Auferweckung am jüngsten Tag, wo der Mensch dann auch einen neuen Leib bekommt.
Die Stellen habe ich heute Morgen Ihnen genannt. Der Mensch geht beim irdischen Tod in Gestalt seiner unzerstörbaren Personalität in einen Zwischenzustand über, das heißt eine Weiterexistenz ohne irdischen Leib, in welchem er die Auferstehung erwartet im Sinne eines Überkleidetwerden mit einem ewigen Leib. 1. Korinther 15 zum Beispiel, das Auferstehungskapitel. Und nun die Frage der Hölle. Der Mensch gelangt im Falle der Ablehnung des dreieinigen Gottes in die Gehenna, in die Feuerhölle, die gottesferne und ewige Verdammnis, die in der Bibel gekennzeichnet wird, nicht als Ort der Ruhe, sondern im Gegenteil, als Ort unaufhörlicher, bewusster Qual, bewussten Leidens. Wo der Wurm nicht stirbt und das Feuer nicht erlischt, das sind die deutlichsten Stellen, die die Ewigkeit, die unendliche Dauer dieses schrecklichen Leidens zum Ausdruck bringen. Ich denke, man sollte sich nicht aus Furcht vor der Hölle bekehren, aber aus Liebe zum Herrn Jesus, der uns vor dieser Hölle errettet hat. Und damit sind wir auch beim nächsten Punkt, bei der Erlösung. Nach der Wachturmlehre zunächst wieder. Erlösung geschieht, indem Michael Christus, so muss man ihn schon fast nennen, Michael Christus, hier sitzt einer, der heißt Michael, er freut sich jetzt, aber das ist kein Ruhmesblatt, dass hier der Erzengel Michael mit dem Sohn Gottes gleichgesetzt wird. Erlösung geschieht, indem Michael Christus als zweiter Adam am Marterpfahl, kein Witz, ja, am Marterpfahl, das Kreuz wird abgelehnt, seinen vollkommenen Leib opfert, um eine Grundlage, nur eine Grundlage, für die Menschen zu schaffen, durch entsprechende Werke ebenfalls zur Vollkommenheit zu gelangen. Menschliche Werke sind also für die Erlösung notwendig, wird gesagt. Biblische Lehre: Erlösung geschieht durch das vollkommene Sühneopfer Jesu Christi am Kreuz, der dort alles, ich betone bewusst so, der dort alles für uns vollbracht hat und der Sünde, Tod und Teufel besiegt hat. Menschliche Werke sind eine Folge und Frucht des Glaubens an Jesus als Erlöser, aber keine Voraussetzung für die Erlösung. Folge, nicht Voraussetzung der Erlösung. Das befreit uns auch und entkrampft uns in den Werken, die wir tun, dass wir uns nicht damit erlösen müssen, sondern diese Werke gerne tun, weil wir erlöst sind aus Liebe und Dankbarkeit zum Herrn und Heiland. Und nun noch die letzte Folie, bevor ich noch zur missionarischen Begegnung etwas sage. Die Gemeinde, das habe ich jetzt noch nicht darstellen können, vielleicht auch noch, damit der Blick sich vervollkommnet jetzt. Nach Wachturmlehre die Gemeinde, sie existiert als endzeitliche Heilsgemeinde der Zeugen Jehovas, die als solche den Staaten und Religionsgemeinschaften, und die bezeichnen sie als Hure Babylon, gegenübertritt und sich so weit wie möglich von ihnen fernhält. Die Gemeinde gliedert sich für sie auf in 144.000 Personen, das haben wir ja gesehen, die seit Pfingsten, insbesondere aber innerhalb der Wachturmgesellschaft, gesammelt werden, um mit Christus als himmlische Klasse zu regieren. Einerseits und andererseits gliedert sie sich in mehrere Millionen andere Schafe, die große Volksmenge, denen ein ewiges Leben auf der paradiesisch erneuerten Erde und nicht im Himmel bestimmt ist. Und sie besitzt, die Wachturmgesellschaft besitzt in Gestalt der leitenden Körperschaft eine sichtbare Regierung Jehovas auf Erden. Nun, nach biblischer Sicht ist die Gemeinde die unsichtbare Gemeinschaft aller durch das vollkommene Opfer Christi Erlösten und durch den im Glauben empfangenen Geist Gottes wiedergeborenen Christen. Die unsichtbare Gemeinde der wirklich Gläubigen, kann man auch sagen, umschließt Christen aus verschiedenen Gemeinschaften und Kirchen, aber die vom Herzen her mit Gott verbunden sind im Glauben und die sich in verschiedenen sichtbaren Denominationen sammeln und dort mit Heuchlern und Ungläubigen vermischt leben. Wer wirklich gläubig ist, das weiß nur Gott und der Betreffende selber. Der Mensch sieht das vor Augen, ist der Herr sieht das Herz an. Er sieht ihr und mein Herz. 1. Samuel 16. Die Gemeinde also, die Gemeinschaft der Gläubigen. Und sie gliedert sich heute zwar in verschiedene Denominationen, so wie in Heidenchristen und messianische, jesusgläubige Juden, aber spätestens in der himmlischen Herrlichkeit, in der Ewigkeit, sind diese Gruppen vereint. Und die Gemeinde untersteht allein Christus als ihrem Haupt
ohne irdische Stellvertreter. Zumindest im Protestantismus habe ich hier ergänzt. Warum wohl? Ja, im Katholizismus gibt es natürlich auch Stellvertreter. Ja, wenn man es jetzt wieder ein bisschen höher legt, soweit es noch geht. Ein Stück weit geht es vielleicht noch. Ja, wenn man es festhält. Danke. Die Endzeit nun, das letzte hier. Die Endzeit hat für die Zeugen Jehovas 1914 begonnen, als Christus sein unsichtbares Königreich im Himmel errichtete und den Satan auf die Erde warf. Ich muss doch kurz sagen, ursprünglich hat man auf Erden das Königreich Christi 1914 erwartet. Und als es nicht eintraf, was traf denn dann 1914 übrigens? Der Erste Weltkrieg, also genau das Gegenteil vom Friedensreich. Dann sagte man, es sei im Himmel errichtet und der Satan sei auf die Erde geworfen worden, deshalb sei der Krieg ausgebrochen. Aber vorher hat man das anders beschrieben und erwartet. Nun ja, 1914 habe es dann im Himmel begonnen. Auch die Adventisten hatten ja schon mal eine ähnliche Lehre, 1844. Miller, die Berechnungen, die auch nicht eintrafen, hat man dann auch in den Himmel verlegt. Ich habe ja heute Morgen auf die Parallelen bezüglich Ganztod hingewiesen. Obwohl die Adventisten, Gott sei Dank, an der Dreieinigkeit Gottes festhalten, ja, wesentlicher Unterschied. Da gibt es, denke ich, schon eher dann wirkliche Christen als bei den Zeugen Jehovas. Sie haben ja den dreieinigen Gott, den sie verehren. Aber es gibt manche anderen Probleme, problematischen Lehren. Jedenfalls, 1914 sei Christus unsichtbar gegenwärtig geworden. Es gibt keine sichtbare Wiederkunft Jesu Christi. Und es läuft auf die Schlacht von Harmageddon zu, in der weltweit die Feinde Jehovas und der Wachturmgesellschaft vernichtet werden. Anschließend wird die Erde durch die Überlebenden von den Auswirkungen vernichtet werden. Anschließend wird die Erde durch die Überlebenden von den Auswirkungen der Zerstörung gereinigt und in eine

0: getröstet wird. Nun, nach biblischer Lehre, ich weiß, da gibt es auch unterschiedliche Auslegungen, da bin ich ein bisschen vorsichtiger gewesen bei der Formulierung, aber so viel, denke ich, kann man sagen, die Endzeit hat begonnen, nicht 1914, sondern im weiteren Sinne mit der Erhöhung und Himmelfahrt Jesu Christi, 33 nach Christus ungefähr. Wobei sich die Zeichen der Zeit im 20. Jahrhundert besonders gemehrt haben, vor allem beginnend mit der Staatsgründung Israels 1948. Und sich vor der Wiederkunft Christi verdichten. Wenn Sie mal Matthäus 24 lesen und dann in die Zeitung schauen, dann sehen Sie, was sich alles erfüllt. Ich habe auch in diesem Büchlein Die Zukunft findet doch statt, jetzt wieder aufgelegt unter dem Titel Zukunft Zeitzeichen, etliches dargestellt von den Zeichen der Zeit. Nun, Christus wird in der Zukunft sichtbar wiederkommen in Macht und Herrlichkeit, so die biblische Lehre. Und die Endzeit läuft zu auf die Wiederkunft Christi, auf das Vergehen der jetzigen Welt und die Erschaffung eines neuen Himmels und einer neuen Erde. Und jetzt war ich vorsichtig, welcher möglicherweise ein zeitlich begrenztes tausendjähriges Reich vorausgeht. Und für die christliche Gemeinde enthält die Endzeit himmlische Hoffnung für alle Menschen, die Jesus Christus lieben und zu ihm gehören. Darüber dürfen wir froh sein. Und jetzt weiß ich nicht, wie viele Minuten bleiben wir noch für die missionarische Begegnung. Soll ich das noch machen?
1: Ja, 10 Minuten.
0: Ja. Ich fasse mich kurz. Ich teile Ihnen aber dann gleich Blätter aus, wo Sie es auch nochmal nachlesen können. Zumindest diesen Punkt habe ich Ihnen vervielfältigt.
1: Ja, aber das Ausmachen, das rauscht noch etwas.
0: Eine Folie suche ich dann noch. Ah ja, die ist hier. Also, Zeugen Jehovas an der Haustür, wie führe ich mit Ihnen ein missionarisches Gespräch? Ich habe hier ausführlich auch in meinem Buch 21 Punkte, die sind auch als Sonderdruck erschienen, bei der Herold Schriftenmission, die kann ich Ihnen gleich auch noch in die Hand geben, ich möchte es aber kurz zusammenfassen. Wichtig ist, dass wir sie nicht als unsere Feinde betrachten, sondern als Menschen, die Gott uns geschickt hat, damit wir auch ihnen die rettende Botschaft vom dreieinigen Gott und der Erlösung durch Jesus Christus weitersagen können. Und Sie sind ja jetzt ausgiebig informiert, liebe Geschwister. Haben Sie nur Mut und beten Sie darum. Und das ist der nächste Punkt, beten Sie vor und während diesen Begegnungen. Denn aus eigener Kraft sind wir trotzdem verloren, auch wenn wir uns noch so gut auskennen. Die sind ja so geschult, machen Schulungen dauernd mit, wie sie Menschen besprechen, hätte ich fast gesagt, ja, bereden, überzeugen sollen können. Und da müssen wir also schon den Beistand des Herrn durch seinen Heiligen Geist erbitten. Und dann bitten Sie Gott auch um Liebe, Freundlichkeit und Weisheit. Stellen Sie sich unter seinen Schutz und begegnen Sie den Zeugen Jehovas mit Respekt. Nicht lächerlich machen, sondern sich mit ihnen unter die Autorität der Heiligen Schrift stellen, wie ich es auch jetzt bei den Vorträgen versucht habe. Man kann zum Beispiel betonen, dass wir wie die Zeugen Jehovas die Heilige Schrift als absolute Richtschnur anerkennen. Allerdings nur die Heilige Schrift und nicht den Wachturm und auch nicht die Neue Weltübersetzung, die ja an vielen, vielen Stellen verfälscht ist, beziehungsweise umgedeutet im Einklang mit der Wachturmlehre. Dann ist es natürlich auch hilfreich, wenn Sie sich gut auskennen. Immer wieder rufen mich Menschen an, die dann gerade auch dieses Buch anfordern, weil es hier halt sehr ausführliche Gegendarstellungen gibt. Und das kann man zum Beispiel auch gut Zeugen Jehovas geben. Bis jetzt hat es noch keiner widerlegt von den Zeugen. Ich warte immer noch schon seit 5 Jahren auf eine Widerlegung. Ich darf das mal so sagen. Deshalb die Versuchung, das möglichst totzuschweigen. Aber gerade wenn Sie so ein ausgiebiges Material in der Hand haben und sagen, wir können das Gespräch nur weiterführen, wenn Sie auch mal von unserer Seite was lesen, das ist vielleicht auch eine Möglichkeit, wo Sie nicht so viel diskutieren müssen. Sie können einfach Literatur weitergeben. Ich sage jetzt nicht wegen Eigenwerbung oder so, sondern damit Sie eine Hilfe in der Hand haben. Aber noch wichtiger ist es natürlich, sich in der Bibel gut auszukennen. Das ist das A und O. Wenn jemand die Bibel gut kennt, dann kann er, denke ich, allen Irrlehren begegnen mit Gottes Hilfe. Dann ist auch wichtig, dass wir die Begriffe klar definieren. Denn es ist eine heillose Begriffsverwirrung bei allen Sekten vorhanden. Ob es jetzt die Prophetin des Heimholungswerks ist oder andere spiritistische Neuoffenbarer oder was auch immer. Das ist also immer das Gleiche. Es wird von Christus geredet, von Gott, von Erlösung und es ist was ganz anderes gemeint. Seien Sie da vorsichtig und wachsam. und beugen Sie der Rösselsprung-Methode.

0: Methode vor, dass von einer Bibelstelle zu einer ganz weit entfernten gehüpft wird. Und wenn Sie dann in die Enge kommen, dann kommen Sie plötzlich mit einer ganz anderen Stelle. Nein, wir bleiben jetzt mal bei dieser Stelle. Die große Volksmenge steht vor dem Thron Gottes. Sie steht im Himmel. Was sagen Sie dazu? Na ja, wir gehen jetzt mal, ja, und nein, wir bleiben bei dieser Stelle. Und hüten Sie sich auch vor den Symbolisierungen. Das ist nur symbolisch zu sehen. Nein, es steht hier wörtlich so. Nur so ein paar Hinweise. Und begegnen Sie auch der Methode, dass man Stellen aus dem Zusammenhang reißt. Immer den Textzusammenhang berücksichtigen. Was steht eigentlich im Zusammenhang dieses ganzen Buches, der ganzen Bibel und auch dieses Verses dann? Bitte? Ja, genau, so kann man es nämlich aus dem Zusammenhang reißen. Dann weisen Sie ruhig auch mal auf die zahlreichen Irrtümer und Falschprophezeiungen der Wachturmgesellschaft hin. Immer wieder wurde die Aufrichtung des Königreichs Jehovas berechnet. 1874, 1878, 1914, 1925, 1975. Niemals ist es so eingetroffen. Zeit und Stunde weiß niemand. Ganz klare Worte des Herrn, der Warnung vor solchen Berechnungen. Würdigen Sie durchaus den missionarischen Einsatz der Zeugen Jehovas auf Ihrem Gebiet, aber sagen Sie auch ganz klar, dass menschliche Werke keine Zusatzgarantie für das ewige Heil sind. Denn die müssen ja auch diesen Einsatz bringen. Wir tun es ja freiwillig als Christen. Es gibt da keinen Leistungsdruck. Es gibt zwar einen Missionsauftrag, aber wir müssen da nicht Buch führen jetzt oder so. Wir lassen uns diese Begegnungen schenken und dann sollen wir aber auch nicht schweigen, sondern Jesus bezeugen. Wenn Ihnen die Argumente nicht so geläufig sind, dann können Sie auch einfach fröhlich Ihren Glauben an Jesus als den Heiland bekennen. Das kann manchmal überzeugender sein als dreitägige Vorträge für manchen, dass man einfach diesen persönlichen Glauben bekennt. Die Möglichkeit bleibt Ihnen immer. Und brechen Sie das Gespräch auch ab, wenn es keinen Sinn mehr hat, wenn sich die Sache festbeißt, und wenn Sie merken, es bewegt sich nichts. Ich würde das Gespräch nur führen, wenn ich merke, die sind wenigstens noch ein bisschen offen, auch für unsere biblisch-christliche Sicht. Irgendwann nach 2, 3, 4, 5, 10 Sitzungen, wenn man merkt, die wollen immer noch nur einseitig missionieren, nehmen gar keine Argumente an, dann hat es irgendwann auch keinen Sinn mehr. Das gilt übrigens generell auch in der Seelsorge, wo irgendwann ein Punkt erreicht sein kann, wo man sagen muss, jetzt muss man die Leute erstmal weitergehen lassen, bis sie an den Punkt kommen, wo sie dann wirklich offen sind. Zum Zeitpunkt des Herrn kann die Saat dann aufgehen. Praktizieren Sie selber ein glaubwürdiges Christsein, bleiben Sie freundlich, lassen Sie sich nicht provozieren, ist auch wichtig. Ich weiß, es gibt unterschiedliche Temperamente. Man sollte aber trotzdem darum bitten, dass der Herr einem Ruhe und Gelassenheit und Liebe schenkt. Es kann auch eine Hilfe sein, noch jemanden zum Gespräch hinzuzuziehen. Das tun ja die Zeugen Jehovas auch. Also zu viert zu reden ist besser als zu dritt, wenn man dann der eine ist und die anderen sind zu zweit. Das gilt auch sonst.
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0: Gespräche, die sehr hochnotpeinlich oder schwierig sind oder wo man einen Zeugen braucht, nehmen Sie ruhig jemanden dazu. Keinen Zeugen Jehovas, sondern einen Zeugen, meine ich jetzt. Ja, und dann, wenn sich jemand wirklich herauslösen lässt aus dieser Gruppe oder Sekte, wie ich es jetzt mal nennen möchte, denn sie grenzen sich ja von allen Christen ab, sind damit eindeutig sektiererisch. Ja. Wenn sich jemand, und auch von der Bibel, das sind ja die Kennzeichen, Abgrenzung von allen anderen, die sich Christen nennen zumindest, sage ich mal allgemein, Abgrenzung nur auf die eigene Gruppe und dann eben auch Lehren, die im Widerspruch zur Bibel stehen. Das sind zwei Hauptkennzeichen von Sekten nach biblisch-christlicher Sicht. Wenn sich jemand herauslöst, kann ein schmerzlicher Lösungsprozess beginnen. Er wird ein Abtrünniger, ein Geächteter. Und es ist wichtig, ihm oder ihr ein neues Zuhause zu bieten. Zum Beispiel einen Hauskreis und eine bibeltreue Gemeinde. Seelische Verletzungen können vorliegen und es kann viel Liebe und Seelsorge auch benötigen, um diesen Menschen dann zu helfen. Und noch wichtig ist auch, ich bin gleich am Ende, die missionarische Begegnung kann nicht einstudiert werden. Man kann sich zwar vorbereiten, aber entscheidend bleibt eben die Bitte um die Hilfe Gottes durch seinen Geist. Und es geht auch nicht um die Bekehrung zu einer bestimmten Kirche oder Konfession, sondern in allererster Linie um die Hinwendung und auch Hinführung zum lebendigen Herrn Jesus Christus, den Sohn Gottes, wie die Bibel ihn uns schildert. Denn so sehr hat Gott die Welt geliebt, dass es seinen eigenen, einzig geborenen Sohn gab, damit alle, die an ihn glauben, nicht verloren werden, sondern das ewige Leben haben. Das dürfen wir auch den Zeugen bezeugen und hoffen, dass wir sie dann überzeugen, indem der Herr uns als Zeugen gebraucht. Nun wollen wir still werden und beten. Lieber himmlischer Vater, im Namen deines lieben Sohnes Jesus Christus, rufen wir dich auch jetzt an, Herr. Wirke du und befreie du Menschen, die dich noch nicht kennen, von ihren falschen Bindungen und falschen Lehren, auch bei den Zeugen Jehovas, Herr. Du weißt, wer vielleicht diesen Vortrag noch hört, sei es auch auf Kassette oder sonst wie, dass du wirklich an den Herzen arbeitest, Herr. Wir wollen dich bitten, dass du wirklich deine Gemeinde sammelst mit der himmlischen Hoffnung der Herrlichkeit, Herr. Hab Dank, dass auch, wie ich denke, viele unter uns hier dazugehören dürfen. Halte uns an deiner Hand. Lass uns bewahrt sein vor mancherlei Irrlehren und Verführungen, gerade jetzt in der Endzeit. Und führe uns zum Ziel in dein himmlisches Reich. Segne uns jetzt auch noch bei allen Begegnungen und Gesprächen und behüte auch alle, die nach Hause müssen, auf dem Wege. Wir beten dich an, lieber Vater im Himmel, lieber Herr Jesus Christus, durch deinen Geist. 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

0: Guten Abend, meine Damen und Herren. Es freut mich, heute Abend hier zu sein und etwas über ein sehr wichtiges Thema sagen zu dürfen. Das Thema lautet, wie Sie wissen, Esoterik und Okkultismus. Was bedeuten überhaupt die Begriffe? Esoterik kommt aus dem Griechischen und bezeichnet eine Lehre, die nur Eingeweihten bekannt ist. Das griechische Wort eso meint innen, nach drin. Also solche, die drin sind in einer geheimen Gruppe und eine Geheimlehre kennen. Okkultismus kommt vom Lateinischen und bedeutet im Prinzip dasselbe. Einfach auf Lateinisch. Occultus heißt verborgen. Also Okkultismus ist die Lehre von verborgenen, geheimen Kräften, die normalerweise den gewöhnlichen Menschen nicht bekannt oder nicht zugänglich sind. Sie stellen fest, dass wir in einer Zeit leben, wo Esoterik und Okkultismus die Massen, die breiten Massen der Gesellschaft interessieren. Esoterik ist in der Schweiz ein Milliardenmarkt geworden. Das ist eigentlich ein Widerspruch zu dem, was Esoterik bedeutet. Es sollte ja nur für eine eingeweihte kleine Gruppe sein, auch Okkultismus. Aber insofern haben wir heute ein kulturgeschichtliches Phänomen, dass sich also die breite Masse mit diesen verborgenen Dingen beschäftigt und sich dafür interessiert. Wir wollen eine kulturgeschichtliche Analyse machen der Zeit, in der wir leben, und beginnen zunächst mal mit den schauderhaften Jahren 1939 bis 1945. Durch den Zweiten Weltkrieg wurde Europa grausam zusammengeschlagen. Europa lag gewissermaßen am Boden. Erstaunlich war aber, wie schnell nach dieser einzigartigen Katastrophe der Menschheitsgeschichte der Wille zu einem Neubeginn und zu einem steilen Aufstieg aufkommen konnte. Erinnern Sie sich oder denken Sie zurück an die berühmte Rede von Churchill in Zürich 1946. Er sagte, lasst Europa aufstehen. Und er erklärte auch, wie der Weg gehen sollte, dass ein geeintes Europa nun entstehen sollte, dass das Zukunft und Hoffnung, Segen und Wohl bringen würde für Hunderte von Millionen Männern und Frauen. Wir sehen also, ausgehend von diesem Nullpunkt kam das Streben nach Aufbau und Förderung. Dadurch konnte sich die Ideologie des Materialismus ganz massiv hier im Westen entfalten. Natürlich zuerst wurde mit Geld die Grundbedürfnisse gestillt, und sobald das in den 50er Jahren schließlich so weit gekommen war, dann wurden auch neue Bedürfnisse geweckt. Und wir können sagen, dass also in der Nachkriegszeit das Geld eine ganz zentrale Rolle gespielt hatte. Man lebte gewissermaßen nach dem Motto, wer was sein will, muss was haben. Aber in den 60er Jahren führte dies dann zu einer gewaltigen Krise, wie wir gleich noch sehen werden. Aber an dieser Stelle möchte ich in der Geschichte weiter zurückblenden und erklären, wo liegen die wesentlichen Grundlagen des modernen Materialismus. Da müssen wir zurückgehen ins 19. Jahrhundert. Wir sehen hier den Engländer Charles Darwin, der das berühmte Buch Die Entstehung der Arten herausgegeben hatte in den 50er Jahren des letzten Jahrhunderts. Darin begründete er auf populäre Weise die Evolutionslehre und erklärte gewissermaßen, dass durch natürliche Abläufe in der Natur konnte sich das Leben im Lauf von großen Zeiträumen entwickeln. Und schließlich wurde daraus die moderne Evolutionslehre aufgebaut, bei der schließlich Gott völlig ausgeklammert wurde. Man kam, das heißt, viele Gelehrte kamen zum Schluss, wir brauchen Gott überhaupt nicht für die Erklärung der Welt. Wir können alles erklären, die Entstehung des Weltalls, die Entstehung der Erde, die Entstehung des Lebens darauf, von der Einzelle bis zum Menschen. Wir können alles erklären mit natürlichen Abläufen. Es braucht nichts Übernatürliches. Es ist alles gegeben durch die Kräfte, die in der Natur vorhanden sind. Und dieses Weltbild wurde mehr und mehr im Westen hier während des 20. Jahrhunderts verbreitet. Und diese Ideologie war dann auch eine wichtige Grundlage, scheinbar wissenschaftliche Grundlage für das Aufblühen des Materialismus in der Nachkriegszeit. Und wichtig an dieser Stelle, auch die Kirche leistete im Allgemeinen dieser materialistischen Lehre des Evolutionismus keinen Widerstand, sondern in der liberalen Theologie wurde das schon im letzten Jahrhundert aufgenommen, dieser Gedanke der natürlichen Entwicklung, und so wurde gewissermaßen das Fundament des christlichen Glaubens weggehoben. Also wir können sagen, dass die Kirche im 20. Jahrhundert weitgehend gekennzeichnet war durch Misstrauen gegenüber der Heiligen Schrift aufgrund einer scheinbar wissenschaftlichen materialistischen Lehre. Wie gesagt, das hat in den 60er Jahren zu einem Dilemma geführt. Besonders die Jugend hatte dieses Dilemma besonders empfunden. Und viele Jugendliche sagten sich, also auf diese Art und Weise machen wir nicht mehr weiter. Unsere Eltern, die rennen nur dem Geld nach. Ihnen ist wichtig ein schönes Auto, ein wunderbares Haus. Und das machen sie bis zum Herzinfarkt. Da machen wir nicht weiter mit. Wir wollen mehr. Das kann es ja nicht sein. Es braucht doch etwas Tieferes. Es braucht etwas Spirituelles. Und so war das in den 60er Jahren so, es gab unter der Jugend in breitem Maßen eine richtige Jagd nach Ekstase, nach geistlichen Erfahrungen. Es war dann auch diese Zeit, wo die Rockmusik aufgekommen ist, mit den berühmten großen ersten Rockkonzerten, in denen die Massen in Trance versetzt werden konnten, wo Einzelne plötzlich Erfahrungen erlebten, die sie früher nie gemacht hatten. Und sie dachten, da haben wir nun etwas Neues, etwas viel Tieferes, etwas, was unsere Eltern gar nicht gekannt haben. Nun, durch die Rockmusik kam dann auch das Interesse an den Drogen, denn manche Rockgruppen schon in den 60er Jahren hatten begonnen, Drogen anzupreisen, und zwar als Rezept, dass man hier noch stärkere Erfahrungen machen kann, noch mehr ausflippen kann, als nur durch die Musik selbst, mit ihren hämmernden, durchschlagenden Rhythmen und der großen Lautstärke. So begann also das Interesse an den Drogen. Man kann heute sogar sagen, dass die Rockmusik ein ganz entscheidender Dealer war. Und ein weiterer Schritt war dann auch das Interesse an östlichen Religionen. Denn auch dort entdeckte man plötzlich, gibt es ja Methoden, wie wir solche spirituellen Erfahrungen machen können, die gleichen Erfahrungen, wie wir sie durch Rockmusik und Drogen auch schon gemacht hatten. Und so wurde auch gerade in den 60er Jahren das Interesse an östlichen Religionen wachgerufen. Übrigens auch wieder durch manche Rockgruppen. Sie denken an die Beatles, die schon in den 60er Jahren, als sie Drogenprobleme hatten, davon frei werden wollten und gingen dann zu einem Guru nach Indien und hatten dann dafür wieder Reklame gemacht im Westen. Und wichtig, das ist gewissermaßen die säkulare Jugend in den 60er Jahren. Aber wir finden eine parallele Entwicklung in den evangelikalen christlichen Kreisen der 60er Jahre. Denn auch da war gewissermaßen ein Hunger nach Ekstase wach geworden. Und so entstand in der gleichen Zeit die charismatische Bewegung, die propagierte übernatürliche Erfahrungen durch Zungenreden, ein Lallen in unverständlichen Lauten und Wörtern und Zeichen und Wunder wie Heilungen und so weiter. Aber das ist aufgekommen in genau der gleichen Zeit wie die Drogen, die Welle der Rockmusik, die Drogenwelle und die Welle der östlichen Mystik. Nun, der aufsteigende Materialismus der Nachkriegszeit hatte auch gewaltige negative Auswirkungen auf die Umwelt. Und ab den 60er Jahren, aber besonders dann in den 70er und 80er Jahren, wurde unserer westlichen Gesellschaft mehr und mehr bewusst, dass dieses Aufwärtsstreben immer mehr und immer besser und immer fortschrittlicher, dass es gar nicht unbedingt so gut ist, sondern dass dadurch auch unsere Umwelt sehr viel zu leiden hat. Man merkte, wir bedrohen uns ja selbst, wenn wir unsere Flüsse kaputt machen und verunreinigen, die Luft, den Boden und so weiter. Irgendwie sind wir da in eine Sackgasse gekommen durch unser Denken. Und so kam auch immer mehr der Gedanke auf, wir müssen umdenken. Wir müssen wirklich prinzipiell etwas ändern, sonst machen wir uns selber zunichte, kaputt. Und so kam der Ruf auf, zurück zur Natur. Wir müssen mit der Natur wieder ins Reine kommen. Wir müssen unsere Harmonie mit der Natur wiederfinden, so wie das viele eingeborene Völker erleben. Nun, an dieser Stelle ist interessant. Der Aufruf nach Umkehr ist bemerkenswert. Aber der Aufruf zur Umkehr war eine Umkehr zur Natur, nicht eine Umkehr zu Gott. Es ging um eine Umkehr hin zur Schöpfung, nicht aber zum Schöpfer. Warum denn? Ja, weil der Gedanke des Schöpfers, der war schon längst erledigt für die meisten. Das ist doch gar nicht mehr diskutabel, denn die Evolutionslehre, die ist ja wissenschaftlich und die hat gezeigt, wir brauchen Gott gar nicht, um das Leben, um unsere Existenz erklären zu können. Das brauchen wir nicht. Also, wir müssen mit der Natur ins Reine kommen. Und in dieser Zeit, wo das Sehnen nach Ekstase, nach Mystik, nach Okkultismus und Esoterik immer stärker geworden ist, da hatten auch führende Esoteriker gleich eine Erklärung, warum denn gerade in unserer Zeit jetzt eine solche Wende des Denkens kommt. Und die Erklärung der New Age-Bewegung führt sich zurück auf die Astrologie. Ich muss erklären, es ist ein astronomisches Phänomen, also nicht ein astrologisches, ein astronomisches Phänomen, das, was die Wissenschaft, die Sternenwelt erforscht, schon lange kennt, dass es eben den Tierkreis gibt mit seinen Zeichen in 12 Bereiche aufgeteilt. Das war eine künstliche Aufteilung aus dem Altertum. Und ebenfalls ist es eine Tatsache, dass der Ort, wo die Sonne aufgeht, wo die Sonne steht im Frühjahr, dass das mit der Zeit gegenüber der Sternenwelt ändert. Das heißt, etwa alle 2000 Jahre ist der Frühlingspunkt der Sonne in einem anderen Tierkreiszeichen. Und nun sagte man, seht ihr, in den letzten 2000 Jahren, da war die Sonne im Frühjahr zu sehen im Tierkreiszeichen der Fische. Und jetzt sind wir in einer Zeit, wo das wechselt von den Fischen hinüber zum Wassermann. Und so sagen sie, diese Astrologen, Seht ihr, in den letzten 2000 Jahren hatten wir das Zeitalter der Fische. Jetzt gehen wir zum Zeitalter des Wassermanns. Und das ist ein Aufstieg. Das ist eine totale Veränderung. Das bedeutet so, also ist es so zu sehen, das Zeitalter der Fische, das war das christliche Zeitalter. Man erklärte dann das so, nicht wahr? Der Fisch war doch bei den ersten Christen so ein Erkennungszeichen in der Verfolgungszeit unter den Römern. Und erste Christen waren Fischer, wie zum Beispiel Petrus. Und so sei also der Fisch das Symbol für das Christentum. Aber seht ihr jetzt, gehen wir von dem christlichen Zeitalter hinüber in das Zeitalter des Wassermannes. Und das Zeitalter des Wassermannes, das ist der Punkt, wo die Menschen erkennen, dass das Christentum vorbei ist und wir unsere magischen Fähigkeiten ganz neu entdecken sollten. Fähigkeiten, die in jedem Mensch schlummern. So wird gesagt. Also jetzt gilt es, das Denken völlig zu ändern, vom Christlichen weg hin zum Esoterischen. In diesem neuen Zeitalter ist Esoterik nicht mehr für Eingeweihte, sondern für alle. Wir sehen das hier nochmals deutlicher. Die letzten 2000 Jahre wäre der Bereich des Christlichen und jetzt die nächsten 2000 Jahre der Bereich, das Zeitalter des Übersinnlichen. Nun, so erklärt die New Age-Bewegung den jetzigen Übergang. Wir seien jetzt also in einer Wendezeit und da müsse sich das Bewusstsein der Allgemeinheit ändern und das gehe durch Meditation und Magie und mit allen möglichen verwandten Dingen. Wir gehen hinüber, so wird behauptet, in ein neues Zeitalter, New Age. Die New Age-Bewegung ist nicht eine Organisation, sondern es handelt sich um eine Bewegung. Darum, sie hat tausende von Gesichtern und viele, die eigentlich dazu gerechnet werden können, würden sich selber gar nicht als New Ager bezeichnen. Also eine Bewegung ist nicht irgendwie so leicht fassbar. Sie ist dermaßen breit und in allen Bereichen der Gesellschaft drin. Was aber allgemein diese esoterische Bewegung der heutigen Gesellschaft anbetrifft, ist die, es besteht der Wunsch, gewissermaßen alle Religionen zu vereinen. Alles Religiöse zusammenzubringen. Und in der Esoterik, im Okkultismus, sind zwei Grundlehren absolut fundamental. Wenn Sie diese beiden Grundlehren heute Abend festhalten, dann werden Sie immer und immer wieder schnell Dinge einordnen können, woher sie kommen. Denn die Praktiken im Okkultismus, in der Esoterik, die gehen zurück auf diese zwei Grundlehren. Das erste ist die Mikro- und Makrokosmoslehre. Und das zweite ist die Passivität. Ich erkläre. Man sagt im Okkultismus, der Mensch ist ein Mikrokosmos, ein kleiner Kosmos, eine kleine Welt in sich. Der Sternenhimmel, das Universum, ist ein Makrokosmos, also ein großer Kosmos, eine große Welt in sich. Und die beiden entsprechen sich, weil alles, was es gibt, die ganze Natur, sei eine Einheit, eine totale Einheit. Diese Einheit gelte es zu entdecken. Und so erklärt man zum Beispiel die Astrologie. Die Sterne im Makrokosmos, die bilden den einzelnen Menschen, den Mikrokosmos, vor. Deswegen könne der Mensch in den Sternen, in den Konstellationen seinen Charakter, sein Schicksal oder sogar seine Zukunft erkennen. Und viele, viele andere Dinge in der Esoterik, die leiten sich her von diesen beiden, von dieser Grundlehre Mikro- und Makrokosmos. Wir werden das noch sehen. Der zweite Punkt ist Passivität. Wie kann man erleben, nicht nur theoretisch, sondern wirklich erleben, dass alles eine Einheit sei, dass die ganze Natur eine Einheit ist und dass der einzelne Mensch eine Einheit mit der Natur bildet. Das kann er durch verschiedene Methoden und das geht immer über Passivität des Geistes. Also der Geist des Menschen muss passiv gemacht werden und wenn das gelingt, dann kommt dieses Empfinden für Einheit auf. Zum Beispiel, wenn...
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0: Wenn man Drogen nimmt, wird der Geist passiv gemacht. Und viele können in Drogenerfahrungen davon berichten, wie sie das Gefühl hatten, eine Einheit mit der Natur zu sein, zu bilden. Oder eine ganz andere Methode, Yoga, sieht zwar ganz anders aus, als wenn man Drogen nimmt, aber es geht dort bei diesen Übungen darum, dass der Geist des Menschen passiv gemacht wird und dass er im letzten Stadium dann sogar Visionen erreicht. So wie auch im Drogenrausch, aber ohne Drogen. Und so gibt es viele, viele andere Methoden, die auf dieses Grundprinzip der Passivität zurückgehen. Also, man sucht die Einheit mit der Natur. Theoretisch über die Mikro-Makrokosmos-Lehre, praktisch über die Passivität. Nun verstehen Sie das Handlinienlesen. Man sagt, der Mensch selber ist eigentlich auch wieder ein Makrokosmos, also eine große Welt in sich, die abgebildet wird durch die Hand. Die Hand sei ein Mikrokosmos, eine kleine Welt, die die größere Welt abbildet. Darum könne man aus den Handlinien und so weiter eben das Wesen des Menschen oder seine Zukunft erschließen. Oder die Fußreflexzonenmassage, die geht auch auf diese Grundlehre zurück. Man sagt, seht ihr, die Fußsohle ist eigentlich auch wieder ein Mikrokosmos, der den ganzen Menschen abbildet. Und so wird die Fußsohle gewissermaßen eingeteilt, dass sie in ihrem Aufbau von oben nach unten den menschlichen Körper darstellt, von oben nach unten. Und je nachdem, an welcher Zone man massiert, könne man diesen Bereich im Körper dadurch beeinflussen. Also wenn Sie zum Beispiel Probleme haben beim Eisprung, dann eben in diesem Bereich, der Gegend des Eisprunges entspricht. Oder wenn Sie Probleme haben mit den Augen, dann oben, da wo die Augen abgebildet sind. Eben alles aufgrund dieser Entsprechung. Es ist nicht so, dass man hier solche Bahnen entdeckt hätte, die diese Verknüpfungen ausmachen, sondern es geht um diese alte esoterische Lehre, die heute zum Allgemeingut gemacht wird. Um das noch ein bisschen weiter zu illustrieren, auch die Iris-Diagnose baut auf diesem Prinzip auf. Man sagt, die Iris des Auges, der farbige Bereich, sei wieder ein Abbild, ein Mikrokosmos von dem ganzen Menschen, dem Makrokosmos. Und darum könne man eben von hier aus, wenn man das gut versteht, auf Krankheiten schließen und so weiter. Und mit diesem Bild illustriere ich nochmals den anderen Grundpfeiler der Esoterik, die Passivität. Sie sehen hier Mönche in der Meditation. Und die Meditation ist gewissermaßen eine Versenkung in dieser Art, dass der Geist des Menschen passiv gemacht wird. Und dann kommen diese esoterischen Erfahrungen hinein. Wie man den Geist passiv macht, da gibt es 1000 Möglichkeiten. Und es gibt immer wieder neue Methoden, die angeboten werden. Zum Beispiel autogenes Training, das kannte man nicht vor Jahrtausenden. Aber im Prinzip ist es gar nicht etwas Neues aus den letzten Jahrzehnten, sondern weil es wieder zurückgeht auf dieses Grundprinzip der Passivität. Darum beim autogenen Training in der Oberstufe die nur wenige erreichen. Dort hat man dann auch wieder visionäre Erlebnisse. Also wie wenn sie Drogen nehmen würden. Aber eben ohne Drogen, und darum haben sie keine Probleme mit der Polizei. So geht das. Nun, es geht um das Interesse der Natur, an der Natur und sogenannter Kräfte in der Natur. Das heißt, all diesen religiösen Erscheinungen der Esoterik ist eigen, dass das Göttliche in der Natur gesucht wird. Gott oder das Göttliche ist Teil der Natur oder die Natur selbst. Und in dem Sinn ist das Göttliche der Esoterik gar nicht wirklich transzendent. Obwohl man ja von spricht, von transzendentaler Meditation und so weiter. Transzendent heißt ja übersteigend, das, was hinübergeht in eine andere Welt. Aber das Göttliche in der Esoterik ist eigentlich innerweltlich. Man sieht es in der Natur selbst. Nun, gibt es natürlich ein Problem. Muss man jetzt die Evolutionslehre, die ja so wissenschaftlich gewesen sein soll, muss man die jetzt aufgeben? Weil man vom Materialismus wegkommt zum Spiritualismus. Nein, sagen die Okkultisten, das ist überhaupt nicht nötig. Denn die Evolutionslehre, die erklärt genau unser Denken. Nicht wahr? Der Materialismus hat gesagt, alles ist Materie. Und es gibt nichts anderes außer Materie. Und wer sagt, es gibt noch Seele, das irgendwie nicht Materie sei, der hat nichts verstanden. Der ist noch sehr zurückgeblieben. So hatte man das früher gesagt im atheistischen Materialismus, der ja hunderten von Millionen Menschen indoktriniert worden ist in den vergangenen Jahrzehnten. Nein, man muss einfach Materie ersetzen durch Geist. Alles, was es gibt, ist Geist. Und das ist Spiritualität. Es ist einfach nicht Materie, sondern Materie ist letztlich Geist. Alles ist geistig. Und so kann man die Evolutionslehre ganz genau beibehalten. Nur muss man nicht mehr sprechen über die Materie sei das Grundprinzip von allem, sondern man muss sagen, das Geistige, das Geisthafte ist das Grundprinzip von allem. Und diese kosmischen geistigen Kräfte in der Natur, die haben bewirkt all diese Entwicklung, ganz besonders zuerst die Entwicklung vom Big Bang, von diesem großen Knall, den es gegeben haben soll vor 20 Milliarden Jahren. Also ungefähr, das kommt nicht so auf ein paar Monate an. Und dann ganz besonders vor 600 Millionen Jahren, da sei eben die erste Zelle entstanden und so hätte sich das immer mehr aufwärts entwickelt, bis dann zum Menschen, gewissermaßen von der Amöbe bis zu Goethe. Also das konnte man alles schön beibehalten und die Okkultisten sagten, das entspricht ganz unserem Denken. Jetzt kommen wir zu einem Punkt, wo wir das bereits Gesagte im Licht der Bibel untersuchen möchten. Wir wollen ja heute Abend Esoterik im Licht der Bibel anschauen. Sie sehen hier die berühmte Jesaja-Rolle aus Höhle 1 von Qumran. Sie stammt aus dem Jahr 100 etwa vor Christus. Und hat die Genauigkeit der Bibelüberlieferung durch die Jahrtausende wunderbar bestätigt. Im Alten Testament, im 5. Buch Mose, Deuteronomium 18, Vers 10, sagt der Gott der Bibel zu Israel, es soll keiner unter dir gefunden werden, der seinen Sohn oder seine Tochter durchs Feuer gehen lässt. Keiner, der Wahrsagerei treibt. Kein Zauberer oder Beschwörer, oder Magier oder Bannsprecher oder Totenbeschwörer oder Wahrsager oder der die Toten befragt. Denn ein Bräuel für den Herrn ist ein jeder, der diese Dinge tut. Also man kann sagen, die Bibel verurteilt Okkultismus und Esoterik in aller Schärfe. Das heißt also, wenn man in der modernen esoterischen Bewegung von heute alle Religionen zusammenbringen will, dann geht das eigentlich mit allen Religionen außer mit dem biblischen Glauben, Denn der biblische Glaube lehnt Okkultismus ganz deutlich und massiv ab. Ein Gräuel für den Herrn. Wir gehen zum Neuen Testament. Der Apostel Paulus schreibt im 2. Timotheusbrief, in seinem letzten Brief, aus der Todeszelle in Rom, das ist sein Testament, da schreibt er über die zukünftige Entwicklung des Christentums und wie es sein wird in der Endzeit. Ich muss erklären, Endzeit nach der Bibel, das ist immer die Zeit, wo das jüdische Volk einmal aus der weltweiten Zerstreuung zurückkehren sollte in das Land der Väter. Das ist natürlich sehr interessant für uns, denn dieses Phänomen hat es nur einmal gegeben in der Geschichte, und zwar genau in unserer Zeit. Denn im 20. Jahrhundert sehen wir diese gewaltige Rückkehr von Juden aus allen 5 Kontinenten zurück ins Land der Väter und die Gründung des Staates Israel nach fast 2000 Jahren im Jahr 1948. Nun, Paulus sagt von dieser letzten Zeit, 2. Timotheus 4, Vers 3, denn es wird eine Zeit sein, da sie die gesunde Lehre nicht ertragen, sondern sich selbst Lehrer aufhäufen werden, weil es ihnen in den Ohren kitzelt. Und sie werden die Ohren von der Wahrheit abkehren und sich zu den Mythen hinwenden. Also wird hier deutlich gesagt, es wird am Ende zu einer Entchristianisierung kommen. Man wird die Lehre der Bibel, die Paulus bezeichnet als die gesunde Lehre, die wird man nicht mehr ertragen. Man wird sich neu Lehrer aufhäufen, die Dinge erzählen, die wirklich kitzeln in den Ohren. Man werde sich wegwenden von der Wahrheit hin zu den Mythen. Und ich muss erklären, was Mythen sind. Mythen bezeichneten die religiösen Ideen, Ideologien der damaligen Völker außerhalb von Israel. Also man wird sich wieder für religiöse Systeme außerhalb des biblischen Glaubens interessieren, sich zu den Mythen hinwenden. Jesus Christus sagte ganz am Ende vor seiner Kreuzigung in der Ölbergrede, er war dort zusammen mit den Jüngern, blickte hinüber zum Tempelplatz und sprach auch von dieser letzten Zeit, der Zeit des Endes. Matthäus 24, Vers 24. Denn es werden falsche Christusse und falsche Propheten aufstehen und werden große Zeichen und Wunder tun, um so, wenn möglich, auch die Auserwählten zu verführen. Also, Sie sehen, wenn wir auf einer ganz kleinen Insel zusammen wären, irgendwo im Ozean, nur ein paar 100 Quadratmeter, und wir hätten eine Bibel, wir wüssten gar nichts von allem, was um uns herum geschieht, aber wir könnten aufgrund der Bibel wissen, es wird eine Endzeit kommen, eine Zeit, wo Israel zurückkehrt, das jüdische Volk zurückkehrt ins Land der Väter, und da wird es zu einem gewaltigen Aufbruch kommen mit falschen Christussen, falschen Messiasen, heißt das, falsche Propheten, die übernatürliche, magische Dinge vollbringen. Große Zeichen und Wunder auf betrügerische, das heißt irreführende Weise. Nicht, dass die Zeichen und Wunder nicht wirklich etwas sind, sondern dass damit vom Wahren weggeführt wird. Nun, was wir heute erleben, ist etwas, was wir kulturgeschichtlich auch schon in der Vergangenheit feststellen können. Wir leben also in einer Zeit, wo der Westen, der jahrhundertelang die Verehrung des einen Gottes der Bibel kannte, davon wegkommt und hingeht zur Verehrung von kosmischen Kräften in der Natur. Nun, das Gleiche kann man anhand der Geschichte des alten Israels illustrieren. Dieses Bild ist eine archäologische Rekonstruktionszeichnung von Jerusalem im 10. Jahrhundert vor Christus, als Salomo, der größte König von Israel, den ersten Tempel gebaut hatte auf der Bergspitze, dem Berg Zion. Israel durfte nur einen Tempel haben, nicht mehrere. Warum? Dieser eine Tempel sollte das Zeichen sein, es gibt nur einen wahren Gott. Ein Tempel als Zeichen für den einen Gott. Aber ich nehme an, Sie wissen, dass Salomo am Ende seines Lebens sich von dem Gott der Bibel, von dem einen Gott, abgewandt hat und er hat begonnen, Götter der umliegenden Völker zu verehren. Und das Volk ist ihm massenweise in der Zeit der Könige, also in der Eisenzeit, gefolgt. Man hat also begonnen, solche Götter zu verehren. Das ist eine Darstellung von dem Baal, dem Regen- und Blitzgott der Kanaaniter. Solche Götter, die also Kräfte in der Natur sein sollten, die hat Israel verehrt. In dieser Zeit sind viele Propheten aufgestanden und haben das Volk aufgerufen zur Umkehr von dieser Art Religion wieder zurück zu dem einen Gott der Bibel. Und die Propheten, Sie können das selber nachlesen in Ihrer Bibel, haben ganz deutlich geschildert, wie es zu einer nationalen Katastrophe kommen wird für Israel, wenn sie nicht zurückkehren. Und es wurde ganz genau gesagt, was geschehen würde. Die 10 Stämme würden zusammengeschlagen werden im Norden und weggeführt nach Assyrien. Und die Südstämme, Juda und Benjamin, die würden durch die Babylonier vernichtet und dann in die Gefangenschaft nach Babylon kommen. Man hat nicht gehört. Und so kam es wie Donnerschläge. Um 722 vor Christus zerstörte die assyrische Armee Samaria, die Hauptstadt des Nordreiches, und die 10 Stämme wurden weggeführt in die Gefangenschaft nach Assyrien. Das hier ist eine originale assyrische Darstellung von Israeliten aus den 10 Stämmen, die weggehen in die Verbannung nach Assyrien. Auch die Südstämme, Juda und Benjamin, sind nicht wirklich umgekehrt, sind verharrt auf diesem Weg. Und so kam es zu dieser Katastrophe der Jahre 605 bis 586 vor Christus. Als die babylonische Armee unter Nebukadnezar II. Dem Judenstaat ein Ende setzte, Jerusalem verwüstete, den Tempel in Staub und Asche legte und das jüdische Volk wegführte nach Babylonien. Also, die Parallele ist frappant. Die Verehrung des einen Gottes, dann ein ganzes Volk, eine ganze Gesellschaft wendet sich von ihm ab hin zu kosmischen Kräften in der Natur. Propheten rufen auf zur Umkehr, man hört nicht und die Katastrophe kommt. Nun, die Parallele ist nicht so, dass heute eine Katastrophe schon da wäre, aber die Parallele ist, dass Europa und Nordamerika, der Westen, sich von dem einen Gott wegwendet hin zu esoterischen Kräften. Und die Offenbarung, das letzte Bibelbuch, spricht über eine kommende Katastrophe, über speziell Europa, das Gebiet des ehemaligen Römischen Reiches. Nun, an dieser Stelle möchte ich einige religionswissenschaftliche Grundlagen weitergeben, die uns helfen werden, das Ganze noch von einem anderen Gesichtspunkt aus zu sehen. Als die Evolutionslehre durch Darwin aufgekommen ist im letzten Jahrhundert, hat man die sofort übertragen auf die Religionswissenschaft. Wichtig ist zum Beispiel der Name Taylor. Dieser Anthropologe hat sofort dieses Prinzip angewandt auf die Religionen und die Evolutionslehre, angewandt auf die Religionen, gab dann dieses Schema. Zuerst hätte es gar keine Religion gegeben. Es gab nur so affenähnliche Wesen und die hatten gar keine Religion. So wie Affen auch keine Religion haben im Zoo, oder? Sie haben noch nie gesehen einen Affe, der betet oder der irgendwie eine Abdankung macht, wenn jemand stirbt und so. Und dann sei mit der Zeit der Animismus entstanden. Das ist die Verehrung von Seelen und Geistern in der Natur. Anima heißt auf Lateinisch Seele. Man hat sich dann so erklärt, dieser Urmensch hätte zum Beispiel wahrscheinlich mal geträumt und dann hätte er sich im Traum selbst gesehen. Er hätte gedacht, ach so, was ist denn das? Das ist irgendwie wie noch etwas weiteres, das ich nicht wirklich fassen kann. Und so hätte man begonnen, in den Steinen und in den Bäumen irgendwie Seelen und Geistern zu sehen. Der nächste Schritt sei dann gewesen, die Entwicklung hin zum Polytheismus. Poly heißt viel, Theismus, Gottverehrung. Also die Verehrung von vielen Göttern. Man hätte dann nicht nur Geister und Seelen gesehen, sondern man hätte daraus dann eigentliche Götter gemacht. Und ganz verwandt dann der Pantheismus, dass man in allem, Pan heißt alles, in allem Gott oder das Göttliche sieht. Gewissermaßen alles, was man anrühren kann, sogar wir selber sind Teil des Göttlichen. Und eine weitere Entwicklung hätte dann dazu geführt zum Monotheismus. Monos heißt eins, also die Verehrung von nur einem einzigen Gott. Judentum, Christentum, und dann im Islam. Und die allermodernste Entwicklung, das ist dann der Atheismus. Der moderne Mensch, der merkt, es gibt überhaupt keinen Gott. Das war alles nur Einbildung. Zwar war das alles höhere Entwicklung, aber die eigentliche obere Entwicklung ist nun, dass man merkt, es gibt gar keinen Gott. A heißt nicht oder ohne. Atheismus, die höchste Stufe. Man hat allerdings dann einen Schock erlebt, besonders im 20. Jahrhundert, als man diese Kulturen, eingeborenen Kulturen zu studieren. Man hat festgestellt, dass diese Völker, die man als Animisten bezeichnet, Verehrer von Geistern und Seelen in der Natur, die viel Magie treiben und so, dass die

Er hat uns nie was zuleide getan, darum müssen wir ihm auch nicht opfern. Aber die Geister und die Dämonen, die machen uns dauernd Angst. Und wir müssen sie beschwichtigen durch Opfer und Gaben. Nun, das passt natürlich nicht zu diesem System. Aber es passt durchaus zu dem, was die Bibel sagt über die Religionsentwicklung. Die Bibel sagt, es gab einen Urmonotheismus. Am Anfang war der Glaube an einen einzigen Gott. Und dann hätten sich die Völker der Welt immer mehr davon entfernt und sind hingekommen zum Animismus, Seelenverehrung, Polytheismus, Verehrung vieler Götter, Pantheismus, zur Verehrung von allem als Göttlichem und dann eben auch zum Atheismus, dass man sagt, es gibt keinen Gott. Der Atheismus ist gar nicht modern, denn Psalm 14, Vers 1 sagt ja zum Beispiel schon in der Bibel vor 3000 Jahren, der Tor spricht in seinem Herzen, es gibt keinen Gott. Ganz wunderbar wird die biblische Sicht der Religionsentstehung im Römerbrief geschildert. Lesen Sie das zu Hause nach in Ihrer Bibel. Hier lesen wir Römer 1 ab Vers 19. Da wird über die nichtjüdischen Völker gesprochen. Das, was man von Gott erkennen kann, ist für die Menschen deutlich sichtbar. Er selbst hat es ihnen vor Augen gestellt. Seit der Erschaffung der Welt sind seine Werke ein sichtbarer Hinweis auf ihn, den unsichtbaren Gott, auf seine ewige Macht und sein göttliches Wesen. Die Menschen haben also keine Entschuldigung, denn trotz allem, was sie über Gott wussten, erwiesen sie ihm nicht die Ehre, die ihm zukommt, und blieben ihm den Dank schuldig. Also die Stelle sagt, die Völker der Welt wissen eigentlich um den Schöpfergott. Sie wissen, dass die ganze Ordnung, all das Schöne in der Natur nicht selber entstehen konnte, sondern es braucht jemand, der darüber steht und das alles ins Dasein gerufen hat. Indem er nicht Teil der Natur ist, sondern vor der Natur da war. Aber sie haben ihm nicht den Dank gebracht. Das können wir also heute ganz wunderbar nachvollziehen, zum Beispiel in Afrika, in der Erforschung der traditionellen Religionen. Das ist genau so. Und nicht nur dort. Römer 1, Vers 21. Sie verloren sich in sinnlosen Gedankengängen und in ihren Herzen, denen jede Einsicht fehlte, wurde es finster. Weil sie sich für klug hielten, sind sie zu Narren geworden. An die Stelle der Herrlichkeit des unvergänglichen Gottes setzten sie das Abbild von Vögeln, vierfüßigen Tieren und Kriechtieren. Das ist Religionskritik. Die biblische Religionskritik ist sehr hart, sehr scharf. Und weiter, die Menschen vertauschten die Wahrheit, die Gott sie hatte erkennen lassen, mit der Lüge. Sie verehrten das Geschaffene und dienten ihm statt dem Schöpfer, der doch für immer und ewig zu preisen ist. Amen. Also, der Vorwurf an die Völker durch den Römerbrief: Anstatt dass man den Schöpfer verehren würde, hat man begonnen, die Natur zu verehren. Das ist genau das, was wir im Europa des 20. Jahrhunderts heute wieder erleben. Nämlich der Natur wird zugeschrieben, was eigentlich Gott zugeschrieben werden muss. Nicht wahr, wenn man zum Beispiel einen wunderbaren Schmetterling sieht, dann sagt man, ach, das ist schon wunderbar, was die Natur alles hervorgebracht hat. Wie bitte? Wer hat das gemacht? Wer hat den Schmetterling gemacht? Die Natur, ja? Was hat sie sich dabei überlegt? Ja, das ist nicht so, das ist durch Entwicklung gegangen und die inneren Kräfte der Natur. Dauernd ist es die Natur, die alles so wunderbar gemacht hat. Aber wer ist denn die Natur? Man sagt nicht der Schöpfer, weil man die Natur mehr verehrt als den Schöpfer. Der doch für immer und ewig zu preisen ist, sagt Paulus. Amen. Ich mache natürlich noch sehr punktuell. Herr Bossart hat gesagt, ein solches Thema könnte mein ganzes Semester Vorlesungen darüber machen und ich muss in einem Abend das ganze Thema so zusammenfassen. Also ich kann nur punktuell so andeuten. Ich möchte jetzt mal zu den Inkas gehen und auch dort das

0: Gesagte illustrieren. Und zwar gehen wir in die letzte Zeit des Inka-Reiches, kurz bevor die Europäer es kaputt gemacht, verwüstet haben, zerstört haben. Brutal und grausam. Es war die Zeit von Pachacuti. Pachacuti war ein Verehrer der Sonne, ein leidenschaftlicher Verehrer. Er hat die Sonne angeschaut und dann hat er einmal gesehen, wie eine Wolke davor gegangen ist. Und plötzlich hat er sich gesagt, ach, wie kann das sein, dass Inti ein Gott ist? Wenn eine kleine Wolke Intis Licht verdecken kann, Inti kann gar kein Gott sein. Inti ist ein Geschöpf. Was? Wir haben dauernd ein Geschöpf angebetet. Und Pachacuti ist dann auf die Suche gegangen nach dem, was seine Vorväter verehrt haben, und ist fündig geworden, dass die Vorfahren der Inkas einmal Viracocha, den Schöpfergott, verehrt hatten, den man nie dargestellt hatte mit einem Bild. Und er sagte sich, ich muss aufhören mit Inti, ich muss Viracocha verehren. Und hat begonnen, Viracocha anzubeten, den Schöpfergott. Er hat dann eine Reformation durchführen wollen, er wollte die Sonnenpriester überzeugen, aber da ist Widerstand gekommen, die haben gesagt, du, stell dir mal vor, jetzt sagst du dem Volk, alles, was wir bisher ihnen erzählt haben, das war Blödsinn. Ha, siehst du, was dann passiert? Das geht nicht. Und so wurde ein Kompromiss gemacht, dass nur die Oberschicht von Viracocha wissen durfte. Und man sagte der unteren Schicht nichts davon. Und dann kamen die Europäer und haben unter dem Vorwand, sie wollen für die Wahrheit kämpfen und müssen die Götzendiener vernichten, haben sie das Inka-Reich zusammengeschlagen. Aus Geldgier und Bosheit. Und falscher Religion. Ja, aber doch sehr, sehr eindrücklich, dieses Beispiel der Inkas. Die Sonne ist nur eine Lampe. Aber Viracocha, der Schöpfer, er muss der wahre Gott sein. So hat Pachacuti das Wissen seiner Vorfahren wieder neu entdeckt. Ja, jetzt machen wir einen großen Sprung. Wir reisen gerne, oder? Nach China. Nun, was ist so die Ansicht über die Chinesen, über ihre traditionelle Religion? Ja, da sagen die Esoteriker, dort finden wir eben die eigentliche Weisheit, was man eben früher, noch bevor das Christentum gekommen ist und alles so zugedeckt hatte, was man da wusste. Und auch die traditionelle Medizin dort in Verbindung mit ihrer...
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0: Ihrem religiösen Denken, das ist es, was wir wieder haben müssten. Aber gehen wir zurück in der Geschichte der Chinesen, dann stellen wir fest, dass früher alles ganz anders war. In die älteste Zeit des chinesischen Volkes zurück aus ihren Quellen sehen wir, dass sie Shang Di verehrt haben, den Herrn des Himmels. Und Shang Di durfte nie dargestellt werden. Der Schöpfergott. Gleichzeitig dazu, ich meine, unsere Quellen haben ja mal einen Anfang und was davor ist, können wir durch Quellen nicht greifen. Gleichzeitig gab es auch die Verehrung der Seelen, also dieser Totenkult. Aber jedenfalls ist deutlich, dass die Chinesen in ihrer frühesten Geschichte, wo wir sie fassen können, die Kenntnis hatten von einem einzigen Schöpfergott, den man nicht darstellen kann. Shang Di, den Herrn des Himmels. Aber um etwa 1000 vor Christus, also etwa in der Zeit von König David in der Bibel, das war die Zeit der Zhou-Dynastie, da hat der Kaiser beschlossen, nein, das Volk soll Shang Di nicht mehr verehren. Das Volk ist zu unwürdig. Nur der König darf es. Und so fuhr die Oberschicht des Königs weiter Shangdi zu verehren. Nämlich jedes Jahr einmal wurde ihm vom König ein Opfer dargebracht. Aber das Volk durfte das nicht mehr. Und so geriet Shangdi mehr und mehr in Vergessenheit. Natürlich, das Wissen war immer noch ein bisschen da. Und oft mit Sehnsucht, wohl haben Kinder dann die Eltern gefragt, erzählt uns etwas über Shangdi. Und die Eltern wussten nicht mehr viel über Shangdi. Es entstand damals ein religiöses Vakuum und später wurde dieses Vakuum dann ausgefüllt durch Buddhismus und Taoismus und so weiter. Das sind also spätere Stufen in der Religionsgeschichte, die dann das Vakuum, weil man Shangdi nicht mehr kannte, ausgefüllt hatten. Das ist natürlich ein Schock für Esoteriker, dass das Ganze völlig anders aussieht. Dass alles auf dem Kopf steht. Und jetzt machen wir nochmal so einen mutwilligen Sprung und gehen nach Burma, Thailand, zu den Karen. Ein Volk im Himalaya-Gebiet. Traditionell bekannt als ein animistisches Volk, das Geister und Seelen in der Natur verehrte. Aber diese Kultur wurde dann näher studiert und man stellte Gewaltiges fest. Die Karen hatten die Kenntnis von einem einzigen Schöpfergott namens Iwa. Und es gab immer wieder von Zeit zu Zeit und aus diesem Volk Propheten, die kamen und sagten, ihr müsst umkehren von der Verehrung der Geister und der Seelen. Es ist ein Unrecht, was ihr tut. Ihr müsst zurückkehren zu Iwa. Iwa ist von jeher. Er hat keinen Anfang. Iwa hat alles geschaffen. Iwa hat am Anfang einen Mann und eine Frau geschaffen. Und dann kam ein böses Wesen und hat sie aufgefordert, von der verbotenen Frucht zu essen. Und weil sie auf dieses Wesen gehört haben und nicht auf Iwa, ist Krankheit und Tod gekommen. Aber, so sagten die Propheten, wenn wir zurückkehren zu Iwa und ihm unsere Sünden bekennen, wird er sie uns vergeben. Iwa wird sich wieder über uns erbarmen. Und sie sagten auch, unsere Vorfahren hatten einmal ein Buch von Iwa. Wir haben es verloren. Und das Eigenartige ist, die Karen waren ein analphabetisches Volk. Die hatten gar keine Schrift. Die hatten die Tradition, ihre Vorfahren hätten einmal ein Buch gehabt von Iwa. Es ist verloren gegangen, weil sie unachtsam waren und sich von ihm abgewandt hatten. Aber Iwa hat gesagt, dass einmal Leute kommen werden, die werden das Buch, das verlorene Buch von Iwa wieder zurückbringen. Und Sie verstehen, dass das ein Fest war, als dann Missionare gekommen sind mit der Bibel in der Hand. Die sind fast umgefallen, die Karen. Wow, das verlorene Buch bekommen wir zurück. Hier noch ein paar Bilder, so Eindrücke von dem Karen-Volk aus Burma. Aus Thailand, hier, das sind thailändische Karens. Und man hat eine ganze Reihe weiterer Völker gefunden, die genau das Gleiche kannten, die den Gedanken vom verlorenen Buch, das ihre Vorväter verloren hatten und das ihnen eines Tages zurückgegeben werden sollte, damit sie wüssten, wie sie zu dem Gott, der die Welt gemacht hat, zurückkehren könnten. Ja, und jetzt kommen wir wieder nach Europa. Jetzt haben wir unsere Rundreise beendet. Und müssen sagen, ja, in Europa hat man jahrhundertelang den einen Gott der Bibel verehrt. Und man hat sogar zu einem gewissen Zeitpunkt die Buchdruckerkunst entdeckt, so dass es schließlich möglich war, dass jeder in Europa eine Bibel, ein Buch von dem Schöpfergott haben konnte. Ganz billig, wenn nicht sogar gratis. Aber nun hat eine Generation und eine zweite Generation begonnen, dieses Buch immer mehr zu vergessen. Europa ist zu einem Volk geworden, das das Buch von dem Schöpfergott verliert. wer bringt es den Europäern zurück? Genau diese Entwicklung. Also Animismus ist nicht die oberste, die unterste Stufe, sondern nach dem Monotheismus kommt hier der Animismus wieder. Aber etwas, das sich immer wieder in der Geschichte der Völker erfüllt hatte. Und ich möchte nochmals hier zeigen, warum der Gott der Bibel nicht der gleiche Gott ist wie der Gott oder die Götter oder das Göttliche in der Esoterik. Der erste Satz der Bibel macht das schon klar. Wir machen Grammatikunterricht. Im Anfang schuf Gott die Himmel und die Erde. Nun, was ist Subjekt im Satz? Klar, Gott ist der Handelnde im Satz. Prädikat ist schuf. Gott schuf. Wen? Was ist das Objekt im Satz? Den Himmel und die Erde. Dieser Ausdruck bezeichnet die ganze Natur. Also macht der erste Satz schon deutlich, indem er trennt zwischen Gott als Subjekt und der Natur als Objekt, dass Gott und die Natur nicht eins ist, sondern dass die Natur nur sein Werk ist. Das ist genau gleich, wenn ein Maler ein Bild malt und wenn die Leute sagen würden, das Bild ist der Maler. Das ist nicht sehr freundlich. Aber wenn sie sagen, der Maler hat etwas ganz Wunderbares gemacht, ja, da ist das etwas anderes. Oder wenn ein Musiker etwas komponiert und man sagt, dieses Musikstück, das ist der Komponist, das ist nicht sehr, sehr freundlich. Aber man könnte sagen, der Komponist hat etwas ganz Wunderbares komponiert. Also das Werk ist nicht das gleiche wie der wirkt, der schafft. Die Natur ist Gottes Werk. Und darum sind wir keine Götter, wir sind nur Geschöpfe. Jetzt wollen wir ganz kurz anschauen, was die Bibel sagt über den Ursprung der Menschheit. Das wird in unserem Zusammenhang sehr interessant sein. Die Bibel sagt, es hat eine Urmenschheit gegeben. Dann, dazu gehört auch die Geschichte mit Paradies und Sündenfall, das, was die Karin auch kannten, in Verbindung mit Eva. Und dann sei wegen der Bosheit des Menschen, der sich von Gott abgewandt hatte, eine Sintflut gekommen. Nun ist Folgendes interessant, was die moderne Anthropologie gezeigt hat, dass man in der ganzen Welt bei den Völkern Geschichten findet von der Sintflut. Hier ist ein großer Teil eingezeichnet. Immer ein Punkt zeichnet einen Ort, wo man eine Sintflutgeschichte gefunden hat bei eingeborenen Völkern. Sie sehen sehr viele in Nordamerika bei den Indianern, aber überall, auch in Südamerika, auch in Afrika, im alten Europa, in Asien und so weiter. Und zum Teil ganz verblüffende Details, gleich wie in der Bibel. Muss man sich doch fragen, ja, woher haben diese Völker diese Idee gehabt? Nun, eine Erklärung ist, es hat eben einmal eine Sintflut gegeben und die Menschheit hat sich dann wieder ausgebreitet von einem Punkt und die haben diese Erinnerung von einem göttlichen Gericht über die Menschheit mitgenommen und mündlich, beziehungsweise besonders in den nahöstlichen Völkern auch schriftlich weitergegeben. Natürlich könnte jemand anders sagen, erhalt. Das muss man anders erklären. Das ist so gekommen. Missionare sind hier zu diesen Völkern gekommen. Die haben ihnen die Sintflutgeschichte erzählt und dann haben sie aus dieser Sintflutgeschichte einen Mythos gemacht, wo dann ihre Götter auch eine Rolle spielten und so weiter da drin. Nun, aber das Problematische an dieser Auffassung ist, dann müsste man aber auch zum Beispiel die Jona-Geschichte als Mythos finden oder die Geschichte mit dem Auszug aus Ägypten und den Plagen und so weiter. Also Dinge aus der späteren biblischen Geschichte müsste man auch bei den eingeborenen Völkern als Mythen finden, als Geschichten, als Überlieferungen. Aber man findet sie nicht. Es sind nur Dinge bis zu dem Punkt, bis zum Turmbau von Babel und der Sprachenverwirrung. Nur solche Dinge findet man bei eingeborenen Völkern. Aber was nachher kommt in der Bibel, findet man bei ihnen nicht. Also man findet bei den eingeborenen Völkern der Welt Dinge, die man in den ersten 11 Kapiteln des ersten Buches Mose findet. Schöpfung, Paradies, Sündenfall, Sintflut, Turmbau und Sprachenverwirrung und dann die Völkerwanderung von einem Punkt aus, wo die Sprachenverwirrung geschehen ist. Aber spätere Dinge findet man bei ihnen nicht. Und wenn wir davon ausgehen, dass wir da diese ersten Kapitel der Bibel nun als Tatsache nehmen können, mit gutem Recht, dann können wir auch gleich erklären, warum gibt es verschiedene Rassen. Schwarze, weiße, rote und so weiter. In der modernen Genetik kennt man das Prinzip des Flaschenhalsphänomens. Das geht so. Man hat eine Grundpopulation, also eine bestimmte Menge der gleichen Art. Das ist die Flasche. Und dann kommt es zu einem Flaschenhals, sagen wir, durch eine Katastrophe. Die meisten werden sterben von der Grundpopulation, nur einige überleben. Und dann müssen die sich in einer kleinen Gruppe untereinander wieder vermehren. Und innerhalb von 2 bis 3 Generationen kommen neue Rassenmerkmale heraus. Nun, dieses Prinzip hat man dann angewendet, eben auch auf Hundezucht und Tomatenzucht und so weiter. Und kann in kürzester Zeit phänomenale Veränderungen erzeugen. Das hat mit Evolution nichts zu tun, sondern das sind Dinge, die im Erbgut schon vorgegeben sind. Nun, ein Flaschenhalsphänomen haben wir genau mit der Sintflutgeschichte. Wir haben vorsintflutlich eine Ursprungspopulation, die durch die Sintflut einen Flaschenhals erlebt hatte. Und innerhalb von 2, 3 Generationen müssen dann neue Rassen entstehen. Und interessant, die Bibel erzählt, dass sich diese Urgesellschaft nach der Flut wieder zusammengetan hat in Babel, dem Turmbau, und dann durch die Sprachenverwirrung ist es nochmals zu einer Aufspaltung gekommen, also nochmals zu einem zweiten Flaschenhalsphänomen, was die Rassenbildung nochmals förderte. Und zwar so, dass das Erbgut heute so spezialisiert ist, dass man heute das Gleiche nicht mehr wiederholen kann. Man kann also nicht einfach durch dieses Phänomen wieder Schwarze erzeugen aus Europäern. Nun, das erklärt die verschiedenen Rassen der Welt, die dann ausgewandert sind nach der Flut und sie haben diese Erinnerung an den einen Gott mitgenommen. Aber sie sind massenweise von diesem einen Gott weggekommen. Hinein in die Esoterik und den Okkultismus. Noch ganz schnell möchte ich erklären, aus dieser Sicht kommen viele Naturwissenschaftler, die Christen sind, dann zu einem biblischen Erklärungsmodell der Entstehung der geologischen Schichten. Dann werden die geologischen Schichten nicht mehr gesehen als Ereignisse durch Millionen und Millionen von Jahren, wo dann da drin die Fossilien versteinert worden sind, oder die Tiere zu Fossilien geworden sind, durch Versteinerung, sondern man erklärt das als sehr schnell nacheinander gebildet, katastrophal in der Sintflut und ihren Nachfolgekatastrophen. Wir sehen hier diese Schichten. Der einzige Unterschied zwischen evolutionistischer Geologie und biblischer Geologie ist dann, man erklärt diese Schicht nicht mehr entstanden allmählich durch natürliche Prozesse, Flussaufschüttung, Wind, Erosion und so weiter, sondern ganz schnell katastrophal nacheinander gebildet. Und es gibt auch gute Argumente dafür, dass die Schichten, wie wir sie heute kennen, aus der ganzen Welt, dass sie schnell entstanden sind und nicht allmählich. Man hat viele Stellen gefunden, wo zum Beispiel Bäume versteinert sind, in Schichten drin, aufrecht stehend bis 17 Meter Höhe. Ja, wenn da die Schichten Millimeter um Millimeter in Jahrtausenden und Millionen von Jahren gebildet worden wären, dann wäre der Baum hier schon längst verrottet. Aber der muss ganz schnell verschüttet worden sein, sodass er versteinert werden konnte. Überhaupt bei schneller luftdichter Abschließung im Schlamm, so können am besten Fossilien überhaupt entstehen. Normalerweise entstehen gar keine Versteinerungen. Und Sie sehen auch hier zum Beispiel diese interessante Schichtenbildung, eine Kreuzschichtung, sieht man das? Das entsteht nicht im Lauf von Millionen Jahren allmählich, sondern das entsteht in starker Strömung. Und im Modell hat man das simuliert im Labor. Innerhalb von Stunden kann man dieses Bild mit meterhohen Paketen bilden. Genau diese Form. Nun, das ist das Ishtar-Tor in Babylon. Die Völker kannten den einen Gott, aber sie sind weggegangen, haben sich verstreut und haben sich der Esoterik und dem Okkultismus zugewandt. Ausgehend vom Nahen Osten, der ja schön an der Schnittstelle der drei Kontinenten Afrika, Asien und Europa liegt. Also sehr strategisch sehr gut für eine Völkerwanderung in diesem Ausmaß. Nun, die Menschen, die weggegangen sind von Babel und wieder neue Kulturen gebildet haben, sie haben wieder neu auf die Lüge der Schlange gehört, die schon vor sintflutlich im Paradies erzählt worden ist. Die Schlange, das erste Medium, das es gegeben hat, sagte: Ihr werdet sicherlich nicht sterben, sondern Gott weiß, an dem Tag, da ihr davon esst, werden eure Augen aufgetan und ihr werdet sein wie Gott und wissen, was gut und böse ist. Das Schreckliche des Todes wird geleugnet. Sehr deutlich zum Beispiel in der Reinkarnationslehre. Der Tod ist gar nicht schlimm, das ist nur ein Tor in ein neues Leben. Der Tod ist gar keine Katastrophe. Und es geht darum, höhere Erkenntnis zu haben. Esoteriker, das sind die Eingeweihten, die mehr wissen als die anderen. Höhere Erkenntnis. Und es geht darum, ihr werdet sein wie Gott. Der Mensch sieht sich nicht mehr als Geschöpf, sondern letztlich als göttlich beziehungsweise als Gott. Das sind die Grundprinzipien des Okkultismus und sie haben sich durchgezogen durch all die Jahrtausende bis heute. Nun, der Römerbrief hat ein Urteil gefällt in Kapitel 1 über die heidnischen Völker, die sich von Gott abgewandt haben. Aber dann auch Kapitel 2 ein schweres Urteil über das jüdische Volk, dass Gott gegenüber auch untreu geworden ist. Obwohl sie die Bibel hatten und den einen Gott so klar kannten. Und dann kommt der Römerbrief zu diesem Schluss in Kapitel 3, Vers 22. Es macht keinen Unterschied, ob jemand Jude oder nicht Jude ist. Denn alle haben gesündigt und erreichen nicht die Herrlichkeit Gottes. Dass Menschen aber für gerecht erklärt werden, beruht auf seiner Gnade. Es ist ein freies Geschenk aufgrund der Erlösung durch Jesus Christus. Ihn hat Gott vor den Augen aller Welt zum Sühneopfer für unsere Schuld gemacht. Durch sein vergossenes Blut ist Sühne geschehen und durch den Glauben kommt sie uns zugute. Der Römerbrief, der ja vor ein paar Jahrhunderten die Welt dermaßen verändert hatte, als ein Mönch namens Martin Luther die Bibel gelesen hatte und erkannt hat, ach so, der Mensch kann zu Gott kommen, aber ohne eigenen Verdienst, ohne eigene Leistung, allein durch Glauben, allein aus Dankbarkeit für das Sühneopfer, das Jesus Christus bereits gestellt hatte. Und da ist die Reformation ausgebrochen in Europa. Und es war ein Zurück zur Schrift. Ich meine, das darf ich ruhig sehr betonen, denn wir sind hier in einem reformierten Kirchgemeindehaus. Die Reformation hat zurückgeführt zur Schrift. Dem Volk ist das Buch vorenthalten worden während Jahrhunderten. Das Buch muss dem Volk wieder zurückgegeben werden. Sie sehen auch, warum ich eine Wichtigkeit sehe in der Arbeit als Bibelübersetzer. Das Volk muss das Buch wieder haben, um zu wissen, wie man zurückkehrt zu dem einen Gott. Und es ist ein wunderbares Angebot, nicht durch Leistung, sondern durch Gnade. Sola gratia, war der zweite reformatorische Spruch. Sola Scriptura, allein die Schrift. Sola Gratia, allein durch Gnade, ohne eigene Leistung können wir zu Gott zurückkehren, weil Jesus Christus alles getan hat am Kreuz. Und dann Sola Fide wurde entdeckt aus diesem Buch. Allein durch Glauben an Jesus Christus und sein vollbrachtes Opfer auf Golgatha. So kann der Mensch mit Gott versöhnt werden, mit Gott in Ordnung kommen. So kann die persönliche Schuld, die als Mauer zwischen uns und dem Schöpfer steht, entfernt werden. Und wir werden nicht Götter, aber wir werden Menschen, die einer ganz persönlichen Beziehung zum ewigen Gott leben können. Im Alltag. Wir brauchen nicht unseren Verstand abzugeben und in Passivität zu verfallen und irgendwelche Laute von uns zu geben, die wir gar nicht verstehen. Nein, in einer ganz persönlichen, bewussten Beziehung im Alltag. Mit Gott sprechen, wo wir sind. Das ist wunderbar. Und diesen Weg gibt es, und es ist eine Botschaft, die so wichtig ist, gerade für Europa an der Schwelle zum 21. Jahrhundert. Es gibt einen Weg zurück, aber die Esoterik, das ist der Weg weg in die Irre. Ja, also wir machen jetzt eine Pause und ich werde Ihnen etwas musikalisch weitergeben und dann haben wir Gelegenheit für Fragen. Es ist jetzt ziemlich weit vorgeschritten. Ich habe diesen Vortrag das erste Mal so gehalten. Darum wusste ich nicht genau, wie lange es geht. Ich entschuldige mich nicht, wenn ich zu lang gewesen bin. Wer dringend gehen muss, der darf jetzt gehen. Aber sonst bitte ich doch zu bleiben. Und gerade der Frageteil soll nicht ein kleiner Anhängsel sein, sondern als etwas Wichtiges betrachtet werden. Ich habe grundsätzliche Dinge versucht zu sagen, aber es gibt sicher viele Detailfragen. Und so möchte ich diesen ersten Teil beschließen mit einem Gebet. Herr Jesus Christus, danke, dass du der Schöpfer Gott bist und dass du zu uns Menschen gesprochen hast durch die Schrift, durch die Heilige Schrift. Wir danken dir, dass wir in einer Kultur leben dürfen, wo wir Zugang haben zu dieser Schrift. Hilf uns, dahin zurückzukehren, um den Weg zurück zu dir, dem einen Gott, finden zu können. Danke, Herr Jesus, dass du am Kreuz als Stellvertreter gelitten hast und die Strafe erlitten hast, die wir verdient hätten. Danke, dass es eine so frohe, wunderbare Botschaft gibt und hier ist, der diesen Weg zurück noch nicht gegangen ist, dass er ihn heute Abend mit einer ganz klaren, nüchternen, bewussten Entscheidung fasst. Ohne den Verstand abzugeben, sondern im Vertrauen auf dich, den allweisen, allmächtigen, herrlichen Gott. Amen. Ich wiederhole jeweils die Frage hier vorne fürs Band und damit auch alle hören. Also man kann Schweizerdeutsch fragen. Immer die erste Frage, das ist der Durchbruch und dann läuft's. Wunderbar. Ja?
3: Eine Frage, gibt es einen sinnvollen Gebrauch von Astrologie?
0: Gibt es einen sinnvollen Gebrauch von Kartenlesen, Astrologie? Nun, wir haben gesehen, dass diese Dinge nicht irgendwie neutral sind, sondern die sind aufgebaut auf ganz bestimmten Lehren. Und diese Lehren sind dem Gott der Bibel entgegen. Also wer sich auf diese Dinge einlässt und sein Vertrauen auf diese Dinge stützt, der stützt sich dann nicht mehr auf den Schöpfer Gott, sondern er gibt sein Vertrauen gewissermaßen anderen Göttern ab. Auch wenn er dem nicht so sagen würde. Aber ich meine gerade die Astrologie. Natürlich, heute spricht kaum einer davon, dass diese Tierzeichen, dass das Götter sind. Oder dass die Sonne und der Mond und die sieben Planeten, die eine wichtige Rolle spielen, dass das Götter sind. Das sagt niemand. Aber das haben die Begründer der Astrologie gesagt, das sind Götter. Und man geht eigentlich auf alten Götzendienst wieder ein. Natürlich so verpackt, dass der durchschnittliche Europäer am Ende des 20. Jahrhunderts eben das auch akzeptieren kann. Und so geht man auf Mächte ein, die tatsächlich existieren, aber die Gott widrig sind, gegen Gott sind. Und das zeigt die Erfahrung, dass Menschen, die sich auf okkulte Praktiken einlassen, dadurch auch umso mehr gehindert werden, zum Glauben an Jesus Christus zu kommen. Das sind ganz eigenartige Phänomene, die man dann feststellen kann, wie das kann gehen in gewissen Fällen bis hin, dass man absolut den Namen Jesus nicht mal aussprechen kann. Gut, das sind extreme Fälle, aber das zeigt, dass das sind Mächte dahinter und man kann sich diesen Mächten graduell öffnen. Es gibt alle Abstufungen. Und darum ist es eben wichtig, dass man auch am Anfang schon einen klaren Schnitt macht und sich nicht auf solche Dinge einlässt. Weiter? Ja?
4: Ich würde gerne wissen, wo man in Kinesiologie einstuft und wo das.
0: Also, was ist Kinesiologie? Woher kommt sie? Nun, es gibt so viele verschiedene Praktiken und es sind immer wieder neue. Sobald Sie merken, es hat zum Beispiel etwas zu tun mit irgendwelchen Kräften oder Lebenskräften, die dabei fließen, dann merken Sie, aha, da haben wir wieder diese Grundlehre des Okkultismus. Und das spielt ja in der Kinesiologie eine Rolle. Ist in dem Sinn eine Verquickung von alten esoterischen Gedanken mit auch modernen naturwissenschaftlichen Einsichten. Gerade auch über die Funktion des Gehirns und so weiter. Und das ist allgemein oder sehr oft beim Okkultismus in Europa oder im Westen, er wird immer oder sehr oft wissenschaftlich verpackt. Das heißt, es werden auch Dinge hineingenommen, die wahr sind, die richtig sind. Natürlich hat der Mensch zwei Hirnhälften und so weiter. Und gibt es bestimmte Gesetzmäßigkeiten, wie die miteinander verknüpft sind und funktionieren. Aber da werden diese Dinge genommen und die werden verquickt mit alten esoterischen Lehren. Und das macht das Ganze so gefährlich und so schwierig, so dass man es gar nicht mehr entflechten kann. Also das ist eine große Schwierigkeit, aber das ist ja gerade auch etwas vom Verführerischen dran. Dass nicht einfach alles falsch und daneben ist, sondern dass es vermischt wird, und zwar so vermischt, dass man es nicht mehr entflechten kann. Weiter? Ja?
4: Also, Sie sagen, in den 60er Jahren gab es auch eine christliche Bewegung nach übersinnlichen Phänomenen.
0: In den 60er Jahren hätte es eine christliche Bewegung gegeben mit Jagd nach Übernatürlichem. Wie ist das weitergegangen? Also, eigentlich war das in den 60er Jahren.
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0: Und heute Abend fangen wir an mit dem Thema Hinduismus, die totale Religiosität. Der Hinduismus bezeichnet sich selber als die Religion schlechthin. Der Hinduismus offenbart eine komplexe Vielgestaltigkeit. Er beinhaltet größte Gegensätze und alles hat nebeneinander Platz. Es gibt im Hinduismus eine Spannweite vom Tieropfer bis zur meditativen Versenkung.
1: Die Mama kommt gerade.
0: Hinduismus ist religiöser Pluralismus. Im Hinduismus hat wirklich alles Platz. Es gibt keine Dogmatik, keine klare Glaubenslehre. Jeder Hindu definiert den Hinduismus anders. Der eine so, der andere so. Und alles wird nebeneinander stehen gelassen. Das ist eigentlich einzigartig im Blick auf alle anderen Religionen, dass eine völlige Freiheit im Blick auf den Erlösungsweg gegeben wird. Jeder soll wirklich nach seiner Fasson selig werden im Hinduismus. Es wird nicht irgendwie ganz stur vorgeschrieben, nur so geht es. Jeder kann versuchen, irgendwie das Ziel zu erreichen. Das Prinzip ist, jeder glaube das, was er glauben kann. Das ist eigentlich ein verrückter Satz, gell? Aber das ist Hinduismus. Jeder glaube das, was er glauben kann. Es kann gar nicht ausgefallen genug sein. Es hat alles Platz im Hinduismus. Der hat eine ungeheure Absorptionskraft. Der kann alles aufsaugen und absorbieren. Hinduismus ist der religiöse Markt der Möglichkeiten. Ich denke, wir wissen alle, dass der Hinduismus hauptsächlich in einem großen Land der Erde vertreten ist, nämlich in Indien. Es gibt ihn auch noch darüber hinaus in einigen Ländern natürlich, aber hauptsächlich in Indien. Die Inder haben ja inzwischen etwa 800 Millionen Menschen und davon ist der überwiegende Teil Hindu. Es gibt ein paar vereinende Aspekte im Hinduismus, also das, was jeder Hindu so sieht und so akzeptiert, das ist einmal als Grundlage die sogenannten Veden, das sind die heiligen Schriften der Hindus. Die ältesten religiösen Schriften, die Hindus haben, entstanden schon im 2. Jahrtausend vor Christus. Das erkennt jeder Hindu an, die Veden. Das ist göttlichen Ursprungs für einen Hindu. Zweitens, für alle Hindus ist das Kastensystem Bestandteil ihrer Religion. Auf das gehe ich gleich noch näher ein. Und drittens erkennt auch jeder Hindu an das Dharma. Das ist das Weltgesetz. Und das in ihm vereinigte Karma, Vergeltungsgesetz. Auch auf diese beiden Begriffe muss ich noch weiter eingehen, wenn wir den Hinduismus verstehen wollen. Kommen wir gleich zum ersten Hauptpunkt. Ich habe 5 Punkte heute Abend. Der erste Punkt heißt die Grundanschauung des Hinduismus. A. Das Schrifttum des Hinduismus. Da gibt es einmal die sogenannten Shruti. Das sind Offenbarungen, die angeblich aus der Transzendenz, also aus dem Himmel, aus der anderen ewigen Welt gekommen sind. Man kann nicht sagen, wer die gefunden hat. Man kann nicht sagen, wem die in den Schoß gefallen sind. Die sind halt so uralt, das kann kein Mensch mehr nachprüfen, wo die nun herkommen. Also aus unserer Sicht ist natürlich klar, dass das Menschen geschrieben haben, aber die Hindus selber behaupten, die kommen aus der Transzendenz, so ähnlich wie es die Mormonen behaupten mit ihrem Buch Mormon, das sei einfach auch vom Himmel gekommen, vom Himmel runtergefallen. Und so sagen sie, das kommt aus der Transzendenz. Und zwar gehört zu den Shruti einmal die Veden, die hinduistischen Veden, das heißt auf Deutsch ewige Worte, die sind in Altsanskrit geschrieben, eine sehr schwere Sprache. Mein Lehrer in Bad Liebenzell, der Dr. Hoppenwort, der in Tübingen auch an der Universität unterrichtet, der musste diese Sprache lernen. Er musste sie beherrschen, um diese Originaltexte lesen zu können. Und er hat uns Auszüge davon gezeigt. eine sehr, sehr schwere Sprache als Sanskrit. Dann B, die sogenannten Brahmanas, das sind Opfertexte, die bei bestimmten Opferungen gebraucht werden. Und es gibt die Upanishaden, das sind Schriften über die Geheimnisse der Erlösung. Das sind also die Shruti, Offenbarungen aus der Transzendenz, wo kein Mensch genau sagen kann, wie sie nun eigentlich auf die Erde gekommen sind. Und dann zweitens die sogenannten Sriti, das sind Überlieferungen von Menschengeist erzeugt und geschrieben, nämlich sogenannte Epen, religiöse Dichtungen, Mythologien, Sutras, Handbücher für den Opferkult und Puranas, Erzählungen über die Götter. Hier noch kurz ein Zwischengedanke. Der Hinduismus, so wie wir ihn heute kennen, ist so in den Jahren 1000 bis 500 vor Christus entstanden. In der Zeit lebte David, 1000 vor Christus bis 500, bis zur Zeit Jesaja und noch einige später. In der Zeit entstand der Hinduismus als Weltreligion. Übrigens, wenn wir von Weltreligionen sprechen, dann zählt man 5 Weltreligionen auf. Die älteste ist der Hinduismus. Aus ihr entstanden ist der Buddhismus und der Islam. Der Islam ist die jüngste Weltreligion, erst 600 nach Christus entstanden. Heute in 4 Wochen wollen wir uns mit dem Islam beschäftigen. Und dazu gehören die beiden anderen, Judentum und Christentum. Weltreligion heißt, diese Religionen sind weltweit vertreten und haben auch das Ziel, die ganze Welt missionarisch zu erreichen. Jede dieser Weltreligionen will sich ausbreiten. Und Religionen, die nur begrenzt sind auf ein Land oder ein Stamm, heißen dann eben Stammes- oder Volksreligionen. B. Der hinduistische Wirklichkeitsbegriff, jetzt kommt das Schwierigste von diesem Abend, aber das kann ich euch nicht ersparen. Ihr werdet überhaupt heute Abend wahrscheinlich so viel Fremdworte hören wie bei keinem Vortrag je zuvor. Aber ich versuche alles zu erklären nach und nach. Das Erste, was man wissen muss, um Hinduismus zu verstehen, ist das Brahman. Der Hindu spricht sehr viel vom Brahman. Das Brahman ist die in sich ruhende Urkraft, das ewige Absolute, der Urgrund alles Seins. Und dieses Brahman, was alles umfasst, das ist ein Es, das Brahman, nicht der oder die, sondern das Brahman. Es ist keine Person, ein Es. Und aus diesem Brahman geht periodisch die Welt hervor, so hat sich der Hindu das vorgestellt, die Welt. Die sichtbare Welt ist aus diesem Brahman herausgeflossen. Die Theisten unter den Hindus sagen, mit Hilfe von Göttern. Die Atheisten unter den Hindus sagen, das Brahman ist selbstwirksam und hat so die Erde, die Welt hervorgebracht. Und die Welt wird als ewig verstanden und ist ein fortwährender Kreislauf aus Entstehen, Bestehen und Vergehen. Werden, Dasein, Zerstörung. Immer dieser Kreislauf im Blick auf die Welt und auch, wie wir nachher sehen werden, im Blick auf das einzelne Menschenleben. Das Zweite, was wir kennen müssen, um Hinduismus zu verstehen, ist die sogenannte Maya. Hat natürlich gar nichts mit der Biene Maya zu tun, wie manche vielleicht jetzt gleich vermuten. Die Maya ist die Macht der Verblendung. Sie wirkt die große Illusion, dass die Welt wirklich sei, dass diese sichtbare Welt die Wirklichkeit ist und das andere hinter dieser Welt, na, da weiß man nicht so genau, oder das ist nur Scheinwelt. Nein, nach hinduistischer Vorstellung ist es genau umgekehrt. Diese Welt ist nur eine Scheinwelt. Diese sichtbare Welt, das ist alles nur Verblendung, das ist nur Vortäuschung. Und die eigentliche, wirkliche Welt ist die unsichtbare Welt. Da merkt ihr vielleicht, da liegt der Hinduismus gar nicht so ganz schief, denn die Bibel sagt uns ja auch, dass die unsichtbare Welt Gottes genauso Wirklichkeit ist wie diese Welt. und betont damit auch, dass eben diese nicht sichtbare ewige Welt Gottes Wirklichkeit ist. Nur sagt die Bibel nicht, dass wir hier in einer Scheinwelt leben. Diese Welt ist auch wirklich. Beide Welten sind gleich wirklich. Die Maya wirkt auch das Verhaftetsein an die Welt, dass wir so irdisch gesinnt sind und irdisch denken und so gerne hier auf der Erde bleiben und gar keine Sehnsucht haben, in die andere Welt zu kommen. Das wirkt alles diese Macht der Verblendung, die Maya. Nun steht gegenüber dem Brahman der sogenannte Atman. Das ist der Seelenkern des Menschen oder anderer Lebewesen. Die kleinste Einzelwesenheit des Brahman ist der Atman. Da steht sich gegenüber. Der Brahman ist das große, ewige, absolute Weltall und noch größer. Und der Atman, das ist mein kleiner Personenkern, meine Seele, was mich eben zu Wilfried Block macht oder euch zu eurer Individualität, das ist der Atman. Und der Hindu stellt sich das so vor, der Atman ist wie ein kleiner Tropfen und der Brahman ist der Ozean und der Tropfen, der muss nun seinen Weg finden in den Ozean. Der fließt in einen Bach und der Bach in einen Fluss und der Fluss eines Tages in den Ozean. Das heißt, die kleine Einzelseele soll sich einmal auflösen in der großen Universalseele im Brahman, im Kosmos. Und der Atman wird als einzige Wirklichkeit in dieser Welt gesehen. Mein Personenkern, alles andere hier, das Haus und Straßen und Bäume, das ist alles nur Scheinwirklichkeit. Aber der Atman, der ist Wirklichkeit, weil der ja Teil des Brahman ist, des Nichtsichtbaren. Dann müssen wir noch so ein Fremdwort kennenlernen, so ein Stichwort, und das heißt Monismus. Ich bedauere, dass ihr nicht alle gleich gut sehen könnt, aber ich wusste nicht, wie ich das anders hinbringen sollte, sonst hätte ich es da oben irgendwo in die Mitte projizieren müssen. Viertens, Monismus. Ich muss hier lesen. Ja, tut mir leid, ich muss hier lesen. Geht nicht anders. Monismus, alles in der Welt ist auf eine letzte Einheit zurückzuführen. In der Hingabe an das Brahman findet sich der Atman, das Selbst des Menschen, wieder und wird somit identisch. Der Hinduismus lehnt jede Form von Trennung, von Zweiheit, von Gespaltensein ab. Er sieht alles monistisch, das heißt in eins. Diese ganze Welt läuft darauf aus, einmal eins zu sein, dass alles in dem einen großen Brahman aufgeht. Der Hindu kann das unmöglich denken, dass es so zweigleisig geht, zum Beispiel wie die Bibel sagt, dass es Licht und Finsternis gibt, dass es Gott und Satan gibt, dass es Himmel und Hölle gibt. Das kann der Hindu nicht denken, das ist ihm ein Gräuel, so zu denken, sondern bei ihm läuft immer alles in eins hinein. Und so gibt es zum Beispiel keinen Satan im Hinduismus, keinen Teufel. Es gibt auch keine Dämonen. Es gibt zwar Göttinnen, vielleicht habt ihr es eben gesehen bei den Bildern, die schreckliche Gesichtszüge tragen, verzerrte, dämonisch verzerrte Gesichtszüge. Aber das sind Göttinnen halt, die böse Züge haben. Und die können aber gleichzeitig für Fruchtbarkeit zuständig sein oder für Leben, obwohl sie so schreckliche Züge haben. Das sieht der Hindu eins. Böse und gut ist alles bei ihm eins. Es gibt im hinduistischen Weltbild keine absoluten Gegensätze. Gut und böse, Leben und Tod, Tag und Nacht, warm und kalt sind nur Scheingegensätze. Er sieht alles eins. Und das bedingt auch die besondere Mentalität der Hindus, weil sie so diese Gegensätze nicht kennen, weil bei ihnen alles so auf das eine hinausläuft, hängen sie weder am Leben, noch fürchten sie den Tod. Die Hindus haben eine abgeklärte Geisteshaltung. Könnten wir manchmal auch ein bisschen mehr brauchen, wir hektischen Deutschen, gell? Ein bisschen ruhiger, ein bisschen abgeklärter. Da können wir ruhig was von den Hindus lernen. Die bringt so schnell nichts aus der Ruhe, wenn es echte Hindus sind. Wenn die da sitzen auf ihrem Nadelkissen, gell, Da möchte ich uns mal sehen. Jetzt kommen wir zu dem Dharma. Der Dharma ist das ewige Weltgesetz. Die Welt und jedes Lebewesen unterliegen diesem ewigen Weltgesetz von Entstehen, Bestehen, Vergehen. Jedes Lebewesen hat sein eigenes individuelles Dharma. Das Dharma ist einfach ein Gesetz, das läuft ab. Aber das hat nichts zu tun mit Schicksalsgläubigkeit, mit Fatalismus, wie es im Islam zum Beispiel ist, denn jeder Hindu kann sein Schicksal mit beeinflussen, je nachdem, ob er eben gute Dinge tut oder schlechte. Das ist nicht alles vorbestimmt, das kann er selber mit entscheiden. Der Dharma, der hängt ganz eng zusammen mit dem Karma, das kommt gleich bei siebtens. Nun, sechstens, das Kastensystem. Wir würden vielleicht sagen, Ständesystem, hat also nichts zu tun mit einer neuen Bauteilserie von IKEA oder so, Kastensystem, sondern meint hier gesellschaftliche Stände. Und da habt ihr sicher schon die Begriffe gehört, Brahmanen. Das sind Schriftverständige, Priester, Gelehrte. Es ist der Lehrstand, könnte man sagen, der Klerus, die geistliche Führungsschicht, Elite. Dann kommen die Kshatriyas, das sind Ordnungshüter, Polizeibeamte etc., die gehören in diese Kaste. Das ist der sogenannte Wehrstand. Dann gibt es Vaishyas, das sind Leute, die sind zuständig für Versorgung, Bauern, Handel, all diese Dinge. Das ist der Nährstand. Und es gibt Shudras, das sind Leute, die irgendwelche Dienstleistungen machen. Und es gibt Shudras, das sind Leute, die irgendwelche Dienstleistungen machen, zum Beispiel diese Rikscha-Fahrer,

Kastenlosen aufgezählt. Die Hindus kennen aber da noch circa 3000 Unter- und Zwischenkasten. Das wäre für uns viel zu kompliziert, wenn wir uns damit beschäftigen müssten. Und diese sind alle durch Tabus voneinander getrennt. Das sind Verbote, ganz klare Grenzen, Linien, die man nicht überschreiten darf. Das Kastenwesen im Hinduismus hat eine 4000-jährige Tradition. Offiziell ist es seit einigen Jahrzehnten abgeschafft in Indien, aber inoffiziell existiert es nach wie vor weiter. Und das Kastensystem ist vielleicht der Grund, warum es bislang nicht gelungen ist, eine Sozialreform, eine wirkliche Sozialreform in Indien durchzuführen und warum wir Milliarden von Entwicklungshilfe reinpumpen können in das Land und die Armut wird sich nicht ändern. Das hängt mit diesem Kastenwesen ganz, ganz stark zusammen. Siebtens jetzt der Begriff das Karma. Das Karma ist das automatisch wirkende Vergeltungsgesetz. Das heißt, jede Tat, jede Unterlassung meines Lebens wird automatisch registriert. Jede Erfüllung der Vorschriften wird genauso selbstwirkend auf dem stofflichen Leib des Atman registriert, wie ein Verstoß gegen diese Vorschriften. Die Summe der Taten und Unterlassungen eines Lebens bestimmt das Karma. Also jeder Hindu hat am Ende seines Lebens ein bestimmtes Karma. Hat er mehr gute Taten getan als schlechte, hat er ein gutes Karma. Hat er mehr schlechte getan, hat er ein schlechtes. Natürlich mit Abstufungen. Und je nachdem, wie sein Karma bestimmt ist, die Summe seiner Lebenstaten, wird er in der nächsten Existenz aufsteigen oder absteigen. Er kann aufsteigen in der Kaste, eins oder zwei oder noch mehr höher. Und er kann aufsteigen, wenn er Brahmane ist, sogar bis in die Götterwelt hinein. Er kann Gott werden in der nächsten Existenz. Aber damit ist er nicht erlöst. Wenn er Gott ist, dann ist er Gott und das dauert eine Existenz und dann geht er wieder runter. Es sei denn, er würde als Gott die Erlösung erleben, aber das ist nicht so möglich. Da muss er wieder runter und er kann nach unten gehen bis zu den Kastenlosen und noch tiefer. Er kann Tier werden, er kann Ratte werden, er kann Fliege an der Wand werden. Das ist der Grund, warum die ganz strengen Hindus nicht mal die Fliege an der Wand totschlagen. Das könnte ihr Großvater sein, der gerade ein schlechtes Karma hat. Versteht ihr? So ist die Vorstellung und das nehmen die ganz ernst. Hinduismus ist letztlich ein Ringen um das Freiwerden vom Karma, von diesem unaufhaltsamen Gesetz Ursache und Wirkung. Ich habe eine böse Tat getan, also ich gehe abwärts, das wirkt wie Bleigewichte, die ziehen mich runter in der nächsten Existenz. Und da kann ich mich anstrengen, da kann ich noch Gute tun, aber ich weiß nicht, wie das am Ende sich einpendeln wird auf der Waage. Das geht alles ganz automatisch, das Gesetz von Ursache und Wirkung, das automatisch wirkende Vergeltungsgesetz Karma. Noch zwei Begriffe zum hinduistischen Wirklichkeitsbegriff. Da ist die Erlösungslehre. Seit ca. 1000 vor Christus ist der Hinduismus eine eigentliche Erlösungsreligion. Die Aufgabe des Erlösungssuchenden ist in der Meditation, seinen Atman in das Brahman zu versenken. Er muss aufgehen, denkt an den Tropfen, der im Ozean sich auflösen muss. Das ist seine Aufgabe. So geschieht Erlösung. Im Hinduismus hauptsächlich, es gibt noch ein paar andere Möglichkeiten, auf die komme ich gleich noch. Wer das Ziel der Identifikation, der Einswerdung mit dem Brahman erreicht hat, der braucht sich dann nicht mehr den Göttern zu beugen, der wird selbst göttlich, der wird selbst von anderen verehrt oder angebetet, solange er lebt und danach ist er nicht mehr da. Das ist Erlösung. Er muss seine Einzelseele, seinen Atman in der großen Weltseele im Brahman auflösen. Da muss er hin, dass er gar nicht mehr da ist.

0: Und die Erlösung selber, dieser Ausbruch aus dem durch das Karma verursachten Zwang der Wiedergeburt, den nennt der Hindu Moksha. Also, wenn er nicht mehr wiedergeboren werden muss, wenn sein Karma nicht mehr erfordert, dass er nochmal eine Existenz durchmacht und wieder eine und ungezählte hintereinander, das nennt er Moksha. Er muss ausbrechen aus dem Rad des Wiedergeborenwerdenmüssens. Das ist ein Rad, das nennt er Sansara und das dreht sich unaufhörlich und da muss er raus. Das nennt er Moksha. Das ist die Selbstverwirklichung des Menschen durch Trennung von der Leiblichkeit. Er muss also seinen Leib zurücklassen. Der Leib eines Hindu kann nicht erlöst werden, auch diese Welt kann nicht erlöst werden. Alles, was erlöst werden kann, ist seine Seele. Wieder ein großer Unterschied zur Bibel. Die Bibel sagt, dass sowohl auch unser Leib erlöst wird. Gott beginnt mit dem inneren Menschen, mit der Geistseele. Die erlöst er bei der Wiedergeburt. Er erlöst den Leib, wenn wir einen neuen Leib bekommen, wenn wir zu Christus dürfen, bei der Entrückung und dann vor ihm stehen, bekommen wir einen neuen Leib. Und auch diese Welt als Ganzes wird durch eine Wiedergeburt gehen, sagt Jesus selber, also durch ein Vergehen, durch ein Sterben und Neuwerden zu einem neuen Himmel und neue Erde. Also Gott hat Erlösungsabsichten mit jedem einzelnen Menschen und auch mit dieser ganzen Welt. Er will neu schöpfen. Wenn sich ein Hindu im Stufengang...
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3: Zahlloser Verkörperungen geläutert hat von all seinen unreinen Trieben und so weiter, dann geht er in die Erlösung ein. Aber dazu braucht er zig Leben, zig Existenzen, um sich zu läutern. Dann geht er es erstmal ein paar Mal rauf und runter und rauf und runter, bis er es dann irgendwann gepackt hat, dass er dann sich eben erlösen kann. Und Erlösung versteht er so, er löst sich auf, er sinkt ins Nichts zurück. Moksha ist der Ausbruch aus dem Räderwerk des Wiedergeborenwerdens. Die Auflösung ist Erlösung. Stellt euch mal vor, was das eine arme Botschaft ist. Die Hindus haben kein anderes Ziel, als das zu erreichen, dass sie nicht mehr da sind, dass sie sich völlig auflösen, sie nicht mehr eine neue Existenz durchmachen müssen. Einfach, dass kein Huhn und kein Hahn mehr nach ihnen kräht, dass sie weg sind. Das ist ihr Ziel. Das nennen sie Erlösung. Moksha. Das war unser erster Punkt, der längste war und der schwierigste. Jetzt heißt unser zweiter Aspekt heute Abend die klassischen Erlösungswege des Hinduismus. Der Hinduismus kennt drei klassische Erlösungswege, wie der Hindu es nun erreichen kann, dass er rauskommt aus diesem Rad des Wiedergeborenwerdenmüssens. Der einfachste, der primitive Weg ist der Opferweg. Karma Maga heißt der. Karma kennen wir schon und Maga heißt der Weg. Das lernen wir noch ein bisschen indisch dazu. Also Grundlage für diesen Karma Maga sind die Veden, diese ältesten Schriften des Hinduismus. Der Karma Maga zeigt den Weg, wie der Hindu auf dem Weg des Handelns und des Opferns sein Karma verbessern und auf dem Weg der Erlösung im nächsten Leben vorankommen kann. Es ist ein Opferweg, er muss Opfer bringen. Die Opfermittel sind meistens Milch, Reis, Butter, manchmal auch Tiere. Menschen in der Regel nicht. Es hat es aber im Hinduismus auch schon gegeben, dass Kinder geopfert wurden. Wenn wir das so hören, wir als aufgeklärte Westeuropäer, dann müsste eigentlich unser Herz im Leib jubeln, dass wir nicht aufgefordert sind, Opfer zu bringen dieser Art oder gar Kinderopfer, sondern dass Gott sein Kind, seinen Sohn, für uns geopfert hat. So sehr hat Gott die Welt geliebt, dass er seinen einzigen Sohn dahingab, auf dass alle, die sich ihm anvertrauen, nicht verloren werden, sondern das ewige Leben haben. Da müsste unser Herz jubeln, dass das Evangelium einen ganz anderen Weg geht, als wie alle Religionen, voran der Hinduismus. Opferritus, der ist aufwendig und kompliziert. Zu Opfern im Hinduismus werden meistens Dutzende, manchmal Hunderte, in einigen Fällen sogar Tausende von Brahmanen gebraucht, von Priestern. Und die machen alles ganz genau nach Vorschrift. Die haben da ihre Opferbücher liegen und dann machen sie jeden Handgriff genau wie vorgeschrieben ist und murmeln dabei irgendwelche Beschwörungsformeln. Und alles muss genauso ablaufen. Ist sehr kompliziert. Es wird von Opfern berichtet, die mehrere Jahre gedauert haben. An einem Stück, wo diese hauptberuflichen Brahmanen jahrelang, zu Tausenden eben, irgendwelche Opfer gebracht haben. Warum macht man das? Opferzweck, man möchte das Karma beeinflussen. Man möchte Kindersegen oder glückliche Reisen oder andere Dinge fürs Leben sich erbitten und die Götter gnädig stimmen damit. Also das ist der einfachste, der primitive Weg. Der wird meistens bei der Landbevölkerung eingeschlagen. Ist nicht gerade für die Intellektuellen, mehr für die einfachen Leute, die gehen den Karma-Weg, Karma-Maga. Dann gibt es einen, der ist ein bisschen schwierig auszusprechen, der heißt Jnana-Maga. Da spricht man also so, wie ich es da hinten geschrieben habe, Jnana-Maga. der entstand so um das Jahr 800 vor Christus und ist der Weg der Erkenntnis, der Weg des Wissens. Da läuft alles über das Denken, nicht über Opfer bringen und so weiter. Und hier ist die Grundlage die Upanishaden. Der Jnanamarga stellt höhere Ansprüche, bietet aber auch ein höheres Ziel, nämlich die bekannten Vorstellungen aufgehen im Universum, Vereinigung mit dem Brahman. Im Jnanamarga wird nun ein esoterisches Wissen, das heißt ein Geheimwissen, was nur eine bestimmte Elite weiß, an die Erlösungssuchenden weitergegeben, und zwar unter Anleitung eines Lehrers. Und das können die dann erfahren. Im Jnanamarga hat also das Wissen Vorrang, und wer dieses Wissen erreicht hat, der ist am Ziel. Er muss meditieren, er muss lesen, er muss sicherlich auch Askese praktizieren, und dann, wenn er Glück hat, erreicht es. Wenn er Glück hat, wird er irgendwann in einer Meditation eins mit dem Brahman, fühlt er sich vereinigt. Und wenn er es dann weiß, dann schweigt er endlich, dann sagt er nichts mehr. Die Hindus sehen das so, wer etwas weiß, der schweigt. Und wer noch viel redet, der weiß noch nichts. So ist die Vorstellung, also der Wissende, der schweigt. Es sei denn, er ist Lehrer, dann gibt es weiter, aber sonst einfach schweigen, das heißt, ich habe es erkannt. So wird das dann deutlich. Wenn dann einer nichts mehr redet, dann weiß man, er hat es gepackt. Und der dritte Erlösungsweg im Hinduismus ist der sogenannte Bhakti-Marga. Das ist der Weg der emotionalen Hingabe an eine der Gottheiten. Grundlage für den Bhakti-Marga ist die Bhagavad Gita. Das ist so eine Zusammenfassung des Hinduismus. Also wer den Hinduismus studieren will, der muss sich die Bhagavad Gita kaufen. Die kriegt man sicher hier in Mannheim in der Buchhandlung und muss das lesen. Aber ich empfehle das nicht unbedingt. Das ist verschwendete Zeit. Ich habe sie selber auch nicht gelesen. Die Bhagavad Gita ist relativ klein, das kann man also in ein paar Wochen vielleicht durchstudieren, aber das ist für uns Westeuropäer ungeheuer schwierig, sich in diese Gedanken rein zu vertiefen. Wer schon mal Rudolf Steiner gelesen hat von dem Anthroposophen, der weiß ungefähr, in welche Richtung diese Dinge gehen. Der Bhakta, das ist dieser Mensch, der den Bhakti-Marga geht, der wendet sich an einen Guru. Der Guru, das ist ein Seelenführer, kennen wir alle den Begriff, und dieser Guru wird verehrt. Er hat in seiner Hingabe einen solchen Grad erreicht, dass er eins ist mit der Gottheit, und deswegen wird er auch verehrt. Er ist eins mit der Gottheit, er ist das große Vorbild, und der Guru führt nun den Suchenden als Mittler zur Gottheit, meist zu Krishna. Ihr habt den Gottesnamen Krishna schon gehört durch die Hare Krishna-Bewegung. Krishna ist der achte Avatar Vishnus. Und Vishnu ist einer der drei Hauptgötter im Hinduismus. Und Avatar heißt eine Menschwerdung, also eine Inkarnation. Und der achte Avatar Vishnus, der heißt Krishna, und der spielt eine ganz große Rolle im Hinduismus, dieser Krishna. Über die Bhakti, über die emotionale Hingabe an Krishna, erfährt der Hindu die Erlösung in einem ekstatischen Glücksgefühl. Jetzt versteht ihr vielleicht, warum die Hare Krishna-Jünger so fast wie in Trance durch die Straßen springen. Ich weiß nicht, wer von euch sie mal gesehen hat. Ich habe sie mal gesehen in Karlsruhe, in orangen Gewändern. Das sind die, kahl geschoren und dann nur so ein Schwänzchen noch stehen lassen, und dann haben sie orange Gewänder und haben so ein paar Tamburine oder so ein paar exotische Instrumente, und dann springen sie wie die Mastkälber, hätte ich beinahe gesagt, durch die Innenstadt, als wären sie wirklich high, als hätten sie Drogen genommen, und vielleicht haben sie das auch manchmal, sind meistens Leute aus gutbürgerlichen Familien, sind Söhne und Töchter von Bankiers und weiß ich was für Leuten, meistens Studenten. Diese Gruppen gibt es auch nur in Studentenstädten und an den Universitäten. Da sind die Studenten meistens offen für alles. Und da kann einer kommen mit dem größten Blödsinn und dann findet er immer noch ein paar Anhänger. Nicht nur unter Studenten, auch unter anderen Bevölkerungsgruppen. Aber das ist so statistisch erwiesen. Das sind meistens Studenten, die dann da reinfallen und in die Hare Krishna-Sekte oder Moon-Sekte oder andere dann reinrutschen. Und die sieht man dann wirklich wie in Ekstase durch die Gegend springen. Das ist Bhakti, das ist emotionale Hingabe. Die sind glücklich, wenn man die fragen würde, ja, hast du das gefunden, was du suchst? Ja, das habe ich gefunden, das ist super. Und die möchten alles dran setzen, dass noch mehr Leute das auch finden. Ist ein ekstatisches Glücksgefühl. 1966 wurde die Hare Krishna-Bewegung gegründet. Der Gründer hieß Swami Prabhupada. Er ist 77 gestorben, aber die Bewegung gibt es heute noch. Und diese Hare Krishna-Jünger, die müssen zum Beispiel täglich 1728 Mal ein Krishna-Mantra murmeln. 1728 Mal täglich. Und die haben dafür so eine Art Rosenkranz, so eine Kette, wo sie dann Kügelchen weiterschieben, weil da wird man ja ramdösig beim Zählen, gell, wie die Norddeutschen sagen. Aber die machen das, die murmeln ständig dieses Mantra vor sich hin und allein dabei kommt man schon in Trance. Und dieses Mantra ist oft auch noch eine Formel aus einem Zauberbuch und hat schon eine gewisse Wirkung. Ihr kennt die Beatles und einer der Beatles, George Harrison, hat ja dieses bekannte Lied komponiert und gesungen, My Sweet Lord. Und da singt er zuerst vom süßen Lord, vom süßen Herrn. Und da meint man zunächst, er singt von Jesus. Und der Name Jesus kommt auch vor. Und auf einmal schwenkt er ganz nahtlos über zu Krishna. Und dann hört man im Hintergrund einen Chor singen, Hare Krishna, Hare Hare, Hare Rama und so weiter. Das war eine Zeit in den Ende 60er und Anfang 70er Jahren. Da haben die Beatles in ihrem Überfluss, in ihrer totalen Sattheit, als sie nicht mehr wussten, was sie noch anfangen sollten, sind sie nach Indien gegangen zu verschiedenen Gurus und haben dann eben als Folge solche Lieder gemacht und haben die fernöstliche Religionsmystik unter Millionen von jungen Leuten in der ganzen Welt salonfähig gemacht. Und da brach eine Bewegung auf zu den fernöstlichen Religionen und Jugendreligionen, mit verursacht durch die Beatles. My Sweet Lord war das bekannteste Lied in dieser Richtung. Das ist Bhakti Marga, der Weg einer emotionalen Hingabe an eine Gottheit. Auch hier muss ich noch einen Nebensatz sagen. Auch da haben die Hindus wieder teilweise etwas Wahres entdeckt. Denn die Bibel sagt, dass wir unser Leben ganz an den Herrn Jesus geben sollen, weil er sich für uns gegeben hat am Kreuz. Und darin liegt auch wirklich Glückseligkeit, nicht im gefühlsduseligen Sinn, wie es jetzt bei den Hare Krishna-Jüngern ist oder so, irgendwie abgehoben über dem Teppich, aber das ist wirklich Glückseligkeit, ganz Jesus zu gehören und sein Leben hinzugeben an ihn. Die Religionen haben immer wieder Teilwahrheiten, aber in verzerrter Form. Das kann man in allen Religionen studieren. Wir kommen zum dritten Punkt unseres Fünfer Programms heute Abend, nämlich das Menschen- und Gottesbild im Hinduismus. Erstens die vielen Götter und ihre Bedeutung. Ich habe es hier verschiedentlich schon mal erwähnt, ich weiß nicht, ob es jemand behalten hat. Wisst ihr noch, wie viele Götter es im Hinduismus gibt? Ihr dürft mal schätzen, wie viele Götter gibt es im Hinduismus? Wer bietet mehr?
4: Ein paar Tausend.
3: Ein paar Tausend, sagt die Ursel. 20.000.
5: Millionen. 6 Millionen.
3: 6 Millionen. Kommt noch lange nicht dran. 330 Millionen Götter gibt es im Hinduismus. Natürlich hat die kein Mensch gezählt und kennt die kein Mensch mit Namen. Das könnte ja die Bücher nicht fassen, gell? Die aufgezeichnet hätten. Aber Mit dieser Zahl will man ausdrücken, dass es eben unwahrscheinlich viele Götter gibt. Jeder kann sich seinen eigenen Gott selber zurechtzimmern. Das haben wir ja am Anfang gehört. Jeder glaube das, was er glauben kann. Es gibt unwahrscheinlich viele Götter. Ihr habt eben den Tempel gesehen im Vorspann vom Ralf. Ihr habt gesehen, wie viele Figuren, der Elefant, der da saß, der aussah wie Benjamin Blümchen, gell? Und dann wieder diese Frauengestalten oder diese anderen Abbildungen, die wir da gesehen haben. Das ist so ein kleiner Ausschnitt gewesen. 330 Millionen Götter. Totale Religiosität. Alles hat Platz im Hinduismus. Das Spitzentrio der Götter heißt, entschuldigt, wenn ich das so salopp hier ausdrücke, Brahma, der ist zuständig für Entstehung der Welt und so weiter, Vishnu für die Erhaltung, für das Bestehen und Shira für Zerstörung. Und der achte Avatar von Vishnu ist Krishna, der ist ganz wichtig im Hinduismus. Die Götter werden als Spiegelbild der irdischen Probleme verstanden. Das heißt, jede irdische Situation hat ihre Entsprechung in der Götterwelt. Wenn es hier auf der Erde Eheprobleme gibt, dann gibt es also einen Gott, der hat irgendwas mit Eheproblemen zu tun. Da gibt es dafür einen zuständigen Gott. Wenn es hier auf der Erde Berufsprobleme gibt, dann gibt es einen Gott für Berufsprobleme. Es gibt 330 Millionen Götter, also sind genug da. Für alle Dinge, für alle Probleme gibt es einen entsprechenden Gott. Von Zeit zu Zeit erscheinen die Götter in Menschengestalt. Die Hindus glauben zum Beispiel, dass Mohammed ein Avatar war, also ein menschgewordener Gott. Sie glauben, dass Buddha, ein Mensch, der hieß Gautama Shakyamuni, aber dass Buddha, der Erleuchtete, wie er sich selber nannte, ein menschgewordener Gott war. Sie glauben, dass Christus, Jesus Christus, ein menschgewordener Gott war, aber nur einer unter vielen. Avatare, die auf das Brahman hinweisen sollten, also die Botschafter waren des ewigen, des unendlichen Daseins und so weiter. Die hinduistischen Götter sind weder allmächtig noch allwissend. Ihre Existenz kann enden, haben wir eben schon gehört. Wenn ihr Karma-Guthaben aufgebraucht ist, dann geht's wieder abwärts in die Kaste und unter Umständen noch tiefer. Sie dienen als Hilfe, sich das Brahman zugänglich zu machen. Sie sind letztlich nur Mittel zum Zweck. Man will über die Gottheit, nämlich durch Hingabe an die Gottheit, Krishna oder wer, will man die Erlösung erreichen. Zu mehr sind die Götter nicht da und dann haben sie ihre Schuldigkeit getan. Wir müssen selber erlöst werden in ihrer nächsten Existenz oder später. Zweitens, das hinduistische Menschenbild. Wir haben eben das Gottesbild gesehen. Es sind einfach Spiegelbilder von den irdischen Problemen her gesehen. Das hinduistische Menschenbild, und das ist jetzt für uns sehr wichtig zu wissen, der Hindu kennt keine Lehre von der Sünde. Dass der Mensch wesenhaft böse ist, ist ihm völlig fremd, so ein Gedanke. Völlig fremd. Der Hindu kennt lediglich die böse Tat und den bösen Trieb. Aber er sagt, das kommt von außen, das kommt durch Maya, durch die Macht der Verblendung und verschiedene andere negative Dinge, aber es kommt nicht von innen heraus. Der Hindu glaubt, er ist im Grund gut. Der Hindu ist also Humanist, der sagt, der Mensch ist gut, er hat einen guten Kern. Das Böse ist für den Hindu nur ein Erkenntnisproblem und mit der richtigen Erkenntnis kann er das Problem lösen. Es ist nur ein noetisches Problem, ein Erkenntnisproblem. Daher braucht der Hindu keine Sühne. Das Wort Vergebung kommt so gut wie nicht vor im Hinduismus, spielt gar keine große Rolle. Wisst ihr, wie ein Hindu Vergebung erlangt, wenn er sie sucht? Durch ein Bad im Ganges. Jeder Hindu muss einmal in seinem Leben in diesem großen Fluss Ganges baden. Und ihr wisst ja, dass dort auch oft die Leute verbrannt werden, also dass dann ihre Asche in den Ganges gestreut wird, als dieser indische, ehemalige indische Ministerpräsident Gandhi vor einigen Jahren oder wann ermordet wurde, 2 Jahre sind es vielleicht her, der wurde dann auch vor den Augen der Weltöffentlichkeit über Satelliten übertragen, auf dem Ganges verbrannt. Der Hindu braucht keine Sühne. Er kann mit Sühne nichts anfangen, denn das Karma-Gesetz sühnt ja seine schlechten Taten. Das geht alles seinen Gang automatisch. Und somit kann er mit einem Stellvertreter, der für ihn sühnt, überhaupt nichts anfangen. Das passt nicht in sein Bild. Es gibt einen Hindu-Philosophen, der hieß Vivekananda. Schön klingt Namen. Und er hat 1893 in Chicago folgende Sätze in einer Rede gesagt vor vielen Zuhörern: Der Hindu weigert sich, euch Sünder zu nennen. Es ist eine Sünde, einen Menschen so zu nennen. Ihr seid Kinder Gottes, Teilhaber unsterblicher Glückseligkeit. Ihr seid Gottheiten auf der Erde, vollkommen und gut. Der Bibelkenner hört hier ganz deutlich die Stimme des Versuchers aus 1. Mose 3. Im Paradies, ihr werdet sein wie Gott, hat Satan damals schon den ersten Menschen eingeflüstert und dieses Gift hineingespritzt in das menschliche Geschlecht. Ihr werdet sein wie Gott. Wisst ihr, diese Botschaft, das hören die Menschen gerne. Das geht wie Öl die Kehle runter. Ihr seid Kinder Gottes. Es ist eine Sünde, euch Sünder zu nennen. Mit der Botschaft, da hätten wir schnell Gemeindewachstum, wenn wir das verkündigen würden. Aber die Botschaft der Bibel, dass der Mensch ein Sünder ist, durch und durch böse von Jugend auf, dass das sein Herz schlecht ist, dass da alle Not ist, da drin, das kommt natürlich lange nicht so gut an. Das erfordert oder bewirkt viel Widerspruch. Und da haben die Hindus natürlich bessere Karten mit dieser Botschaft davon, dass der Mensch gut ist. Der Hinduismus und Jesus Christus. Wenn wir fragen, wie steht der Hinduismus heute zu Jesus, dann müssen wir uns zuerst mit der Person Gandhis beschäftigen. Ich meine jetzt Mahatma Gandhi. Mahatma heißt auf Deutsch große Seele. Mahatma Gandhi, er lebte von 1869 bis 1948. Ich habe hier so ein paar Daten zusammengefasst, einen kurzen Abriss über sein Leben. Er ging 1888 nach England zum Jurastudium. Er war aus der dritten Kaste stammend, religiös erzogen worden, ging nach England. Seine Eltern konnten das ermöglichen. Indien war ja damals britisches Kolonialgebiet, war besetzt. Und dann hat er nach 3 Jahren sein Studium abgeschlossen und war Rechtsanwalt und ging nach Bombay zurück. Einige Jahre später hat er aber den Beruf, kurze Zeit später hat er den Beruf schon aufgegeben. Er fühlte sich darin nicht wohl. Und dann ging er nach Südafrika. Damals gab es in Südafrika 150.000 Inder, die so die Dreckarbeiten gemacht haben. Und die wurden sehr schlecht behandelt, die wurden misshandelt, die wurden teilweise wirklich übel geplagt dort. Und dann ist er dort zu diesen schlecht behandelten Menschen gegangen und hat nach und nach den passiven Widerstand selber praktiziert und dann auch die anderen gelehrt. Nämlich einfach sich den Anordnungen der Mächtigen dort zu widersetzen, passiver Widerstand. Einfach nicht mehr das zu machen, was sie wollen, gewaltlos, nicht irgendwie eine Revolution anzetteln gegen die Apartheidsleute dort, sondern passiver Widerstand, das ist sein Stichwort, das hat er entwickelt und hat es tatsächlich in relativ kurzer Zeit erreicht, schon 1914, ich meine, er war immerhin 21 Jahre dann dort in Südafrika, hat er die Freizügigkeit für alle Inder in Südafrika erreicht gehabt. Das war sein wesentliches Verdienst. Und dadurch motiviert ging er zurück nach Indien. Er hatte erkannt, dass Gewaltlosigkeit eine größere Macht sein kann wie Gewalt. Er hatte ohne Gewalt über die Gewalt gesiegt. Dann ging er nach Indien zurück mit diesen Erfahrungen 1914, als der Erste Weltkrieg ausbrach. Und dann hat er in einem langen Kampf auch Indien in die Selbstständigkeit, in die Befreiung von der Kolonialmacht geführt. Unter viel Leiden, er wurde ins Gefängnis geworfen, seine Söhne wurden schwer misshandelt. Ein langer Weg, aber am 15. August 1947 war Indien selbstständig und er hat das noch miterlebt, aber wenige Monate später wurde er durch ein Attentat ermordet. Das ist ja oft so gegangen, dass solche Leute, die Großes, menschlich Großes geleistet haben, dann noch einem Attentat zum Opfer fielen. Und nun die Frage, die Bedeutung Gandhis für Indien. Viele Inder sehen nun im Leben von Mahatma Gandhi Parallelen zum Leben Christi. Das entsagungsvolle Leben, dass er seine Karriere aufgab und zu den Armen nach Südafrika ging, die Feindesliebe, die er praktizierte in Wort und Tat, wirklich in einem erstaunlichen Maße, wie dieser Mann sich verhalten hat gegenüber seinen Peinigern, und auch die Bereitschaft zum Leiden, da sind einige ganz deutliche Parallelen zum Leben Jesu. Und wenn heute ein Inder gefragt würde, wen wählst du, Christus oder Gandhi, dann würde wohl jeder Inder sagen, Gandhi, das ist unser Christus, der hat genau das Gleiche getan wie eben der Christus damals in Israel. Und deswegen steht Gandhi, dieser Mahatma Gandhi, ganz, ganz hoch im Kurs für jeden Inder. Und nun, wie stand Gandhi selbst zu Jesus Christus? Er hat eine außerordentlich hohe Wertschätzung Jesu gehabt. Er hat Jesus wirklich als Vorbild gehabt. Er hat das Neue Testament gelesen und etwas hatte ihn da besonders angetan, nämlich die Bergpredigt. Und er hat wirklich versucht, nach der Bergpredigt zu leben, aber als Hindu. Gandhi ist niemals Christ geworden, nie. Er hat es offen bekundet und auch offen abgelehnt, Christ zu werden. Ihr müsst verstehen, dass es im Hinduismus sogar möglich ist, eine Christ-Bhakti zu vollziehen. Wir haben eben gehört, Bhakti Marga, der Weg der emotionalen Hingabe an eine Gottheit. Selbst das ist möglich, wenn ein Hindu sagt, ich wähle Christus als meine Gottheit, ich gebe mich Christus hin, aber er bleibt voll und ganz Hindu und gibt sich Christus emotional hin. Aber er wird nicht Christ dabei, er erlebt keine Wiedergeburt. Das ist einfach nur ein emotionaler Weg der Bhakti. Und so hat Gandhi Christus hochgeschätzt, aber er selber ist nie Christ geworden, er hat das abgelehnt. Er sagt zum Beispiel 1939, nicht allzu lange vor seinem Tod, meine Bhagavad Gita, dieses Kompendium des Hinduismus, ist nicht nur Bibel oder Koran für mich, sondern sie ist meine ewige Mutter. Also er blieb bei den Lehren der Bhagavad Gita. Ich habe das noch ein bisschen weiter ausführen wollen. Mir ist dann die Zeit ausgegangen, das noch auf Folie zu schreiben. Ich lese euch ein anderes Zitat von Gandhi. Da sagt er, wenn wir nachforschen, so finden wir so viele Religionen wie Menschen. Hunderte von Menschen streben nur danach, sie zu erkennen. Keine zwei Leute werden die Wahrheit mit denselben Begriffen ausdrücken. Ich urteile nicht über Moslems, Christen und Juden. Ich bin ein Wahrheitssucher und das genügt mir. So sagen ja viele heute auch, gell? Ich bin ein Wahrheitssucher. Ich kann nicht sagen, weil ich das Göttliche auf diesem Weg gefunden habe, muss es die ganze Welt auf demselben Weg finden. Alle Religionen sind wahr und gleich, sagt Gandhi. So kann ein Christ nie sprechen, weil er damit Jesus und seinen Absolutheitsanspruch vollkommen verleugnen würde. Jesus hat gesagt, ich bin der Weg, die Wahrheit und das Leben. Niemand kommt zum Vater, denn durch mich. Petrus ruft aus, es ist in keinem anderen.
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3: Heil. Kein anderer Name unter dem Himmel den Menschen gegeben, darin wir selig werden sollen, als allein der Name Jesus. Das ist die biblische Absolutheit. Und das kann nur der verstehen, der wirklich durch Christus die Erlösung erlebt hat, der erkannt hat, er ist wirklich der Weg, er hat mich versöhnt mit dem Vater. Wenn man das erlebt hat, dann kann man auch diese Aussagen verstehen. Sonst wird man sich immer daran stoßen, heimlich im Herzen, auch wenn man es nicht offen laut sagt. Man wird sich immer daran stoßen und man wird Gandhi zustimmen, wenn er sagt, alle Religionen sind wahr und gleich. Wisst ihr, was Wolfgang Dick gesagt hat? Wenn alle Religionen gleichgültig sind, dann sind sie mir alle gleichgültig. Versteht ihr dieses Wortspiel? Wenn alle Wege nach Rom führen, dann was soll's noch, ne? Dann brauche ich mich nicht einsetzen, dann kann ich gerade leben, eben jeder nach seiner Fassung, wie Friedrich der Große gesagt hat. Aber wenn alle gleichgültig sind, dann sind sie mir alle gleichgültig. Das hat keinen Sinn. Alle Religionen sind wahr und gleich. Die Religion eines anderen ist wahr für ihn, so wie die meine wahr ist für mich. Damit ist Mission ausgeschlossen. Gandhi ermuntert zu einem religiösen Pluralismus. Die gefundene Wahrheit wird vergöttlicht. Sie ist Motiv allen Handels. Und Grundsatz Gandhis war: Wahrheit ist Gott. Nicht, wie die Bibel sagt, Gott ist die Wahrheit, Jesus ist die Wahrheit, sondern er sagt, die Wahrheit ist Gott. Es hört sich gleich oder ähnlich an, aber meint was ganz anderes. Er sagt, die Wahrheit ist Gott. Und wer die Wahrheit gefunden hat, für den ist eben die Wahrheit, die er gefunden hat, Gott. Nein, Gott ist die Wahrheit. Jesus selber ist die Wahrheit. Das ist die biblische Lehre. Eine letzte Folie möchte ich auflegen. Beurteilung des Hinduismus vom christlichen Standpunkt her. Ich habe bis jetzt versucht, relativ neutral den Hinduismus darzustellen. Ich habe schon hin und wieder einmal eine Bibelstelle eingefügt. Aber jetzt möchte ich doch gerne am Schluss noch ein paar Gedanken dazu sagen. Wie müssen wir von der Bibel her, von Jesus her, vom christlichen Glauben und Standpunkt her den Hinduismus beurteilen, nicht verurteilen, beurteilen. Erstens, das Geschichtsverständnis des Hinduismus. Ich habe das hier nochmal versucht, so in einer kleinen Skizze zu zeigen. Die Hindus und die Buddhisten bilden die beiden Religionen des ewigen Weltkreislaufs. Das heißt, die Welt ist ein ständiger Kreislauf von Werden und Vergehen. Entstehen, Bestehen, Vergehen, haben wir eben gelesen. Ein ständiger Kreislauf, das heißt, sie haben ein zyklisches, kreisförmiges Geschichtsbild. Es geht immer im Kreis, mit dem einzelnen Leben und mit der ganzen Welt. Die Bibel hat aber ein lineares Geschichtsbild, das heißt wie eine Linie. Die Bibel sagt, dass es einen Anfang gab, am Anfang schuf Gott Himmel und Erde. Und die Bibel sagt, dass es einmal einen Endpunkt geben wird. Hier in dieser irdischen menschlichen Geschichte, wenn Gott neue Himmel und neue Erde macht. Und die Bibel sagt auch ganz klar, gegen das Reinkarnationsdenken, gegen diese Vorstellung, dass man immer wieder neu zu einem neuen Leben erweckt wird und eben eine neue Existenz durchmachen muss. Hebräer 9, 27, es ist dem Menschen bestimmt, einmal zu sterben, danach aber das Gericht. Das ist eine eindeutige, absolute Aussage der Bibel. Einmal sterben, danach aber das Gericht. Das macht unser Leben so wertvoll, so bedeutungsvoll. Das macht aber auch unser Leben so verantwortungsvoll. Wir haben nur das eine. Und wenn das daneben geht, dann ist alles daneben. Aber wenn das sinnvoll gelebt ist, dann haben wir wirklich das Ziel erreicht. Also einmal sterben, nicht ständig wieder neu. Lasst euch da nicht irritieren. Das ist heute super modern, das Reinkarnationsdenken. Das hat die Anthroposophie übernommen von Rudolf Steiner. Die Rosenkreuzer haben es übernommen, die New Age-Bewegung hat es übernommen und viele andere mehr. Überall findet man heute in Zeitschriften Reinkarnation und in Büchern und so weiter. Das ist nicht die Lehre der Bibel. Das wird dann manchmal noch biblisch belegt mit dem Elia, der angeblich im Johannes dem Täufer wiedergekommen ist. Da sagt die Bibel etwas zu, aber meint überhaupt nicht Reinkarnation. Also zum Geschichtsverständnis, das ist schon völlig verschieden. Das müssen wir ablehnen von der Bibel her. Wir haben ein lineares Geschichtsverständnis. Dann zweitens der Gottesbegriff. Im Hinduismus haben wir gesehen, Götter sind erstens mal unmöglich viele. Und je mehr es sind, desto weniger Wert haben sie natürlich, ist ja klar. Und es sind einfach nur Spiegelbilder von menschlichen Problemen und so weiter. Und sie haben ja auch keine Allmacht und Allwissenheit und all diese Eigenschaften. Es sind nur menschliche Götter. Sie haben sogar Fehler und so weiter, wie die griechischen Götter auch. Aber der Gott der Bibel ist ein ganz anderer. Er ist der Vollkommene, der Vater des Lichts. Er ist der Schöpfer. Er ist in Jesus Christus Erlöser. Er ist Vater für seine Kinder. Er hat sich als Vater offenbart und kann trösten, wie eine Mutter tröstet. Er ist wirklich uns da ganz nahe wie unsere Eltern. Und er ist auch Richter, das sagt die Bibel ganz deutlich. Das ist der biblische Gottesbegriff. Ein heiliger Gott, der die Sünde hasst, aber den Sünder liebt und ihm begnadigen will und annehmen als das geliebte Kind. Ganz unterschiedlicher Gottesbegriff. Dann drittens das Menschenbild. Im Hinduismus ist der Mensch kein Geschöpf, die Geschöpflichkeit wird abgelehnt. Man kann das gar nicht genau erklären, wo der Mensch nun eigentlich herkommt, aber er wird nicht als Geschöpf Gottes gesehen. Und er ist eben auch kein Sünder, er ist gut. Und er muss versuchen, seine Erlösung zu erarbeiten im Hinduismus und dann in der Bibel ganz anders, konträr entgegengesetzt. Die Bibel sagt, wir sind geliebte Geschöpfe Gottes. Jeder Mensch auf dieser Erde ein geliebtes Geschöpf Gottes, aber wir sind zugleich gefallene Sünder. Und ich sage immer wieder den Satz, der Mensch von heute will lieber ein veredelter Affe sein als ein gefallener Sünder. Ist kein Problem, man ist lieber ein Wesen, das es von der Ursuppe hochgeschafft hat, eben bis zum veredelten Affen oder bis zur biochemischen Maschine, die irgendwie funktioniert. So sieht man sich, das akzeptiert man, aber man will kein gefallener Sünder sein. Aber nur gefallene Sünder können erlöst werden und können wirklich durch Christus zurückkommen zu Gott und erlöste Gotteskinder werden. Letztes Stichwort, die Erlösung. Der Hinduismus ist letztlich nichts anderes als ein Erlösungsegoismus. Jeder muss seine Haut retten, jeder muss sehen, dass er rauskommt aus dem Kreislauf des Sansara, des ewigen Wiedergeborenwerdenwissens. Er muss zusehen, dass er da rauskommt, wie das der andere schafft, das ist ihm egal. Er muss meditieren, er muss opfern, er muss versuchen und ringen und weinen und fasten und Askese üben und all die Dinge. Und der andere, und wenn er angekommen ist im Nichts, in der Auflösung, der andere, der muss halt weiter rackern. Ist ein Erlösungsegoismus, mehr nicht. Und die Leute sind arm dran. Das wollen wir einfach nicht verschweigen und unterschlagen. Es gibt so viele Leute heute, die sagen, warum Missionare nach Indien, lass doch die Leute in ihrer Kultur, lass sie doch diese Götter anbeten, das macht doch nichts. Sie sind doch froh und glücklich dabei. Oh nein, sie sind nicht froh und glücklich dabei. Sie sind versklavt, weil der Hinduismus ganz, ganz leicht mit Dämonen in Berührung kommt, durch diese Zaubersprüche, die da ständig rezitiert werden und auch diese Hingabe an diese Götter, das sind letztlich Dämonen, die da dahinter stehen, wenn wir das von der Bibel her sagen. Die Menschen sind geknechtet und die durch Jesus Christus frei werden, die können es hinterher dann bezeugen. Die sagen, wie sie geplagt waren, wie Angst da war und alles und ein ständiges Getriebenwerden, ich muss die Erlösung schaffen. Und wenn sie dann die Freiheit des Evangeliums kennenlernen, dann erst wird ihnen deutlich, wie sie gefangen waren. Darum wollen wir uns auch da nicht beirren lassen. Wir wollen selbst hier in Mannheim missionieren und wir wollen auch Missionsarbeit unterstützen. Wir haben Freunde in Indien dort, der Pastor Nirmal. Die Ingrid wird vielleicht in Kürze wieder was lesen von ihm. Er hat uns wieder geschrieben, der dort im indischen Urwald arbeitet. Und wir kennen ja auch den Dieter, einige von euch, den Dieter Lochschmidt, der schon dort als Missionar gewesen ist. Und das ist wichtig, die Menschen brauchen das Evangelium von Jesus. Die Bibel hat die Botschaft, die frohe Botschaft des Evangeliums. Jesus hat alles für alle getan. Das Opfer ist gebracht, das eine Opfer, das für immer gerecht und vollkommen macht in Gottes Augen. Der Preis ist bezahlt, der Weg ist gebahnt, der Himmel ist offen, jeder kann zu Gott kommen, bis zum Vaterherzen Gottes durch Christus. Das ist das Evangelium und das gilt es auch den Hindus zu bezeugen, ob sie nun hier in Mannheim leben, wenn ihr den einen oder anderen kennt, vielleicht im indischen Restaurant oder wo wir ihnen begegnen, oder ob es draußen auf dem Sofa.

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In der Braunschweiger Zeitung vom 10. Juli 2002 war ein vierspaltiger Artikel veröffentlicht mit der Überschrift »Christlich-islamisches Gebet geplant«. Dort war ein großes Farbfoto zu sehen, und zwar mit dem Braunschweiger Domprediger Joachim Hempel, wie er in einer Moschee auf einem Teppich kniet. So etwas erleben wir immer wieder in unseren Tagen. Und da stellt sich die Frage, wie haben wir das Ganze einzuordnen? Das ist noch gar nicht lange her. Da war der Papst in Damaskus gewesen, in einer Moschee, und hat dort den Koran geküsst. Wie wirkt das auf uns? Welche Beweggründe kommen in uns auf, wenn wir das in unseren Tagen erleben? Ich glaube, es geht vielen so, dass wir den Eindruck gewinnen, es ist ja letztlich ganz egal, welcher Religion man nachgeht, was man glaubt, wem man glaubt, es ist alles letztlich egal. Und so ungefähr stand es dann auch in diesem Artikel, was in Fettdruck stand, das lese ich uns einmal kurz vor. Verbindungen zwischen der türkischen Moschee an der Ludwigstraße und dem Dom St. Blasi bestehen schon seit den Tagen der Troja-Ausstellung. Domprediger und Imam hatten gleich einen Draht zueinander und gestalteten im Vorjahr einen gemeinsamen Gottesdienst im Dom. Das christlich-islamische Gebet soll nun am 11. September wiederholt werden. Das lesen Tausende von Lesern in unseren Tagen. In Pforzheim hat die evangelische Kirche einen Kronleuchter gestiftet für die Moschee. Das ist das, was ständig auf uns einwirkt und ich bin davon überzeugt, in Zukunft noch mehr auf uns einwirken wird. Und darum wollen wir diese Situation einmal beurteilen, weil wir in dieser Zeit leben und eigentlich auch uns fragen, wie ist das Ganze aus der Bibel zu beurteilen? Darum nenne ich das Thema heute Abend einmal der Islam aus biblischer Sicht. Das wollen wir uns einmal heute Abend anschauen. Dabei gehen wir von einer einzigen Voraussetzung nur aus, um das zu tun, nämlich, dass die Bibel, das Wort Gottes, absolut wahr ist. Wir glauben allem, was darin geschrieben steht. Und wir haben guten Grund darin, das zu tun. In Johannes 14, Vers 6, da steht, da sagt Jesus von sich selbst, ich bin die Wahrheit. In Johannes 17, Vers 17, da betet Jesus zum Vater, dein Wort ist die Wahrheit. Und als drittes möchte ich noch hinzufügen, was Apostel Paulus in Apostelgeschichte 24, Vers 14 sagt, ich glaube allem, was geschrieben steht. Das ist unser Fundament, unsere Glaubensbasis, wovon wir ausgehen. Die ganze Bibel ist wahr. Wenn die ganze Bibel wahr ist, dann ist sie ein geeignetes Buch, um alle möglichen Strömungen und Gedankensysteme in unserer Welt beurteilen zu können, nach diesem Maßstab. Der Jesus sagt uns immer wieder im Neuen Testament, dass viele Leute unterwegs sind, weil sie in den Himmel kommen möchten. Sie streben danach, sie wollen das. Und er sagt uns auch, wie das aussieht und wie das einmal enden wird, dieses Streben vieler Leute. Und darum möchte ich einbinden in diesen Vortrag den Text aus Lukas 13, Vers 23 bis 30. Es sprach aber einer zu Jesus, Herr, meinst du, dass nur wenige selig werden? Er aber sprach zu ihnen, ringet darum, dass ihr durch die enge Pforte hineingeht. Denn viele, das sage ich euch, werden danach trachten, wie sie hineinkommen und werden es nicht können. Wenn der Hausherr aufgestanden ist und die Tür verschlossen hat und ihr anfangt draußen zu stehen und an der Tür zu klopfen und zu sagen, Herr, tu uns auf,
Dann wird er antworten und zu euch sagen, ich kenne euch nicht. Wo seid ihr her? Dann werdet ihr anfangen zu sagen, wir haben vor dir gegessen und getrunken und auf unseren Straßen werdet ihr anfangen zu sagen, wir haben vor dir gegessen und getrunken und auf unseren Straßen hast du gelehrt. Und er wird euch sagen,

sitzen werden im Reiche Gottes. Im Folgenden wollen wir uns nun mit dem Islam beschäftigen und einmal nachschauen, was steckt eigentlich dahinter. Und aus diesem Grunde werde ich auch sehr viele Aussagen aus dem Koran zitieren, damit das wirklich aus erster Hand ist, dass man nicht irgendeine Meinung nur kundtut, sondern wirklich die Quelle benutzt, die wirklich im Bereich des Islam verwendet wird. Mir fällt auf, wenn ich durch verschiedene Buchläden gehe, und das tue ich immer sehr gerne, dass besonders viel Literatur zum Islam in den ganz normalen Buchläden zu finden ist. Uns in Braunschweig gibt es eine große Buchhandlung und da hat man einen ganz großen Tisch aufgebaut mit vielen Büchern. Und natürlich auch mit verschiedenen Ausgaben zum Koran. Weiterhin fällt auf, nach dem 11. September 2001 wird immer wieder über den Islam gesprochen, im Fernsehen, in christlichen Zeitschriften. Ja, überall, in aller Munde ist diese Frage. Da möchte ich zunächst einmal etwas eingehen auf den 11. September. Seit dem 11. September 2001 hört man immer wieder den Satz, jetzt ist die Welt anders geworden. Nie wird es wieder so sein wie zuvor. Zwei Flugzeuge waren in die Zwillingstürme des World Trade Center und ein drittes in das Pentagon gestürzt. Um 8.47 Uhr bohrt sich eine entführte Boeing 767 der American Airlines mit etwa 850 Kilometern pro Stunde in den Nordturm. Dabei sind 63.000 Liter Flugbenzin explodiert. Um 9.02 Uhr stürzt ein zweiter Jet in der Gewalt von Terroristen etwa in Höhe des 60. Stockwerkes in den Südturm und verglüht in einem riesigen Feuerball. Mehr als 350 Feuerwehrleute stürmen in die Zwillingstürme hinauf, nur wenige überleben. 56 Minuten später hält der stark beschädigte Südturm dem 1000 Grad heißen Inferno stand. Doch dann knickt der obere Teil auf Höhe des 80. Stockwerkes ein. In den beiden Wolkenkratzern stecken 192.000 Tonnen Stahl. Das ist so viel, dass man davon 27 Eiffeltürme in Paris bauen könnte. Fast 3.000 Menschen finden den Tod. Ein Wirtschaftswissenschaftler hat den rein materiellen Schaden berechnet und kommt auf 1.000 Milliarden Dollar. Noch nie in der Weltgeschichte hat ein Einzelereignis einen so großen Schaden verursacht. Das ist der Schaden, der materielle Schaden, nur der rein materielle Schaden in der Größenordnung des Ersten Weltkrieges. Da haben wir einmal eine Vorstellung von den Dimensionen, die sich da abgespielt haben. In der Jahreschronik 2001 des Spiegel heißt es, dieser sonnige Dienstag wird der dunkelste Tag in der Geschichte Amerikas. Es wird der Tag, an dem die riesige Stadt von einer epochalen, unvergleichlichen Katastrophe, von Tod, Elend und tiefster Verzweiflung heimgesucht wird. Es wird der Tag, an dem zum ersten Mal in der Geschichte der Menschheit eine Handvoll glühender Fanatiker ohne Vorwarnung eine stolze, reiche und waffenstarrende Supermacht angreift und so verheerend verwütet, dass die Nation, ja fast die ganze Welt, in Angst und Depression versinkt. Ein New Yorker Feuerwehrmann stellt fest, wir wissen, wo die Vermissten sind, auf unseren Schaufeln, an den Sohlen unserer Stiefel, in den Filtern unserer Atemmasken. Jetzt ist die Welt anders geworden. Nie wird es wieder sein wie zuvor. Ich möchte hinzufügen, es ist nur halbrichtig. Es hat sich vieles verändert, das stimmt. Aber die größte Veränderung in dieser Welt war der Sündenfall. Denn seit dem Sündenfall ist das alles möglich geworden. In einer verlorenen, in einer verdorbenen Welt.

0: es zwei Weltkriege gegeben hat und an dem es auch diesen Tag hier gegeben hat. Zur Beurteilung der Lage war ein langer Artikel in der Zeitung Die Welt vom 25.03.2002. Der Politikwissenschaftler hatte einen Artikel geschrieben mit der Überschrift »Keine Panik auf der Titanic«. Und ich lese einmal einen Absatz aus seinem Zeitungsartikel, weil er uns eine Einschätzung der Lage gibt. Die neue Generation des Terrorismus ist durch ein nie dagewesenes Maß an Professionalität und Globalität charakterisiert. Der Terror macht sich jede Form von Hightech zunutze. Er verfügt über modernste Waffen- und Kommunikationssysteme. Er ist bestens vernetzt mit den großen Metropolen der Finanzwelt. Seine Strategie zielt auf die Schlüsselsymbole und die Infrastruktur der freien Welt. Damit aber ist die Zahl der Ziele geradezu unbegrenzt. Die Infrastruktur der modernen Gesellschaft.
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2: Ist leicht auszuhebeln. Denkbare Schutzmaßnahmen stoßen schnell an die Grenze des Datenschutzes und der liberalen Kultur. Diese Erfahrung von der Ausgeliefertheit und Schutzlosigkeit ist neu für die Welt. Die Bedingungen und Möglichkeit von Sicherheit sind unkalkulierbar geworden. Darauf sind prinzipiell zwei Reaktionen denkbar: Verdrängungen und Lähmung. Zeichen für beides sind sichtbar. In Deutschland ist dieser Befund von besonderer Brisanz, weil hier die Terroristen ihren Ausgangspunkt hatten, die damals gewirkt hatten. Noch ein Bericht aus unseren Tagen über Israel. Und aus diesem Bericht über Israel zitiere ich auch einmal einige Sätze. Und da heißt es: Mit klopfenden Herzen sitzen die Menschen in Omnibussen, schauen sich jeden Fahrgast genau an und sind froh, wenn sie wieder aussteigen. Und dennoch muss das Leben weitergehen. Müssen die Menschen zu ihren Arbeitsplätzen, müssen sie einkaufen. Aber die nächste Bombe auf zwei Beinen, verkleidet als Soldat, als orthodoxer Jude oder schwangere Frau, kann jederzeit explodieren. Wenn man sich vorstellt, dass man ein Leben führen muss in einer solchen Situation, dann können wir uns das aus unserem freien Land überhaupt nicht mehr vorstellen, wie so etwas geht. Israels frühere Premierministerin Golda Meir hatte damals schon Folgendes gesagt: Solange die Araber uns mehr hassen, als sie ihre Kinder lieben, wird es keinen Frieden geben. Es ist viel diskutiert worden über den 11. September. In den USA gab es eine Fernsehsendung, zu der die Tochter von Billy Graham eingeladen worden ist. Und man stellte die Frage: Wie konnte Gott so etwas überhaupt zulassen? Anne Graham gab damals folgende Antwort. Sie sagte: Ich glaube, dass Gott, genau wie wir, zutiefst traurig darüber ist. Doch wir müssen eins klar sehen. Seit Jahren weisen wir Gott aus unseren Schulen, aus unserer Regierung, aus unserem Leben. Und da er ein Gentleman ist, glaube ich, hat er sich still und leise zurückgezogen. Wie können wir erwarten, dass Gott uns segnet und schützt, wenn wir doch von ihm verlangen, dass er uns in Ruhe lässt? Die Taten der islamischen Terroristen werden heutzutage, das habe ich oft in Gesprächen gehört, damit entschuldigt, dass man sagt, die Christen sind auch nicht besser. Denn die Christen haben Kreuzzüge veranstaltet und wir haben den Terror in Nordirland und im Mittelalter hat man Hexen verbrannt. Und das alles im Namen des Christentums. Wie ist das Ganze zu beurteilen? Diejenigen, die die Kreuzzüge ausgeführt haben, handelten genau entgegen dem Evangelium. Völlig entgegen. Das waren keine Christen, das ganz deutlich herauszustellen. Das waren schreckliche Menschen. Und sie haben eine breite Blutspur in der Geschichte hinterlassen. Ich möchte im Gericht Gottes nicht an deren Stelle stehen. Und sie haben das Zeugnis des Christentums besudelt. Denn das war nicht die Botschaft des Evangeliums. Das war nicht Evangelium. Das muss man ganz deutlich sagen. Wir haben mit diesen Leuten absolut nichts zu tun, wenn wir von der Bibel herkommen. Gar nichts. Es gibt nichts Gemeinsames. Die Terroristen vom 11. September handelten hingegen in völliger Übereinstimmung mit dem Koran. Dasselbe gilt für die unüberschaubare Zahl von Selbstmordattentätern in Israel, die möglichst viele der umherstehenden Personen mit in den Tod reißen wollen. Beides ist schrecklich. Nur der eine hat nicht gehandelt nach dem Evangelium und der andere hat gehandelt nach den Vorgaben des Koran. Und das müssen wir zunächst einmal ganz deutlich auseinanderhalten, dass wir das nicht alles in einen Topf werfen. Mohammed Atta war 33 Jahre alt und raste mit einer Maschine der American Airline in den Nordturm des World Trade Center. Dieser Muslim studierte in Deutschland und zwar an der Technischen Universität Hamburg-Harburg 7 Jahre lang Städteplanung. Auf der Titelseite seiner Diplomarbeit hatte er einen Vers aus dem Koran geschrieben, nämlich: Mein Gebet und meine Opferung und mein Leben und mein Tod gehören Allah, dem Herrn der Welten. Das war sein Leitspruch aus dem Koran und genau das hat er umgesetzt, wortwörtlich. Genau am 11. September war sein Tag, an dem er das umsetzte in die Tat. Die Terroristen vom 11. September hatten eine Gebrauchsanweisung des Terrors im Namen Allahs. 180 Seiten und darin war Folgendes geschrieben. Das ist auch sehr wichtig zu wissen. Nie in der Vergangenheit und nie in der Zukunft wurde und wird ein islamisches Reich durch friedliche Verhandlungen und durch die Zusammenarbeit von Gremien errichtet werden. Islamische Reiche werden errichtet durch den Stift und das Gewehr und durch das Wort und die Kugel und durch die Zunge und den Zahn. Wir haben viel gehört von dem Dschihad, dem Heiligen Krieg. Dazu ist Folgendes zu sagen: Der Ausdruck Heiliger Krieg, der Dschihad, kommt wörtlich im Koran gar nicht vor. Aber der Kampf im Namen Allahs, der wird beschrieben, und zwar mit 5 verschiedenen Wörtern. Und die sollten wir einigermaßen kennen, damit wir wissen, was der Inhalt des Koran ist. Die arabische Sprache hat 5 Wörter für den Kampf und den Krieg. Einer davon, von diesen 5 Wörtern, steht nicht im Koran. Und dieses Wort, das nicht im Koran vorkommt, ist Kifa. Und zwar bedeutet Kifa den ideellen Kampf, also den Umgang mit Worten und Argumenten. Diesen Paulus, wissen wir von der Bibel her, diesen Kampf hat Paulus gekämpft, indem er sagt im 2. Timotheusbrief, Kapitel 4, Vers 7, ich habe den guten Kampf gekämpft, ich habe den Lauf vollendet, ich habe den Glauben gehalten. Dieser Mann hat nie eine Waffe in der Hand gehabt, sondern er hat mit Argumenten gekämpft. Er hat sich den Personengruppen gestellt und hat den Leuten gezeigt, was Gott uns sagt durch Jesus Christus. Und das war für ihn ein harter Kampf. Das war nicht so leicht, wie wir das heute Abend hier haben, wo wir alle friedlich miteinander sitzen. Er wurde verfolgt. Man hat ihn sogar einmal so stark geschlagen, dass die Leute meinten, er sei tot. Und einmal musste er in einem Korb von der Stadtmauer an der Stadtmauer runtergelassen werden. Es war ein ständiger Kampf, den dieser Mann auszuhalten hatte. Aber nie hat er mit Waffen gekämpft, mit Militärgerät, sondern immer nur mit Worten. Für diesen ideellen, geistigen Kampf gibt es im Arabischen das Wort Kifa. Aber dieser ideelle, geistige Kampf, den gibt es im Koran nicht. Im Koran gibt es 4 andere Wörter, und zwar, die möchte ich uns nennen, das ist einmal Jihad, das heißt sich anstrengen für Allah. Und zwar ist das verbunden mit Mühe und Opfer. Und das ist ein Kampf mit der Waffe. In Sure 9, Vers 95 lesen wir davon. Und nicht sind diejenigen Gläubigen, welche daheim ohne Bedrängnis sitzen, gleich denen, die in Allahs Weg streiten mit Gut und Blut. Der Kampf im Weg Allahs ist ein Begriff, der oft im Koran vorkommt und ist immer ein Kampf mit Einsatz des eigenen Gutes und ein Kampf im Blut. Und so ein Wort ist dieses hier, Jihad. Das zweite Wort, das im Koran vorkommt, ist Qital. Es kommt 33 Mal im Koran vor und bezeichnet die Waffe, den Kampf mit der Waffe in der Hand. Das Ziel ist es dabei, den Feind mit Gewalt zu besiegen und ihn, wenn nötig, im Nahkampf zu töten. Das geschieht mit dem Risiko, auch selbst getötet zu werden. Auftrag im Koran. Sure 2, Vers 191. Und erschlagt sie, wo immer auf sie stoßt, und vertreibt sie, von wannen sie euch vertrieben. Denn Verführung ist schlimmer als Totschlag. Mit Verführung ist hier gemeint, dass man vom Islam ablässt. Das nächste Wort ist Hiaraba. Dieses Wort kommt 6-mal im Koran vor und bezeichnet einen Angriff gegen Allah und Mohammed oder eine islamische Kriegserklärung gegen diejenigen, die sich den Gesetzen des Islam widersetzen. So steht es in Sure 5, Vers 33. Siehe, der Lohn derer, welche Allah und seinen Gesandten befehden und Verderben auf die Erde betreiben, ist nur der, dass sie getötet oder gekreuzigt oder an den Händen und Füßen wechselseitig verstümmelt oder aus dem Lande vertrieben werden. Das ist hier Araba. Dann gibt es noch ein viertes Wort, das im Koran vorkommt und den Kampf bezeichnet. Das ist Fi Sabil Allah. Dieser Ausdruck kommt 45 Mal vor und bedeutet so viel auf dem Weg Allahs oder für die Sache Allahs kämpfen. Sure 3, Vers 13. Ein Haufen kämpfte in Allahs Weg und der andere war ungläubig. Diese Befunde zeigen uns, dass Jihad im Koran nicht einen heiligen oder geistlichen Kampf meint, sondern dass damit der blutige Krieg gemeint ist. Der Kampf mit der Waffe ist euch vorgeschrieben, heißt es in Sure 2, Vers 216. Der Kampf mit der Waffe ist für euch vorgeschrieben, obwohl er euch zuwider ist. Vielleicht lehnt ihr etwas ab, was gut für euch ist, und liebt etwas, was sich als schlecht für euch erweisen wird. Allah weiß alles, ihr wisst nichts. Die islamischen Fundamentalisten sind nach dem Koran keine extremistische Draufgängergruppe. Vielmehr werden liberale, bürgerliche und humanistisch gesinnte Muslime vom Koran als ungehorsame Feiglinge und Aufrührer verachtet, da auf ihnen der Zorn Allahs ruht. Was ist das Ziel des Islam? Das letzte Ziel des Islam ist die Weltherrschaft. Und das steht in Sure 2, Vers 193. Bekämpft sie mit der Waffe, bis es keine Versuchung, nämlich zum Abfall vom Islam mehr gibt und die gesamte Religion auf der Erde nur Allahs ist. Das sind ganz klare Aussagen, die dort formuliert sind. Und Sure 48, Vers 28. Allah hat seinen Gesandten mit der rechten Leitung und der wahren Religion geschickt, um den Sieg über alle Religionen zu geben, auch wenn dies den Polytheisten zuwider ist. Mit Polytheisten sind die Christen gemeint, die da glauben an Gott Vater, Sohn und Heiliger Geist. Den islamischen Kriegern wird verheißen, dass sie ins Paradies kommen. In Sure 9, Vers 20 steht zum Beispiel, diejenigen, welche gläubig wurden und auswanderten in Allahs Weg, eiferten mit Gut und Blut, nahmen die höchste Stufe bei Allah ein. Und sie sind die Glückseligen. Das Paradies ist ein sinnlicher Ort. In Sure 55 wird das beschrieben. Sie sollen sich lehnen auf Betten mit Futter aus Brokat und die Früchte der beiden Gärten sind nahe. In ihnen sind keusch blickende Mädchen, die weder Mensch noch Djann zuvor berührte. In ihnen sind schöne und gute Mädchen. Wir sehen, hier werden Dinge rübertransformiert, die ein Wüstenbewohner sich wünscht. Grüne Seidenkissen laden zur Ruhe ein, Paradiesknaben reichen randvoll gefüllte silberne Gefäße mit Wein, der aus Bächen geschöpft wird, die neben Bächen aus Honig und Milch und niemals verderbendem Wasser das Paradies durchfließen. Fleisch und Geflügel ist stets zu haben, Allah das Paradies nur für die Muslime geschaffen. Alle, die den Islam nicht annehmen, sind für die ewige Hölle bestimmt. Und wahrlich, Sure 3, Vers 157, und wahrlich, so ihr im Wege Allahs erschlagen werdet oder sterbet, wahrlich Verzeihung von Allah und Barmherzigkeit ist besser, als was ihr zusammenschart. Die muslimischen Massenmörder, die am 11. September mit Passagieren besetzte Flugzeuge entführten und in das Welthandelszentrum in New York und in das Pentagon in Washington steuerten, handelten nach dem Koran für Allah und aus islamischer Sicht daher völlig rechtmäßig. Die Täter konnten nach den koranischen Verheißungen sogar annehmen, dass sie von Allah für ihre Untaten eine große Belohnung bekommen werden. Daran wird deutlich, dass es zwischen der Bibel und dem Koran unüberbrückbare, eine weite Kluft gibt. Der Allah des Koran kann nicht der Vater Jesu Christi sein. Wer aber ist er dann? Die Bibel, ich bin so froh darüber, gibt uns zu allem eine Antwort. Die Bibel nennt ihn den Mörder von Anfang, wer solche Befehle gibt. Und nennt ihn den Vater der Lüge. In Johannes 8, Vers 44 heißt es, da sagt Jesus, ihr habt den Teufel zum Vater, der ist ein Mörder von Anfang an und steht nicht in der Wahrheit. Denn die Wahrheit ist nicht in ihm. Wenn er Lügen redet, so spricht er aus dem eigenen, denn er ist ein Lügner und ein Vater der Lüge. Osama bin Laden, der Chefplaner Allahs für den Terror, sagte auf einer Videokassette, ein Moslem ist von Natur aus ein Terrorist und hat die Aufgabe, die Feinde Gottes ein Leben lang in Angst und Schrecken zu versetzen. Ich möchte einen Vergleich noch einmal hier nennen, einen Vergleich zwischen Kommunismus und Islam. Im vergangenen Jahrhundert hatten wir zwei Systeme in unserer Welt, die Weltherrschaft anstrebten. Das war der Kommunismus und der Nationalsozialismus. Beide wollten die Welt erobern. Beide Systeme sind gefallen und sie stellen keine Gefahr mehr dar. Heute ist ein System übrig geblieben, und das ist der Islam. Sie streben in gleicher Weise die Weltherrschaft an. Dennoch besteht ein großer Unterschied zwischen den Kommunisten und Nationalsozialisten und dem Islam. Und dieser große Unterschied, der hat Walter Rominger einmal sehr gut beschrieben. Er sagt, diejenigen, die als Märtyrer, was sie nicht sind, in diesem heiligen Krieg den Heldentod sterben, aber sie sind keine Helden, sondern bessere Fanatiker, werden im Islam die Freuden des Paradieses versprochen. Aus diesem Grunde ist der Islam gefährlicher als der Kommunismus, da er ein Jenseits anzubieten hat, für das es sich zu kämpfen und zu sterben lohne. Während der Kommunismus sich im Diesseits erschöpft und deshalb nicht die Motivation auszulösen vermag wie der Islam. In Deutschland hatten wir im Jahre 1970 drei Moscheen. Das ist dann ständig angewachsen. Bis zum Jahr 2020 wird die türkische Bevölkerung auf 100 Millionen anwachsen. Dabei wird sich die Zahl der Türken in Deutschland von zurzeit 3 Millionen auf dann 10 Millionen erhöht haben. Das sind ganz neue Situationen, mit denen wir dann konfrontiert werden. Eine wichtige Frage müssen wir klären, weil sie immer wieder auftaucht. Beten Moslems und Christen zu demselben Gott? Ich war vor einiger Zeit an einer Geburtstagsfeier und da war auch ein Moslem, der auch in der Nachbarschaft dort wohnte. Er wusste, dass ich Christ bin und er ist ein sehr freundlicher Mann, ein Teppichhändler. Und dann wollte er mir auch was Nettes sagen. Und er sagte, wissen Sie, Ich weiß ja, dass Sie Christ sind, aber, sagt er, ist ja gar kein Problem. Wir beten ja alle zu demselben Gott. Ich sage, das wollen wir mal prüfen, das kriegen wir doch schnell raus. Ich sage, mein Gott, zu dem ich bete, ist der Vater Jesu Christi. Hat Ihr Gott auch einen Sohn, der Jesus heißt? Antwort, das wäre eine Gotteslästerung. Gott hat keinen Sohn. Das ist unmöglich. Das sehen Sie. Dann haben wir sehr schnell klären können, ob wir zu demselben Gott beten. Wir wissen von der Gruppe Shelter Now, die in Afghanistan waren, und 4 Personen wurden etwa 100 Tage in Gefangenschaft gehalten. Wurden sie deswegen in Gefangenschaft gehalten, weil sie an denselben Gott glaubten? Doch wohl nicht. Und das war der tiefe Anstoß, dass sie an einen anderen Gott glaubten. Und das haben sie sehr wohl gespürt. John Ashcroft, der Justizminister der USA, sagte es so: Der Islam ist eine Religion mit einem Gott, der von dir verlangt, dass dein Sohn für ihn stirbt. Das Christentum ist ein Glaube an einen Gott, der aus Liebe zu dir seinen Sohn gesandt hat, dass er für dich stirbt. Das kann doch nicht derselbe Gott sein. Noch eine wichtige Frage, die wir klären müssen, ist die, was ja oft behauptet wird: Ist der Islam eine friedliche Religion? In der Fernsehsendung Report München sagte der Moderator mit beschwörendem Untertan: Der Islam ist eine friedliche Religion. Der bekannte Journalist und Islamkenner Peter Schollatour äußerte dann die Überzeugung: Der Islam ist eine kämpferische Religion. Und als Beleg nannte er einige Koranverse. Sure 47, Vers 5: Denen gehört das Paradies, die auf dem Weg Allahs kämpfen, die töten und getötet werden. Sure 8, Vers 13: Haut den Ungläubigen die Köpfe ab und haut ihnen die Enden der Finger ab. Und Sure 8, Vers 56: Die Ungläubigen, die durchaus nicht glauben wollen, werden von Allah wie das ärgste Vieh betrachtet. Hingegen lehrt Jesus in der Bergpredigt: Liebet eure Feinde, bittet für die, die euch verfolgen, damit ihr Kinder seid eures Vaters im Himmel. Wir merken, wie tief die Kluft ist. Wer ist eigentlich Allah? Allah wurde einst unter den rund 360 Wüstengeistern von den Bewohnern in Mekka als Mondgott verehrt. Symbolisch ziert heute noch ein Halbmond jede Moschee und viele Nationalflaggen islamischer Staaten. Mohammed erklärte ihn einfach, diesen Allah, zu dem alleinigen Gott. Ein Moslem ist einer, der sich ein Leben lang diesem Allah unterwirft. Von der Bibel her sind wir nach dem Bilde Gottes geschaffen. Und Gott schuf den Menschen zu seinem Bilde, zum Bilde Gottes schuf er ihn und schuf sie als Mann und Frau. 1. Mose 1, Vers 27. In dem Psalm 8, Verse 6 bis 7 heißt es: Du hast ihn wenig niedriger gemacht als Gott. Mit Ehre und Herrlichkeit hast du ihn gekrönt. Du hast ihn zum Herrn gemacht über deine Hände Werk. Alles hast du ihm unter seine Füße getan. So hat uns Jesus vorgestellt, wer Gott ist. Gott ist unser Vater im Himmel. Wie ist das im Islam? Allah ist dem Menschen nicht wesensgleich. Und Allah ist völlig unnahbar. Das gilt auch fürs Paradies. Auch im Paradies ist Allah nicht zugegen. Er ist dort auch nicht nahbar. Von unserem Gott können wir sagen, wenn wir im Himmel sind, dann werden wir ihn sehen von Angesicht zu Angesicht. Gott hat es gewollt, dass wir in Ewigkeit mit ihm zusammen sind. Weil Allah immer der Ferne, der Unerreichbare ist, darum ist der Koran auch nicht von ihm. Es ist nicht so, wie die Bibel uns das sagt, dass Gott mit den Menschen geredet hat. Und das gibt es im Koran überhaupt nicht. Wir finden in der Bibel immer wieder die Formulierungen, 2. Mose 14, Vers 1 zum Beispiel, da sprach der Herr mit Mose. Oder Jeremia 1, Vers 9, ich lege meine Worte in deinen Mund. Oder Hesekiel 7, Vers 1, und des Herrn Wort geschah zu mir und sprach. Oder 2. Timotheus 3, Vers 16, denn alle Schrift ist von Gott eingegeben. Gott ist direkt beteiligt an diesem Werk. Er redet zu den Menschen. Und Gott hat seinen Sohn Jesus in diese Welt geschickt, um uns vorzustellen, wer Jesus ist, damit wir erkennen, wer Gott ist. Und er hat uns das Wesen Gottes vorgestellt. Das Wesen Gottes ist Liebe. Das gibt es im Koran für Allah überhaupt nicht. Es sind unüberbrückbare Gegensätze, die wir da finden. Zu Allah kann man nur als Sklave kommen, während wir zu unserem Gott kommen, wie ein Kind zum Vater kommt. Was ist zum Glaube zu sagen? Der Glaube im Islam ist etwas völlig anderes als im christlichen Glauben. Glaube kann von der Bibel übersetzt werden mit Vertrauen. Und gemeint ist damit Vertrauen zu Gott, dem Vater, und Vertrauen zu seinem Sohn, Jesus Christus. In 2. Korinther 3, Vers 4 lesen wir, solches Vertrauen aber haben wir durch Christus zu Gott. Oder Hebräer 10, Vers 35, darum werft euer Vertrauen nicht weg, welches eine große Belohnung hat. Im Islam ist Vertrauen völlig unbekannt. Da bedeutet Glaube nur ein Fürwahrhalten. Wenn jemand sagt, ich glaube an Allah, dann heißt das im Islam, ich halte für wahr, dass es Allah gibt. Also ein Fürwahrhalteglauben. Die Bibel sagt, dass es diesen Fürwahrhalteglauben bei den Teufeln auch gibt. In Jakobus 2, Vers 19 lesen wir, du glaubst, dass nur einer Gott ist, du tust recht daran. Die Teufel glauben es auch und zittern. Wie ist es mit dem Gebet? Das Gebet muss immer im Islam nach Mekka gerichtet sein. Wenn es nicht eingehalten wird, diese Himmelsrichtung von dem Platz, wo man sich gerade befindet, ist das Gebet ungültig. So, als wäre es nie gesprochen. Eine Schweizer Firma kam auf die Idee, einen Kompass zu bauen, der unabhängig vom Standort der Erde immer nach Richtung Mekka zeigt. Ich möchte mal sagen, die haben sich dumm und dämlich daran verdient, weil die erkannt haben, womit man Geld machen kann. Von unserem Gott, dem Gott der Bibel, dem Vater Jesu Christi, können wir sagen, dass wir überall, wo wir sind, ihn anrufen können. Überall. Ob 1000 Meter unter der Erde, auf der Rückseite des Mondes oder wo immer wir uns befinden, in jeder beliebigen Lage. Es ist nichts vorgeschrieben. Er ist überall gegenwärtig. Und überall können wir zu ihm kommen und auch ihn finden. Kommen wir zu einigen weiteren Punkten, die sehr stark unterschieden sind zwischen Islam und Christentum. Dass Jesus der Sohn Gottes ist, seine Gottheit, wird uns immer wieder bezeugt im Neuen Testament. Gott selbst sagt in Matthäus 3, Vers 17, dies ist mein lieber Sohn, an welchem ich wohlgefallen habe. Auf die Frage Jesu, was sagt ihr denn, dass ich sei, antwortete Petrus, du bist Christus des lebendigen Gottes Sohn. Das ist unaufgebbar, das ist ganz fester Bestandteil des Glaubens. Die Bibel macht deutlich, dass jede Lehre, die da leugnet, dass Gott einen Sohn hat, antichristlich ist. Ja, die Bibel sagt, das ist die Lehre des Antichrist, dass gesagt wird, Jesus ist nicht der Sohn Gottes. Und das lesen wir in 1. Johannes 2, Vers 22 bis 23. Wer ist ein Lügner, wenn nicht der, der leugnet, dass Jesus der Christus ist?
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3: Das ist der Antichrist, der den Vater und den Sohn leugnet. Wer den Sohn leugnet, der hat auch den Vater nicht. Wer den Sohn bekennt, der hat auch den Vater. Und in 1. Johannes 5, Vers 11 bis 12 steht, und das ist das Zeugnis, dass uns Gott das ewige Leben gegeben hat, und dieses Leben ist in seinem Sohn. Wer den Sohn hat, der hat das Leben. Wer den Sohn nicht hat, der hat das Leben nicht. Ein ganz wichtiger, ganz zentraler Satz auch für uns. Wenn wir nicht ganz auf der Seite Jesu stehen, wenn dieser Sohn Gottes nicht in unserem Leben ist, wenn er nicht unser Herr ist, unser Heiland, ganz persönlich, haben wir kein ewiges Leben. Aber wenn wir ihn haben, wenn wir ihn anrufen, dann haben wir augenblicklich ewiges Leben. Das ist die Botschaft der Bibel. Du kannst heute ewiges Leben bekommen, indem du den Sohn Gottes anrufst. Dann hast du automatisch auch Gott zum Vater. Und du kannst sagen, aber lieber Vater, wir haben einen Vater im Himmel und wir müssen uns vor nichts mehr fürchten in dieser Welt, weil wir einen haben, der sich ganz auf unsere Seite gestellt hat, einer, der hundertprozentig zu uns steht und der uns wirklich liebt und versteht und uns kennt. Das ist die Botschaft der Bibel. Im Koran hingegen wird Jesus als Gottes Sohn geleugnet. In Sure 9, Vers 30, da steht, die Christen sagen, Christus ist der Sohn Gottes. So etwas wagen sie offen auszusprechen. Diese gottverfluchten Leute, Allah erschlage sie alle tot. Wie können sie nur so verschroben sein? Merken wir, wie scharf die Positionen hier sind. Und wie wenig man da das zusammen in einen Topf tun kann, wie das in unseren Tagen an so vielen Stellen geschieht. Der Koran leugnet auch die Kreuzigung Jesu. Und die Kreuzigung Jesu ist das Unterpfand, die Garantie dafür, dass wir einmal den Himmel sehen werden. Ohne das Kreuz wären wir alle verlorene Leute, ohne Ausnahme. Wir könnten noch so fromm sein und noch so viele gute Werke tun. Es würde uns nichts helfen. Nichts bringt uns in den Himmel als die Tatsache, dass Jesus am Kreuz war und bis auf den letzten Sünde den letzten Heller bezahlt hat. Das bringt uns nach Hause. Das ist die Botschaft des Evangeliums. Aber das, wer das glaubt, wer das annimmt, der wird augenblicklich gerettet. Der ist dabei. Der wird das Ziel erreichen. Das ist Evangelium. Das Wort vom Kreuz ist für uns nach 1. Korinther 2, Vers 18 eine Gotteskraft, die uns selig macht. Sie ist grundlegend für unseren Glauben. In 1. Korinther 2, Vers 2 schreibt Paulus, denn ich hielt es für richtig, unter euch nichts zu wissen, als allein Jesus Christus, den Gekreuzigten. Er will damit sagen, ihr könnt alles vergessen, was ihr sonst gelernt habt. Und in Bibelstunden und wo überall erarbeitet habt. Und wenn ihr älter werdet und das Gedächtnis lässt nach und alles verschwindet. Aber wenn ihr diesen Jesus im Gedächtnis habt, den Gekreuzigten, dann reicht das noch. Dann kommen wir durch. Aber da sagt Paulus, das vergesst auf keinen Fall. Denn das ist zentral. Und genau diesen Kernsatz des Evangeliums, der wird im Koran umgekehrt. In Sure 4, Vers 157, da lehrt Mohammed seine Sicht über die Kreuzigung, indem er sagt, sie töteten ihn nicht und kreuzigten ihn nicht. Es schien ihnen nur so. Alle, die anderer Meinung sind, sind voller Zweifel und ohne Erkenntnis. Nach islamischer Auffassung wurde ein Doppelgänger Jesu gekreuzigt und Jesus selbst wurde heimlich weggeführt und er entkam der Kreuzigung. Wenn die Kreuzigung geleugnet wird, wird natürlich automatisch auch die Auferstehung geleugnet. Dann gibt es auch keine Auferstehung Jesu. Und gerade die Auferstehung Jesu ist genauso zentral und wichtig für unseren christlichen Glauben. In 1. Korinther 15, Vers 14 heißt es und folgende, Ist aber Christus nicht auferstanden, so ist unsere Predigt vergeblich, so ist auch euer Glaube vergeblich. Ist Christus aber nicht auferstanden, so ist euer Glaube nichtig, so seid ihr noch in euren Sünden. So sind auch die, die in Christus entschlafen sind, verloren. Hoffen wir allein in diesem Leben auf Christus, so sind wir die elendsten unter allen Menschen. Ja, so scharf sagt er sogar, wenn wir in diesem Leben glauben an Jesus und es hat nur Bedeutung für dieses Leben, sind wir die elendsten Menschen. Elende Kreaturen. Dann tut alles Mögliche, geht in alle möglichen Vereine, macht dieses und jenes, beschäftigt euch mit allem, aber nicht mit Christus. Es bringt euch nichts, wenn ihr nur in diesem Leben an Christus glaubt. Die Botschaft des Evangeliums sagt uns hier deutlich, dass er der Herr ist, der für die Ewigkeit für uns da ist. Das ist der entscheidende Punkt, finde ich. Dass wir nicht in diesem Leben allein auf ihn hoffen. Ich bin manchmal traurig, wenn ich Predigten höre, wo nur der diesseitige Bezug vorkommt. Das ist zu wenig. Das ist nicht Evangelium. Das Evangelium hat immer eine himmlische Komponente. Als der Gichtbrüchige geheilt wurde, was ist das allererste, was er diesem Mann sagt? Die sind deine Sünden vergeben, damit der Weg frei wird zum Himmel. Denn nur wenn dir die Sünden vergeben sind, kannst du in den Himmel kommen. Und das spricht er ihm sofort zu und sagt, deine Sünden sind dir vergeben. Damit war erstmal klar, das ist ein Mann des Himmels geworden. Und sozusagen im Nebeneffekt, da sagt Jesus dann, nun nimm auch deine Klamotten und geh nach Hause, dein Bett und wandle. Aber das ist ein irdischer Aspekt. Wenn Jesus nicht der Zielpunkt der Ewigkeit wäre, was sollten wir dann Menschen sagen, die ein Leben lang durch diese Welt gehen mit einer Krankheit, die sie nicht loswerden? Dann hätten sie ja keine Hoffnung. Ich kenne Menschen, die eine schwere Krankheit haben und die sie nicht loswerden, die das ganze Leben lang diese Krankheit tragen müssen. Menschen, die irgendwo daran leiden, an schwierigen Dingen, und man kann ihnen in diesem Leben nicht helfen. Was wäre das, wenn wir nur Christus in diesem Leben für sie predigen würden? Die Botschaft geht über den Zeithorizont hinweg, dass Jesus der Herr ist über Raum und Zeit und dass er uns zieht zu dem Himmel. Dieses Erdendasein ist doch nur ein paar Tage gemessen an der Ewigkeit, Sekunden, überhaupt nichts. Ich hielt neulich einen Vortrag, da kommt der Mann bringt seine Frau zu mir, eine blinde Frau, und da sagt sie mir ein sehr frohmachendes Wort. Da sagt sie, wissen Sie, was meine Augen, meine neuen Augen zum allerersten Mal sehen werden? Jesus. Und da war so eine Freude über ihrem Gesicht. Sie war viele, viele Jahre schon blind, vielleicht war sie sogar blind geboren. Und sie hat die Hoffnung auf diesen Christus, den sie sehen wird in der Ewigkeit. Und sie sagt, ich kann die Jahre ertragen, es macht gar nichts, wenn ich hier blind bin, mit all den Mühen. Aber ich glaube an diesen Jesus. Und wenn ich die neuen Augen bekomme, den neuen Leib mit den neuen Augen, dann werde ich diesen Jesus als allererstes sehen. Er ist nicht der Ferne, der irgendwo ist, sondern er ist mir ganz nah. Er hat mich ein Leben lang geliebt und er hat mich durch diese Erde gehen lassen in Blindheit. Und doch mit geöffneten Augen, dass sie das Evangelium sehen konnte. Das ist die Botschaft des Evangeliums. Das Evangelium ist immer jenseits gerichtet. Und all das, was es uns irdisch sagt, sind Nebeneffekte. Die Lebensregeln, die Jesus uns gesagt hätte, dazu hätte er nicht vom Himmel kommen müssen. Da bin ich zutiefst von überzeugt. Hätten die Propheten auch sagen können. Hätte uns alles durch die Propheten gesagt werden können. Aber Jesus kam in diese Welt als der Sohn Gottes, als der Einzige war, der alle Sünde bezahlen konnte, der das Zeug dazu hatte, ich will es mal so ausdrücken, und der am Kreuz alles bis auf den Letzten bezahlen konnte. Das hat er gemacht. Und darum ist der Weg jetzt frei. Wir müssen uns nichts mehr erarbeiten, überhaupt nichts. Wir können uns den Himmel auch gar nicht erarbeiten, den kann man sich nur schenken lassen. Wir können uns nur auf den Weg machen zu diesem Jesus und sagen, komm und nimm diese Botschaft an, heute, tu es jetzt. Und dir wird zugesagt, dass du in den Himmel kommst. Dieses Evangelium hat eine unsagbare Kraft, eine Sache, die wir gar nicht ermessen können, was dahinter steht. Ich komme aus Ostpreußen und wir haben dort viele Einsätze gemacht und immer wieder haben wir erlebt, wie Menschen dort auf dem Weg kamen. Das hat mich immer wieder tief bewegt, wie das so ging. Da waren wir in einer Stadt, Preußisch Eylau, eine kleine Gemeinde, die haben dort ein Warnwetterhäuschen sich zurechtgemacht als Gemeindezentrum. Nicht so was Schönes, was ihr hier habt. Nicht? Kleines Bahnwetterhäuschen. Man konnte noch sehen, da haben sie die Farbe überstrichen. Draußen stand noch dran, Preußisch Eiler mit weißer Farbe überstrichen. Aber die hatten nicht genug Farbe, sodass das noch durchschimmerte. Preußisch Eiler, der alte deutsche Name. Und nun waren wir dort mit dem Chor zusammen dorthin gekommen. Und passten wir natürlich da nicht rein. Dann haben die gesagt, weil die Sonne schien, na dann machen wir draußen den Gottesdienst, gar keine Frage. Aber, so sagten die Brüder, da müsste man irgendwie vielleicht doch eine Mikrofonanlage haben, einen Lautsprecher, damit man das da verstehen kann. Aber ich habe eine gute ostpreußische Stimme, das war gar keine Frage, die hätten die gar nicht machen müssen, aber da waren schon junge Leute unterwegs und die holten dann aus dem Nachbarort, wollten die eine Mikrofonanlage holen. Und die fuhren dorthin zu dieser Frau, die das wohl hatte, wo das deponiert war, aber die war nicht da. Da fuhren die unverrichteter Dinge wieder zurück. Und auf dem Weg, auf der Landstraße, da gehen drei Mädchen, 14, 15 und 16 Jahre alt. Und dann haben die angehalten, haben gesagt, hier, wollt ihr nicht mitkommen zu einer Evangelisation? Dann sagen die, was ist das denn? Nie gehört, Evangelisation, was ist das? Ich weiß nicht, was sie denen da erklärt haben. Jedenfalls, die stiegen ein und kamen mit. Und plötzlich saßen die dort draußen auf der Bank, dort in der Reihe. Und die Kühe kamen dazu, nicht? Die Bibel sagt ja auch, ihr müsst doch der Kreatur das Evangelium sagen, dem das gleich mitgehört. Und diese drei Mädchen auch. Und am Ende lade ich dazu ein, dass man sich entscheiden kann für diesen Jesus und dass dieser Jesus für alle gekommen ist, für die Russen und für die Deutschen und für die Amerikaner. Jeder kann kommen. Ich sage jetzt, wer das festmachen will, dann gehen wir ins Bahnwetterhäuschen, da kommt er hin und macht die Sache fest mit Jesus. Da kamen alle drei Mädchen hin. Und ich habe manchmal so ein Gefühl, naja, so von der Landstraße einfach mal so mitgenommen, das erste Mal das Evangelium gehört, ob das überhaupt sitzt, ob die das begriffen haben. Und jetzt erfahre ich von meinem Übersetzer, der hat telefoniert dort mit den Leuten. Alle drei sind in der Gemeinde und sie haben sich taufen lassen und sind fester Bestandteil der Gemeinde. Sie haben dort einfach im Freien mit den Kühen zusammen das Evangelium gehört. Es spielt ja keine Rolle, wo sie es hören, wo ihnen das gesagt wird und wo der Ruf sie trifft und sie kommen und sie finden das ewige Leben. Zwei der Mädchen haben zu Hause gar keine Probleme damit, dass sie zur Gemeinde gehören. Das sind Atheisten. Das eine Mädchen, da die Mutter ist orthodox und die ist massiv dagegen. Wie kann man sich nur bekehren zu Jesus? Das gibt es auch im christlichen Bereich, gibt es so viel Schlimmes, dass man sogar gegen das Evangelium kämpft und meint, damit sogar Gott einen Gefallen zu tun. Das ist Religion in christlichem Gewande. Sowas gibt es. Wir müssen uns befreien von aller Religion, auch im Christentum, damit wir an das Evangelium rankommen. Das Evangelium ist die Botschaft der Rettung. Das Evangelium ist, dass dem Menschen, egal wo er herkommt, von der Straße oder wo ist, dass es ihm zugesprochen wird und er nimmt das an und er findet nach Hause. Das ist Evangelium. Das möchte ich auch all denen sagen, die vielleicht heute hierher gekommen sind und mal dachten und mal hören, was es über den Islam zu sagen gibt. Lasst euch sagen, der Jesus ist für dich in diese Welt gekommen, dass du das ewige Leben hast. Und dann komm und nimm ihn an und geh in eine Gemeinde, integriere dich und spiel da nicht irgendwo rum, dass du mal hier und mal da guckst, sondern sage, hier bin ich arbeite mit in der Gemeinde und ich lasse mich taufen auf den Namen Jesu, wie die drei Mädchen das auch getan haben. Das gehört dazu. Das kann man nicht trennen. Das hat der Jesus gesagt. Entweder hat der Jesus etwas gesagt, was wir tun sollen, oder hat es nicht gesagt. Der Jesus erwartet auch Entschiedenheit auf dem Weg. Und darum dieser Text, den wir vorhin gehört haben aus dem Lukas-Evangelium, der sagt uns, viele sind unterwegs, die nach Hause wollen, die in den Himmel wollen. Aber sie werden es nicht finden. Das soll uns ermahnen, dieses Wort. Das soll uns helfen. Sie werden es nicht finden. Und andere, die an den Straßen standen und dort mitgenommen wurden, sie haben es gefunden. Und sie finden nach Hause. Das ist Evangelium. Ich kann es sofort annehmen. Ich kann sofort nach Hause kommen. Und das ist uns zugesichert in diesem Evangelium von Jesus Christus. In seiner Auferstehung. Mit seiner Auferstehung hat Gott anerkannt, dass am Kreuz die Sünde für jeden bezahlt ist. Wir müssen nur noch hinkommen. Das ist großartig. Wir waren in Kasachstan, der Dietrich war auch mit. Und da waren so viele Leute, es war gerade so kurz nach der Wende. Da war ein ganzer Hörsaal voll mit allen möglichen Leuten, Kasachen, Tataren, Kirgisen. Man konnte es immer sehen an der Breite der Augenschlitze, nicht? Wo sie nun gerade herkamen vielleicht. Und ich merkte, dass das haben die zum ersten Mal gehört, das Evangelium. Und dann merkte ich, wie die Leute zuhörten. Sie waren wie gebannt, hörten sie zu. Und ich wusste nicht, was ich tun soll. Wie kann man diesen Leuten jetzt das so sagen, dass sie nach Hause finden, dass das klar ist? Dann habe ich einfach gesagt, Leute, wenn ihr euch jetzt entscheiden wollt, dann steht einfach auf und bekennt damit, wir wollen diesem Jesus folgen. Von nun an, mein Leben gehört ihm. Und wir waren erstaunt, etwa 2/3 oder noch mehr der Studenten und Professoren, die dort waren in dem Hörsaal, die standen auf. Ich dachte, was ist ja das? Wie gewaltig. Was Gott hier tut. Welche Kraft hat das Evangelium, so viele Menschen auf einmal zu retten. Wir kamen 2 Jahre später wieder dorthin, dieselbe Universität. Da war ein Professor, der leitete das Ganze ein. Und dann erzählt er, ich fiel fast aus allen Wolken, wie der erzählt. Er sagte, ihr kennt mich ja, ihr Studenten. Ich war hier Professor für Atheistik. In der Sowjetunion mussten alle Leute, die ein Studium machten, egal welche Fachrichtung, die mussten immer dort auch die Vorlesung Atheismus belegen, wissenschaftlicher Atheismus. Und da hat dieser Mann unter wissenschaftlichen Gesichtspunkten gelehrt, dass es keinen Gott gibt. Und jetzt plötzlich in der Versammlung steht er mit auf. Und er sagte dort von den Ständen, ich wusste gar nicht, wie mir geschah, ich bin einfach aufgestanden. Und er sagte, nun stehe ich heute vor euch, jetzt der Mann wieder hier, der das damals mir gesagt hat, und ich gebe euch einen Rat, entscheidet auch euch heute genauso für diesen Jesus, wie ich das damals getan habe. Der hält keine Vorlesung mehr über Atheismus, der hält jetzt die Vorlesung Geschichte des Atheismus und Geschichte der Religionen. Und dabei verwendet er dieses Buch und die anderen Religionen. Ein rein evangelistisches Buch. Und das erklärt er den Studenten, damit die auch das Evangelium hören. So tut Gott das. Holt sich so einen Mann, beruft ihn und macht ihn zum Verkündiger dort an dem Platz. Ich habe jetzt gehört, dieser Mann betreibt jetzt Radiomission für Kasachstan. Jetzt predigt er per Radio und holt sich andere dazu, damit viele die Botschaft hören. Manchmal überlegt man so, man fährt dorthin, wer weiß wohin, nach Kasachstan, nach Kirgisien oder sonst irgendwo. Und man sagt sich, hat das einen Sinn gehabt, dass wir hingefahren sind? Ja, es hat. Es sind Menschen gerettet worden. Und durch diese Menschen wieder viele andere. Das ist auch eine Form des Evangeliums. Dass wir das Evangelium selbst hören und es dann weitergeben den anderen Menschen. Damit sie auch in den Himmel kommen. Dieses Evangelium ist unvergleichbar. Es gibt nichts, was dem gleich ist. Alles andere ist Lüge dagegen. Alles. Wenn Jesus sagt, ich bin die Wahrheit, dann ist alles andere Lüge. So klar. Entweder bist du Jesus oder nicht. Er ist Jesus, er ist die Wahrheit. Das ist alles andere Lüge. Das müssen wir ganz massiv so sehen. Darum sind auch alle Systeme, die wir Menschen erfunden haben, ob Religionen oder Philosophien, es ist nicht die Wahrheit. Man muss es einmal vergleichen. Wir sagen manchmal Moslems, ja, aber im Koran steht auch von Jesus geschrieben. Aber wer ist denn der Jesus im Koran? Das Einzige, was noch bleibt, er ist der Sohn der Maria. Das steht in der Bibel auch. Das stimmt überein. Nach der Bibel ist der Jesus der Sohn Gottes. Nach dem Koran nicht. Nach der Bibel wurde er gekreuzigt. Nach dem Koran nicht. Nach der Bibel ist er auferstanden. Nach dem Koran nicht. Nach der Bibel ist er der Retter. Ist er der Retter, der uns in den Himmel bringt? Nach dem Koran nicht. Ist er das nicht? Er ist der Heiland, der unser Leben heil macht. Nach dem Koran nicht. Nach der Bibel ist er der einzige Weg zum Vater. Es gibt keinen anderen Weg. Er ist der einzige Weg zum Himmel. Er ist das Lamm Gottes, welches die Sünde der Welt trägt. Ja, nach der Bibel ist Jesus sogar der Schöpfer der Welt. Durch ihn hat Gott die Welt gemacht. Das ist natürlich im Koran auch nicht. Jesus ist der Herr über alle Dinge. Darum steht im Johannesevangelium, am Anfang war das Wort und das Wort war bei Gott und Gott war das Wort. Und alle Dinge sind durch das Wort gemacht und es ist nichts ausgenommen davon, was er gemacht hat. Alles, was wir sehen. Wenn wir die Blumen jetzt sehen, die Felder und die Wälder und alles, was wir sehen, diese Welt und die Sterne, wer ist der Urheber? Jesus. Es ist derselbe Jesus, der das gemacht hat und derselbe Jesus, der am Kreuz war. Was muss der für eine unvorstellbare Liebe haben für uns, damit er uns errettet, dass er so etwas tut? Es gibt keine andere Liebe. Er ist darum auch der Herr aller Herren, der König aller Könige. Er ist das A und das O, der Anfang und das Ende. Und er ist auch der Erstling von den Toten. Und er ist von Ewigkeit her und wird sein in alle Ewigkeit. Und dieser Jesus Christus hat uns errettet. Und er ist der Einzige, der Herr der Weltgeschichte ist und der Welt und der Einzige, der uns nach Hause bringt. Im Psalm 96, Vers 5, da lesen wir, alle Götter der Völker sind Götzen, aber der Herr hat den Himmel gemacht. Alle. Das könnten wir alle Religionen zusammennehmen. Für alle Religionen, die Völker haben, sie verehren nur Götzen. Immer ist es Götzendienst. Was ist ein Götze? Ein Götze lebt nicht. Ein Götze existiert nur in der Vorstellung der Menschen. Ein Götze kann nicht helfen. Ein Götze kann nicht retten. In Jesaja 41, Vers 29 heißt es, ihre Götzen sind leerer Wind. Das ist das Urteil der Bibel über alle Religionen, die wir Menschen erfunden haben. Die einzige Wahrheit ist in Jesus zu finden. Wenn wir ihn gefunden haben, dann haben wir die Wahrheit gefunden. Ich hielt irgendwo einen Vortrag, kommt hinterher ein junger Mann auf mich zu und er sagte, ich bin Moslem. Er sagte, ich habe das, was Sie gesagt haben, Ihre Ausführungen, habe ich sehr genau verfolgt und ich kann Ihnen nur sagen, hat mir gut gefallen. Ich habe über Schöpfung gesprochen, über die Sterne, über Schneeflocken und alles Mögliche, hat mir gut gefallen, sagte er. Da freue ich mich drüber. Dankeschön. Ja, sagt er, aber jetzt kommt, sagt er, aber Sie haben so viel über Jesus gesprochen. Und das lehne ich ganz grundlegend ab. Er sagte, machen Sie die Vorträge in Zukunft weiter und lassen Sie einfach Jesus weg. Dann können wir auch hinkommen. Dann passt die Sache wieder. Ich sage, genau das tue ich nicht. Genau das tue ich nicht. Ich sage, da wird mich Gott zur Rechenschaft ziehen, wenn ich das nicht sage. Und ich sage, auch Sie werden mich im Gericht Gottes anklagen, dass ich Ihnen das Evangelium von Jesus nicht gesagt habe. Dann werden Sie mir sagen, Sie haben es gewusst, aber Sie haben es mir nicht gesagt. Sie haben mir irgendwas anders erzählt. Ich sage, und darum tue ich das nicht. Da fuhr dem Mann das durchs Herz. Und dann sagt er, ja, was soll ich tun? Ich sage, nehmen Sie diesen Jesus an in Ihr Herz, nicht zum Fürwahrhalten, sondern in Ihr Herz hinein. Und dann werden Sie in den Himmel kommen und dann werden wir gemeinsam an diesem Ort sein. Da sagt er, das kann ich im Augenblick nicht. Ich sage, verstehe ich. Ist klar, das hören Sie jetzt zum ersten Mal hier. Kann ich begreifen. Ja, was soll ich tun? Weiter. Ich sage, jetzt nehmen Sie sich eine Bibel und lesen Sie diese Bibel. Fangen Sie an im Neuen Testament und wenn Sie dort lesen, da werden Sie immer wieder auf... Fangen Sie an im Neuen Testament und wenn Sie dort lesen, da werden Sie immer wieder auf Jesus stoßen. Und wir werden da

Welchen Gott meinen Sie denn? Da holt die Frau aus der Handtasche eine Bibel raus, dann gibt der Frau die Bibel und sagt, lesen Sie dieses Buch und da werden Sie den Gott finden, den ich meine. Dann haben die Adressen ausgetauscht und nach einiger Zeit haben die sich wieder getroffen. Da sagt diese Frau, die Bibel erhielt, ja, ich habe darin gelesen. Und ich will Ihnen sagen, ich habe Ihren Gott gefunden. Und er ist jetzt auch mein Gott. Und dieser Gott heißt Jesus. Ich habe ihn gefunden. Wie gut, dass Sie mir damals auf der Straße diesen Satz gesagt haben, Gott segne Sie. Ich wusste nicht, wer das ist. Jetzt weiß ich, wer das ist. Es ist Jesus. Jesus, der Retter, Jesus, der Herr. Darauf kommt es an. Diesen Jesus brauchen wir. Mit diesem Jesus ist das Ende aller Religionen beschlossen. Nichts führt nach Hause. Gar nichts. Und da mögen 1000 Päpste und 1000 Kirchenfürsten alles Mögliche tun. Ich bleibe bei dem Wort der Bibel. Ich bleibe dabei, was wir vorhin auch gehört haben, was in Apostelgeschichte 4, Vers 12 steht. In keinem anderen ist das Heil, ist kein anderer Name unter dem Himmel den Menschen gegeben, darin wir sollen selig werden, als nur in dem Namen Jesu allein. Das ist es. Das ist das, was gilt. Da hat sich Gott festgelegt. Und jetzt können wir entscheiden, wie wir wollen. So wie wir entscheiden, so werden wir uns wiederfinden in der Ewigkeit. An dem einen Ort, wo wir hinwollen, und in dem anderen, wo wir sicherlich nicht hinwollen, aber wo die Bibel sagt, diesen Ort gibt es auch. Es gibt auch den Ort der Verlorenheit. Es gibt den Ort der Hölle, es gibt den Ort der Gottesferne, wo Gott nicht mehr sein wird, wo kein Gebet mehr erhört wird, wo die absolute Abwesenheit Gottes ist. Und das ist ein schrecklicher Ort. Es ist ein Ort der Finsternis, des Grauens. Und Gott sagt, dass doch niemand an diesen Ort kommt. Das ist sein Wille, da hat er sich verbürgt dafür. Am Kreuz hat Jesus mit seinem Blut unterschrieben, dass du ja nicht an diesen Platz kommst, an diesen Ort der Verlorenheit. Komm, lass dich retten und mach es mit ganzer Entschiedenheit. Ich rufe heute Abend Menschen, die sich ganz entscheiden für Jesus. Nicht eine halbe Sache. Solche Leute suchen wir nicht. Das ist alles für die Katz. Das bringt nichts. Wer sich nur 50% für Jesus entscheidet, ist sowieso verloren. Jesus sagt, ich will eine ganze Nachfolge haben. Ist doch nicht schlimm. Ich vertraue ihm ganz. Ich gebe ihm mein Leben ganz ab. Ich gebe den ganzen Müllberg meines Lebens ab. Alle Sünden, alles. Meine komplette Gedankenwelt, alles gebe ich ab. Nach einem Vortrag kam ein Mann zu mir und sagte mir, wissen Sie, wie meine Bekehrung war? Ja, ich sage, erzählen Sie mal. Ich habe den ganzen Denkschutt meines Lebens auf einmal in die Tonne geworfen. Und dann fing ich an, die Bibel zu lesen und ganz neu zu überlegen. Und da habe ich sortiert, was gut war und was nicht gut war von dem, was ich vorher wusste. Aber an der Bibel fing ich an. Und damit war es. Das ist die Entscheidung. Und eine solche ganze und feste Entscheidung erwartet der Jesus von uns. Oder lassen wir es ganz sein. Dann tun wir doch alles Mögliche. Denn Jesus ist der Herr der Ewigkeit und er sucht uns und ruft uns zur Ewigkeit hin. Und da sagt die Bibel, was kein Auge gesehen hat und kein Ohr gehört hat und niemals in das Herz eines Menschen gedrungen ist hier auf dieser Welt, das wird sein am Ort der Ewigkeit. Wir haben so viele Dinge erlebt in diesem Leben, die schön sind. Vielleicht denken wir an unseren Tag, wo wir geheiratet haben. Wo wir einen Menschen gefunden haben, sagen, das ist ein Mensch, mit dem will ich ein Leben lang zusammenleben. Und wir lieben uns in zusammen. Ein wunderbarer Tag, die Hochzeit. Und jetzt sagt die Bibel, alles, was wir an Schönem erlebt haben in dieser Welt, ist unvergleichbar mit dem, was in der Ewigkeit sein wird. Es ist niemals in das Herz eines Menschen je gedrungen, was wir dort hören werden. Was dort in unser Herz gelangt. Und völlig frei von Sünde. Völlig frei. Der Himmel ist ein Ort ohne Sünde. Der Himmel ist ein Ort der Herrlichkeit. Und da will Gott uns hinhaben und dort ruft er uns, dass wir mit ganzer Entschiedenheit kommen und uns auf diesen Weg begeben. Wir wollen ihm danken, dass er uns dieses Angebot macht, auch an diesem Abend, dass wir uns auf den Weg machen zu ihm und ihn von ganzem Herzen finden. Egal, wo wir herkommen, aus irgendeinem Atheismus, aus irgendeiner Religion, aus einer christlichen Religion und was alles, was es so gibt, ist ganz egal was. Wir schmeißen alles in die Tonne und kommen zu Jesus und fangen ganz neu an und werden froh und fröhlich. So wie dieser Mann, der Äthiopier, nicht wahr, der...

0: in Apostelgeschichte 8 beschrieben wird. Und er zog seine Straße fröhlich. Das war's. Wenn du heute zu Jesus kommst und dein Leben bereinigst, kannst du fröhlich deine Straße ziehen. Das ist die Botschaft des Evangeliums. Lass dich rufen und komm. Wir wollen beten. Herr Jesus, ich möchte dir ganz herzlich danken für deine Botschaft des Evangeliums. Nie ist auf diesem Erdenrund so etwas Großartiges, so etwas Einmaliges.
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3: Was Schönes verkündigt worden, was du uns gesagt hast. Dass wir verlorene Menschen uns auf den Weg machen können zu dir. Und alles hinter uns lassen, was uns von dir abhält. Und uns auf diesen Weg machen, der nach Hause führt. Die Ewigkeit, die du beschreibst, muss unvorstellbar schön sein. Wenn noch nie etwas so Schönes in unser Herz gedrungen ist, was du uns bereitet hast. Ach Herr, dass doch wir alle, die wir noch nicht an dieser Stelle sind, mit fliegenden Fahnen heute zu dir kommen und sagen, ja, du bist wirklich der Herr, du bist die Wahrheit in Person. Du bist derjenige, der uns liebt, ohne Grenzen, bis zum Kreuz hast du uns geliebt. Herr, lass uns auf den Weg machen zu dir hin. Lass uns daran nicht vorübergehen, das wäre so schlimm. Bitte, Herr, hilf uns, dass unser eigener Wille uns nicht im Wege steht. Dass wir kommen und heute, nicht irgendwann, das ewige Leben bekommen von dir, eingetragen werden im Buch des Lebens. Herr Jesus, danke, dass du uns so reich machen willst. Und dass das für jeden gilt, der heute gekommen ist. Herr, so preisen wir deinen Namen. Amen. Ich nehme nochmal Platz. Ich werde jetzt gleich rübergehen in den Raum, wenn man von außen reingekommen ist durch die Eingangstür, von da aus gesehen ist rechts eine Tür. Dort werde ich hingehen und wer sagt, mir ist das heute klar geworden, ich sollte mein Leben ganz mit Jesus festmachen. Vielleicht war ich schon so 50%, dann auffüllen auf 100, ganze Sache machen. Oder wer von Null anfängt, egal wo, einfach dorthin kommen, ich werde den Weg des Evangeliums dort erklären, wie man diesen Jesus finden kann und werde mit den Betreffenden beten. Sodass wir dann nach Hause gehen können mit der Zusage des ewigen Lebens. Weil das so wichtig ist, werden wir das gleich jetzt tun. Ich gehe gleich jetzt rüber. Die anderen haben dann noch Zeit, um vielleicht sich am Büchertisch umzusehen oder auch so in einem Gespräch miteinander zu sein. Das wird vielleicht ungefähr eine halbe Stunde dauern. Ich weiß nicht, wie viele kommen und wie viele Fragen dann noch kommen. Dann komme ich wieder hier zurück und dann bin ich bereit, Fragen zu beantworten, die sich ergeben haben aus diesem Vortrag und auch darüber hinaus. Wo jemand sagt, ich hätte noch gerne darauf oder hierauf eine Antwort. Wenn es möglich ist, will ich darauf antworten. Wenn ich es nicht weiß, sage ich es, weiß ich auch nicht. Ist doch klar. Nicht? Neulich gab ich einer Frau dieses Buch Fragen, die mir wieder gestellt werden. Da habe ich gesagt, eigentlich müsste ich einen zweiten Band schreiben. Nämlich Fragen, die ich nicht beantworten kann. Da hat die mir gleich gesagt, da brauchen Sie gar nicht erst zu schreiben, das kauft doch keiner. Ich sage, sehen Sie, tue ich auch nicht. Also ich bin gerne bereit zu Fragen, die nachher, vielleicht nach einer halben Stunde, dann wir uns hier wieder sehen. Wer will, kann dann gerne dazukommen. Am Büchertisch liegt noch so eine Liste. Ich kenne einen Mann, der hier und da mit mir mitreist und Tonbandaufnahmen macht, von Kassettenaufnahmen macht, von den Vorträgen. Ich kann ja nur an einem Ort, wo ich bin, immer ein oder zwei Vorträge halten, dann ziehe ich auch wieder weiter. Aber es gibt manche Themen, wo manch einer sagt, ja, das würde mich allerdings auch sehr interessieren. Und solche Themen sind hier auf diesem Zettel. Da steht alles drauf, das kann man, diesen Zettel kann man schicken an den Christian Brandt. Und der schickt dann in wenigen Tagen die entsprechenden Themen zu. Ich kann ja mal so ein paar Themen vorlesen. 10 Argumente für den Unglauben. Die häufigsten Fragen unserer Zeit. Nur die Klugen kommen in das Himmelreich. Was haben Sonnenblumen und Kaninchen gemeinsam? Was war der Stern von Bethlehem? Wozu gibt es Sterne? Wer hat die Welt am meisten verändert? Unterwegs in der Wüste. Grenzen unseres Wissens und so weiter. Ja, halten wir es so. Ich gehe jetzt erstmal dort rüber in den Raum und ich lade ganz herzlich ein, wer wissen möchte, wie man diesen Jesus finden kann, das werde ich dort anhand weniger Aussagen der Bibel besprechen. Und danach, nach einer halben Stunde etwa, komme ich wieder hierher und dann können wir da noch unsere Fragen stellen. Herzlichen Dank und Gott segne uns auch in unserer Entscheidung.

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0: Sie sehen hier also einen Auszug, Kopien aus dem Informationspaket der Kirche Jesu Christi, der Heiligen der letzten Tage. So nennt sich die Mormonen ja offiziell. Der Name Mormonen kommt von dem Buch Mormon, ihrer Hauptoffenbarung, die sie beanspruchen. Und offizieller Name ist aber Kirche Jesu Christi, der Heiligen der letzten Tage. Sie sehen auf dem ersten Schaubild die Gliederung, streng hierarchisch gegliedert. Der Präsident, der an der Spitze steht, darunter ist der Rat der 12 Apostel, dann das 70er-Kollegium, man knüpft hier an biblische Aussagen aus der Urgemeinde an, und dann kommen die verschiedenen Präsidenten, Gebietspräsident, Pfarrpräsident, Bischof und dann eben Mitglieder, Familie der Gemeinde, wobei im Prinzip jedes männliche Mitglied auch priesterliche Dienste verrichten kann, der würdig ist, dies zu tun, im Tempel zu dienen. Es gibt in keiner Kirche oder Sekte so viele Priester bei den Mormonen, weil praktisch jeder geweiht werden kann dazu und dann stellvertretende Totentaufen und Totenversiegelungen und Ähnliches auch vornehmen kann. Dann haben Sie hier diese Welttafel mit der Statistik. Da fällt auf, dass in Afrika die wenigsten Mitglieder sind und in Nordamerika die meisten. Frage an Sie, woran könnte das liegen? Ihr Spezialist? Ist in Utah, nicht? Im Bundesstaat Utah, USA. Und warum sind in Afrika die wenigsten Mitglieder? Weiß da schon jemand was?
1: Sie haben was gegen Schwarze.
0: Ja, sie hatten bis vor 20 Jahren etwas gegen Schwarze. Das sei also eine minderwertige Stufe. Also typisch kolonialistisches Denken aus Amerika damals im letzten Jahrhundert. Und das wurde dann revidiert. Darauf gehe ich heute noch ein. Inzwischen können Schwarze aber auch Priester werden, der neueste Stand. Durch eine neue Offenbarung jetzt plötzlich, nachdem der Zeitdruck doch stark wurde. Dann haben Sie hier diese Höhlen oder Bunker in Utah, in der Nähe von Salt Lake City, Salzseestadt. Das sind also Ihre und mein Name und alle Namen dieser Welt, die irgendwie erreichbar sind, gespeichert, damit man sich für alle, die verstorben sind, taufen lassen kann. Für die ganzen Toten der Welt, also auch Martin Luther und alle möglichen sind da schon stellvertretend getauft worden. Weil die Mormonen ja erst 150, 160 Jahre alt sind, muss man also für die alle stellvertretend sich nochmal taufen lassen, die vorher gelebt hatten. Dann zur Geschichte hatte ich einen Überblick Ihnen gegeben, dann die Glaubensartikel, dann die, über die Entstehung einiges, das Zeugnis von den 3 und den 8 Zeugen. Wenn Sie mal das aufschlagen, das Zeugnis von den 3 Zeugen und den 8 Zeugen, was ist Ihnen da aufgefallen, wenn Sie diese Namen anschauen? Von diesen Zeugen, die diese goldenen Platten gesehen haben wollen.
1: Es sind nur 4 verschiedene Namen.
0: Es sind nur 4 verschiedene Namen. Also es sind praktisch die gleichen Familien, Verwandte, Brüder, Väter, Kinder und so weiter, die hier das bezeugen. Was schon ein bisschen stutzig machen dürfte. Und dann habe ich 2 Auszüge aus dem Buch Mormon. Und wenn Sie das kritisch gelesen haben, wird Ihnen manches aufgefallen sein, was ich jetzt in der Abfolge darstellen möchte. Und zwar zunächst ein Überblick über die Geschichte und dann ein Überblick über die Lehre. Und im Schluss, wenn die Zeit reicht, gehe ich noch auf die Tempelrituale ein. An Literatur gibt es ja von Kurt Hutten das Standardwerk Sehr klüger Enthusiasten. Da ist ausführlicher Teil über die Mormonen drin. Und auch von Rüdiger Haut ein Büchlein Die Mormonen, was auch ganz knapp, allerdings nicht bibeltreu, aber doch eine knappe Zusammenfassung ist. Evangelikale Darstellung gibt es leider noch keine darüber. Ja, also zunächst zur Geschichte. Der Begründer der Mormonen hieß Joseph Smith, den Namen haben Sie sicher öfter schon gelesen, muss ich jetzt nicht alles anschreiben. Er wurde 1805 geboren im amerikanischen Bundesstaat Vermont. Der Vater hatte keinen festen Beruf, die Familie wechselte daher häufig ihren Wohnort. Als Joseph 10 Jahre alt war, zog die Familie nach Palmyra im Bundesstaat New York um. Und der junge Joseph war schon früh von Visionen und Träumen heimgesucht. Das hängt sicherlich mit der Familienstruktur und der Vererbung zusammen. Wir wissen ja, dass sich okkulte Belastungen auch in die nächsten Glieder vererben können. Und bei den Eltern herrschte bereits eine starke abergläubische Haltung vor. Man hatte also viel mit Kristallkugeln auch an Wahrsagerei betrieben. Und der junge Joseph wurde schon in diese Situation, vor allem auch bei seiner sehr irrationalen Mutter, hineingeboren. Im 15. Lebensjahr war er bereits zum Wahrsager und Schatzsucher geworden. was seine Vorliebe für verborgene Schriften bereits andeutete. Mit Hilfe eines Kristalls versuchte er, in der Erde verborgene Schätze aufzuspüren. Und das brachte ihm den Spitznamen Peepstone Joe, ein Guckstein Joe, der also im Kristallglas immer schaute, wo er Schätze finden konnte. Sie müssen sich den Wilden Westen Anfang des letzten Jahrhunderts vorstellen. Sie kennen das ja aus dem Fernsehen, denke ich. 1826, als er bereits seine Offenbarungen erhalten hatte von dem Engel Moroni, da wurde er verurteilt wegen Betrügereien von einem Gericht in Bainbridge, New York, und auch schuldig gesprochen, wurde aber wegen seines Alters nur zu einer kleinen Geldstrafe verurteilt. Das nur zu seiner Lebensgeschichte einige Hinweise. In seiner Jugend verlebte er in einer Zeit, als erweckliche Aufbrüche stattfanden unter Presbyterianern, Methodisten und Baptisten. Und der junge Joseph fragte mit 14 Jahren sich, welcher dieser Denominationen er sich anschließen solle. Und da hatte er seine erste große Vision, die dann prägend wurde für seine neue Religion, die er gegründet hat. In einem Faltblatt, das ich auch habe, mit dem Titel Joseph Smith erzählt seine Geschichte von den Mormonen, wird darüber berichtet, dass er im Frühjahr 1820 in den Wald ging und da ihm plötzlich Folgendes passierte. Er fühlte sich plötzlich wie von einer dunklen Macht ergriffen, interessant, von einer dunklen Macht ergriffen und dann Folgendes. Gerade in diesem Augenblick großer Angst sah ich unmittelbar über meinem Haupt eine Lichtsäule, heller als der Glanz der Sonne, allmählich auf mich herabkommen. Als das Licht auf mir ruhte, sah ich zwei Gestalten, deren Glanz und Herrlichkeit nicht zu beschreiben sind, über mir in der Luft stehen. Eine von ihnen sprach zu mir, mich beim Namen nennend, und sagte auf die andere deutend, dies ist mein geliebter Sohn, höre ihn. Also Gott Vater und Gott Sohn seien ihm da erschienen. Wohl bemerkt Gott Vater auch, was praktisch noch keiner erlebt hatte vor ihm. Ich war hergekommen, weil ich wissen wollte, welche von all den Sekten die richtige sei. Mir wurde geantwortet, ich solle mich keiner anschließen, denn sie seien alle im Irrtum. Der zu mir Sprechende sagte, alle ihre Glaubensbekenntnisse seien ein Gräuel in seinen Augen und all ihre Lehrer seien verderbt. Nochmals verbot er mir, mich einer von ihnen anzuschließen. Als ich wieder zu mir kam, fand ich mich auf dem Rücken liegend und zum Himmel schauend. Hat es bei manchen schon geklingelt? Zunächst einmal dunkle Macht, die ihn ergriff. Dann eine Lichterscheinung, denken Sie an 2. Korinther 11, der Engel des Lichts, der auch als Licht erscheinen kann. Dann die Behauptung, er hätte Gott Vater und Sohn gesehen. Und dann auf dem Rücken liegend, Jesaja 28, Vers 13, ist hier ein ganz wichtiger Vers. Da steht, darum soll so auch das Herrn Wort an Sie ergehen. Zaflatzaf, Zaflatzaf, Kaflakaf, Kaflakaf. Hier ein wenig, da ein wenig, dass sie hingehen und rücklings fallen, zerbrochen, verstrickt und gefangen werden. Das Gericht über die Priester und Propheten in Jerusalem, die falsch weissagen, die von falschen Geistern besessen worden sind und dann in Zungen ausgebrochen sind und rücklings gefallen und dann mit falschen Visionen geschlagen wurden. Rücklings liegend ist deshalb Gericht, weil hier die Blöße aufgedeckt wird vor Gott. Und wer Gott anbetet, fällt auf sein Angesicht und nie auf den Rücken. Das ist also eine wichtige Grundregel im geistlichen Bereich, auch für andere Gruppierungen wichtig zu wissen übrigens. Also Jesaja 28, 13, die Blöße aufgedeckt und auf dem Rücken liegend ist er wieder erwacht. Soweit eine erste Bemerkung zu diesen frühen spiritistischen Visionen. Und dann erschien ihm nun in einer fast nicht mehr abreißenden Kette wunderhafter Begebenheiten dann schließlich auch der Engel Moroni. Moroni hieß dieser Engel. Das ist übrigens kein wirklicher Engel, sondern ein aufgestiegener Mensch, der in einer früheren Zeit gelebt hat und als Geist eben praktisch erschienen ist. Muss man immer wissen bei den Mormonen. Und er erschien ihm zum ersten Mal in der Nacht des 21. September 1823 in seinem Zimmer, stellte sich als ein Bote Gottes vor und sagte, er habe mit ihm ein großes Werk vor. Ein großes Werk. Ähnlich übrigens auch wie bei Steiner, der auch von einer verstorbenen Geisterscheinung beauftragt wurde und viele andere dieser Propheten. Ein großes Werk vor. Sein Name werde bei allen Völkern, Geschlechtern und Sprachen für gut oder böse gelten. Man muss bedenken, einem so jungen Mann, wie das ihm auch geschmeichelt haben muss. Nicht? Und dann sprach dieser Geist von einem Buch, das auf goldenen Platten geschrieben sei. Und das sei verborgen in dem Hügel Kumora oder Kumora. Ich weiß nicht genau, wie man es ausspricht. Kumora. Er hat in der Vision dann genau gesehen, wo dieser Hügel sein solle. Und hat dann auch gesagt bekommen, dass er immer wieder hingehen soll, bis dieser Engel oder Geist ihm sagt, er solle diese Truhe bergen bei dem Hügel Kumora. Den gibt es nun tatsächlich. Und er hatte dann gesehen, auch eine Prophetenbrille sei verborgen, womit er diese alten Schriften entziffern könne. In Gestalt von zwei Steinen in silbernem Bogen, die Urim und Tumim seien das. Und so ging er von 1823 bis 1827 treu jedes Jahr zu diesem Hügel Kumora und wartete, dass er diese Schatztruhe, er war ja immer so Schatzgräber, ausbuddeln dürfe. Und dann schließlich war es soweit, am 22. September 1823, wurden ihm die Platten übergeben. Sie haben es auch in Ihrem geschichtlichen Überblick, wenn Sie das verfolgen wollen. Und das waren nun angeblich, muss man immer dazu sagen, Goldplatten, ein 15 cm dickes Goldbuch aus sehr dünnen Platten. Und das sei nun das Buch Mormon. Smith selber beherrschte keine fremden oder alten Sprachen. Die Schriftzeichen seien in altägyptischer Schrift gewesen, behauptet er. Aber es war ja gleich praktischerweise eine Prophetenbrille beigelegt in dieser Truhe, die er nur aufsetzen brauchte. Und dann hat er auf Englisch dieses lesen können und hat es dann durch einen Vorhang seinem Sekretär Cowdery diktiert bis zum Jahre 1830, als es dann veröffentlicht wurde. Nun, wovon handelt dieses Buch Mormon? Hatte schon mal jemand von Ihnen in den Händen gehabt? Ganz kurz, es handelt von den Erscheinungen Jesu Christi in den Vereinigten Staaten, kann man nicht sagen, aber im frühen Amerika praktisch. Nach seiner Auferstehung sei Christus auch drüben erschienen. Aber es fängt schon viel früher an, nämlich mit dem Turmbau zu Babel. Da seien schon erste Auswanderungen zum neuen Erdteil erfolgt auf Schiffen. Das seien die Jarediten gewesen. Die seien ausgewandert gleich nach dem Turmbau zu Babel. In einer Fahrt von 344 Tagen seien sie an die amerikanische Küste gelangt und hätten dort eine Kultur aufgebaut. Es habe dann aber mörderische Bruderkämpfe gegeben, sodass sie sich dann ausgemerzt haben gegenseitig, diese Jarediten. Die Vernichtung geschah um 590 vor Christus in der Nähe des Hügels Kumora. Der letzte Prophet Ether zeichnete ihre Geschichte dann angeblich auf und vergrub sie dort. Es gab dann weitere Wellen. Um 600 vor Christus bereits die Nephiten und seien wiederum aus dem hebräischen Sprachbereich Gruppen hinübergesetzt nach Amerika. Und das seien dann die Nephiten und die Lamaniten gewesen, die sich da aufgespalten haben. Die Nephiten seien fromm und haben eine blühende Kultur geschaffen, von der heute noch Ruinen stehen würden. Die Lamaniten aber waren gottlos, brachten es zu nichts und hatten zudem eine dunkle Hautfarbe. Eine dunkle Hautfarbe. Ihre Abkömmlinge sind allerdings nicht die Neger, sondern die Indianer, wird behauptet. Beide führten Krieg, die Nephiten und die Lamaniten. Und das führte zur Ausrottung der guten, frommen Nephiten, sodass nur die gottlosen Lamaniten übrig blieben. Um 400 vor Christus war die letzte Schlacht, nach Christus, 400 nach Christus, auch seltsamerweise in der Nähe des Hügels Kumora, sodass auch dann wieder die Platten auch wieder an der gleichen Stelle vergraben wurden, in einem Abstand von Jahrhunderten angeblich. Aber zuvor war Jesus nach seiner Auferstehung den Nephiten erschienen und hatte ihnen vieles wiederholt, was er auch schon in Israel offenbart hatte. Die Bergpredigt etwa findet sie fast wörtlich abgeschrieben aus der King James Bibel. Übrigens ist leicht nachzuweisen in diesem Buch Mormon, was schon zeigt, dass also Joseph Smith ja auch seine Vorlagen hatte aus neuerer Zeit. Nun, bei der Übersetzung soll Smith eine Wunderbrille eben gehabt haben, einen Hut mit der Wunderbrille vor sein Gesicht gezogen, um es gegen das Tageslicht abzuschirmen. In dem Hut strahlte ein geheimnisvolles Licht auf, in dem nacheinander die Zeichen der Platten mit der jeweiligen englischen Bedeutung erschienen sind. Sein Sekretär hieß also Oliver Cowdery, einer dieser Zeugen, wohlbemerkt.
2: Ja, da ist ja immer also auch das dann stenografiert oder geschrieben hat. Richtiger Cowboy, nicht Kauderie.
0: Und die anderen Zeugen stammten dann ebenfalls aus dem Freundeskreis und sogar der Familie von Joseph Smith. Sie wissen ja, dass vor Gericht übrigens nahe Verwandte nicht als Zeugen gelten, aber hier ist es eben anders bei den Mormonen. Also ich kann auch nicht meine Frau oder meine Mutter als Zeugin für mich vorladen, das geht also nicht, aber hier geht es alles. Das sind also die Zeugen. Die Zeugen der Auferstehung Jesu waren keineswegs aus der gleichen Familie, das waren also ganz unterschiedliche Jünger und viele. Nur als Vergleich dazu, über 500. Nun, die Theologie und auch andere Geschichtsforscher haben sich in Amerika vor allem mit dieser Geschichte des Buches Mormon beschäftigt und versucht zu überprüfen, ob da wirklich irgendwelche Anhaltspunkte in der offiziellen Geschichtsforschung vorliegen. Aber um das kurz zusammenzufassen, man hat keinerlei Beweise gefunden, dass es wirklich Lamaniten, Nephiten, Jarediten und wie die alle heißen, gegeben habe. Es lässt sich auch nicht mit den Inkas und Ähnlichem gleichsetzen. Das geht ja viel früher zurück und da gibt es überhaupt keine Nachweise. Vor allem lässt sich auch nicht nachweisen, dass die alten Indianer irgendeine Verwandtschaft mit den Hebräern hätten. Also auch dieser Nachweis ist bisher nicht gelungen. Es ist also, wie man sagen kann, eine Geschichtskonstruktion, die gerade im 19. Jahrhundert sehr aktuell war und wo die Weltsendung Amerikas in einer Religion praktisch sich besonders kristallisierte. Sie wissen ja, dass auch fast alle Mormonenmissionare aus Amerika eben auch heute zu uns kommen. Das sind also in der Regel junge Männer, die statt Wehrdienst, ich weiß nicht, ob sie auch Wehrdienst leisten, aber an sich in diesem Alter, wo wir eben Wehr- oder Zivildienst leisten, dann praktisch auf Missionsreise ein, zwei Jahre geschickt werden, um in der ganzen Welt neue Proselyten zu werben. Deshalb sind die auch alle so jung, weil das praktisch so eine Art Wehr- oder Zivildienst ist. Das ist übrigens eine Chance auch für die Gegenmission, weil die nicht alle unbedingt so gefestigt noch sind in ihrem Glauben. Sie haben da also durchaus auch Möglichkeiten, ihnen das Evangelium zu bezeugen. Ja. Wie gesagt, es lässt sich nachweisen, dass Smith vieles abgeschrieben hat aus der King James Bibel, die dann ja aus dem 17. Jahrhundert stammt, 1611 zum ersten Mal erschienen ist und gerade in der Erweckungsbewegung des 19. Jahrhunderts sehr gebräuchlich war. Der Stil der Bibel wurde versucht nachzuahmen, aber es finden sich auch viele Fehler. Zum Beispiel redet Smith auch von der Kirche Christi das alles ist aber falsch datiert in diesen Zusammenhängen, wo er das bringt.
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